von den verschiedenen Interessengruppen zerpflückt wird und am Ende kaum Entlastungen für Unternehmen und Mitarbeiter rauskämen, sagte Verbandschefin Ostermann dem Redaktion. Von den verschiedenen Interessengruppen zerpflückt wird und am Ende kaum Entlastungen für Unternehmen und Mitarbeiter rauskämen, sagte Verbandschefin Ostermann dem Redaktionsnetzwerk Deutschland. Der Koalitionsausschuss soll bis zur Sommerpause über grundlegende Reformen

0: mit 2:1 durch Tore von Kai Havertz und Leroy Sané. Bundestrainer Julian Nagelsmann zeigte sich bei RTL rundum zufrieden.
1: Ja, ich fand es einen perfekten Test für uns von den Witterungsbedingungen vom Gegner, die emotional spielen. Ich finde, wir hatten eine sehr gute Anfangsphase wieder. Die ersten 15 Minuten waren wieder sehr, sehr gut. Ich finde, da müssen wir einfach mal auch ein Tor draus machen aus so einer Überlegenheit. Dann wird es offener. Ja, insgesamt bin ich zufrieden. Wir haben jetzt 9-mal in Folge gewonnen. Das musst du auch erstmal machen.
0: Das deutsche Team startet am 14. Juni in die WM gegen Curaçao.
2: Soweit das Neueste. 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
0: Das Wetter, die aktuelle Vorhersage des Deutschen Wetterdienstes. Nachts wechselnd bewölkt und gebietsweise immer wieder Schauer. Im Süden bleibt es weitestgehend trocken. Die Temperaturen sinken auf 14 bis 8 Grad. Später am Tag eher bedeckt und regnerisch. Richtung Süden wird es freundlicher und meist trocken. Nur Richtung Alpen wieder mehr Wolken. Bei nochmal 18 bis 26 Grad. An der Küste etwas kühler.
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1: Ich bin Tine Klimach. Der Vorsprung der AfD im Vergleich zur Union ist in einer aktuellen Umfrage erneut größer geworden. Die Partei steht in der neuesten Befragung für die Bild-Zeitung bei 29% und die Union bei 21%.
2: Die übrigen Parteien blieben in der Umfrage bei ihren Werten. Die SPD bei 12, die Grünen bei 14 und die Linke bei 11%. FDP und BSW würden mit jeweils 3% den Einzug in den Bundestag verpassen. Nur noch jeder dritte Wähler würde aktuell also für die Regierungsparteien stimmen. In einer weiteren Bild-Umfrage sinken auch die persönlichen Werte von Kanzler Merz weiter. 77% der Befragten sind mit ihm unzufrieden. Ähnlich viele sind in der Umfrage mit der Bundesregierung insgesamt unzufrieden. 78%. Ursula Winkler, Nachrichtenredaktion.
1: Am letzten Tag des Internationalen Wirtschaftsforums in St. Petersburg hat die Ukraine die Millionenstadt erneut unter Beschuss genommen. Nach Angaben örtlicher Behörden wurden rund um die Stadt etwa 140 ukrainische Drohnen abgefangen. Das Wirtschaftsforum ging nun zu Ende. Die Ukraine hatte ihre Angriffe auf die Region seit Beginn des Treffens intensiviert und unter anderem einen Militärstützpunkt und ein Öldepot getroffen. Verteidigungsminister Boris Pistorius hat beim Tag der Bundeswehr einen stärkeren Zusammenhalt von Gesellschaft und Truppe beschworen. Es habe in den vergangenen Jahren wenig Raum für Begegnungen gegeben. Das ändere sich nun durch solche Tage, sagte der SPD-Politiker in Neubiberg bei München beim Besuch der Universität der Bundeswehr. Insgesamt hatten 10 Bundeswehrstandorte für Interessierte geöffnet. Zum Sport. Die deutsche Nationalmannschaft hat ihre WM-Generalprobe gegen Mitgastgeber USA gewonnen. Das DFB-Team gewann in Chicago mit 2:1 durch Tore von Kai Havertz und Leroy Sané.
3: Das Spiel ist kaum angepfiffen, da jubelt die deutsche Mannschaft schon. Kai Havertz trifft schon nach 2 Minuten. Doch danach passiert erstmal nicht viel. Nach 37 Minuten kommen die USA verdient zum Ausgleich. Nach rund einer Stunde trifft dann ausgerechnet nach 2 Minuten. Doch danach passiert erstmal

0: mit Schauern und kurzen Gewittern. Richtung Süden ein Mix aus Sonne und Wolken und überwiegend trocken. Höchstwerte um 18 Grad im Nordwesten und bis zu 26 Grad im Südosten. Zum Wochenstart ist es vielerorts sonnig und trocken. Im Tagesverlauf kommen von Westen her immer mehr Wolken auf, später dann teils kräftige Gewitter. Mit bis zu 25 Grad in der Nordwesthälfte und bis zu 28 Grad in der Südosthälfte.
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1: Ich bin Tine Klimach. Deutschland, Frankreich und Großbritannien wollen die stockenden Bemühungen um ein Ende des Ukraine-Kriegs wieder in Gang bringen. Kanzler Merz, Präsident Macron, Premierminister Starmer treffen sich am Abend mit dem ukrainischen Präsidenten Zelensky in London. Auch wenn Putin zuletzt ein Treffen mit Zelensky abgelehnt hat. Die Europäer gehen trotzdem davon aus, dass sich Russland Verhandlungen langfristig nicht verweigern kann und sie dann mit am Tisch sitzen. Bundeskanzler Friedrich Merz hat Zweifel an der Fähigkeit seiner Regierung zur Modernisierung Deutschlands zurückgewiesen. Das Land habe die Kraft für die notwendigen Reformen. Das sagte er beim Landesparteitag der CDU von Mecklenburg-Vorpommern.
2: Wir haben in Deutschland die Kraft für diesen notwendigen neuen Aufbruch. Und ich sage auch die Koalition in Berlin hat die Kraft und die notwendige Geschlossenheit. Ich bin jedenfalls sicher, dass wir die gegenwärtigen Schwierigkeiten überwinden können. Ich bin zuversichtlich, dass Deutschland schon wieder in relativ kurzer Zeit ganz anders aussehen kann.
1: Die CDU steht in Umfragen unter Druck. In einer aktuellen Befragung für die Bild steht die AfD bei 29% und damit 8 Punkte vor der CDU. Es gibt etwas mehr Hoffnung für viele schwerkranke Menschen auf Wartelisten. In den ersten 5 Monaten des Jahres wurden in Deutschland mehr als 1.400 Organe gespendet. Gut 12% mehr als im Vorjahreszeitraum. Das teilt die Deutsche Stiftung Organtransplantation mit. Trotzdem reicht die Zahl der Spenden weiterhin nicht aus.
3: Der leichte Anstieg bei den Spenden dürfte die Diskussion über neue Regeln trotzdem weiter anheizen. Denn in Deutschland gilt bisher nur jemand als Organspender, der zu Lebzeiten zustimmt oder dessen Angehörige nach dem Tod ihr Einverständnis geben. In vielen anderen europäischen Ländern ist das anders. Dort gilt grundsätzlich jeder als Spender, solange er nicht widerspricht. Genau so eine Regelung fordern auch einige Bundestagsabgeordnete für Deutschland. Kritiker sehen darin allerdings einen Eingriff in die Grundrechte. Zoe Tassovali, Redaktion.
1: Zum Sport. Die deutsche Fußballnationalmannschaft geht mit einem Erfolgserlebnis in das bevorstehende WM-Turnier. 8 Tage vor seinem ersten Spiel gewann das Team von Bundestrainer Julian Nagelsmann bei seiner WM-Generalprobe gegen Co-Gastgeber USA mit 2:1.
0: Soweit das Neueste. 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
1: Das Wetter, die aktuelle Vorhersage des Deutschen Wetterdienstes. Heute vor allem im Norden trüb, mit Schauern und kurzen Gewittern. Richtung Süden ein Mix aus Sonne und Wolken und überwiegend trocken. Höchstwerte um 18 Grad im Nordwesten und bis zu 26 Grad im Südosten. Zum Wochenstart ist es vielerorts sonnig und trocken. Im Trocken Höchstwerte um 18 Grad im Nordwesten und

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1: Ich bin Tine Klimach. Kanzler Merz hat sich mit Blick auf die anstehenden Sozialreformen zuversichtlich geäußert und Erinnerungen an einen berühmten Satz seiner Vorgängerin Angela Merkel geweckt. Wir schaffen das, sagte er bei dem CDU-Landesparteitag in Mecklenburg-Vorpommern.
2: Kanzler Merz zeigt sich überzeugt, die Koalition hat die Kraft für die notwendigen Reformen, trotz aller Unterschiede. Er sei sich sicher, dass Deutschland in relativ kurzer Zeit ganz anders aussehen könne und er brachte viele Beispiele wie einen Staat, den Unternehmer nicht als Last empfinden, sondern als Partner, mit digitalisierten Behördengängen. Deutschland könne ein weltweiter Vorreiter beim modernsten Klimaschutz werden, ein Land mit zuverlässig fahrenden Zügen und sicherer Energie. Die Koalition plant bis zum Sommer ein Riesenreformpaket zu Steuern, Arbeitsmarkt, Rente und Bürokratieabbau. Bei der Umsetzung gibt es aber noch Meinungsverschiedenheiten. Ursula Winkler, Nachrichtenredaktion.
1: Deutschland, Frankreich und Großbritannien wollen die stockenden Bemühungen um ein Ende des Ukraine-Kriegs wieder in Gang bringen. Kanzler Merz, Präsident Macron, Premierminister Starmer treffen sich am Abend mit dem ukrainischen Präsidenten Zelensky in London. Auch wenn Putin zuletzt ein Treffen mit Zelensky abgelehnt hat. Die Europäer gehen trotzdem davon aus, dass sich Russland Verhandlungen langfristig nicht verweigern kann und sie dann mit am Tisch sitzen. Die Bundespolizei hat seit Mai vergangenen Jahres über 50.000 unerlaubte Einreisen nach Deutschland festgestellt. Fast 37.000 Personen seien seitdem unmittelbar an der Grenze oder im Zusammenhang mit einem illegalen Grenzübertritt zurückgewiesen worden, teilte die Behörde mit. Vor rund einem Jahr hatte Innenminister Dobrindt die Grenzkontrollen intensiviert. Es werden seitdem alle Asylbewerber an den Grenzen abgewiesen. Zum Sport. Die deutsche Nationalmannschaft hat ihre Generalprobe gegen Mitgastgeber USA gewonnen. Das DFB-Team gewann in Chicago mit 2:1 durch Tore von Kai Havertz und Leroy Sané. Bundestrainer Julian Nagelsmann zeigte sich bei RTL rundum zufrieden.
3: Ja, ich finde, es fand einen perfekten Test für uns von den Witterungsbedingungen vom Gegner, die emotional spielen. Ich finde, wir hatten eine sehr gute Anfangsphase wieder. Die ersten 15 Minuten waren wieder sehr, sehr gut. Ich finde, da müssen wir einfach mal auch ein Tor draus machen aus so einer Überlegenheit. Dann wurde es offener. Ja, insgesamt bin ich zufrieden. Wir haben jetzt 9-mal in Folge gewonnen. Das musst du auch erstmal machen.
1: Das deutsche Team startet am 14. Juni in die WM gegen Curaçao.
0: Soweit das Neueste. 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
1: Das Wetter, die aktuelle Vorhersage des Deutschen Wetterdienstes. Heute vor allem im Norden trüb, mit Schauern und kurzen Gewittern. Richtung Süden ein Mix aus Sonne und Wolken und überwiegend trocken. Höchstwerte um 18 Grad im Nordwesten und bis zu 26 Grad im Südosten. Zum Wochenstart ist es vielerorts sonnig und trocken. Im Tagesverlauf kommen von Westen her immer mehr Wolken auf, später dann teils kräftige Gewitter. Mit bis zu 25 Grad in der Nordwesthälfte und bis zu 28 Grad in der Südosthälfte.
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1: Ich bin Tanja Wagner. Frauen und Männer sollen für gleiche Arbeit das gleiche Gehalt bekommen. Dabei sollen neue EU-Regeln helfen. Aber Deutschland hat die Regeln zur Lohntransparenz bisher nicht umgesetzt und verstößt damit ab morgen gegen EU-Recht. Heute endet die Frist, bis zu der die EU-Staaten Zeit hatten, ihr nationales Recht anzupassen.
2: Bewerber sollen früh die Info bekommen, was das Einstiegsgehalt ist. Wer schon einen Job hat, soll erfahren können, was die Kollegen im Durchschnitt verdienen. Gruppiert nach Geschlecht, also nicht nach einzelnen Menschen. So sollen zum Beispiel Frauen erkennen, wenn Männer mit gleichen Aufgaben mehr verdienen. Und größere Arbeitgeber müssen künftig regelmäßig berichten, wie die Entgeltlücke zwischen Frauen und Männern ist. Die EU-Vorgaben sind damit strenger als das, was in Deutschland bisher gilt. Aus Brüssel an Christine Wenzel.
1: Deutschland, Frankreich und Großbritannien wollen die stockenden Verhandlungen um ein Ende des Ukraine-Kriegs wieder in Gang bringen. Kanzler Merz, Präsident Macron und Premierminister Starmer treffen sich dazu am Abend mit dem ukrainischen Präsidenten Selenskyj in London.
3: Das Angebot von Selenskyj an Putin für neue Gespräche wurde abgeblockt. Stattdessen gehen die Kämpfe mit großen Verlusten auf beiden Seiten weiter. Das könnte die Bereitschaft zu Verhandlungen erhöhen. Die Europäer wollen dann mit am Tisch sitzen. Zuletzt hatte Putin den früheren Bundeskanzler Schröder als europäischen Unterhändler ins Spiel gebracht und sich mit ihm diese Woche im Kreml getroffen. Auf deutscher Seite wird das als Provokation gesehen und nicht ernst genommen. Bevor es aber um mögliche Unterhändler geht, soll die inhaltliche Linie für Verhandlungen geklärt werden. Darum geht es heute bei den Gesprächen. Tine Klimach, Berlin.
1: Der Vorsprung der AfD im Vergleich zur Union ist in einer aktuellen Umfrage erneut größer geworden. Laut Bild steht die Partei bei 29% und damit 8 Punkte vor der Union, die im Vergleich zur Vorwoche leicht verliert. Keine Bewegung registrierten die Meinungsforscher bei den anderen Parteien. Die Werte von SPD, Grünen und Linken bleiben unverändert. FDP und BSW würden mit jeweils 3% den Einzug in den Bundestag verpassen. Die deutsche Fußballnationalmannschaft geht mit einem Erfolgserlebnis in das bevorstehende WM-Turnier. 8 Tage vor einem ersten Spiel gewann das Team von Bundestrainer Nagelsmann bei seiner WM-Generalprobe gegen Co-Gastgeber USA mit 2:1.
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1: Co-Gastgeber USA mit 2:1.
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1: Zum Wetter. Die aktuelle Vorhersage des Deutschen Wetterdienstes. Heute ziehen vor allem im Norden viele Wolken durch mit immer wieder Schauern und auch kurzen Gewittern. Richtung Süden wechseln sich Sonne und Wolken ab. Bei Werten um 18 Grad im Nordwesten und bis zu 26 Grad im Südosten. Der Wochenstart eher durchwachsen, anfangs noch oft sonnig und trocken, später von Westen her immer mehr Regenwolken. Auch Gewitter sind möglich. 25 bis 28 Grad.
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5: Ja, wollen wir mal ein bisschen leise sprechen. Es ist Sonntag, es ist kurz nach 6. Wenn Sie nicht gerade arbeiten müssen und schon so früh wach sind, dann sind Sie ein Gewohnheitsfrühaufsteher. Herzlich willkommen bei News, das Radio. Bleiben Sie einfach wach, bleiben Sie bei News Radio. Und nicht vergessen, heute ab 9 Uhr geht's wieder los. Unpolitisch korrekt mit Sarah Duidari und meiner Wenigkeit. Wir freuen uns auf 3 tolle Stunden gemeinsam mit großartigen Themen. Und ich kann schon mal verraten, heute wird sich alles um das Thema Retro bzw. Nostalgie drehen. Und so ein bisschen nostalgisch wird es jetzt auch. Wir gehen nämlich in die 80er mit Culture Club. Hier ist Karma Chameleon.
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2: Die Brandmauer gehört zum festen Vokabular in der Berliner Republik und auch in der aktuellen Bundesregierung. Und ich habe jemanden da, der sich von Berufswegen mit Brandmauern beschäftigt, mit dem politischen System in Deutschland. Professor Christian Stecker hat ein Buch geschrieben, das heißt Ohne Koalitionskorsett und ohne Brandmauern. Herzlich willkommen, Professor Stecker.
3: Grüße Sie.
2: Wir haben dann noch einen Ausschnitt von Dennis Radke, dem Chef der christlich-demokratischen Arbeitnehmerschaft beim jüngsten Kongress. Und der hat sich über Folgendes beschwert.
4: Es hat sich so eine unglaubliche Sehnsucht irgendwie mit breit gemacht nach allem, was pur ist. CDU pur. CDU pur. SPD pur. Sind immer die gleichen Reflexe. Das kennen wir ja seit Jahren. Das kennen wir auch noch aus der Zeit von Angela Merkel, wenn wir mal irgendwo eine Landtagswahl verloren haben. Ja, jetzt brauchen wir aber mal CDU pur. Jetzt müssen wir aber mal konservativer werden. Bei der SPD ist der Reflex der gleiche. Er zeigt einfach nur in eine andere Richtung. Ja, jetzt müssen wir aber mal wieder kräftig links blinken. Dann wird das auch wieder was.
2: Ja, das klingt fast schon angeekelt, dass man zu seinen eigenen Überzeugungen steht. Und er führt das dann weiter aus. Wir wollen es jetzt nicht ewig hier auswalzen. Er führt das weiter aus, dass eigentlich die Kunst des Kompromisses die ganz hohe Schule der Demokratie ist. Aber ist es denn ein Ausweis von demokratischer Reife, dass ich die Sichtweise des politischen Gegners immer gleich mitdenke und mich zurücknehme, als wäre ich nicht ein bewusster Parteigänger, der sich ja bewusst entschieden hat, eine bestimmte Richtung zu verfolgen, weil man sie ja für richtig hält.
3: Also als historische Beschreibung finde ich das eigentlich eindrucksvoll zutreffend, was Union und auch SPD mal geleistet haben, nämlich in sich sehr heterogene gesellschaftliche Gruppen zusammenzuführen und dort Kompromisse zu bilden. Und sozusagen die Position der Union in den 60er, 70er und 80er Jahren waren sozusagen schon breite Kompromisse über verschiedene gesellschaftliche Milieus hinweg. Das ist heute empirisch natürlich falsch, weil sich das Parteiensystem so pluralisiert hat. Und es ist auch als, ja, sozusagen als strategisches Postulat eher schädlich. Da haben Sie völlig recht. Ich würde sagen, in jedem von uns steckt ein größerer oder kleinerer Populist. Wir sind davon überzeugt, dass eigentlich unsere Meinung, wir haben uns ja wirklich sehr gut überlegt, die richtige ist. Und dass das einzige Problem ist, dass die anderen noch nicht auf diese vernünftige Meinung konvergiert sind. Und diese Erwartungen übertragen wir auf unsere Parteien. Die sollen doch gefälligst wirklich unverbrüchlich zu ihren Prinzipien, die ja auch meine sind, dann stehen. Deswegen sagen auch ganz viele, Kompromisse sind eigentlich der Verrat an eigenen Prinzipien. Das erwarten wir von Parteien und das sollten Parteien auch leisten. Parteien brauchen Identität und Unterscheidbarkeit, Abgrenzung zu anderen Parteien. Aber daran kommen sie an dem Kompromiss als Demokraten dann nicht umhin. Aber sie sollten natürlich nicht dieser Kompromiss selbst sein, sondern ihre Position. Und dann darstellen, wie schmerzhaft es war, diesen Kompromiss einzugehen und den auch anständig dann verkaufen. Das ist ganz, ganz wichtig aus meiner Sicht, dass man das trennt. Vielleicht auch noch einen Einblick aus wissenschaftlicher Forschung dazu. Tatsächlich ist es so, dass Wählerinnen und Wähler auch immer einer optischen Täuschung unterliegen. Wenn Parteien miteinander koalieren oder Kompromisse eingehen, auch wenn sich kein Komma am Wahlprogramm verändert hat, schaut das für die Wählerinnen und Wähler so aus, als hätten sich die Parteien aufeinander zubewegt. Was natürlich in einem Markt, wo es darum geht, unterscheidbar zu bleiben, problematisch ist. Auch deswegen, in einem fragmentierten, polarisierten Parteiensystem, nicht mehr zwei Parteien, drei Parteien in Koalitionskorsett einschnüren und sozusagen jeden Kompromiss machen müssen, sondern sich wirklich wählerisch die Kompromisse, die in der Demokratie unvermeidbar sind, raussuchen, die man eigenen Wählerinnen und Wählern gegenüber verkaufen kann.
2: Es klang bei Dennis Radke eben so ein bisschen so, als ob es eigentlich völlig egal ist, ob etwas richtig oder falsch ist. Hauptsache, man findet einen Kompromiss. Der eine will runde Räder an ein Auto schrauben, der andere viereckige. Einigen wir uns auf dreieckige, fährt aber trotzdem nicht die Karre. Also das ist eine ganz eigentümliche Logik. Und man hat manchmal den Eindruck, dass auch populistische Bewegungen in aller Welt dadurch aufwachsen, dass die Kompromisskultur an ein Ende gekommen ist und die Problemstrukturen so drängend werden, dass man eigentlich darauf angewiesen ist, in eine Richtung klare und zwar richtige Entscheidungen zu treffen, die im Widerstreit der Kräfte, wenn man sie weiter so verwässert und kompromisslerisch trifft, einfach nicht helfen.
3: Ja, aber das ist ja genau die Voraussetzung, hinter der wir nicht, also der wir nicht entkommen von demokratischer Politik. Was richtig oder falsch ist, da sind wir offensichtlich hoffnungslos zerstritten. Es gibt Leute, die wollen die nächsten 10 Jahre die Grenzen dicht machen und eigentlich Migration rückabwickeln, die hier stattgefunden hat. Und es gibt Leute, die offene Grenzen wollen und die sozusagen universalistische Verpflichtung spüren gegenüber der gesamten Menschheit. Und die alle gehören sozusagen, wie Helmut Kohl sagen würde, zu unseren Mitbürgerinnen und Mitbürgern. Und wir müssen uns konstruktiv auseinandersetzen. Und da wir uns niemals gegenseitig von allem überzeugen können, brauchen wir diese Kompromisse. Und das ist vielleicht aus meiner Sicht wirklich ganz wichtig, dass wir anerkennen und das vielleicht auch wirklich lernen. Das mussten wir, glaube ich, bisher nicht, dass das fast eine anthropologische Konstante ist. Es gibt ganz tolle Forschungen, hat Jonathan Haidt aufgeschrieben in The Righteous Mind, was ausgerechnet jetzt in der ersten deutschen Übersetzung auch entstanden ist. Wir haben alle unterschiedliche sozusagen moralpsychologische Geschmäcker. Und die sind uns fast so ein bisschen angeboren, ist nicht genau klar, wo die genau herkommen. Und unsere rationalen Diskurse, die wir dann da draufsetzen, ist so ein bisschen wie der Pressesprecher unserer vorgegebenen sozusagen moralischen Intuition. Und wenn wir sozusagen wissen, wir wählen uns gar nicht autonom aus, ob ich jetzt für offene oder geschlossene Grenzen bin, sondern es ist ein Stück weit auch meiner Position in der Gesellschaft mitgegeben und wo ich herkomme, dann müssen wir ja anerkennen, dass wenn wir uns nicht mehr die Köpfe einhauen wollen, dass wir konstruktiv miteinander streiten müssen und am Ende ein Arrangement finden, wo wir fair darüber entscheiden. Und das ist irgendeine Demokratie aus meiner Sicht, wo keiner ausgeschlossen ist über Brandmauern, auch niemand vorschnell stigmatisiert wird wegen seiner Position.
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2: Wir haben die Zustimmung von vielen Staaten der Welt bekommen. Ich bin auch sehr dankbar, dass Ungarn dazugehört. Wir werden auch von vielen europäischen und nicht-europäischen Staaten unterstützt. Die Abstimmung ist morgen Nachmittag. Wir rechnen am frühen Abend mit einem Ergebnis. Und wir haben alles in unserer Kraft Stehende getan, auch der Bundesaußenminister, auch ich persönlich, viele Kabinettskollegen, um es möglich zu machen, dass wir die Zustimmung der Generalversammlung der Vereinten Nationen bekommen für einen nichtständigen Sitz im Sicherheitsrat der Vereinten Nationen. Und ich hoffe, dass wir damit morgen erfolgreich sind.
3: Jetzt verstehen Sie auch unter anderem, warum das Thema bei News Live der Quasselkanzler heißt, heute Morgen.
4: Und das, was daran faszinierend ist, ich ganz persönlich, sagt Friedrich Merz über ein Thema, bei dem er, wenn er außenpolitisch kompetente Berater hätte, angefangen beim Außenminister, wäre nicht schlecht, einen außenpolitisch kompetenten Außenminister zu haben. Er hat aber auch außenpolitische Berater im Kanzleramt, er rühmt sich, diesen Sicherheitsrat eingeführt zu haben. Er hat Kommunikationsberater, wie gesagt, Stefan Cornelius, der in dem Job, muss man leider schon jetzt konstatieren, versagt hat. Wenn er ein halbwegs funktionierendes Beraterumfeld hätte, ich weiß nicht, wie reif das sieht, würde kein Politiker der Welt am Vorabend einer Abstimmung, von der jeder Realist sieht, das Ding geht schief, sagen, ich persönlich habe mich darum gekümmert, dass wir die Abstimmung gewinnen. Niemand auf der Welt. Es ist eine so schöne, es ist am Ende in den Auswirkungen gar nicht dramatisch, ob wir da sitzen oder nicht, ist vollkommen irrelevant. Ja, aber sich eine Abstimmung, die auf dem Weg zum Scheitern ist, am Vorabend persönlich zu eigen zu machen. Ich sitze immer wieder hier und sage, ich habe sowas noch nicht erlebt in der Politik.
5: Dann kann man natürlich sagen, es werden nicht sehr viele dieses Statement von ihm sehen, es werden nicht viele sich darüber Gedanken machen. Aber wenn man das tut, dann ist es in der Tat verheerend. Er hat gerade diese Woche mit Peter Modjol, dem neuen Ministerpräsidenten aus Ungarn, gesprochen. Deshalb erwähnt er ihn. Und der hat ihm gesagt, selbstverständlich hast du unsere Stimme. Das ist aber auch nicht das Problem, dass ich die Stimme Ungarns bekomme. Und eigentlich erwarte ich von jemandem, der sich Außenkanzler als Kompliment nennen lässt, dass er das Gespür für wenigstens die Institutionen Vereinte Nationen hat. Und bei den Vereinten Nationen sitzen 80% Staaten, die entweder Islamisten sind oder aber die zum Beispiel den Ukraine-Kurs der Europäer nicht mittragen, die den Israel-Kurs Deutschlands nicht mittragen. Wenn ich das weiß, wie heterogen dort die Gemengelage ist, dann erzähle ich solche Geschichten nicht.
3: Und die Frage ist natürlich, wir haben es ja erlebt, er verknüpft hier im Grunde ohne Not seine Glaubwürdigkeit und seine Kredibilität im Grunde mit dieser Abstimmung, ohne Not. Die Frage ist, also die sich mir stellt, warum tut ihr das? Gerade auch noch vor dem Hintergrund, dass absehbar war, dass das, ich sag's mal ganz banal, in die Hose geht.
5: Ja, es bleibt eigentlich keine andere Erklärung als eine Art, wie soll man sagen, ein Maß an Selbstüberschätzung. Du hast als deutscher Bundeskanzler keinen Einfluss auf die Generalversammlung der Vereinten Nationen. Da sitzen 190 Staaten beisammen, die kriegst du einfach nicht. Und wenn du so auftrittst, dann signalisierst du, ich persönlich habe einen Einfluss gewissermaßen auf die Welt. Ich stehe hier und habe sozusagen die Welt wie Marionetten an den Strippen. Mhm. Und dieser Gestus, der ist einfach völlig irre. Einmal ist Demut eine ganz gute Geste für einen Regierungschef und andererseits ist es einfach handwerklich völlig daneben zu glauben, dass du mit deiner Autorität in den Vereinten Nationen den Sudan oder Südafrika dazu bewegst, irgendetwas für Deutschland zu tun.
4: Friedrich Merz hat hier einen enorm hohen persönlichen politischen Preis, ruinierte Glaubwürdigkeit als der Außenkanzler auf der Weltbühne, für etwas bezahlt, was vollkommen wertlos ist. Ob wir diesen Sitz im Sicherheitsrat haben, ist für die Geschicke der Welt, für Krieg und Frieden vollkommen irrelevant. Das ist eine reine Ego-Veranstaltung. Es gibt 5-ständige Mitglieder, das sind die Siegermächte des Zweiten Weltkriegs plus China, die haben alle Atom Atomwaffen, die haben den Zweiten Weltkrieg gewonnen, die entscheiden die Geschicke von Krieg und Frieden und dieser Welt seit Jahrzehnten, ohne dass sie dafür irgendwelche Beisitzer brauchen. Ja, das machen sie gerne oft, um sozusagen eher jemanden vorschieben zu können. Ja, dafür ziehen die sich da diese Leute rein. Tatsächlich als Handfingerpuppen oder Marionetten oder wie. Dieser Sitz ist vollkommen wertlos. Ja. Und Friedrich Merz hat daraus quasi eine Entscheidung über seine Bilanz als großer Außenpolitiker gemacht, indem er es sich selber zu eigen gemacht hat. Und was er serviert bekommen hat, ist die größte Klatsche seit der Schmach von Cordoba. Ich meine, da standen zwei Sitze zur Verfügung. Es gab drei Bewerber und Ivet Nachisch, die Ösis und Portugal haben uns abgekocht. Ja, die Österreicher mit einem Zehntel unserer Einwohner sind da einfach locker an uns vorbeigezogen. 104 Stimmen. Wisst ihr, wie erfolglos das ist? Das ist so erfolglos, dass ich vorschlagen würde, dass unser Außenminister Joe Wadephul vielleicht nächstes Jahr für Deutschland beim ESC antritt, beim Eurovision Song Contest, weil da könnte er noch schlechter abschneiden. Dass er schlecht abschneiden kann, das hat er inzwischen bewiesen. Und noch zwei Punkte dazu, das macht es nämlich noch skurriler, was Friedrich Merz zertrümmert hat, um am Ende diese Klatsche und Niederlage serviert zu bekommen. Ralf hat ja gerade gesagt, das stimmt auch einerseits, die UN-Vollversammlung, das ist ein sehr antisemitisches, Israel-hassendes Gremium, teilt die deutsche Position zu Israel nicht. Da hat Friedrich Merz sich ja was einfallen lassen, um die einzufangen und zu beruhigen. Er hat ein Waffenembargo gegen Israel verhängt, während das israelische Militär versucht hat, deutsche Staatsbürger aus den Fängen von islamistischen Terroristen zu befreien. Da hat Friedrich Merz dann gesagt, nein, die Israelis, die hier unsere Staatsbürger raushauen, die kriegen von uns keine Munition mehr. Hat er sich übrigens auch widersprochen, der große Rhetoriker, nachdem er wenige Wochen vorher gesagt hat, ja, wir müssen ihnen dankbar sein, die erledigen ja für uns die Schmutzarbeit. Und wir sind ihnen so dankbar, dass wir ihnen jetzt keine Munition mehr liefern, während sie unsere Leute freikämpfen. So, da hat er noch versucht, diesen Antisemiten in der UN ein schönes Waffenembargo gegen die Juden hinzuwerfen. Gescheitert. Der zweite Punkt, warum das gescheitert ist, Friedrich Merz hat, um dieses ganze Schuldenthema, nächster Riesenwortbruch nach dröhnenden Reden, durchzubekommen im Bundestag, was hat er den Grünen geschenkt? Ja, 100 Milliarden Euro fürs Klima. Und was noch? Eine Annalena Baerbock, die keinen englischen Satz gerade aussprechen kann, nicht mal einen deutschen Satz, aber einen englischen Satz schon gar nicht, als Präsidentin der UN-Vollversammlung. Damit hat er quasi einen Putsch gegen eine hochverdiente Diplomatin, die den Job eigentlich schon sozusagen nach den Spielregeln der UN zugesagt bekommen hatte, einfach weggeholzt, weggehauen. Und darüber waren dann sehr viele Profidiplomaten am Ende so verärgert, dass sie gesagt haben, da kommen ja die Deutschen, da kommt ja Friedrich Merz, jetzt können wir es ihnen heimzahlen. Friedrich Merz hat durch diese Irrsinnsentscheidung Annalena Baerbock vom Steuerzahler finanziert, ihren Englischkurs in New York zu besorgen, der übrigens hoffnungslos ist. Dadurch hat er selber die Profidiplomaten der UN so gegen sich aufgebracht, dass sie am Ende den deutschen Sitz im Sicherheitsrat verweigert haben. Man kann, das ist Friedrich Merz in der Nutshell, wie gesagt, es geht um gar nicht viel, dieser Sitz ist nicht relevant, aber es zeigt einfach, wie es Friedrich Merz gelingt, Dinge falsch zu machen, oft durch Kommunikation, mangelnde Impulskontrolle, sein Unwirschsein, sein Hochmut, die man eigentlich gar nicht falsch machen kann. Genau. Und was er am Ende bekommen hat, ist Misstrauen in Israel, uns gegenüber vollkommen zu Recht, eine UN-Direktorin in der Vollversammlung, die jeden Tag mit ihrem schlechten Englisch Deutschland blamiert. Und am Ende eine Klatsche beim Sitz im Sicherheitsrat.
6: Und das noch bei
4: das
6: den
4: ist Gratulation, genau. Außenkanzler Friedrich Merz.
6: Und das noch bei den nicht ständigen Sitzen, die wirklich, du hast es ja gesagt, im Grunde nicht so wichtig sind im Gegensatz zu den ständigen Sitzen. Wir haben aber noch ein kommunikatives Desaster zum Thema Quasselkanzler heute Morgen bei News Live, denn noch am Wochenende, dazu kommen wir jetzt, versprach CDU-Generalsekretär Lindemann, angesprochen auf den Koalitionsausschuss am 30. Juni bzw. 1. Juli, noch also große Reformwürfe vor der Sommerpause. Und nur zwei Tage später zerpflückte Friedrich Merz genau diese Hoffnung. Aber hören Sie selbst.
7: Wir haben uns ja dafür entschieden, dass wir sogenannte Kommissionen haben. Die erste Kommission, Sozialstaatsreformkommission, ist fertig. Die zweite, Gesundheit, auch. Frau Wagen, die Gesundheitsministerin, setzt jetzt die Dinge um. Die wollen wir abschließen vor dem Sommer. Und jetzt kommt noch eine Kommission, die Rentenkommission.
8: Und genauso das Hoffen auf einen großen Befreiungsschlag, auf den großen Tag, auf den großen Big Bang, der alle Probleme auf einmal löst, meine Damen und Herren, den wird es nicht geben.
6: Da sitzt man nur noch fassungslos da. Also, Carsten Lindemann verkündet den Tag der Entscheidung und große Reformen. Friedrich Merz erklärt, wir haben es gestern auch noch mal gespielt, es werde keinen Big Bang, das hat er wörtlich gesagt, geben. Ich meine, was bitte ist das für eine Kommunikation?
5: Ja, es ist gar keine. Ja, es ist Kommunikationsgulasch, ohne jetzt ohne den Ungarn zu nahe treten zu wollen. Gulasch, Pörkölt ist ein fantastisches Gericht. Nein, aber im Ernst, man kann ja nicht über ein ganzes Jahr Regierungszeit die Erwartungen immer weiter hochjatzen. Wir hatten ja erst den Herbst der Reformen, der dann ausgeblieben ist. Da ist ein Rückschritt noch bei der Rente vollzogen worden, aber eine neue Kommission eingesetzt. Allein das, was Carsten Lindner man da vortragen muss. Er hat ja keine andere Politik, die er verkaufen kann. Also wenn ich dem Zuschauer zu Hause mit einem Staccato an Kommissionen komme, da schaltet er entweder um oder ab und weiß, die reden da irgendwie so, aber es passiert nichts. Wenn ich dann, weil ich mich völlig verrannt habe bei der Koalitionsrunde in der Villa Borsig, wenn ich dann vor der Sommerpause ausrufe, vor der Sommerpause regeln wir das, liebe Freundinnen und Freunde, und zum 1. Januar 27 gibt's die Einkommenssteuerreform. Dann jatze ich das also nochmal hoch, fahre richtig schön die Erwartungen vor der Sommerpause hoch und sammle es jetzt wieder ein. Also jetzt erwarten sie aber, er versucht dort Autorität daraus zu beziehen, dass er ein Missverständnis abräumt, was er selbst in dramatischer Weise zugespitzt in die Öffentlichkeit gepflanzt hat. Das ist so, Man ist dann einfach so fassungslos, weil man ja schon ein paar Jahre Politik beobachtet hat und eigentlich Olaf Scholz dagegen wie ein strahlender Kanzler wirkt.
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1: Ich bin Tanja Wagner. Kanzler Merz hat sich mit Blick auf die anstehenden Sozialreformen zuversichtlich geäußert und Erinnerungen an einen berühmten Satz seiner Vorgängerin Merkel geweckt. Wir schaffen das, sagte er beim CDU-Landesparteitag in Mecklenburg-Vorpommern.
2: Kanzler Merz zeigt sich überzeugt, die Koalition hat die Kraft für die notwendigen Reformen, trotz aller Unterschiede. Er sei sich sicher, dass Deutschland in relativ kurzer Zeit ganz anders aussehen könne und er brachte viele Beispiele wie einen Staat, den Unternehmer nicht als Last empfinden, sondern als Partner, mit digitalisierten Behördengängen. Deutschland könne ein weltweiter Vorreiter beim modernstem Klimaschutz werden, ein Land mit zuverlässig fahrenden Zügen und sicherer Energie. Ursula Winkler, Nachrichtenredaktion.
1: Deutschland hat neue Regeln zur Lohntransparenz nicht umgesetzt und verstößt gegen EU-Recht. Heute läuft eine Frist ab, bis zu der die EU-Staaten Zeit hatten, ihr nationales Recht anzupassen. Das Bundesfamilienministerium hatte mitgeteilt, das deutsche Recht soll erst in den kommenden Monaten angepasst werden. Frauen und Männer sollen für gleiche Arbeit das gleiche Gehalt bekommen. Beschäftigte sollen unter anderem Auskunft darüber erhalten, wie hoch das durchschnittliche Entgelt für vergleichbare Tätigkeiten ist, aufgeschlüsselt nach Geschlecht. Schwerere Verkehrsunfälle mit Einfluss von Cannabis am Steuer sollen bald in der amtlichen Statistik erfasst werden. Dies ermögliche eine Evaluierung der Auswirkungen auf die Verkehrssicherheit, heißt es in einem Gesetzentwurf des Bundesverkehrsministeriums. Hintergrund ist die seit 2024 geltende Legalisierung des Cannabiskonsums. Jetzt kann die WM kommen. Die deutsche Nationalmannschaft hat ihre Generalprobe gegen Mitgastgeber USA gewonnen. Das DFB-Team gewann in Chicago mit 2:1 durch Tore von Kai Havertz und Leroy Sané.
3: Die deutsche Mannschaft geht selbstbewusst in die WM mit 9 Siegen in Folge. In Chicago hat nicht alles geklappt, aber der Bundestrainer spricht von einem perfekten Test. Denn sein Team konnte sich schon mal gewöhnen an schwülheißes Wetter, den frühen Anstoß zur Mittagszeit, einen stumpfen Rasen und einen emotionalen Gegner. Julian Nagelsmann hat seine Stammelf wohl gefunden. Siegtorschütze Leroy Sané dürfte auch gegen Curaçao den verletzten Lennart Kahl ersetzen. Thomas Bremser, Redaktion.
0: Soweit das Neueste. 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
1: Zum Wetter. Die aktuelle Vorhersage des Deutschen Wetterdienstes. Heute ziehen vor allem im Norden viele Wolken durch mit immer wieder Schauern und auch kurzen Gewittern. Richtung Süden wechseln sich Sonne und Wolken ab. Bei Werten um 18 Grad im Nordwesten und bis zu 26 Grad im Südosten. Der Wochenstart eher durchwachsen, anfangs noch oft sonnig und trocken, später von Westen her immer mehr Regenwolken. Auch Gewitter sind möglich. 25 bis 28 Grad.
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5: Es ist kurz nach 7, es ist Sonntag und es ist wunderbar, wenn man um die Zeit noch im Bett liegen kann, wenn Sie es vielleicht gerade tun, weil Sie einfach schlichtweg frei haben, wenn Sie jetzt gerade auf Arbeit sind und an diesem Sonntag arbeiten müssen, vollster Respekt, aber auch an Sonntagen, auch wenn manche das nicht wahrhaben wollen, muss natürlich Arbeit getan werden und kleiner Hinweis in eigener Sache, wir würden uns freuen natürlich, wenn Sie mit dabei sind, heute wieder unpolitisch korrekt, auch heute am Start mit Sarah Duidari und mir ab 9 geht's los und wir stellen diese Sendung so ein bisschen unter das Motto heute, unter die Frage, früher war alles besser? Fragezeichen, die große Nostalgiefrage. Heute unter anderem Thema bei Unpolitisch Korrekt und jetzt Thema bei uns Missing Everything But The Girl. Eine Nummer aus unserer wirklich großartigen Playlist. Kommen Sie gut hinein in den Sonntag.
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2: Nichtsdestotrotz dreht die linke Bubble durch. Auch die Taz ist erwartbar nicht so richtig einverstanden mit der ganzen Kiste. Ich möchte euch aber einen Abschnitt aus einem Taz-Artikel vorlesen dazu, weil er exakt den Punkt oder einen Punkt anspricht, den diejenigen oft ignorieren, die der BVG jetzt hier eine persönliche Verantwortung unterstellen. Ich lese. Auf Taz-Nachfrage schickte die BVG am Dienstag ein vorgefertigtes Statement, mit dem die Verkehrsbetriebe bereits in den vergangenen Tagen auf Kritik von Fahrgästen reagiert hatten. Werbung ist nicht gleichzusetzen mit der Haltung der BVG, heißt es darin. Wir stellen Flächen zur Verfügung, wir sind nicht Absender der dort beworbenen Inhalte. Die Werbeflächen würden durch vertraglich gebundene Partner vermarktet. So, das kann einem nicht gefallen. Vollkommen in Ordnung. Aber es ist halt trotzdem die Wahrheit. Die BVG agiert hier nämlich, könnte man sagen, als Vermieter, aber das operative Geschäft wird halt outgesourced. Das heißt, dass die Vermarktung externe Agenturen übernehmen, die sich natürlich nicht nach irgendwelchen moralischen oder ideologischen Parametern richten, sondern die in erster Linie mal die Auslastungsquote interessiert. Und davon abgesehen, die BVG könnte übrigens auch nicht einfach willkürlich filtern, welche Werbung sie für gut hält und welche nicht. Die muss sich da auch an rechtliche Leitplanken und, ja, ob es euch gefällt oder nicht, das Neutralitätsgebot halten. Wenn die BVG jetzt anfangen würde, ihre eigene Moral als Filter für Werbeflächen zu nutzen, dann könnte man ihr vollkommen zu Recht Zensur vorwerfen. Die BVG kann nicht einfach den öffentlichen Raum nach eigenem Gutdünken ideologisch gestalten. Ist doch ganz klar. Man muss damit klarkommen, dass im Rahmen der öffentlichen Infrastruktur auch Dinge stattfinden, die man persönlich unerträglich findet. Das ist halt so ein bisschen der Preis für einen freien Diskursraum, den wir ja eigentlich alle wollen, oder? Und ja, auch in der Werbung. Damit eine Werbekampagne abgelehnt werden kann, darf, muss, übrigens, müssen strafrechtlich relevante Kriterien erfüllt sein. Das wären dann so Sachen wie Volksverhetzung oder Aufrufe zu Gewalt oder Verfassungsfeindlichkeit. Aber politische Meinung, auch wenn sie gesellschaftlich kontrovers ist oder meinetwegen sogar polemisch, auch wenn Peter und Heike sie unerträglich finden, das ist alles durch die Meinungsfreiheit Artikel 5 im Grundgesetz gedeckt. Und deshalb ist die Deutsche Bahn damit übrigens auch nicht durchgekommen.
3: Daraufhin hat unser großartiger Anwalt und Kämpfer für die Meinungsfreiheit, kaufen Sie sein Buch, Der Staat gegen Steinhöfel, hat unser großartiger Anwalt Joachim Steinhöfel der Deutschen Bahn mal einen sehr, sehr knackigen Brief geschrieben und sie daran erinnert, dass sie ja zu 100% ein Staatskonzern sind und damit möglicherweise an das gebunden sind, was wir gerade zum 77. Mal festlich begehen, das sogenannte Grundgesetz und die darin enthaltenen Grundrechte. Die Deutsche Bahn, das muss man sich mal vorstellen, kein Staatskonzern, ein Politkonzern. Die Deutsche Bahn wollte darüber entscheiden, was wir als Werbeslogan zeigen dürfen.
2: Also, ihr müsst News nicht mögen. Ihr dürft den Ton, den Stil, die Inhalte, meinetwegen auch das Farbkonzept aus tiefster Seele ablehnen und kritisieren. Man kann meine Kollegen und mich auch gerne als Journalismus-Simulanten bezeichnen, wie es die DJU getan hat. Ist alles komplett in Ordnung. Ist ein freies Land und auch das ist von der Meinungsfreiheit Artikel 5 Grundgesetz gedeckt. Nichtsdestotrotz müssen wir auch über die dem zugrunde liegende Logik sprechen, weil wenn wir anfangen, Werbung im öffentlichen Raum politisch zu sortieren, dann ist das doch schon wieder eine Absage an die Meinungsvielfalt und deren Umsetzung. Und wir leben gerade in einer Zeit, Achtung, wichtig, in der durch das Internet sowieso jegliche Informationsmonopole gesprengt wurden. Es gibt ein Überangebot an Meinungen, an Richtungen und so weiter. Und die Frage ist überhaupt nicht, ob die Menschen verantwortungsbewusst und mündig genug sind, um selber zu denken und sich eine Meinung zu bilden. Wir haben überhaupt keine andere Wahl mehr, als das schlicht vorauszusetzen. Also ganz im Ernst, Leute, wer heute noch wirklich glaubt, dass er durch Verbote oder in dem Fall jetzt die Kontrolle von Werbeflächen den öffentlichen Diskurs kontrollieren kann, der hat nicht verstanden, dass die Ära der Gatekeeper endgültig vorbei ist. Wir leben im Zeitalter des Internets, der Informationsflut. Mit Verboten wird man nicht mehr weiterkommen. Das Einzige, was noch hilft, ist, bessere Argumente haben oder irgendwie überzeugender sein. Kann man gut oder schlecht finden, kann man aber nicht einfach die Augen vor verschließen. Und übrigens bin ich auch davon überzeugt, dass immer der, der gerade den politischen Zeitgeist dominiert, auch derjenige ist, der versucht, ihn zu kontrollieren. Ergibt ja total Sinn. Und das heißt, da nehmen sich rechts und links nicht viel. Und aktuell ist es halt der linke Zeitgeist, der das versucht. In unserem spezifischen Beispiel wird jetzt eben gerade versucht, News aus dem Stadtbild zu verbannen.
4: Na, liebe Zuschauer, Bock noch eine Runde übers Stadtbild zu reden?
2: Sorry, den konnte ich mir nicht verkneifen. Alle, die hier gegen die News-Werbekampagne Stimmung machen, tun so, als wäre der öffentliche Raum ihr privates Wohnzimmer, in dem sie die Hausordnung festlegen. Und Gäste, die sie kacke finden, haben da halt nichts zu suchen. Die DJU schreibt in ihrem Brief an die BVG, Ich lese wieder vor. Liebe BVG, unsere KollegInnen fahren jeden Tag mit dir in die Redaktion zur Recherche und zur Pressekonferenz. Hashtag, weil wir dich lieben. Seit kurzem hängt in deinen Waggons Werbung für das rechte Krawallportal News. Das hat uns irritiert. 42,3% der BerlinerInnen haben einen Migrationshintergrund. Eure Fahrgäste. Berlin ist zudem eine der Städte mit der größten queeren Community in Deutschland. Hashtag, und das ist auch gut so. Was sind immer diese Hashtags, ne? Naja. Natürlich ist das gut so. Das ist super. Come as you are. Egal ob schwul, schwarz, grün, blau, trans oder Fuchs, aber wenn die DJU hier so tut, als ob das Wohlbefinden aller Fahrgäste ihnen eine persönliche Herzensangelegenheit wäre, dann nehme ich ihnen das einfach nicht ab. Wo war denn die Sorge um die Gefühle der Fahrgäste, die während der vermeintlichen Corona-Pandemie ausgegrenzt wurden? Wer zum Beispiel aus welchen Gründen auch immer keine Maske getragen hat oder die falsche Maske, der durfte nicht mitfahren oder wurde aus der Bahn verwiesen, der musste Bußgelder bezahlen. Und die BVG hat das nicht einfach nur toleriert, sondern aktiv durchgesetzt. Oder 3G-Regeln auf Bahnhöfen, die bedeutet haben, dass sich ungeimpfte Obdachlose halb zu Tode gefriert haben, weil sie nicht mehr rein durften. Das war Diskriminierung. Ohne hier zu polemisch werden zu wollen, aber jedem, der sich im Vergleich dazu von ein bisschen Meinungsfreiheit diskriminiert fühlt, möchte ich nochmal Folgendes ans Herz legen.
5: Life's tough, get a helmet, man. I'm too pregnant for this.
2: Danke, Candace, für so vieles. Danke. Oder erinnert ihr euch noch hieran? Danke, dass du den Zug sauber hältst. Hier soll die BVG plötzlich politisch sein? Oder wo waren die Gegenstimmen? Und offen gegen eine Partei schießen übrigens. Also wo war die Sorge, als Millionen Menschen, die AfD wählen, diffamiert wurden? Die sind auch Fahrgäste. Die zahlen auch Steuern in diesem Land. Die haben auch Rechte. Aber für diese Menschen gilt die moralische Fürsorge offensichtlich nicht. Diese Menschen haben kein Anrecht darauf, sich sicher und diskriminierungsfrei zu fühlen. Aber ganz abgesehen davon. Und da kommen wir jetzt zu einem wichtigen Punkt. Ich hab's schon gesagt, wir leben im Zeitalter der Informationsflut und wir müssen uns an ein Überangebot an Informationen und Meinungen gewöhnen. Das ist eine notwendige Kompetenz, die es auszubilden gilt. Und wenn man das trainiert, dann ist man auch nicht komplett gehirngewaschen, nur weil man ein Plakat in der U-Bahn gesehen hat, welches auch immer. Aber wenn man den Leuten vorschreiben will, was sie sehen dürfen, dann erzeugt man genau das, was man eigentlich verhindern wollte. Stack. Klassisches Streisand-Effekt. Also, ich glaube, wir sind uns einig, Leute. Auf irgendwelche Filter und Einordnungen hat keiner mehr Bock.
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2: Meldungen, wie man sie früher in Deutschland nicht kannte. Schießereien im Urlaubsparadies, tödliche Messerangriffe im Supermarkt und rohe Gewalt am helllichten Tag. Dazu kommen wir jetzt.
3: Tatort Hamburg. Im Stadtteil Altona sticht ein Inder auf einen Rewe-Mitarbeiter ein, der kurz darauf seinen Verletzungen erliegt. Auslöser soll ein zunächst harmloser Streit gewesen sein. Tatort München. Ein Mann schlägt mit einem Straßenschild auf einen 60-Jährigen ein und ruft dabei Allahu Akbar. Zuvor hatte der Angreifer schon Menschen in der Isar-Vorstadt Bierflaschen aus der Hand gerissen und eine Hausfassade beschädigt. Tatort Sylt. Mindestens zwei Männer eröffnen das Feuer auf einem Barbershop in Westerland. Nach Bildinformationen stammen die Täter aus der Türkei und aus Aserbaidschan. Motiv noch unbekannt. Ein neues Deutschland, über das wir sprechen müssen. Jetzt bei News Live.
2: Sie haben es gesehen, Sie haben es gehört. Messer, Schusswaffen und notfalls stumpfe Gegenstände, mit denen man einfach mal so auf Menschen einschlägt. Drei Gewaltmeldungen an zwei Tagen. Ja, ist das also das neue, schöne Deutschland, von dem Karin oder Katrin vielmehr Göring-Eckardt und andere linke Migrationsfreunde immer schwärmen? Ist das das Deutschland, auf das wir uns freuen? Und ich freue mich drauf, sagte sie ja, dürfen.
4: Auf dieses Deutschland hat sich, glaube ich, niemand gefreut. Wahrscheinlich, wenn sie ehrlich ist, nicht mal Katrin Göring-Eckardt. Und wir haben damit die Zwischenfälle der Nacht noch gar nicht erwähnt. Berlin, Mehringdamm, Messergeschichten. Wir haben leider, das ist jetzt der Ausschnitt eines Tages, wir haben leider im Prinzip ein Gewaltpanorama, wozu Schusswaffen, Schusswechsel nahezu täglich gehören. Das war früher in der alten Bundesrepublik eine absolute Seltenheit, dass es überhaupt Schießereien gegeben hat und der Schusswaffengebrauch von Polizisten ebenfalls. Das ist heute nahezu zu einer Alltäglichkeit geworden. Messerübergriffe sind ebenso an der Tagesordnung. Und auch, dass es mehrere an einem Tag gibt, man muss die nur zusammentragen, dann ergibt sich ein Panorama, was eben nicht mehr sehr gemütlich ist. Und interessanterweise, also insofern ist der Verweis auf Katrin Göring-Eckardts berühmten Satz, Deutschland verändert sich und ich freue mich drauf, der war ja etwas länger.
2: Und es wird bunter, es wird religiöser.
4: Ja, also sie hat schon Anklänge von bestimmten Risiken und Nebenwirkungen mit in Betracht gezogen und sich gleichwohl drauf gefreut. Und das ist eben das, was wir hier täglich erleben. Migration verändert die Gesellschaft in einer Tiefe und eben auch in Communities, die dann hier Konflikte eintragen aus anderen Teilen der Welt, die aber auch ihr Verhältnis zur Gewalt und zur Rechtsstaatlichkeit mitbringen und dann hier ausleben. Und dann kommt es eben zu solchen Häufungen. Und am Ende ist es weder mit Sozialarbeit noch mit Polizeiarbeit wirklich in den Griff zu kriegen, wenn die Quantität einfach zu groß ist.
2: Wir haben ja vielfach Forderungen gestellt, weil wir oft über dieses Thema Gewalt, migrantische Gewalt, zugewanderte Gewalt gesprochen haben. Und ich erinnere mich noch an die Corona-Zeit, da wurde ja dieser Begriff geprägt von der neuen Normalität. Wird der Punkt kommen, wenn es hier so weitergeht, weil wir könnten täglich eine Sendung machen, in der wir solche Meldungen, wir werden da noch drauf eingehen, präsentieren. Wird der Zeitpunkt kommen, an dem der Realitätsdruck, frag ich mich, so groß ist, dass früher oder später sich Politiker hinstellen werden oder hinstellen müssen und uns allen sagen müssen, Leute, es tut uns leid, aber das ist jetzt unsere neue Normalität, an die wir uns anpassen müssen.
4: Ja, ob Politiker es zur Normalität...
2: Ich glaube, es gab schon Anklänge sogar.
4: Ja, aber ob Politiker es zur Normalität erklären oder nicht, hängt ja nicht davon ab, was die Realität ist. Es ist tatsächlich eine neue Normalität. Die Frage ist, ob man sich damit abfinden muss. Nein, das müssen wir natürlich nicht. Die Frage ist dann aber auch, können wir genügend und können wir effizient etwas dagegen tun, um diese Zustände zu beseitigen? Und da fürchte ich, sind wir ziemlich in der Defensive. Also wir bauen seit Jahren Polizeikräfte auf, Bundespolizei sowohl wie Landespolizeien. Das ist aber ja immer nur ein Reagieren auf Kriminalität und Polizei setzt immer dann ein, wenn die Kriminalität schon stattgefunden hat. Wir sind inzwischen auch, das merken die Leute ja auch im Alltag, zu einer Art Blaulichtrepublik geworden. Du kannst eigentlich dich im städtischen Umfeld kaum noch bewegen, ohne täglich auf Blaulicht zu stoßen. Stimmt, ja. Gestern Abend fahre ich durch Berlin-Mitte und es bremst ein Einsatzwagen der Polizei. Zwei Beamte stürzen raus, Griff an der Waffe und gehen in ein Viertel in der Mitte Berlins. Du hast eigentlich ständig Einsätze und das ist einfach nur der Spiegel eines gewachsenen Gewaltmilieus, was man weder mit Sozialarbeit noch mit Therapieplätzen, auch immer das eine gern bemühte Floskel, ja, dann muss man einfach die Leute mit mehr Therapien versorgen. Weder mit Integration noch mit Polizei kriegt man das in dem Maße in den Griff, wie es einfach quantitativ überhand nimmt.
2: Republik Blaulicht, finde ich ein spannender Buchtitel, der es ziemlich genau trifft, die Bundesrepublik Blaulicht, spannende Erkenntnis. Schauen wir uns nochmal die einzelnen Meldungen genauer an. Beginnen wir mit Sylt, einer der beliebtesten deutschen Erholungsorte, ein Hort der Glückseligkeit. Da wohnen die Reichen und Schönen, da geht man hin, da ist die Welt noch in Ordnung. Aber auch da kann man jetzt nicht mehr einfach sich nur noch erholen, denn vielleicht kommt dann ja gerade jemand auf die Idee, um sich zu schießen, während man nichts ahnend durch eine wunderbare, kleine, beschauliche Einkaufsstraße schlendert. Hören wir uns mal an, was einer der Augenzeugen sagte, ein Mitarbeiter aus dem Barbershop, auf dem mindestens, und das war die Meldung, dreimal geschossen wurde.
5: Also ich war circa im Laden um 11 Uhr und dann war ich hinterm Tresen am Handy. Und dann höre ich den ersten Schuss von jemandem kommen. Habe ich nach oben geschaut. Jemand stand bei der Tür mit einer schwarzen Waffe, 1,70, 1,75 groß. Hat den ersten Schuss auf Richtung mein Kollege geschossen. Und dann zweiten Schuss Richtung mir. Und dritter Schuss war ein Fehlschuss. Und dann ist er in den Richtung gelaufen. Und dann mehr haben wir auch nicht mitbekommen. Dann waren wir erstmal unter Schock.
2: Ja, auch hier sagt offensichtlich, um diesen Begriff nochmal aufleben zu lassen, die neue Normalität ein. Denn Sylt war ja bisher wirklich überhaupt nicht bekannt für Gang- oder Clan-Streitigkeiten. Aber Barbershops sind ja für gewöhnlich, und das muss man sagen, Teil dieses Milieus. Expandiert diese Art Kriminalität jetzt auch auf deutsche Nobelinseln? Dürfen wir erwarten, dass das nur die Vorhut war und dass es auch auf Sylt sukzessive eben zur Normalität wird?
4: Ja, es gibt solche, wie soll man sagen, Alarmsignal-Zwischenfälle. Und da ist Sylt in der Tat eins. Man muss sich einfach klar machen, es ist im Wesentlichen eine Urlaubsinsel. Es gibt dort im Norden eine sehr, sagen wir mal, sozial gehobene Siedlung und einige Einwohner, aber es war eigentlich nie ein Kriminalitätsschwerpunkt. Also wenn das Hygieneamt mal bei den Gaststätten irgendwas gefunden hatte, war das schon der Gipfel dessen, was man...
2: Meine faule Auster, das war schon ein Skandal auf Sylt. Meine
4: faule Auster, ja. Oder seltsame Partygesänge in Döp.
2: Genau.
4: Und das ist natürlich dann schon ein Alarmsignal, weil es zeigt, dass sich kriminelle Strukturen eben auch ausbreiten in soziale Milieus, wo sie eigentlich nicht hingehören. Barbershops sind verstärkt im Visier wegen Geldwäscheverdachts. Und man kann immer davon ausgehen, dass in funktionierenden sozialen Milieus Ansiedlung und sozialer Druck dazu führen, dass sich solche Strukturen nicht verbreiten. Und da sind die Bedingungen auf Sylt eigentlich ideal. Und wenn es dann trotzdem zu solchen Zwischenfällen kommt, dann ist das schon ein ziemliches Alarmsignal.
2: Ja, Alarmsignal.
4: Zumal der Zugang zur Insel ja durch den Hindenburgdamm, wir haben schon
2: darüber gesprochen,
4: sehr stark begrenzt ist. Also ein kriminelles Milieu lässt sich in der Regel gerne den Rückweg irgendwie offen und wartet nicht auf den Zug, um dann in Niebüll am anderen Ende von der Polizei erwartet zu werden.
2: Ja, du hast das Stichwort ja gesagt, Alarmsignal. Ist das im Grunde ein Alarmsignal vielleicht für eine zunehmende Verlotterung, eben auch kriminelle Verlotterung, die jetzt im Grunde selbst scheinbar idyllische Inseln wie Sylt einfach erreicht? Scheinbar ein kleines Alarmsignal mit einem doch schweren Hintergrund.
4: Das ist es eigentlich genau das, weil wir dort eigentlich die besten Voraussetzungen haben, dass eine sozial intakte Struktur dem schon gleich präventiv entgegensteht. Und auch ganz offensichtlich gerät da etwas ins Rutschen. Man muss sich jetzt, glaube ich, noch keine Sorgen darüber machen, dass Sylt in Gänze zum sozialen Brennpunkt wird. Aber es ist ein Zeichen dafür, dass der Kriminalitätsdruck eben sich auch in Ecken ausbreitet, wo man es eigentlich nicht erwarten würde.
2: Und von Sylt kommen wir jetzt zu unserem nächsten Fall. Besonders dramatisch ist diese Meldung aus Hamburg. Dort hatte ja am Montagabend ein 31-jähriger Inder einen Rewe-Mitarbeiter mit seinem Kampfmesser getötet. Jede Hilfe kam für das 29-jährige Opfer zu spät. Er starb dann in der Notaufnahme. Also Mitarbeiter im Supermarkt, im Krankenhaus, im Zug werden auch immer häufiger von migrantischer Gewalt bedroht, getötet, in diesem Fall mit einem Kampfmesser. Trotzdem bleibt der große Aufschrei aus. Ich meine, wir erleben das, wie schnell denn einfach mal Demos gegen rechts organisiert werden. Wo bleibt denn, diese Frage habe ich mir schon oft gestellt, wo bleibt denn der Aufschrei in der deutschen Öffentlichkeit? Wo bleiben denn die Demos frei nach dem Motto, wir machen das nicht mehr mit?
4: Ja,
2: tut das, was dagegen.
4: Weil ja, das Problem ist ja, dass wir hier ein Kriminalitätsphänomen haben, was verschiedene Aspekte hat. Also wir kannten vor Jahren Messerkriminalität in diesem Ausmaß nicht. Und das ist ein ganz klar migrantisch geprägtes Tatwaffe. Wir kannten beispielsweise früher auch nicht, dass Großfamilien, um es mal neutral zu umschreiben, Krankenhäuser stürmen, weil dort irgendjemand behandelt wird, den man entweder schützen oder attackieren will. Wir kannten früher die Angriffe auf Rettungspersonal, sei es Feuerwehr, sei es THW oder Krankentransport, kannten wir in dem Maße nicht, weil man in der alten Bundesrepublik das im Prinzip als Hilfestellung gesehen hat, wo man selbstverständlich die Gasse freigemacht hat, um das zu, mit anderen Worten, alles, was mit Migration zu tun hat, wir haben es bei Kissler Kompakt gesehen, steht einem Großteil des politischen Milieus gegenüber, was sehr darauf bedacht ist, ganz gezielt Migration nicht als problematisch darzustellen und die problematischen Aspekte in Statistiken zu verschwinden zu lassen oder aber in irgendwelchen kleinen Fehlentwicklungen, die man aber beheben kann. Und in dem Maße, wie man sich die volle Dramatik nicht zu eigen macht, wie man die Realität teilweise ausblendet, beschönigt oder gar verdrängt. In dem Maße kann man dagegen auch nicht vorgehen und deshalb gibt es eben auch diese Demonstrationen nicht. Das ist ein ganz klarer politischer Verdrängungsmechanismus.
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1: Ich bin Tanja Wagner. Frauen und Männer sollen für gleiche Arbeit das gleiche Gehalt bekommen. Dabei sollen neue EU-Regeln helfen. Aber Deutschland hat die Regeln zur Lohntransparenz bisher nicht umgesetzt und verstößt damit ab morgen gegen EU-Recht. Heute endet die Frist, bis zu der die EU-Staaten Zeit hatten, ihr nationales Recht anzupassen.
2: Bewerber sollen früh die Info bekommen, was das Einstiegsgehalt ist. Wer schon einen Job hat, soll erfahren können, was die Kollegen im Durchschnitt verdienen. Gruppiert nach Geschlecht, also nicht nach einzelnen Menschen. So sollen zum Beispiel Frauen erkennen, wenn Männer mit gleichen Aufgaben mehr verdienen. Und größere Arbeitgeber müssen künftig regelmäßig berichten, wie die Entgeltlücke zwischen Frauen und Männern ist. Die EU-Vorgaben sind damit strenger als das, was in Deutschland bisher gilt. Aus Brüssel an Christine Wenzel.
1: Deutschland, Frankreich und Großbritannien wollen die stockenden Verhandlungen um ein Ende des Ukraine-Kriegs wieder in Gang bringen. Kanzler Merz, Präsident Macron und Premierminister Starmer treffen sich dazu am Abend mit dem ukrainischen Präsidenten Selenskyj in London.
3: Das Angebot von Selenskyj an Putin für neue Gespräche wurde abgeblockt. Stattdessen gehen die Kämpfe mit großen Verlusten auf beiden Seiten weiter. Das könnte die Bereitschaft zu Verhandlungen erhöhen. Die Europäer wollen dann mit am Tisch sitzen. Zuletzt hatte Putin den früheren Bundeskanzler Schröder als europäischen Unterhändler ins Spiel gebracht und sich mit ihm diese Woche im Kreml getroffen. Auf deutscher Seite wird das als Provokation gesehen und nicht ernst genommen. Bevor es aber um mögliche Unterhändler geht, soll die inhaltliche Linie für Verhandlungen geklärt werden. Darum geht es heute bei den Gesprächen. Tine Klimach, Berlin.
1: Der Vorsprung der AfD im Vergleich zur Union ist in einer aktuellen Umfrage erneut größer geworden. Laut Bild steht die Partei bei 29% und damit 8 Punkte vor der Union, die im Vergleich zur Vorwoche leicht verliert. Keine Bewegung registrierten die Meinungsforscher bei den anderen Parteien. Die Werte von SPD, Grünen und Linken bleiben unverändert. FDP und BSW würden mit jeweils 3% den Einzug in den Bundestag verpassen. Die deutsche Fußballnationalmannschaft geht mit einem Erfolgserlebnis in das bevorstehende WM-Turnier. 8 Tage vor einem ersten Spiel gewann das Team von Bundestrainer Nagelsmann bei seiner WM-Generalprobe gegen Co-Gastgeber USA mit 2:1.
0: Soweit das Neueste. 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
1: Zum Wetter, die aktuelle Vorhersage des Deutschen Wetterdienstes. Heute ziehen vor allem im Norden viele Wolken durch mit immer wieder Schauern und auch kurzen Gewittern. Richtung Süden wechseln sich Sonne und Wolken ab. Bei Werten um 18 Grad im Nordwesten und bis zu 26 Grad im Südosten. Der Wochenstart eher durchwachsen, anfangs noch oft sonnig und trocken, später von Westen her immer mehr Regenwolken. Auch Gewitter sind möglich. 25 bis 28 Grad.
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5: Kurz nach 8. News, das Radio. Der Countdown läuft. Wir alle freuen uns schon. Und wir alle, damit meine ich natürlich Sarah Duidari und mich. Ja, das ist ja schon eine kleine Mehrzahl. Wir freuen uns, Sie begrüßen zu dürfen. Gleich ab 9. Da geht's nämlich los mit unpolitisch korrekt. Und ein Thema wird sein. Ein sehr schönes Thema, weil ja gerade kommenden Donnerstag die Fußball-WM losgeht. 20 Jahre Sommermärchen. Warum die WM 2006 uns nicht loslässt. Einen Stargast haben wir auch eingeladen, und zwar unseren fußballbegeisterten Kollegen Julius Böhm. Der wird nämlich, so viel kann ich schon mal verraten, eine ganz besondere Rolle für News in dieser Fußball-WM einnehmen. Und er wird natürlich auch seine persönlichen Erinnerungen preisgeben von der WM 2006. Also wir werden auf jeden Fall heute die ganzen 3 Stunden, so viel kann ich schon mal verraten, so ein bisschen schwelgen bei Unpolitisch Korrekt. Ab 9 geht's los. Und jetzt eine der erfolgreichsten Bands aller Zeiten, U2 with or without you.
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2: Seit einigen Jahren, so scheint es mir, fürchten die lautesten Mächtigen dieses Landes nichts mehr als den leisesten Widerspruch der Bürger. Sie haben nicht mehr Angst vor Krebs oder Krieg, sondern vor Worten. Ihre Argumente sind so schlecht, ihre Gedanken sind so schwach, ihre Bilanz ist so verheerend, dass sie am meisten Angst haben vor dem, was sich an Zorn und Zweifel in Hirn und Herz der Menschen entwickeln und in Sprache offenbaren könnte. Worte wie Skepsis und Aussprüche wie »Ich habe Fragen« wurden über Jahre mit Hilfe willfähriger Medien kriminalisiert. Zweifler wurden ausgegrenzt und gesellschaftlich liquidiert. Wir leben in einem Staat, in dem man den Bundeskanzler nicht mehr Lügenfritz nennen darf, obwohl er die Bürger und Wähler unzählige Male belogen, getäuscht und um ihr Geld betrogen hat. Trotzdem wird man für das Wort Lügenfritz vor Gericht gestellt und abgeurteilt, wie nun ein Mann von der Staatsanwaltschaft Heilbronn. Die Staatsanwaltschaft Heilbronn warf diesem Mann vor, er habe mit dem Wort Lügenfritz, Zitat, das Vertrauen in die Integrität des Opfers zu erschüttern versucht, weil es geeignet war, bei Gleichgesinnten weitere negative Vorbehalte bzw. Aggressionen zu schüren. Vorbehalte gegen die mächtigsten Lügner des Landes zu schüren, steht jetzt also offenbar unter Strafe. Die Herrschenden haben sich mit dem hier einschlägigen Paragraphen 188 ein eigenes Recht der Majestätsbeleidigung geschaffen. Der esoterische Abweichler Michael Ballweg saß 9 Monate lang unschuldig im Terroristengefängnis Stuttgart-Stammheim, weil er sich während der Pandemie mit Macht und Medien anlegte. Unserem verstorbenen Freund Stefan Niehoff durchsuchte man im Morgengrauen das Haus, weil er es gewagt hatte, Robert Habeck als Schwachkopf zu bezeichnen. Dem Weltjournalisten Don Alfonso hat man den Prozess gemacht, weil er das ungepflegte Äußere Robert Habecks mit einem Bahnhofsalkoholiker verglich, was ich persönlich sehr treffend finde. Die Staatsanwaltschaft Göttingen wurde international berühmt und berüchtigt, weil sie im Interview mit einem US-Sender lachend verkündete, dass man Menschen am liebsten bestraft, indem man ihnen die Wohnung durchsucht und ihr Handy wegnimmt. Wie gesagt, hier bestraft nicht das Gericht, hier bestraft die Staatsanwaltschaft. Die sogenannte Delegitimierung des Staates, also Kritik am Versagen der Institution und ironischerweise auch Vergleiche mit Regimen wie der früheren DDR, führten bis vor wenigen Wochen zu Überwachungsmaßnahmen durch den Inlandsgeheimdienst. Ich denke oft an den WM-Sommer 2014 zurück, als dieses Land noch nicht seinen Verstand verloren hatte, als die Fanmeilen noch nicht aus sogenannten Sicherheitsgründen abgesagt werden mussten und auf der Straße des 17. Juni hier in Berlin und dem Heiligen Geistfeld in Hamburg hunderttausende Deutsche, ja, ich meine auch Deutsche, ihre siegreiche Nationalmannschaft bejubelten, als noch keine verrückten Sportministerinnen mit Politarmbinden auf der Ehrentribüne standen. Wir alle hätten uns damals, 2014, nicht das Land vorstellen können und wollen, in dem wir heute leben. Ich weiß, von uns wird eigentlich erwartet, das nicht so anzusprechen und auszusprechen, wenn wir nicht in irgendeinem Überwachungsbericht mit Vorwürfen der völkischen Umtriebe landen wollen. Aber ich kann nicht anders. Ich kann nicht anders, als zu sehen und zu sagen, dass ich auf den Bildern von 2014 nur Menschen sehe, die irgendwie aussehen wie ich, und auf den Bildern von der EM 2024 fast nur noch Menschen aus den desolaten islamistischen Wüsten dieser Welt. Und nun werde ich gar keine Menschen mehr auf der Straße des 17. Juni und im Heiligen Geistfeld sehen, weil die Panzersperren, die Betonblöcke, das Merkel-Lego, die Zugangskontrollen, die Metalldetektoren gegen blitzende gezückte Messer zu teuer und zu aufwendig wären.
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2: Unser Land, wie wir es kannten, verschwindet, löst sich auf vor unseren Augen. Und wir sollen nicht darüber reden. Die Tagesschau versucht alles, all das ungesehen und ungeschehen zu machen. Die politischen Eliten widmen all ihre Macht der Einschüchterung, um den sich selbst zensierenden Bürger zu erschaffen. Fanatiker wie Daniel Günther in Schleswig-Holstein erklären mit flackernden Augen unliebsame Medien wie News zu Feinden der Demokratie, ohne dass noch irgendwer in ihrer Partei der einst großartigen CDU widersprechen würde. Die Ära der Meinungsfreiheit, man muss es leider so sagen, ist in Deutschland vorbei. Ersetzt durch die unberechenbare Willkürdemokratie, in der es schon für die Ausübung von Grundrechten jederzeit jeden erwischen kann. Ich habe mich gefragt, wie es so weit kommen konnte, wie das Wort Desinformation zu Schild und Schwert des Parteienstaates werden konnte, in dem alle herrschenden Parteien ihre Kritiker unaufhörlich der Hetze bezichtigen, in dem die ungewählte Ursula von der Leyen nun mit Milliarden Euro Steuergeld ein, Zitat, Schutzschild für die Wahrheit und ein, Zitat, Zentrum für demokratische Resilienz errichten will. Ich bin zu einer denkbar einfachen Erklärung gelangt. Sie lautet: Nahezu nichts von dem, was man uns die letzten 10 Jahre erzählt hat und einreden wollte, hat gestimmt. Das Land mitsamt seinen Menschen wurde auf ein ideologisches Lügengebilde gehievt, das nun unter uns zusammenbricht und Wirtschaft, Kultur und Identität der Deutschen mit sich reißen zu droht.
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2: Morgens um 6 schon wissen, was einem abends um 8 verschwiegen wird. Das ist unser Werbeslogan und der bringt die linke Berliner Szene gerade also richtig auf die Zinne. Auf Bussen und Bahnhöfen kleben Newsplakate. Sie sind mit Sicherheit schon begegnet, wenn Sie hier in Berlin ansässig sind. Und unsere linken Freunde tun alles, um unsere Sichtbarkeit zu verhindern und machen durch ihre Gegenaktionen unsere Werbekampagne erst richtig erfolgreich.
3: News wirbt und wirkt. Seit wenigen Tagen läuft in Berlin und Magdeburg eine Werbekampagne von News. Vor allem ein in den charakteristischen News-Farben gestalteter Doppeldeckerbus der Berliner Verkehrsbetriebe sorgt für eine Empörungswelle, die in den linken Kreisen mittlerweile unerwartete Züge annimmt. Für Teile der linken Öffentlichkeit ist News-Werbung eine unerträgliche Grenzüberschreitung. Die Kampagnenorganisation Compact mietete sogar einen Kleintransporter mit LED-Tafeln, der den Bussen folgt, um ehrliche Werbung als Antwort auf die Desinformationskampagne von News zu präsentieren. Mit solchen Aktionen haben wir unsere Ziele erreicht. Die Leute reden darüber, regen sich auf und machen ungewollt noch mehr Werbung. Darüber sprechen wir jetzt bei News Live.
2: Einfach wundervoll. Sehen wir uns unsere zentrale Werbebotschaft der Kampagne an. Morgens um 6 schon wissen, was einem abends um 8 verschwiegen wird. Ja, das sehen Sie hier auch wunderbar eingeblendet. Ein großartiger Slogan, ein Slogan, der es trifft. On the point, Julian, unser Chefredakteur. Warum gerade diese Botschaft?
4: Ein großartiger, wirklich großartiger Slogan. Erstens, er ist ja lustig. Er ist nicht bösartig, er ist nicht aggressiv. Ist einfach ein guter Witz. Ja, man lacht drüber. Das ist schon mal großartig bei einem Slogan. Zweitens, er ist sehr wahr. Er ist sehr wahr. Denn was immer falsch war, war diese Parole Lügenpresse. Zumindest war sie nicht im Kern zutreffend. Viel zutreffender ist die Abwandlung davon Lückenpresse. Das Weglassen, das Verschweigen, das Auslassen, das absichtliche Falschgewichten von Nachrichten. Ja gut, da sind 3 Leute abgestochen worden, aber wir machen als Topmeldung doch nochmal lieber was übers Klima. Dann haben wir auch noch Pinguine und am Ende der Sendung haben wir noch 15 Sekunden über einen Mann, der ein Messer zückte, aber die Motivlage ist unklar. Das ist doch das, was das Vertrauen in die Medien in den letzten Jahren so hat erodieren lassen. Dieses elendige und besonders perfide Weglassen. Weil gegen das Weglassen bin ich viel weniger immun als Medienkonsument, als gegen die Lüge.
5: Und machtlos. Ich weiß ja nicht, was mir verschwiegen wird.
4: Ganz genau. Gegen die Lüge bin ich als Mensch mit Intuition zumindest ein bisschen gefeit. Gegen das Weglassen. Ich weiß nicht, was da nicht gesagt wird. Es ist ein ganz perfider Propagandamechanismus. Und deswegen gibt es eben dieses sagenhafte Bedürfnis, was wir jeden Tag hier auf wundervolle Weise zu spüren bekommen, nach neuen Medien, die nicht weglassen, was für unser Land wirklich wichtig ist. Gesprengte Atomkraftwerke sollte man nicht weglassen. Und darauf bezieht sich unser Slogan, was abends um 8 läuft. Ja gut, das weiß, glaube ich, jeder, der in diesem Land groß geworden ist selbst. Was morgens um 6 läuft, wissen zum Glück immer mehr Menschen. Millionen Menschen sind es inzwischen, die sich das anschauen, was wir hier jeden Morgen versuchen, mit aller Kraft und journalistischen Leidenschaft zu liefern für unser Publikum. Und daraus haben wir eben diesen Slogan gegossen. Morgens um 6 schon wissen, was einem abends um 8 verschwiegen wird. Ich muss jedes Mal lachen, wenn ich ihn sage und wenn ich ihn vorlese. Und damit scheinen wir tatsächlich ein kleines Stück Werbegeschichte gerade zu schreiben. Denn auf Social Media wird der virale Erfolg dieser Kampagne, befeuert von unseren linken, autoritären, totalitären, kommunistischen, sozialistischen Freunden, wird der virale Erfolg dieser Kampagne inzwischen verglichen. Und das macht mich richtig ein bisschen ehrfürchtig, weil das meine Kindheit und meine Jugend ist. Erstens mit der ultrakontroversen Kampagne von Benetton, Oliviero Toscani damals, grandioser Fotograf, der Schockmotive verwendet hat, um quasi Werbung als Aufmerksamkeit für das Sterben in Sarajevo, für HIV, begnadete Werbekampagnen, die der damals gemacht hat, damit. Und das freut mich als Kind der 90er natürlich ganz besonders mit der H&M-Werbung. Ich glaube, Anna Nicole Smith war es auf H&M-Werbeplakaten, die abgenommen werden musste, weil sie diese Plakate so hot waren, dass sie einfach zu Auffahrunfällen, zu Verkehrsunfällen geführt haben. Damit wird das inzwischen verglichen. Und da muss ich einfach sagen, Ziel erreicht. Herzlichen Dank an all unsere linken Freunde, die das befeuert haben. Und wie sie es befeuert haben, das können wir uns ja jetzt noch mal ein bisschen anschauen.
2: Genau, da gehen wir jetzt mal so ein bisschen in die Tiefe. Es produziert Reaktionen, es produziert Schaum vor Mund. Als erste reagierte ja die linke Kampagnenorganisation Kampakt auf unsere Werbesujets mit einer Online-Petition: Stoppt rechte Hetze in der BVG. Ja, aktuell da wurde diese von rund 130.000 Personen unterzeichnet, denen wir damit auch noch mehr präsent sind. Vielen Dank dafür. Mittlerweile sind linke Medien wie die Taz, linke Social-Media-Plattformen auf die Gegenkampagne gegen News mit aufgesprungen. Und ich meine, ja, wie groß ist jetzt der Druck, gerade auf die BVG, auf die Berliner Verkehrsbetriebe beziehungsweise auf die Vermieter der Werbeflächen einzuknicken? Weil darum geht es ja jetzt, das gängige Ding. Die wollen Druck erzeugen und damit wir im Idealfall gecancelt werden.
5: Ja, falsche Meinungen sollen nicht sichtbar sein. Ja, das ist im Grunde genommen, diese ganze Anti-Kampagne ist eigentlich die Dummheit der späten Geburt. Wenn man, wie ich, aus einer Zeit kommt, wo Wolf Biermann verboten wurde, und dann fingst du an zu gucken, was macht eigentlich dieser Biermann? Habe ich noch nie gehört. Gucke ich mir an. Verbotene Bücher, Stefan Heim, hast du dir besorgt. Also fahrt ruhig weiter mit eurem Bus neben unserem her. Ich gucke da gerade so lustig um die Ecke. Also wer dann sich nicht dafür interessiert, was da eigentlich einem ausgeredet werden, was du gar nicht erst kennen sollst, das finde ich dann schon wieder originell. Aber offensichtlich begreifen das die Leute, die in einer freien Gesellschaft meinen, bestimmte Dinge sollten nicht vorkommen, die begreifen offensichtlich nicht, dass sie sich selbst an Bein stellen.
2: Ja, und um das geflügelte Wort von Roger Köppel aufzunehmen, ja, das Demokratieverständnis entstellt sich hier zur Kenntlichkeit. Es entstellt sich schlichtweg zur Kenntlichkeit.
4: Das ist die schönste Selbstüberführung und Selbstentlarvung. Da muss man News von uns fast sozusagen als gesellschaftlicher Verdienst dankbar sein. Die schönste Selbstentlarvung und Selbstüberführung, die das linke Lager hier an den Tag legt. Alles, was wir tun, ist, wir machen Journalismus und wir präsentieren Geschichten, Fakten, die diese Leute nicht mögen. Und Werbung verteilt ja nicht mal inhaltliche Botschaften. Die Werbebotschaft ist ja nur, News existiert. Das ist ja der Kern. Hallo, hier existiert ein neues mediales Angebot namens News. Und schon die Existenz darf nicht bekannt werden bei diesen Leuten. Das schiere Existieren von einem Medienunternehmen neben dem 10 Milliarden Euro Propagandaapparat der öffentlich-rechtlichen Medien, neben Zeit, Süddeutsche, Tagesspiegel, Taz, einer komplett linken deutschen Medien, ein einziges Massenmedium, was nicht diesen linken Narrativen folgen möchte, die, wie wir alle gerade merken, in den wirtschaftlichen Niedergang führen. Eine einzige Medienmarke, die soll es nicht geben, die darf es nicht geben. Deswegen, das ist ja das Schöne daran, in diesen linken Gehirnen, in die es wirklich manchmal schwer ist, sich irgendwie einzufühlen und einzufinden, die können ja nicht anders. Erkennbar können die ja nicht anders. Die müssten ja, wenn sie sich einmal 3 Minuten zusammensetzen, sagen, Leute, ist das wirklich gut, diese Gegenmobilisierung, müssten die ja wissen, nee, eigentlich geben wir nur Geld dafür aus, News noch berühmter zu machen. Ich bin gestern hier von unserem Büro zum Mittagessen gefahren und ich bin, glaube ich, an 15 News-Plakaten vorbeigekommen und kein einziges davon haben wir bezahlt. Da kleben jetzt diese ganzen Linken, kleben in der ganzen Stadt, plakatieren die auf einmal News und dann kommt immer so ein Antislogan, morgens um 6 schon wissen, wie es 1933 anfing. Das glaubt ja eh alles kein Mensch mehr. Vorbei. Also News ist jetzt 33, die machen sich ja lächerlich, die blamieren sich ja bis auf die Knochen. Aber oben drüber, dafür möchte ich mich bedanken, steht auch in absoluter Schrift- und Farbentreue unser großes Logo. Diese Leute sorgen also dafür, dass ihr immer mehr Menschen diese Marke, dieses Logo News kennen. Und vielleicht sollten wir uns mal, weil das ist das Allerverrückteste, diesen Bus angucken. Der Bus, der neben unserem Bus herfährt.
2: Ja, den, ich weiß nicht, ob wir den einblenden können, aber Bus war das richtige Stichwort, denn Sie sehen ihn hier auf unserer wunderbaren LED-Wand. Das ist der Bus, der gerade durch Berlin fährt mit den Konterfeis unserer großartigen Journalisten und dem Slogan, morgens um 6 schon wissen, was einem abends um 8 verschwiegen wird. Dieser Bus sorgt für Aufregung, dieser Bus sorgt für einen Begleitbus von Kampakt, glaube ich, ist er, der uns da verschandeln will, aber noch mehr Werbung für uns macht. Und genau in diesem Bus, in diesem großartigen News-Bus, sitzt jetzt unser Kollege Julius Böhm, und da schalten wir jetzt hin. Julius, einen sehr schönen guten Morgen.
6: Wunderschönen guten Morgen, Fake News. Ich sitze nicht, ich stehe. Du stehst. Ich bin ja 282 unterwegs in Berliner Süden.
2: Na gut, du bist knapp über 30, da kann man noch stehen. Also solange dir noch niemand einen Sitzplatz anbietet, siehst du noch recht jung aus, das ist gut. Aber das Wichtige ist natürlich, welche Reaktionen gibt es denn so auf den Bus? Konntest du schon mit Menschen in diesem Bus sprechen?
6: Nein, bisher nicht. Ich bin gerade am Dardanellenweg eingestiegen, wo die Route losgeht Richtung Breitenbachplatz. Es scheint Berufsverkehr zu sein. Da haben Schülernoten über die Straße geführt. Und es ist noch relativ leer, muss ich sagen.
2: Und die Frage ist, gibt es denn dieser Kampack-Begleitbus, ist der jetzt auch mit am Start? Fährt der jetzt dem her oder ist von dem noch nichts zu sehen? Und die Jungs und Mädels schlafen vielleicht noch in diesem
6: Bus? Alex, du bist 7:44 Uhr. Du glaubst doch nicht ernsthaft, dass das steuerfinanzierte Milieu das, rund um all diese Leute schon wach ist und irgendwo hinterher fährt.
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1: Ich bin Tanja Wagner. Kanzler Merz hat sich mit Blick auf die anstehenden Sozialreformen zuversichtlich geäußert und Erinnerungen an einen berühmten Satz seiner Vorgängerin Merkel geweckt. Wir schaffen das, sagte er beim CDU-Landesparteitag in Mecklenburg-Vorpommern.
2: Kanzler Merz zeigt sich überzeugt, die Koalition hat die Kraft für die notwendigen Reformen, trotz aller Unterschiede. Er sei sich sicher, dass Deutschland in relativ kurzer Zeit ganz anders aussehen könne und er brachte viele Beispiele wie einen Staat, den Unternehmer nicht als Last empfinden, sondern als Partner, mit digitalisierten Behördengängen. Deutschland könne ein weltweiter Vorreiter beim modernstem Klimaschutz werden, ein Land mit zuverlässig fahrenden Zügen und sicherer Energie. Ursula Winkler, Nachrichtenredaktion.
1: Deutschland hat neue Regeln zur Lohntransparenz nicht umgesetzt und verstößt gegen EU-Recht. Heute läuft eine Frist ab, bis zu der die EU-Staaten Zeit hatten, ihr nationales Recht anzupassen. Das Bundesfamilienministerium hatte mitgeteilt, das deutsche Recht soll erst in den kommenden Monaten angepasst werden. Frauen und Männer sollen für gleiche Arbeit das gleiche Gehalt bekommen. Beschäftigte sollen unter anderem Auskunft darüber erhalten, wie hoch das durchschnittliche Entgelt für vergleichbare Tätigkeiten ist, aufgeschlüsselt nach Geschlecht. Schwerere Verkehrsunfälle mit Einfluss von Cannabis am Steuer sollen bald in der amtlichen Statistik erfasst werden. Dies ermögliche eine Evaluierung der Auswirkungen auf die Verkehrssicherheit, heißt es in einem Gesetzentwurf des Bundesverkehrsministeriums. Hintergrund ist die seit 2024 geltende Legalisierung des Cannabiskonsums. Jetzt kann die WM kommen. Die deutsche Nationalmannschaft hat ihre Generalprobe gegen Mitgastgeber USA gewonnen. Das DFB-Team gewann in Chicago mit 2:1 durch Tore von Kai Havertz und Leroy Sané.
3: Die deutsche Mannschaft geht selbstbewusst in die WM mit 9 Siegen in Folge. In Chicago hat nicht alles geklappt, aber der Bundestrainer spricht von einem perfekten Test. Denn sein Team konnte sich schon mal gewöhnen an schwülheißes Wetter, den frühen Anstoß zur Mittagszeit, einen stumpfen Rasen und einen emotionalen Gegner. Julian Nagelsmann hat seine Stammelf wohl gefunden. Siegtorschütze Leroy Sané dürfte auch gegen Curaçao den verletzten Lennart Kahl ersetzen. Thomas Bremser, Redaktion.
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1: Zum Wetter. Die aktuelle Vorhersage des Deutschen Wetterdienstes. Heute ziehen vor allem im Norden viele Wolken durch mit immer wieder Schauern und auch kurzen Gewittern. Richtung Süden wechseln sich Sonne und Wolken ab. Bei Werten um 18 Grad im Nordwesten und bis zu 26 Grad im Südosten. Der Wochenstart eher durchwachsen, anfangs noch oft sonnig und trocken, später von Westen her immer mehr Regenwolken. Auch Gewitter sind möglich. 25 bis 28 Grad.
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5: Ist schon wieder soweit. Sonntagmorgen, kurz nach 9. Herzlich willkommen. Hier ist Unpolitisch Korrekt mit Sarah Duhidari.
6: Einen wunderschönen guten Morgen.
5: Ich bin Alex Puruka, auch von mir aus ein schönes Wochenende. Schön, dass Sie wieder dabei sind und uns volle 3 Stunden genießen können, wenn Sie mögen. Und wir leben zwar, und das muss ich gleich mal feststellen, naturgemäß in der Gegenwart, aber man muss feststellen, eben auch Nostalgie trendet aktuell wieder. Und das sehen wir an vielen Beispielen, ne?
6: Ja, wir fühlen uns oft irgendwie in die Vergangenheit zurückversetzt und deswegen haben wir diese Sendung unter den Oberbegriff Retro-Trends gestellt. Wir werden das im Laufe dieser Sendung mal aufdröseln, aber natürlich ohne dabei die Gegenwart und Zukunft ganz auf der Strecke zu lassen.
5: Genau, da wollen wir nicht ganz so einseitig sein. Und die große Frage ist natürlich, früher war alles besser, aber das mit einem großen Fragezeichen versehen, ist das so oder eben nicht? Wir sprechen drüber und eröffnen gleich mit der Frage, ja, warum sehen sich eigentlich immer mehr Menschen nach der Vergangenheit? Und jetzt geht's in die 80er mit Wet, Wet, Wet. Hier ist Love is All Around. Kommen Sie gut rein in den frühen Sonntagmorgen.
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0: am Sonntag zum Frühstücksei. Was gibt's Besseres? Kiss, I was made for loving you, gehört natürlich bei News Radio. Hier ist unpolitisch korrekt und wir machen gleich auf mit der Frage, die wir schon haben anklingen lassen. Früher war alles besser? Mit drei Fragezeichen. Ist das wirklich so? Die große, ja, im Grunde Nostalgie- und Retro-Sendung ohne die Zukunft und Gegenwart zu vergessen. Darüber sprechen wir heute. Und die große Frage ist natürlich auch, warum sehnen wir uns überhaupt so immer mehr? Das ist nämlich der aktuelle Trend nach der Vergangenheit.
1: Ja, das ist ganz spannend tatsächlich, dass wir uns immer wieder nach der Vergangenheit sehen. Und die Frage ist, woher kommt eigentlich dieses Gefühl der Sehnsucht? Dazu hatte ich zuletzt eine ganz interessante Dokumentation von TED gesehen. Und da wird es ganz gut erklärt. Hören wir mal rein.
2: Im späten 17. Jahrhundert fiel dem Medizinstudenten Johannes Hofer eine seltsame Krankheit auf, die im Ausland dienende Schweizer Söldner plagte. Die Symptome wie Erschöpfung, Schlaflosigkeit, unregelmäßiger Herzschlag sowie Verdauungsstörungen und Fieber waren so stark, dass die Soldaten oft entlassen werden mussten. Wie Hofer herausfand, war der Auslöser keine körperliche Störung, sondern die starke Sehnsucht nach der Heimat in den Bergen. Er gab dem Leiden den Namen Nostalgie. Von Nostos, griechisch für Heimkehr, und Algos, für Schmerz oder Verlangen.
0: Ja, das ist auf jeden Fall eine spannende Erklärung für den Begriff Nostalgie. Daher kommt er also. Und wir kommen auf die Eingangsfrage nochmal zurück. Warum, ja, ist dieser Retro-Trend so vorherrschend? Warum sehen sich die Leute eben nach der Vergangenheit? Also meine Erklärung wäre A, weil man die Vergangenheit so ein bisschen verklärt. Man sieht sie, glaube ich, im Nachhinein besser, als sie eigentlich war, zumindest teilweise. Und eben, weil die Gegenwart und die Zukunft, glaube ich, auch aktuell nicht so glücklich machen. Ich habe da einen spannenden Satz gehört, weiß leider nicht mehr von wem, aber das macht es nicht weniger spannend. Und der sagte, früher, also nach dem Krieg, da haben sich die Leute nach Gegenwart, nach Zukunft gesehnt, weil in der Vergangenheit, da war wirklich natürlich alles schlechter. Nach 45 müssen wir nicht drüber reden, ja, warum absolut. Das so war jetzt gerade in Deutschland. Heute, in der aktuellen Zeit, wo wir in Zeiten von Kriegen, von Krisen, von Ängsten zunehmend leben, da sehnt man sich nach der Vergangenheit, weil gefühlt war die Vergangenheit besser, zumindest im Sehen vieler Leute, als die Zukunft wahrscheinlich werden wird.
1: Ne? Na, ich gehe da in Resonanz mit, muss ich ehrlich sagen, dass ich mich so nach den 80ern, 90ern, 2000er sehne. Ist die Frage natürlich, war früher wirklich alles besser? Oder einfach nur einfacher.
0: Ja, wie siehst du denn das? Du bist ja nur auch schon so ein paar Jahre auf der Welt. Wenn du mal auf dein kurzes, sehr, sehr, sehr kurzes Leben natürlich zurückschaust, ja, war früher alles besser?
1: Also der Spruch, wie gesagt, könnte auch von mir stammen. Früher war alles besser. Und da habe ich immer die Worte meines Papas im Ohr. Er sagt, jede Generation gefühlt denkt, die Generation vor ihr hatte es besser. Also das ist irgendwas in uns Menschen, um uns vielleicht unsere aktuellen Probleme damit wir vielleicht besser mit unseren aktuellen Problemen auch umgehen können, indem wir eben sagen, ja, wir leben nicht in so guten Zeiten, so wie es früher mal war, kann es halt jetzt nicht mehr sein. Im Endeffekt, um diese Frage zu beantworten, ich glaube, es war einfacher. Alles war weniger reizüberflutet, man war weniger erreichbar, die Städte waren nicht so überfüllt, die Wege waren generell einfach kürzer, ob das jetzt bürokratische Wege oder echte Wege waren. Alles war einfacher.
0: Naja, ich würde also zunächst mal sagen, früher war vieles anders. Aber wenn wir mal so die gegenwärtigen Zeiten, ich habe es ja eben schon mal angedeutet, wenn man sich die mal so anschaut, was eben auch so ein Auslösertrend für diesen Retro-Trend sein kann, wir leben in sehr instabilen Zeiten in Deutschland. Wenn wir jetzt mal auf die politische Lage schauen, die Menschen machen sich Sorgen, das Geld wird knapp, ich sag's mal ganz banal, alles wird teurer. Es wird zunehmend eben auch über Krieg in Europa, Krieg gegen Russland, die russische Bedrohung gesprochen. Das macht die gegenwärtige Zeit nicht schöner. Da sehnst du dich natürlich nach Zeiten zurück, wo es stabiler war. Wo Deutschland stabiler war, und die gab es natürlich, wenn wir mal so 3, 4, 5 Jahrzehnte zurückgehen. Deutschland hatte ein tolles Wirtschaftswachstum, es ging den Menschen gut, man hat sich damals weniger Gedanken gemacht. Unter dem Aspekt würde ich sagen, Deutschland, es war früher einfacher und es war partiell zumindest besser. Wir dürfen natürlich auch nicht die Gegenwart vergessen, wir haben ja tolle technische Errungenschaften, die das Leben einfach einfacher
1: absolut
0: machen.
1: Die Digitalisierung hat unfassbar viel dafür getan, dass wir einfacher und schneller leben können.
0: Definitiv. Was wir feststellen können, was eben auch trendet bei diesem Retro-Trend, ist gerade die 90er und 2000er, die haben ja so ein Comeback. Was glaubst du, woran das liegt, gerade diese beiden Jahrzehnte?
1: Ja, absolut. Also ich glaube, diese Zeiten hatten generell schon viele gesellschaftliche und kulturelle Brüche. Und das hat diese Zeit so unfassbar interessant gemacht. Heutzutage fühlt es sich eher schon fast genormt an, so wie wir leben, vielleicht auch durch die Digitalisierung. Das könnten wir jetzt mutmaßen. In jedem Fall war so diese Ästhetik der 90er und 2000er echt. Es war nicht so gestellt wie heute. Und an sich waren natürlich auch politisch und wirtschaftlich stabilere Zeiten. Also das hattest du ja schon erwähnt.
0: Ja, glaube ich einfach auch. Also ich gab natürlich nach dem Krieg den Aufbau, die Trümmerfrauen, das Wirtschaftswachstum und dann kam Deutschland natürlich in so eine Stabilisierungsphase. Aber ich glaube natürlich spätestens, also allerspätestens so, also wenn wir 80er, 90er sprechen, ist Deutschland natürlich angekommen. Man fühlte sich in einem fertigen Land, made in Germany, Rechtsstaat, bedingungslose Demokratie. Natürlich auch, wenn wir mal über die Kultur sprechen, Musik der 90er natürlich auch Weltklasse.
1: Ganz toll.
0: Eurodance und so und viele Trends. Man hat sich gefangen, das Land lief einfach auf Hochtouren und es war einfach eine schöne Zeit, fand ich auch.
1: Ja, absolut. Also ich erinnere mich gerne dran.
0: Ja, und Sie können natürlich auch gerne so ein bisschen in Erinnerungen schwelgen. Wie gesagt, wir wollen die Gegenwart und die Zukunft natürlich auch nicht vergessen. Aber es ist nun mal Fakt, der Retro-Trend hat eben auch Deutschland erreicht. Wir werden noch viel mehr Bereiche auch heute Morgen beleuchten. Es macht auch so ein bisschen Spaß, finde ich, ja, in der Vergangenheit zumindest so ein bisschen zu schwelgen. Ja, man hat ja eben auch den Eindruck, dass immer mehr Menschen sich in die Nostalgie flüchten. Die Frage ist natürlich, was sind die Gründe? Darüber sprechen wir gleich. Vorher großartige Musik von Miley Cyrus. Für mich die Frau mit einer der besten Popstimmen, die so herrlich verraucht. Hier ist Flowers bei News, das Radio. 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

0: Der wunderbare Will Smith, Miami, gehört natürlich bei News, das Radio. Wir wünschen Ihnen einen schönen Sonntag. Hier ist Unpolitisch Korrekt mit Sarah Duidari. Das ja, bist du.
1: Das bin ich.
0: Ja, wenn ich es wäre, dann also, wollen wir jetzt nicht so eine komischen Gedankenspiele aufmachen. Ich bin Alex Porucker, herzlich willkommen und wir sprechen weiterhin über den Retro-Trend. Nostalgie, das war also die These eben, die wir aufgestellt haben als Reaktion auf Krisen. Ja, und das Leben in der Vergangenheit als Rückgriff auf altbewährtes und altgeliebtes eben, das ist so das Thema. Man könnte meinen, diese These macht Sinn, oder? So eine gewisse nostalgische Flucht, um die Augen vielleicht von einer ungewissen Zukunft zu verschließen eben auch.
1: Ja, das ist ein absolutes Sehnsuchtsthema und wir haben das Phänomen ja auch schon als Nostalgie benannt. Also eben diese Sehnsucht nach Vergangenheit. Ich glaube aber auch, das darf man nicht unterschätzen, dass das ein schon biologischer Trigger auch ist, weil wir das Schlechte automatisch eben kognitiv eher ausklammern, um zu überleben. Wenn wir jetzt immer nur das Schlechte im Kopf behalten, dann fressen uns ja die Traumata auf. Dann können wir ja gar nicht mehr nach vorne blicken.
0: Das stimmt, aber ich finde den Gedanken, weil wir es ja Flucht genannt haben, den Gedanken der nostalgischen Flucht, finde ich schon, im Grunde nicht nur sehr gut beschreibend, sondern eben auch zielführend. Weil wenn wir mal schauen, was ist gerade in den letzten Jahren so passiert. Wir hatten Corona, dann kam der Ukraine-Krieg. Der zunehmende Kampf gegen die Meinungsfreiheit, den wir auch erleben. Wir erleben Energieunsicherheit. Also die Menschen werden, glaube ich, unsicherer. Und das ist, glaube ich, so ein Fluchtpunkt, dass man sagt, ey, aktuell macht mir das Leben nicht so viel Spaß, dann schaue ich doch mal auf Zeiten, wo es uns besser ging.
1: Ja, irgendwie. Oder zumindest auf die Aspekte in diesen Zeiten, die wirklich durchaus positiver waren als heute.
0: Ja, vielleicht kann man es auch nostalgische Träumerei nennen, irgendwie so ein bisschen, in die man sich gelegentlich flüchtet, ob es jetzt in der Musik ist, in der Mode, dazu kommen wir noch, oder mit anderen Themen, wo man einfach mal ein bisschen nach hinten schaut. Ja, man hat den Eindruck, und dieses Phänomen möchte ich auch gerne besprechen, dass mit, vielleicht ist dir das auch schon aufgefallen, Sarah, dass mit zunehmendem Abstand zum Ereignis die Erinnerungen irgendwie immer schöner werden. Also je länger du weg bist, im Grunde von der Vergangenheit, umso schöner war es.
1: Es ist mir sowas von aufgefallen, also kann ich zu 100% unterschreiben. Also je weiter entfernt und unerreichbarer irgendwie diese Erinnerung scheint, desto wertvoller wird sie. In der Tat.
0: Also definitiv.
1: Ich habe da ganz, ganz viele Bilder gerade im Kopf, was ich so schön und toll fand damals in meiner Kindheit.
0: Ja, das heißt natürlich nicht, dass man die Vergangenheit jetzt völlig falsch sieht, aber ich glaube, es gibt so einen gewissen Verklärungsfaktor.
1: Ja.
0: Ich glaube auch, je länger man von der Vergangenheit entfernt ist, umso versöhnlicher ist man letztendlich auch mit den negativen Ereignissen. Man versöhnt sich mit denen und sieht die gar
1: sehr
0: nicht mehr so dramatisch wie zu den Zeiten, wo sie wirklich da waren. Aber eins sage ich auch immer gerne wieder meinen Menschen, die mir wichtig sind. Gibt auch einige, die so in der Vergangenheit schwelgen. Leute, das ist schön, drüber nachzudenken, aber man kann die Vergangenheit nicht mehr ändern. Du kannst deine Gegenwart ändern und du kannst die Zukunft ändern. Aber sich über die Vergangenheit, auch über Fehler, die man gemacht hat, darüber kaputt zu machen, ich kenne solche Leute, das ist einfach nicht zielführend. Vergiss es, ist vorbei, ist over. Denk nach vorne. Ne?
1: Richtig. Also aber inspirieren lassen kann ich mich von Vergangenem auf jeden Fall. Aber Dinge, die schlecht gelaufen sind, zulassen, dass sie mich kaputt machen, das führt halt tatsächlich ins Nirvana.
0: Ja, Retro-Trend, das ist unser Thema bei Unpolitisch Korrekt. Und da gibt es ja so viele Aspekte zu beleuchten. Eben auch die Kindheit, die, glaube ich, bei diesem Retro-Trend natürlich eine Rolle spielt. Ja, nostalgischen, verträumten Beispiele aus der Kindheit. Wirst du da auch so ein bisschen nostalgisch, oder?
1: Ja, werde ich auf jeden Fall. Ich meinte ja schon, bei mir tun sich da gerade richtig viele Bilder in meinem Kopf auf. Also ob das so Traditionen in der Familie sind, ein bestimmtes Essen, Gerüche, Witze, die wir gemacht haben. So ganz kleine Erlebnisse. Es muss nichts Großes sein. Das ist ganz, ganz tief in mir drin.
0: Ja, das Verklären der Kindheit, muss ich sagen, kommt natürlich immer auch so ein bisschen auf die Kindheit an. Es ist nicht jeder hatte eine schöne Kindheit.
1: In der Tat,
0: und die Menschen, die keine hatten, tun mir wirklich leid, weil Kindheit ist einfach enorm wichtig. Aber wenn du eine schöne Kindheit hattest, dann denkst du an die unbeschwerten Sommerferien zum Beispiel im Freibad, Kindergarten. Was haben wir da gespielt? Fußball, Murmeln, Esspapier gab es damals, ich glaube für 2 Cent oder Pfennig. Damals waren es noch Pfennig zu D-Mark-Zeiten.
1: Versteckenspiel,
0: Fußballverein, also das macht schon Spaß, drüber nachzudenken. Und das sind natürlich auch so, ich sag mal, Gedankenspiele, die sich auch so ein bisschen die Industrie zunutze macht. Denn Nostalgie bzw. Retro, das ist natürlich eine feine Sache, die, wie gesagt, trendet, aber auch ein Geschäftsmodell. Und darüber sprechen wir gleich. Ja, gleich ist mein Stichwort, gleich bei uns auch die großartige Share, Love and Understanding bei News, das Radio hiernach.
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0: Coldplay, Clocks gehört wo? Natürlich bei uns, News, das Radio. Herzlich willkommen zu Unpolitisch Korrekt am frühen Sonntagmorgen. Schön, dass Sie bei uns sind und wir schwelgen heute so ein bisschen im Retro-Trend, der ja wirklich auch trendet, und in der Nostalgie. Früher war alles besser, ja Fragezeichen. Ist das wirklich so? Viel haben wir schon beleuchtet. Aber Fakt ist natürlich auch, dass mit dem Retro-Trend eben auch Geld verdient wird. Das ist ja auch ein richtiges Geschäftsmodell, ganz klar. Ja. Wo ein Bedarf ist, da macht sich natürlich auch ein Geschäft auf. Ne? Was ist dir da so aufgefallen? Was wird da gerade erst kommerziell verwurstet?
1: Ja, mit Sicherheit wird das kommerziell wieder aufgegriffen. Da gibt ja auch Sinn, eben damit nochmal so einen neuen Markt zu bedienen. Was mir sehr stark aufgefallen ist, bei der Generation Z sind die Digitalkameras, obwohl sie ja die neuesten Telefone haben und die haben wirklich tolle Kameras, diese Telefone, laufen die alle mit Digitalkameras rum. Also, ne, die wird dann wie so ein Accessoire auch getragen.
0: Sind die Retro?
1: Das ist schon Retro für die.
0: Also die Digitalkamera ist Retro?
1: Ja, für uns vielleicht nicht unbedingt, aber für eine Generation Z ist das schon Retro.
0: Okay, also ich würde eher sagen, so Polaroid und so ist Retro. Oder die Kameras, wo man noch richtige Filme eingelegt hat, wo man nicht wusste, was kommt dabei raus.
1: Richtig.
0: Die sind Retro, die kommen ja auch wieder, ne?
1: Also Polaroid auf jeden Fall. Also sieht man ganz viel auf Partys oder Events. Das hat aber, wie gesagt, dann eben auch diesen gesellschaftlichen Charakter, dass dann sofort das Bild rauskommt und dann wird das mitgegeben, also dem Gast mitgegeben. Das ist ganz cool.
0: Ich finde es auch ein schöner Trend, weil so Polaroid-Fotos oder generell Fotos, wir in unserer Familie immer mehr dazu, Urlaubsfotos zum Beispiel auszudrucken. Ich habe gerade 150 Bilder ausgedruckt.
1: Sehr schön, ja.
0: Weil mein Frauchen hat mal ins Handy geschaut und sie meine, wie viele Bilder habe ich gespeichert? Schätze mal, ich so 5.000, 6.000, über 20.000 Bilder auf dem Handy, schaut sich keine Sau mehr an. Aber wenn du ein Album hast, da schaust du gerne mal rein, oder ein Polaroid, kannst du in die Hand nehmen. Finde ich toll. Deswegen für mich nicht so wirklich verwunderlich, dass das wieder trendet und dass damit natürlich auch Geld gemacht wird. Ist ja auch in Ordnung, wenn die Leute dafür bezahlen.
1: Ja, absolut. Und du sagst es, also vor allem dieses gedruckte Material generell erlebt einfach ein Revival. Also wir sprachen jetzt von Fotos, das gilt aber auch gleichermaßen für Magazine oder Bücher. Ein absoluter Trend. Dann ist mir auch aufgefallen, Kassetten. Also der Walkman ist ja zurück. Kennst du den noch?
0: Den kenne ich noch, den hatte ich sogar noch.
1: Ja.
0: Ich weiß auch sogar, mein Lieblingslied bei meinem ersten Walkman war von der Cutting Crew, I Just Died in Your Arms Tonight. Habe ich in Dauerschleife gehört, immer zurückgespult.
1: Toll.
0: Da gab es keine Skip-Funktion, da musstest du halt auf den richtigen Punkt zurückspulen.
1: Richtig.
0: Ist wieder zurück.
1: Der ist zurück.
0: Siehst du, ist mir völlig entgangen.
1: Ja, absolut. Und was fällt mir noch ein? Also Schallplatten natürlich und auch CDs.
0: Schallplatten, großartig, weil da gibt's richtig tolle, wenn du ein bisschen Kohle hast, teure Schallplattenspieler. Ja. Das ist ja schon ein Möbelstück.
1: Genau, das ist dann wirkliches Home-Accessoire, könnte man schon sagen.
0: Finde ich super, aber vielleicht ist dir es auch schon aufgefallen, auch Lebensmittel kommen wieder zurück teilweise, die verschollen galten. Da gibt's dann so limitierte Editionen aus vergangenen Jahrzehnten.
1: Sehr schön.
0: Die auch wieder aufgelegt wurden.
1: Toll.
0: Was weiß ich, wenn du früher gern Dolomiti-Eis oder Brauner Bär. Kennst du noch Brauner Bär?
1: Den kenn ich noch, ja, der war so süß.
0: Oder Flutschfinger, Ed von Schleck und so ein Kram. Das wird dann teilweise wieder zum Leben erweckt, weil die Leute einfach Bock drauf haben.
1: Ja.
0: Das ist wie so ein Treffen mit einem alten Freund, glaube ich.
1: Richtig. Ne? Und die ganz junge Generation, die es eigentlich nie gekannt hat, findet das auch cool.
0: Ja, also macht Spaß, drüber nachzudenken. Also mehr Retro, wie gesagt, dabei natürlich auch die Zukunft nicht vergessen, die natürlich auch wichtig ist. Aber ich glaube, das ist so eine schöne Ambivalenz, die auch Spaß macht. Und ich habe noch eine kleine Ist-okay-Frage vorbereitet. Da geht es in den Bereich Musik. Ich möchte gerne mal Folgendes zur Diskussion stellen. Ist es okay, in der modernen Musik massiv auf alte Samples und Synthi-Sounds zu setzen, statt neue musikalische Wege zu gehen? Erleben wir ja gerade in der Musikindustrie. Du sagst, das kenne ich ja. Ja, das war schon von Chuck Berry aus den 60ern, haben die wieder neu aufgelegt.
1: Tolle Frage, weil das erlebe ich immer wieder, dass ich eine Melodie höre, die mir bekannt vorkommt. Und ich würde deswegen auch sagen, es ist absolut okay, weil es hat es immer gegeben. Ob es ein Sample ist von Mozart oder Beethoven in der modernen Hip-Hop-Musik zum Beispiel oder auch ein Sample von Michael Jackson, ich glaube, das ist absolut okay. Diese Sounds, die leben halt auf einer anderen Art und Weise dann weiter. Aber wie gesagt, dass alte Melodien, Sounds wiederverwertet werden, das wäre schon immer so.
0: Ja, bin ich eigentlich auch dabei. Brauchen wir also relativ wenig Diskussionspotenzial bei dieser Frage. Ich finde es okay, solange es gut klingt.
1: Das ist der Punkt. Solange es irgendwie auch dem Original gerecht wird.
0: Aber, und da kommt das Aber, ich finde, man sollte eben auch nicht verpassen, auch mal neue Trends zu setzen. Das fände ich auch mal schön.
1: Und das brauchen wir auch.
0: Auch in der Musik.
1: Unbedingt.
0: Der Retro-Trend, unser Thema weiterhin bei Unpolitisch Korrekt. Und wir werden gleich weiter drüber sprechen. Es macht schlichtweg Spaß. Und zwar direkt nach den 10 Uhr Nachrichten. Jetzt großartiger Sound von Miles Smith. Hier ist Stay.

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1: Ich bin Tanja Wagner. Deutschland hat 55 Welterbestätten. Sie stehen heute im Mittelpunkt. Die Präsidentin der deutschen UNESCO-Kommission Böhmer ruft zum Schutz und Erhalt bedeutender Kulturstätten auf. Weltweit geraten Welterbestätten durch Kriege, Klimawandel und andere Gefährdungen immer stärker unter Druck, sagte Böhmer anlässlich des UNESCO-Welterbetags der deutschen Presseagentur. Weltweit gibt es mehr als 1200 Welterbestätten. In Deutschland gehören das Wattenmeer, der Kölner Dom und das Augsburger Wassermanagement. System dazu. Frauen und Männer sollen für gleiche Arbeit das gleiche Gehalt bekommen. Dabei sollen neue EU-Regeln helfen. Aber Deutschland hat die Regeln zur Lohntransparenz nicht umgesetzt und verstößt damit ab morgen gegen EU-Recht.
2: Deutschland hat auch schon angekündigt, dass die Regeln in den nächsten Monaten angepasst werden sollen. Mit möglichst wenig Bürokratie. Was sich dann ändern soll? Bewerber sollen früh die Info bekommen, was das Einstiegsgehalt ist. Wer schon einen Job hat, soll erfahren können, was die Kollegen im Durchschnitt verdienen, gruppiert nach Geschlecht, also nicht nach einzelnen Menschen. So sollen zum Beispiel Frauen erkennen, wenn Männer mit gleichen Aufgaben mehr verdienen. Und größere Arbeitgeber müssen künftig regelmäßig berichten, wie die Entgeltlücke zwischen Frauen und Männern ist. Ann-Christine Wenzel, Brüssel.
1: Eine wichtige Stromleitung am Atomkraftwerk Saporischschja in der Ukraine funktioniert wieder. Nach 15 Stunden Stromausfall sei die externe Versorgung von Europas größtem Kernkraftwerk wiederhergestellt worden, teilte die internationale Atomenergiebehörde auf der Plattform X mit. Zuvor musste die Anlage laut IAEA zur Kühlung ihrer 6 abgeschalteten Reaktoren auf Notstrom-Dieselgeneratoren zurückgreifen. Die DFB-Elf hat nach der erfolgreichen WM-Generalprobe heute frei. Die Spieler können den freien Sonntag in Chicago verbummeln oder das Trainingszentrum der Bulls Basketballstars besichtigen. Trainer Nagelsmann will dagegen den 2:1-Sieg über die USA analysieren und seinen Flugzeugschnupfen in den Griff bekommen.
3: Ja, ich fand es einen perfekten Test für uns von den Witterungsbedingungen vom Gegner, die emotional spielen. Ich finde, wir hatten eine sehr gute Anfangsphase wieder. Die ersten 15 Minuten waren wieder sehr, sehr gut. Ich finde, da müssen wir einfach mal auch ein Tor draus machen aus so einer Überlegenheit. Dann wird es offener. Ja, insgesamt bin ich zufrieden. Wir haben jetzt 9-mal in Folge gewonnen. Das musst du auch erstmal machen.
1: Morgen fliegt die Mannschaft weiter in ihr WM-Quartier.
0: Soweit das Neueste. 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
1: Zum Wetter. Die aktuelle Vorhersage des Deutschen Wetterdienstes. Heute ziehen vor allem im Norden viele Wolken durch mit immer wieder Schauern und auch kurzen Gewittern. Richtung Süden wechseln sich Sonne und Wolken ab. Bei Werten um 18 Grad im Nordwesten und bis zu 26 Grad im Südosten. Der Wochenstart eher durchwachsen, anfangs noch oft sonnig und trocken, später von Westen her immer mehr Regenwolken. Auch Gewitter sind möglich. 25 bis 28 Grad.
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5: Herzlich willkommen. Es ist kurz nach 10 und Sie haben richtig eingeschaltet. News Radio und politisch korrekt mit Sarah Duidari.
6: Mit meiner Wenigkeit. Ein wunderschönen.
5: Ja, Sonntag. Sonntag ist der korrekte Tag. Ich weiß, du lebst so zeitlos. Sie wollte sagen, einen wunderschönen Sonntag und da schließe ich mich auch einfach an. Ich bin Alex Poroka und wir haben ein tolles Thema heute. Ich finde, es macht richtig Spaß, drüber nachzudenken. Es trendet derzeit ja wieder auf allen Ebenen massiv und deswegen eben auch bei uns heute in dieser Sendung eigentlich Oberthema. Der Retro-Trend ist wieder da.
6: Ja, woher der Retro-Trend kommt, darüber haben wir ja schon bereits gesprochen. Ja, und warum Vintage-Sachen kaufen, wenn es auch gute Neuware gibt, darüber sprechen wir gleich.
5: Ja, Vintage passt jetzt natürlich auch, ist schon Vintage aus den 80ern. Dexys Midnight Runners, Come On, Aileen. Jetzt kommen Sie gut hinein in den Sonntag.
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0: Boys Town Gang, coole groovy Nummer, can't take my eyes off you. Herzlich willkommen bei News Radio. Hier ist unpolitisch korrekt. Ja, zurück in die Vergangenheit. Retro trendet wieder und das eben auf allen möglichen Ebenen. Darüber sprechen wir heute bei unpolitisch korrekt. Und ja, Retro ist irgendwie so das neue Modern.
1: Ja, man könnte schon fast sagen, zurück in die Zukunft. Ja, der Retro-Trend ist in aller Munde. Ich habe dazu letztens eine ganz interessante Doku vom WDR gesehen. Hören wir mal ganz kurz rein.
2: Sind Sie eigentlich im Bilde, in welcher Revival-Schleife wir gerade sind? Also sind wir jetzt immer noch im 90er-Revival oder vielleicht doch eher schon im Nullerjahre-Revival oder vielleicht läuft auch gerade alles gleichzeitig ab? Dafür spricht ehrlich gesagt nach meinem Gefühl einiges. Wenn man mal in die Popmusik guckt, dann findet man da tatsächlich junge Bands, die nach Neue Deutsche Welle klingen, auch nach Eurodance, also 90er oder Pop-Punk. Und um nicht ganz so weit in die Vergangenheit zu gehen, bei Instagram und TikTok posten gerade jede Menge Leute Erinnerungen aus dem Jahr 2016. Also ein bisschen nach dem Motto, damals war die Welt noch in Ordnung. Zumindest ist das meine Interpretation.
0: Siehst du, darüber haben wir auch in der letzten Stunde so ein bisschen gesprochen. Man schaut gerne auf Zeiten zurück, wo man das Gefühl hatte, und das ist ein schönes Zitat, damals war die Welt

0: Geld noch in Ordnung und verglichen mit jetzt relativ unsicheren Zeiten stimmt diese Aussage auch, muss man mal sagen. Und deswegen eben auch dieser Trend, und zwar nicht nur gedanklich, sondern eben auch im Konsum. Wir haben ja schon drüber gesprochen, dass eben ja viele Firmen da auch kommerzielle Erfolge erzielen, zu Recht, weil der Bedarf einfach da ist, ne?
1: Richtig. Also es ist auch ein Mindset-Shift, wenn man so möchte. Es geht, glaube ich, A, schon um die unsicheren Zeiten, ja, in denen wir halt leben, wohl oder übel, aber auch darum, dass wir digital total reizüberflutet sind. Und ich denke, daher ergibt es auch Sinn, dass so diese Rückkehr von analogen Hobbys da ist, wie zum Beispiel Schachspielen, Stricken, Töpfern, sogar Tagebuch schreiben, hat einen riesen Revival erlebt.
0: Ja, stimmt, digital ist cool, aber ich glaube, die Leute wollen auch wieder, du hast ja 7 Sinne oder 6, wie viele Sinne haben wir eigentlich? 6, ne?
1: Ja.
0: Der 7. Sinn ist ja der, den es eigentlich gar nicht gibt.
1: Richtig.
0: Ja.
1: Das ist dieser spirituelle Sinn, den wir haben.
0: Ja, und einer der Sinne ist eben auch Tasten und Fühlen. Und ich glaube, die Leute wollen in digitalen Zeiten eben auch Sachen wieder anfassen können. Das geht so ein bisschen verloren, da sehnt man sich danach zurück. So schön die neue digitale Welt ja auch in vielen Bereichen ist. Es sind die Erinnerungen. Ich habe mir neulich, war ich auf dem Flohmarkt zum Beispiel. Flohmarkt
1: sehr
0: natürlich
1: schön,
0: ein super Beispiel für den Retro-Trend. Da findest du alles Mögliche, teilweise 100 Jahre alt. Und da habe ich mir eine Vintage Tasche aus den 90ern gekauft.
1: Toll.
0: Die hat immer noch 100 Euro gekostet, aber die trage ich jetzt übrigens täglich zur Arbeit. Die finde ich richtig cool, weil die ist top verarbeitet. Die hat so diesen Retro-Charme, die hat so ein bisschen Patina gefühlt und das macht einfach Freude. Also ich habe die richtig, richtig gerne.
1: Ja. Ja, die hat so richtig Charakter.
0: Genau.
1: Ich glaube, das ist so der Punkt. Danach sehnen wir uns eben auch. Nicht nur nach diesem klassischen Massenprodukt, sondern nach ja, Produkten eben mit Charme, wie du es so schön gesagt hast, Charakter. Und ja, Flohmarkt ist eigentlich eine sehr, sehr gute Anlaufstelle. Fällt mir dabei auch gerade so ein. Muss ich mal wieder machen.
0: Naja, und es hat ja noch viel mehr Ursachen, dass man gerne mal in Retro flüchtet. Ich glaube, das betrifft eben auch gerade in Zeiten von WhatsApp und Telegram und so. Das ist überwachbar. Das kriegt jeder mittlerweile mit. Wir hören aus der Politik eben auch so diese Trends von wegen, ja, wir müssen reglementieren, wir müssen überwachen. Stichwort Chatkontrolle in der EU. Und ich bin mittlerweile auch bei der Fraktion, auch wenn es ein bisschen schwurbelig klingt, dass ich mittlerweile bei wichtigen Sachen lieber einen Brief schreibe. Das ist ja eigentlich auch Retro. Ein Brief schreiben ist Retro. Früher hat man einfach, oder früher, Blödsinn, du verschickst halt normalerweise eine E-Mail oder schreibst über Telegram oder WhatsApp oder die ganz Verklärten schicken auch noch eine SMS. Aber ich glaube, Briefe schreiben kommt auch wieder. Gerade in Zeiten, wo man das Gefühl hat, das Digitale wird immer mehr überwacht, kommt das in Mode. Ist meine Prognose.
1: Ja, ein interessanter Punkt, finde ich. Ich hab damit als allererstes assoziiert, dass ein Briefschreiben auch etwas sehr Romantisches ist, ne? So von der Hand geschrieben. Aber du hast absolut recht. Also einmal der Überwachungscharakter, aber auf der anderen Seite, wie gesagt, auch so als persönliches Geschenk oder eben als persönliche Note ist es schon toll, was Handgeschriebenes eben auch so zu fertigen.
0: Das wertschätzt man auch. Stell dir mal vor, du kriegst eine E-Mail, wunderbar. Und du kriegst den gleichen Text geschrieben von einem Freund oder einer Freundin als Brief. Ist ein Unterschied, oder?
1: Absolut. Wir kennen es auch von den Weihnachtskarten. Also
0: ja,
1: wenn dann die Kunden oder Freunde auch wirklich Weihnachtskarten schreiben, händisch und dann verschicken.
0: Statt irgendwelche Rundschreiben über WhatsApp. Also wenn ich eine unpersönliche Grußkarte kriege, wo noch nicht mal der Name drin ist, antworte ich nicht drauf.
1: Ich auch nicht.
0: Weißt du, also entweder man macht sich die Mühe, den Namen einzutragen, wenn man schon digital verschickt, oder lass es.
1: Ja, ne? Da sind wir auch bei dem Punkt, dieser Wunsch nach Individualität und Persönlichkeit. Als halt dieses Konforme, dieses irgendwie alles an alle schicken. Ich glaube, das begünstigt auch diesen Retro-Trend.
0: Und wir sind uns natürlich einig, Fortschritt ist was Feines, Fortschritt ist wichtig, die Menschheit strebt nach Fortschritt, aber das alte Zeug, das hat was. Und deswegen trendet eben auch alles Mögliche aus den Retro-Zeiten, zum Beispiel Autos. Wenn wir jetzt mal die großen Heritage-Marken nehmen, wie Jaguar, als es noch richtig Jaguar war.
1: Mhm.
0: Da hast du einen Jaguar erkannt, so diese langen Sardinen und so. Richtig cool. Aston Martin, ich habe neulich auf der Straße gesehen, einen alten Opel Admiral. Da sind mir fast die Tränen der Freude gekommen.
1: Oh.
0: Das ist ja was aus den 80ern noch.
1: Ja.
0: Richtig cool. Ne? Also man verbindet damit irgendwie was.
1: Ja, es gibt ja auch nicht umsonst diese ganzen Oldtimer-Treffen.
0: Genau. Übrigens auch eine tolle Wertanlage, wenn Sie das nötige Kleingeld haben. Oldtimer lohnen sich, wenn man da ein glückliches Händchen hat. Aber dem Retro-Trend gegenüber steht eben auch der mögliche Verlust von Heritage. Und das sehen wir gerade zum Beispiel bei Ferrari. Ne?
1: Ja, Ferrari, das ist ein ganz interessantes Beispiel. Dieses neue vollelektrische Modell Luce. ja, italienisch für Licht. Eigentlich ein wirklich wunderschöner Name, aber ja, das Modell scheint tatsächlich zu floppen. Also es ist von der Ästhetik her sehr, sehr modern. Gut, das muss ja auch einem Elektrowagen irgendwie gerecht werden. Aber es stellt sich die Frage, ein Automobilhersteller, der ja wirklich von dieser Tradition lebt und von schnellen, großen, präzisen, perfekten Verbrennermotoren jetzt komplett auf elektrisch umzustellen.
0: Die haben ihren Heritage voll verlassen.
1: Schwierig. Grunde,
0: das Ding kostet übrigens über 500.000 Euro.
1: Genau.
0: Sieht aus wie eine 40.000 Euro Sardinenbüchse, ehrlich gesagt. Und hat also wirklich zu Recht, muss ich sagen, sehr viel Spott geerntet, unter anderem von Luca Montezemolo, der auch gesagt hat, also sinngemäß, dass Ferrari seine Heritage-Wurzeln hier völlig verlässt. Und das ist dann eben auch so die negative Seite vom sogenannten Fortschritt oder von Neuentwicklungen.
1: Ja.
0: Das ist auch nicht immer gut, ne?
1: Nicht unbedingt.
0: Ja, also Retro-Trend erleben wir in vielen Bereichen, in den Autos, darüber haben wir gerade gesprochen, finde ich auch ein spannendes Ding, aber eben auch in Mode und Musik. Und darüber sprechen wir als nächstes. Jetzt der großartige Sound von Sienna Spyro. Hier ist Die on This Hill bei News, das Radio, bei Unpolitisch Korrekt, ja wo sonst.

0: USA. Halo gehört natürlich bei News Radio. Tolle Nummer. Hier ist unpolitisch korrekt. Und unser Thema heute, ja, zurück in die Vergangenheit. Retro ist back. Und in sehr vielen Bereichen spüren wir das. Darüber sprechen wir heute eben bei unpolitisch korrekt. Sprechen wir mal über die Musik. Auch ein Thema. Wir hatten ja eben Autos und so.
1: Großes Thema.
0: Ja, jede Zeit hat natürlich ihre Musik. Es gibt natürlich großartige Musik in allen Genres. Das ist dann immer Geschmackssache. In der Gegenwart, aber trotzdem wird bei der Musik gerne eben auch so in der Vergangenheit gewildert. Was ist eigentlich dein Retro-Trend in der Musik? 60er, 70er, 80er, 90er, 2000er, worauf stehst du?
1: Ja, das Interessante ist ja, dass Musik nicht weniger schlecht war. Ganz im Gegenteil. Halt anders. Auf jeden Fall spiegelt sie ja schon ihre Zeit immer wieder. Und 60er, 70er, 80er ist mir, glaube ich, schon doch zu weit weg. Mich kannst du so in die 90er verorten.
0: Also Hathaway, What is Love und sowas.
1: Zum Beispiel.
0: Captain Hollywood.
1: Ja. Yeah.
0: Ne? Und sowas. Richtig cool. Bei mir ist es so, ich stehe voll auf Retro. Ich höre gerne klassische Musik. Also bei mir geht es von Mozart im Grunde bis David Guetta. Alles, was so melodisch ist, höre ich gerne. Aber aktuell habe ich so ein Spleen für die 20er.
1: Mhm.
0: Muss ich sagen, ist natürlich jetzt sehr, sehr, sehr weit weg. Aber das ist das Tolle. Man kann sich in diese Zeiten musikalisch hineinversetzen, da gab es noch andere Umgangsformen, da war unbeschwerte Musik, da gab es auch keine Gewaltfantasien in Musik.
1: Richtig.
0: Das finde ich in den 20ern so toll wie jetzt. Du hast ja diesen aktuellen Rap, da hörst du nur noch 9mm, Kokain, Gewalt und so. Will ich ehrlich gesagt nicht hören. Damals hat man über andere Dinge gesungen, Marlene Dietrich, Louis Armstrong, Duke Ellington etc. Das war und es ist für mich ein schöner Ausgleich zur Gegenwart, wenn ich diese Musik höre, vielleicht am Wochenende ein kleines Glas Rotwein dazu und einfach mal so ein bisschen entspannen. Da kann man sich richtig zurücklehnen.
1: Also fühle ich mich sehr inspiriert gerade.
0: Ist jetzt meine Art. Also,
1: schön. Ne,
0: aber das ändert sich bei mir auch wieder. Irgendwann stehe ich wieder auf die 80er. Aktuell sind es die 20er.
1: Super, merke mir das.
0: Naja, du kommst ja ursprünglich aus der Modewelt. Sarah, wo ist denn da so der Retro-Trend aktuell zu finden?
1: Oh ja, da darf ich tatsächlich wieder zurück in die 90er, aber auch 2000er. Es gibt diesen sogenannten Y2K-Trend. Also das bedeutet im Endeffekt der 2000er-Trend oder ja, die Mode aus den 2000ern. Im Endeffekt sind es so diese ganz tief liegenden Jeans, falls du dich noch dran erinnerst. Britney Spears,
0: ach so, wo man,
1: Christina Aguilera, wie sie alle hießen.
0: Wo man so schon fast was erahnen konnte.
1: Richtig.
0: Also ganz tief und wo man das Arschgeweih halt gesehen hat.
1: So ein bisschen, genau. Oder ja, so, genau.
0: Ja, was noch?
1: Dann die kleinen Sonnenbrillen, Cargohosen, sichtbare Logos. Es ist so alles total typisch 2000er. Ich erinnere mich zum Beispiel noch an Britney Spears und Justin Timberlake. Die kamen beide, ich glaube, das war der Kids' Choice Award, irgendwie so ein, ja, sag ich mal, Musik Award, also ein amerikanischer Musik Award.
0: Die haben ja, glaube ich, beide bei Walt Disney gearbeitet,
1: im Kids'
0: Channel, und haben sich auch kennengelernt.
1: Genau,
0: ne?
1: Und die kamen beide in Jeans-Look und das war halt dieses auch Jeans auf Jeans. Das ist auch ganz typisch Retro momentan,
0: also,
1: tragen es alle.
0: Und auch das kommt wieder zurück.
1: Ja.
0: Ja, finde ich toll. Ne, man muss bei der Auswahl der Klamotten natürlich auch nur ein bisschen vorsichtig sein. Nicht jedem steht alles.
1: In der Tat, aber man kann sich ja gut beraten lassen.
0: Gerade bei den Low Jeans und so. Ein bisschen vorsichtig. Also Retro, unser großes Thema weiterhin. Vintage versus Gegenwart. Vor- und Nachteile, darüber sprechen wir gleich. Und gleich auch bei uns Donna Lewis, I Love You Always and Forever hiernach.
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0: meinen kleinen Espresso gebrüht mit Sabrina Carpenter Espresso. Riesenwortspiel, hast du gemerkt, oder? Weltklasse. Hier ist Justas Radio, ja, wenn einen sonst schon keiner lobt. Herzlich willkommen bei Unpolitisch Korrekt. Schön, dass Sie bei uns sind an diesem frühen Sonntagmorgen. Und ja, Retro, das ist weiterhin unser Thema in dieser Stunde. Jetzt wollen wir diesen Aspekt beleuchten. Vintage versus Gegenwart. Vor- und Nachteile. Gehen wir zunächst mal auf das Vintage-Ding gemeinsam, Sarah. Was ist an dem Retro toll und was nicht so? Was siehst du da?
1: Ja, ich liebe natürlich die positiven Aspekte, weil es auch mich teilweise tangiert, so in der Auswahl meiner Kleiderstücke. Und ja, die Einzigartigkeit ist definitiv ein ganz, ganz großer Vorteil. Das ist in dem Sinne kein Massenprodukt. Also die Jeans oder das Oberteil, das ich trage, ist dann halt meist dann doch ein limitiertes Einzelstück. Und auch die hohe Materialqualität. Also ich sehe
0: das war damals schon besser verarbeitet, ne?
1: Ja, in der Tat. Also ich ganz, ganz große Unterschiede im Material selber, aber auch in der Naht zum Beispiel.
0: Aber ja, weißt du, was da wieder ins Spiel kommt? Leider muss man sagen, ja, man könnte das ja heutzutage genauso gut verarbeiten. Schlichtweg die Gier. Schlichtweg die Gier der Industrie, einfach schnell mehr Geld zu machen, da werden die Sachen eben auch so produziert, dass sie schneller kaputt gehen.
1: Ja, ist es so. Also der Fast-Fashion-Trend ist wirklich kein guter Trend. Interessant ist aber auch, dass die Labels teilweise ihre Ware auch zurücknehmen. Also sprich, ich habe jetzt von H&M zum Beispiel einen Teil getragen und ich möchte es nicht mehr haben, dann kann ich es einfach in den H&M-Store zurückgeben und die werden es dann weiterverarbeiten.
0: Wozu? Zu Teddybären?
1: Ja. Nee, für neue Kleidungsstücke. Also es ist sehr, sehr spannend, sehr klug gemacht.
0: Ach, ne? Das wusste ich nicht. Also ja, das sind so ein bisschen die Vorteile. Und ich finde tatsächlich, ist es auch die Einzigartigkeit, wäre auch mein liebstes Qualitätsmerkmal, was so die Vintage-Sachen im Grunde hervorhebt. Nachteil ist natürlich eingeschränkte Verfügbarkeit. Du kannst ja so ein Teil nicht endlos nachkaufen, weil es gibt's einfach nicht mehr. Ne?
1: Genau.
0: Und natürlich auch sind die Sachen, die Retro-Sachen schon ein bisschen teurer oft, weil die Nachfrage mittlerweile immer mehr steigt. Die Leute wollen das und da gibt es dann eben auch teilweise sehr teure Einzelstücke. Die haben damals vielleicht 20, 30 D-Mark gekostet, die kosten jetzt 1000 Euro, weil die schlichtweg begehrt sind und nicht mehr am Markt.
1: Richtig. Ne?
0: Ja, und natürlich noch ein Nachteil, Vintage-Sachen, aber ist eigentlich auch gleichzeitig ein Vorteil, sehen halt nicht mehr immer ganz so toll aus. Weil manche sind halt schon ein bisschen abgenutzt. Man nennt es Patina.
1: Ja, wir haben uns so an diese makellose Ästhetik gewöhnt. Aber im Endeffekt ist es ja eigentlich total schön, auch Gebrauchsspuren oder kleine Mängel zu sehen. Also ich meine, das Material lebt, wenn man mal ehrlich ist.
0: Genau, wie der Mensch. Ne? Genau. Der sammelt ja im Laufe der Jahre eben auch Patina an. Bei manchen steht's.
1: Ein paar Falten.
0: Und manchen eben nicht so. Das kommt eben auf die Gene auch so ein bisschen an. Das war so der Vintage-Trend, aber auch die Gegenwart hat natürlich Vor- und Nachteile. Auch die wollen wir so ein bisschen beleuchten. Vielleicht zunächst mal die Vorteile.
1: Ja, wie du schon angedeutet hast, und zwar die Verfügbarkeit. Also die modernen Styles, die sind einfach verfügbar in jeder Farbe, in jeder Größe und ich kann sie per Klick bestellen und liefern lassen. Also ist schon sehr bequem.
0: Das stimmt.
1: Muss man mal dazu sagen.
0: Und man muss sagen, auch die Menschen entwickeln sich ja im Laufe der Jahrzehnte anders. Auch figürlich,
1: ja.
0: Du hast natürlich eine höhere Passgenauigkeit.
1: Genau.
0: Na, wenn wir jetzt mal von den Rubens-Modellen ausgehen, das war früher zu Rubens-Zeiten eben so der Trend, kam dann der dünne Trend mit Twiggy zum Beispiel. Ja. Jetzt ist es so ein bisschen, muss man sagen, aktuell der athletische Trend.
1: Mhm.
0: Na, und wenn du dir jetzt Sachen aus den 50ern bestellst als Frau, dann wirst du wahrscheinlich mehr Probleme haben, dass die passen.
1: Ja.
0: Oder du kannst es vielleicht bestätigen, du kommst aus der Modewelt.
1: Absolut, also Körper verändern sich.
0: Ja, wie hat sich der Körper der Frau denn in den Jahrzehnten verändert?
1: Oh, also wo wir jetzt beim Retro-Trend sind, also es geht wieder oder ging ja eine Zeit lang wieder zurück zu natürlichen Körperformen und ich würde sagen, da sind wir auch noch. Also dieses ganz dünn ist, dürfen wir immer noch, ja, sag ich mal, in den 90ern lassen, um es mal so zu formulieren.
0: So viel in wenigen Worten zum Körper der Frau. Die Gegenwart hat Vorteile im Gegensatz zum Retro-Trend, aber sie hat natürlich auch Nachteile. Und dazu kommen wir jetzt zum Beispiel, würde ich als einen großen Nachteil sehen, du hast es ja angesprochen, diese Fast Fashion, diese Austauschbarkeit. Du hast ja teilweise das Gefühl, die sehen alle gleich aus, die Kiddies, die tragen alle die gleichen Hosen.
1: Tragen alle das Gleiche.
0: Oder?
1: Ja.
0: Ist irgendwie schon.
1: Wenn man durch die Stadt läuft, die haben alle diese gleiche High-Waist-Jeans an und das gleiche T-Shirt.
0: Ja, auch die High-Waist-Jeans, im Gegensatz, ich lerne ja so viel in der Sendung, zu den Low-Jeans, das sind ja die, die dann ganz hoch ansetzen.
1: Genau, bis zur Taille schon fast gehen.
0: Da muss man auch die Figur für haben. Also, ja, das, sonst sehen die schnell, aber gut. anderes Ding. Dann natürlich ja ein weiterer Nachteil, auch das hatten wir schon angesprochen, aber ich finde es wichtig, weil ich beobachte diesen Trend eben auch, die neuen Sachen haben eben oft eben Qualitätsmängel.
1: Ja.
0: Ja, das betrifft sowohl Geräte, also technische Geräte, die schneller kaputt gehen. Wenn du auch mal an Autos denkst, die mittlerweile viel, viel schneller kaputt gehen. Es betrifft eben auch Klamotten, die
1: ja,
0: nicht auf...
1: Ja, es ist alles schlechter verarbeitet.
0: Ja, oder?
1: Ja, in der Tat. Und gerade was Technik angeht, also schlechter verarbeitet, aber auch die Funktion. Das sind so viele auf einmal, da reicht das schon, dass eine kleine Sache nicht funktioniert und dann ja beeinträchtigt das quasi das ganze System. Und das hatten wir früher nicht.
0: Teilweise ist es ja eben so, dass eben auch Haushaltsgeräte etc., dass die schon Sollbruchstellen haben, dass sie einfach schlichtweg schneller kaputt gehen. Konsumgesellschaft, schnelllebige Zeit, ja. Da soll es halt schnell nachgekauft werden. Ist kein schöner Trend, müssen wir aber mit leben. Deswegen gibt's ja die Mindestgarantien von 2 Jahren. Ich habe noch eine schöne Ist-es-okay-Frage. Komm, die hauen wir uns auch noch um die Ohren. Ist es okay,
1: unbedingt,
0: sich komplett im Stil vergangenen Äras, also zum Beispiel den 70ern, zu kleiden, während man also in einer hypermodernen, technisierten Gegenwart lebt? Also fällt man da nicht so ein bisschen aus der Zeit?
1: Ich würde spontan sagen, es ist okay, weil das fällt ja immer noch auch ja in den Begriff der Individualität. Ich finde schon, dass ich mich so kleiden darf, wie ich möchte. Und wenn ich eben den 70ern verfallen bin, why not? Aber lustig sieht es auf jeden Fall aus, in der Tat.
0: Ja, bei uns in der Gegend, es sieht auf jeden Fall lustig aus, läuft immer ein ganz, ganz sympathischer älterer Herr rum, der kleidet sich im Stil der 20er oder 30er Jahre mit Gehstock, mit Frack, mit Zylinder. Da erntest du natürlich komische Blicke, aber ich finde es richtig gut, weil ich finde es absolut okay, denn meine Meinung ist, der Stil bist du.
1: Ja.
0: Nicht die Vorgaben, die mir die macht. Ne?
1: Das heißt immer, Kleider machen Leute, aber die Leute machen auch die Kleider.
0: Wenn dir danach ist, trag's, solange du dich nicht mit einem Sprühpflaster ausschließlich bekleidest, das wäre ein bisschen wenig und würde wahrscheinlich auch zu einer Anzeige wegen Erregung öffentlichen Ärgernisses führen. Und wir machen gleich weiter mit diesem Thema bei uns. In wenigen Tagen, genauer gesagt am 11. Juni, also kommenden Donnerstag, steigt die Fußball-WM 2026. Also 20 Jahre... nach dem Sommermärchen 2006, da kommt jetzt das Retro ins Spiel. Auch das passt natürlich in unsere Retro-Trendsendung heute, denn wir schauen gerne auf 2006, auf das Sommermärchen zurück und vergleichen mal mit heute. Und deswegen ist uns auch gleich zu Gast einer der größten Fußballfans im Team, unser lieber Kollege Julius Böhm. Nach den 11 Uhr Nachrichten direkt bei uns. Bleiben Sie bei uns, es lohnt sich. Und jetzt großartige Musik aus Australien. Das sind In Excess, Mystify bei News, das Radio. Oh.

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1: Ich bin Tanja Wagner. Bis zur Sommerpause will die schwarz-rote Koalition grundlegende Reformen auf den Weg bringen. Auch die Rente ist Thema. Der Deutsche Gewerkschaftsbund sei dafür, dass es eine verpflichtende betriebliche Alterssicherung für alle gibt, sagte die Vorsitzende Fahimi dem Redaktionsnetzwerk Deutschland. Diese Altersversorgung müsse zusätzlich zur gesetzlichen Rente kommen. Wie sie im Detail bezahlt werden soll, ließ Fahimi offen. Klar sei aber, die betriebliche Altersvorsorge dürfe nicht einseitig zulasten der Arbeitnehmer gehen. Die späten Anstoßzeiten der bevorstehenden Fußball-WM dämpfen das Geschäft von Kneipen und Biergärten. Nach einer Auswertung des Instituts der deutschen Wirtschaft machen sie deshalb weniger Umsatz.
2: Mit gut 67 Millionen Euro an zusätzlichen Einnahmen kann die deutsche Gastronomie durch die WM rechnen, heißt es vom DIW. Würden alle Spiele um 19 Uhr statt teilweise mitten in der Nacht beginnen, wären es 103 Millionen. Wegen der späten Anstoßzeiten schauen vermutlich mehr Fans zu Hause am Fernseher anstatt in Kneipen oder Bars. Davon geht auch der Deutsche Brauerbund aus und das trotz gelockerter Lärmschutzregeln. Julian Degler, Berlin.
1: Deutschland, Frankreich und Großbritannien wollen die stockenden Bemühungen um ein Ende des Ukraine-Kriegs wieder in Gang bringen. Kanzler Merz, Präsident Macron und Premierminister Starmer treffen sich am Abend mit dem ukrainischen Präsidenten Zelensky in London, um die Chancen für neue Verhandlungen mit Russland auszuloten. Putin hatte zuletzt ein Treffen mit Zelensky abgelehnt. Die meisten Menschen sind offenbar deutlich kooperativer als gedacht. Das zeigt eine neue Studie der Universitäten Bonn und Frankfurt. Demnach unterschätzen viele die Hilfsbereitschaft ihrer Mitmenschen. Besonders stark ist dieser Effekt in Deutschland.
3: Für die Studie sollten die Teilnehmer einschätzen, wie sich ein völlig fremder Mensch entscheiden würde. Dabei lagen viele daneben. Sie trauten anderen deutlich weniger Gemeinsinn zu, als tatsächlich vorhanden war. Weltweit waren knapp 7 von 10 Menschen bereit, für ein gemeinsames Ziel auf eigenes Geld zu verzichten. Viele hatten aber nur mit etwa jedem zweiten gerechnet. Das ist laut den Forschern ein Problem, denn wer andere als egoistischer hält, als sie sind, macht es am Ende schwerer, gemeinsam etwas zu erreichen. Zoe Tassovali, Redaktion.
0: Soweit das Neueste. 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
1: Zum Wetter. Die aktuelle Vorhersage des Deutschen Wetterdienstes. Heute ziehen vor allem im Norden viele Wolken durch mit immer wieder Schauern und auch kurzen Gewittern. Richtung Süden wechseln sich Sonne und Wolken ab. Bei Werten um 18 Grad im Nordwesten und bis zu 26 Grad im Südosten. Der Wochenstart eher durchwachsen, anfangs noch oft sonnig und trocken, später von Westen her immer mehr Regenwolken. Auch Gewitter sind möglich. 25 bis 28 Grad.
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5: Einen schönen Sonntag wünschen wir Ihnen. Es ist kurz nach 11. Ja, Sie hören richtig, Sie hören unpolitisch korrekt mit der wunderbaren Sarah Duidari.
6: Einen wunderschönen Sonntag, guten Morgen.
5: Ich bin Alex Burucke, auch von meiner Seite aus herzlich willkommen. Ein schönes Restwochenende wünschen wir Ihnen. Und das ist ein spannendes Thema. Wir haben ja schon 2 Stunden drüber gesprochen und wir machen weiter. Retro ist wieder in. Früher war wirklich alles besser? Ja, 3 Fragezeichen. Unser Thema heute. Und da kommt jetzt auch der Fußball ins Spiel, denn am kommenden Donnerstag startet die Fußball-WM 2026. 20 Jahre, da kommt das Retro ins Spiel, 20 Jahre nach dem Sommermärchen.
6: Ja, 20 Jahre ist es schon her. Unser wohl größter Fußballfan ist Kollege Julius Böhm. Er wird zum Auftaktspiel der deutschen Nationalmannschaft nach Curaçao fliegen. Und was das Spiel so besonders macht, dazu gleich mehr.
5: Und jetzt Mark Cohn, hier ist Walking in Memphis. Kommen Sie gut hinein in den Sonntag.
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0: 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Herzlich willkommen bei Unpolitisch Korrekt mit großartigem Sound, eben gehört von Purple Disco Machine Fireworks. 20 Jahre Sommermärchen. Warum Deutschland ja 2006 nicht loslässt, das ist jetzt das Thema unserer Retro-Sendung. Aber wir bleiben natürlich auch in der Gegenwart. Und in der begrüßen wir jetzt unseren lieben Kollegen Julius Böhm. Herzlich willkommen, Julius.
1: Hallo, servus.
0: Und dir steht ja eine wirklich spannende Reise bevor. Du wirst nämlich das Auftaktspiel sehen. Deutschland gegen Curaçao, aber nicht etwa in Deutschland, nicht etwa in Houston, Texas, wo das Spiel eigentlich stattfindet. Wo denn?
1: Ja, ich will nach Curaçao fliegen, um mit den Menschen dort zusammen das Spiel zu schauen und mal zu gucken, wie so ein winziges Land, leben ja nur so 150.000 Menschen auf der Karibikinsel, so ein Spiel, so ein riesengroßes Fußballfest, so ein Zusammenkommen der Menschen und auch gegen so eine altbekannte riesige Nation und auch Fußballnation wie Deutschland, 84 Millionen Deutsche oder Menschen in Deutschland gegen eben 150.000 Menschen, Curaçaois, wie auch immer man das Ganze nennt, wie die das erleben, wie sie das feiern, wie sie mitfiebern, und da will ich dabei sein.
0: Ja, es wird eine riesen Fußballparty, wir dürfen natürlich auch eine tolle Reportage erwarten von dir, und Sarah hat ja eben gesagt, was das Spiel so besonders macht. Also dieses Spiel ist natürlich besonders, weil das ist ja das WM-Debüt, ne, von Curaçao.
1: Ja, genau, zum ersten Mal dabei bei der großen WM für Deutschland. Für uns ist das sozusagen alle 4 Jahre Alltag, dass man dabei sein darf. Die große Frage ist, wie lange schafft es? Wir sind ja eine Turniermannschaft. Nach einigen Enttäuschungen schaffen wir es wieder Richtung Weltmeistertitel oder zumindest weit in der K.O.-Phase. Und für Curaçao ist das erste Mal. Und deswegen interessiert mich das, wie die Menschen das erleben, wie sie es begehen, wie sie sich auch auf Deutschland vorbereiten, was sie wissen über uns. Ich meine, es gibt ja eine gewisse Nachbarschaft, Partnerschaft ist ja sozusagen ein Staat, der zu den Niederlanden im rechtmäßigen Sinne gehört. Deswegen wird es wahrscheinlich einige Beziehungen nach Europa geben. Und ich bin gespannt, was die Menschen mir so erzählen, ihr Blick auf Europa, was sie über Deutschland wissen, aber auch natürlich, inwiefern sie der Fußball sie da bewegt.
2: Und was ist denn fußballtechnisch von unserem Gegner zu erwarten?
1: Ja, aus der Sicht der großen Fußballnation kann man da sagen, wahrscheinlich nicht allzu viel im sportlichen Sinne. Bestimmt ein aufopferungsvoller Kampf, bestimmt großartige Fans, die ihre Mannschaft nach vorne peitschen, unterstützen werden. Aber alles jenseits von einem deutlichen und souveränen Sieg der deutschen Nationalmannschaft zum Auftakt wäre eine große Überraschung. Ich denke da an die WM 2002 sogar, wo das erste Spiel gegen Saudi-Arabien damals war, ich glaube 8-0. Ich war da noch sehr jung, aber ich kann mich daran erinnern, mehrere Tore von Miroslav Klose. Sowas in der Art könnte es geben, wobei ich mich natürlich freuen würde, wenn ich da irgendwo in einer Strandbar vor blauem Meer sitze, einen Drink, in dem Blue Curaçao eingemischt worden ist, sitze.
2: Und das klingt gut.
1: Und dann vielleicht mit meinen Sitznachbarn wenigstens einen Ehrentreffer von Curaçao bejubeln dürfen.
0: Ja, ich glaube auch. Also ich weiß jetzt nicht, ob Curaçao jetzt so die Fußballnation ist, aber ich glaube, es wird eine riesige Fußballparty. Die werden da alle mit Leib und Seele dabei sein auf dem Spielfeld und natürlich auch die Menschen von vor Ort. Wir haben es ja eben schon gesagt, du bist einer unserer größten Fußballfans im Team. Deine Prognose, wie gut ist das deutsche Team aufgestellt und was glaubst du, wie weit werden wir kommen?
1: Ich glaube, die entscheidende Frage wird sein, inwiefern sich Bundestrainer Julian Nagelsmann von seinen Ankündigung, die er gemacht hatte, trennen kann und sich jetzt die Spiele anschaut. Wir haben gesehen, wer sich da im Mittelpunkt gespielt hat, jetzt im Testspiel gegen Finnland, UNDAF in der Sturmspitze, 2 Tore, eine Vorlage. Wie soll man jemanden, der so gut in Form ist, nicht in der Sturmspitze aufstellen? Dann haben wir im Mittelfeld Felix Metscher, der überragend war, und Pavlovic, die als Doppel-6 extrem gut funktioniert haben, zumindest jetzt gegen Finnland. Der Nagelsmann will ja unbedingt Goretzka aufstellen, der bei Bayern gar nicht mehr geraucht wird, jetzt den Verein verlässt und in der Saison auch nicht Stammspieler war. Wenn er diese beiden Positionen so besetzt, unter dem Sturm, ich denke hinten rechts Kimmich ist absolut gesetzt, im Tor dann Neuer, dass wir da schon ganz gut aufgestellt sind. Das Problem ist natürlich, dass die anderen Nationen nicht geschlafen haben, dass Spanien und Frankreich, die beiden Favoriten, wirklich sehr, sehr gut dastehen. Da muss schon ein perfektes Turnier, ein gutes Team zusammen sein, plus ein bisschen Glück und auch Rückenwind aus der Heimat, aus Deutschland. Wenn man die Bilder sieht von 10.000 auf der Straße, vielleicht doch mal wieder die Deutschlandflagge um die Schulter, die Wachsmalstifte im Gesicht. Vielleicht machen es uns aus unserer kleinen Reportage aus Curaçao die Menschen ja vor, wie man so eine WM einfach nur voller Stolz begeht, bejubelt und feiert. Und vielleicht schwappt es ein bisschen über und treibt unsere Jungs dann in den USA, Mexiko und und Kanada an.
0: Und dann machen wir noch einen ganz, ganz, ganz kurzen Schlenker, weil wir sagen ja 20 Jahre Sommermärchen. Also die WM ist ja 20 Jahre nach dem Sommermärchen in Deutschland. Was waren deine Emotionen damals und was glaubst du, wird das auch nur annähernd das erreichen, was 2006 hier in Deutschland passiert ist, an Mitfiebern, an eben Stiften, an Flaggen, an Miterleben dieses Fußballfestes?
1: Man kann es nur hoffen. Ich war damals 12 Jahre alt, im Übergang zum 13 werden. War ein großartiger Sommer. War ja auch total schön und warm und sommerlich und ohne Regen. Viele Menschen auf der Straße. Ich erinnere mich noch, ich habe da mein erstes Konzert gesehen in meiner Heimat auf dem Universitätsplatz. Haben die Fantastischen Vier gespielt. Das war auch großartig. So im Rahmen des Public Viewings mit Leinwand und Bühne und vielen Tausend, die jedes Spiel da zusammen geschaut haben. Ja, das war eine Heimat. Das war was ganz Besonderes. Und man kann sagen, dass damit so der Höhepunkt erreicht war, sage ich mal, auch so der Gemeinschaft im Land, weil dann kam die Finanzkrise, dann kam die Flüchtlingskrise und so weiter. Und es ging dann so nach und nach so ein bisschen bergab, auch was den Zusammenhalt und das so an das eigene Land Glauben angeht. Deswegen will ich und darf ich hoffen, dass da vielleicht ein neuer Funke entspringt, back to the roots, an Fleiß und Ehrgeiz und irgendwie dieses, was ja von außen betrachtet so als langweilig und Biedermeier angesehen wird, aber was uns in Deutschland immer stark gemacht hat, so auf die Kleinigkeiten zu achten, pünktlich zu kommen, irgendwie Anstand, den Stuhl zurechtschieben, die Tür aufhalten, wenn eine Dame reinkommt. So, ja, diese Kleinigkeiten.
0: Ja, ja.
2: Dass die vielleicht zurückkommen. Ich bin begeistert.
0: Ja, aber ich glaube, wir werden da auch noch so ein bisschen einhaken. Da hast du schon viel beschrieben, was 2006 so los war. Wir alle teilen natürlich deine Hoffnung. Wir wünschen dir einen sensationellen Flug nach Curaçao. Bitte nicht zu viel am Strand dem blauen Curaçao frönen. Wir freuen uns einfach eine großartige Reportage und wünschen dir noch einen schönen Sonntag, Julius Böhm.
1: Vielen Dank,
2: vielen bis Dank. Bald.
0: Schön, dass du hier warst. Und ja, wir wollen auf das Sommermärchen 2006 nochmal zurückschauen. Wie war denn das Gefühl damals? Darüber sprechen wir gleich. Jetzt Jamiroquai, Space Cowboy.

0: Herzlich willkommen bei News, das Radio. Das waren Simply Red mit Stars, gehört bei uns unpolitisch korrekt am Start, wie immer sonntags 9 bis 12, 20 Jahre Sommermärchen. Ja, warum uns Deutschland 2006 nicht loslässt, das ist weiterhin unser Thema. Die Fußball-WM startet ja in wenigen Tagen am 11. Juni. Wir haben ja gerade mit unserem Kollegen Julius Böhm drüber gesprochen, über die aktuelle, aber eben auch über die Fußball-WM 2006. Na, daran misst man sich ja gerne 20 Jahre danach, das Sommermärchen. Ja, wie waren denn so deine Erinnerungen?
1: Ich habe wirklich fantastische Erinnerungen dran. Und auch zuletzt eine ganz, ganz neue Doku über das Sommermärchen gesehen in der Sportschau. Da hören wir mal ganz kurz rein.
2: Diese WM eignet sich sehr gut, um eine Geschichte davon zu erzählen, wie man als junger Mensch in dieser Zeit, in diesem Sommer, so seinen Weg gegangen ist.
3: Ich bin Generation Sommermärchen. Ich war im Jahr 2006 11 Jahre alt. Es war mein allererstes Fußballturnier.
4: Meine erste Weltmeisterschaft dann als Jüngster im Kader.
5: Ja, Wahnsinn.
3: Wer will ich sein? Wer bin ich? Wer sind meine Vorbilder?
6: Naja, das war so wie große Ferien im Sommer 2006. Und aber halt nicht nur für die Kinder, sondern fürs ganze Land.
7: Ich glaube, für Deutschland war dieses Turnier eine emotionale Entkrampfung.
8: Die Freude, die Energie, das Wetter.
3: Die ganze Nation war schwarz, rot, gold.
0: Ja, da wurde schon viel Wichtiges angesprochen, oder?
1: Absolut.
0: Du hast ja damals ein anderes Lebensgefühl gehabt und das ist das, was ich auch vermisse, auch bei der letzten WM so vermisst habe. Das ist völlig flöten gegangen, die Nation war geeint. Dieser schöne Satz am Ende, die ganze Nation war schwarz, rot, gold. Da hat man tatsächlich, es ist nun mal unsere Nationalflagge, die Nationalflagge getragen als Schminke, am Außenspiegel, als Hut, als Trikot, als alles mögliche und es wurde nicht rechts geframed.
1: Nein, es hat einfach nur Spaß gemacht.
0: Es hat einfach nur Spaß gemacht, alles war schwarz-rot-gold getaucht, Public Viewing, habe ich ganz gerne damals, weiß ich noch, am Kudamm verfolgt, weil das Schöne war, wenn du am Kudamm warst, da gab es dann auch die Autokorsos nach den deutschen Siegen. Da gab es keinen Stress, da waren alle glücklich, sind sich mit fremden Menschen in die Arme gefallen nach deutschen Siegen. Also das war wirklich ein Märchen, ein Sommermärchen, weil alle waren, und das finde ich das Schöne, geeint in der Freude. Und das, ich weiß nicht, ich finde, dieses Gefühl ist völlig weggegangen.
1: Ja, ich empfinde das leider auch so nicht mehr. Ich kann aber da auch nur aus meiner persönlichen Perspektive sprechen. Also 2006 für mich persönlich absolutes Sommermärchen. Man muss dazu sagen, ich war 18, ich habe in diesem Jahr Abitur gemacht und durfte dann WM feiern mit fantastischem Wetter und der besten Stimmung ever. Es war wirklich so ein besonderer Sommer. Und ja, dieses Gefühl, heute 20 Jahre später mit der Flagge rausgehen zu dürfen, zu feiern, mich auch sicher zu fühlen mit fremden Menschen, das empfinde ich leider nicht mehr so.
0: Ja, das waren so unsere Gefühle und jetzt blicken wir mal zurück, wir drehen die Uhr 20 Jahre zurück, denn so haben das die Fans 2006 auf den Straßen gesehen und erlebt. Was zum Schwelgen.
9: Wurde ja als fröhlicher Patriotismus sehr treffend formuliert. Und es war tatsächlich ja auch mal eine Zeit, wo man entkrampft mit der eigenen Fahne umging. Ich fand das gar nicht so schlecht, dass die mal überall mal hingehängt wurde. Man sollte die nicht den falschen Leuten überlassen, diese Fahne.
10: Also es ist ja keine schwarz-weiß-rote Fahne, es ist ja eine schwarz-goldene Fahne. Und die stand schon damals für Demokratie, wenn ich das mal sagen darf. Also sich für schwarz-rot-gold zu stellen, ist nichts Negatives.
11: Das war ein ganz anderes Auftreten. Also ich komme, glaube ich, auch aus der Zeit, wo so eine Deutschlandfahne auch eher kritisch gesehen wurde. Und das hat sich da total verändert.
12: Also man sollte aus dieser Weltmeisterschaft einzelne Dinge ziehen, dass man weiter darauf aufbauen kann.
13: Welche?
12: Dass man halt offen ist in Deutschland.
0: Ja, mal wieder stolz sein aufs eigene Land, ohne schlechtes Gewissen. Die deutsche Fahne, deutsches Nationalsymbol, einfach mal schwenken, ohne zu hinterfragen. Und mittlerweile ist es ja so, machen Sie es mal 2026 und machen Sie an Ihren Außenspiegeln in Deutschland Fahne ran. Fahren Sie in den falschen Bezirk, was weiß ich, oder vielleicht auch in den richtigen, je nachdem, wie Sie das sehen. Und da wird Ihnen früher oder später wahrscheinlich mit großer Wahrscheinlichkeit das Ding entweder weggenommen oder da wird der Spiegel abgebrochen, weil viele Leute mittlerweile, und das finde ich so traurig, in der Deutschlandfahne eine Provokation sehen. Ne?
1: Ja, und ich finde, wir brauchen viel mehr wieder dieses Gefühl der Einheit und der Freude und des Zusammenlebens einfach.
0: Aber Man muss ja auch das Schöne sehen, eben auch, du hast diese Energie gehabt, das haben wir gehört, wir haben es ja selber erlebt, du hast 2006 in diesem Sommermärchen diese enorme Energie gehabt, die gefühlt durch ganz Deutschland
1: Ganz enorme kollektive Energie. Ne?
0: Ja. Und das ist das schöne Gefühl. Das hätten wir gerne auch 2026 wieder, dass man sich einfach in die Arme fällt, dass man nicht hinterfragt, dass man glücklich ist, die deutsche Nationalmannschaft abfeiert, wenn sie denn siegt, hoffentlich eben auch.
1: Das wollen wir
0: und
1: hoffen.
0: Einfach schlichtweg ohne viel Freude hat, ohne zu hinterfragen, ohne bereuen, ohne darf ich jetzt die Fahne schwenken. Das ist das, was eben 2006 Teil des Sommermärchens war, und das wünschen wir uns 2026, also 20 Jahre danach, auch für diese aktuelle Fußball-WM. Also wir merken, 2006, das Sommermärchen, das war ein ganz, ganz besondere, das war eine besondere WM, und wir wollen natürlich die Frage anschließen, kann 2026 wieder zum Sommermärchen werden? Und wenn ja, wie? Das gleich. Und gleich bei uns auch ein toller 80er von Rockwell, Somebody's Watching Me.
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Durch das Häuserschluchtengrau der Straßen gehen. Dieselben Leute wiedersehen, Tag ein, Tag aus. Und abends noch eine Runde drehen.

0: Chappell Roan, Good Luck Baby, gehört bei News, das Radio, bei Unpolitisch Korrekt. Nochmal einen schönen Sonntag von uns aus dem Studio. An dieser Stelle ein schönes Wochenende. Schön, dass Sie bei uns sind in unserer Retro- bzw. Nostalgie-Sendung. Wir haben ja so ein bisschen geschwelgt und haben über Vor- und Nachteile, über Gefühle gesprochen. Es hat richtig Spaß gemacht. Machen wir jetzt zum Thema Fußball. In 4 Tagen steigt nämlich die Fußball-WM 2026. Am kommenden Donnerstag ist es soweit. Und das genau 20 Jahre nach dem Sommermärchen 2006. Kann 2026 wieder zum Sommermärchen werden? Das ist die Frage, die wir gerne noch erörtern werden. Also ich würde es mir wünschen. Wie siehst du das?
1: Ich würde es mir auch wünschen. Und dass es 20 Jahre her ist, ist unglaublich. Das muss ich erstmal verarbeiten. In jedem Fall wird es spannend, finde ich, mit den USA und Mexiko als Gastgeber. Wir haben ganz viele neue Länder dabei, die auch zum ersten Mal spielen. Neue Mannschaften eben. Und ich glaube, das wird eine interessante neue Dynamik werden.
0: Es wird auf dem Spielfeld eine neue Dynamik werden, aber du hast ja 2 Dynamiken. Du hast natürlich die Dynamik auf dem Spielfeld im Stadion, aber du hast ja auch, und das war ja das Besondere im Sommermärchen, die Dynamik, die durchs Land geht. Mhm. Eben auch durch Deutschland, tausende Kilometer. Annalena Baerbock würde sagen, hunderttausende Kilometer von Deutschland entfernt. Curaçao, auf der anderen Seite des Mondes. Ja, das schwappt natürlich auch nach Deutschland. Ich würde es mir auch wünschen, aber ich bin da ehrlich gesagt so ein bisschen skeptisch, weil in diesen 20 Jahren ist gefühlt eine Menge passiert. Ich glaube, dass 2006 nicht wiederkommen kann. Ich würde es mir herzlich wünschen. Vielleicht, ich lasse mich gerne überraschen, passiert's. Weil seitdem hat sich gesellschaftlich eine Menge verändert. Das dürfen wir nicht vergessen. Wir haben die Politisierung des Fußballs. Gerade auch in der Katar-WM. Wir erinnern uns an die Trikots, an die Szenen, wie Nancy Faeser dann mit ihrer Armbinde auf der Tribüne stand, um zu provozieren, um die Woken-Werte in die Fußballstadien zu tragen. Das an vielen Fronten. Da gibt's viel mehr Beispiele. Im Gegensatz zu 2006, da war es vielleicht auch in Ansätzen so, ist Nationalstolz zunehmend verpönt.
1: Ja.
0: Was eint denn so ein Land? Das ist doch der Stolz auf die Nation, der Stolz auf die Geschichte. Natürlich gibt's in Deutschland Abschnitte, auf die können wir nicht stolz sein, das wissen wir alle. Und der Stolz auf die Kultur, das wird uns zunehmend verboten. Die Deutschlandfahne wird rechts geframed und so. Wir hatten auch viele Probleme, das dürfen wir nicht vergessen. Gerade in den letzten Jahren Corona kam.
1: Corona-Krise, ja.
0: Dann natürlich Ukraine-Krieg, jetzt Energiesicherheitsprobleme, Iran-Krieg. Vieles gesellschaftlich hat sich verändert, aber vielleicht schafft das auch gerade so die Sehnsucht danach, zumindest für diesen Zeitraum der WM, geeint glücklich zu sein. Das wäre meine große Hoffnung.
1: Ja, meine auch. Und ich hoffe tatsächlich wirklich sehr darauf, dass wir uns eben darauf besinnen, wie es war vor 20 Jahren und welche Gefühle da mitgeschwungen sind. Und es war einfach ein fantastischer Sommer, auch wettertechnisch. Da war noch nicht die Rede von Klimakrise. Da war es einfach normal, dass wir einen ganz, ganz tollen sonnigen Sommer hatten und wirklich alle Spiele genießen konnten.
0: Ja.
1: Ich hoffe darauf, dass wir ja einfach diese Gefühle wieder zulassen.
0: Genau, dazu muss man, also man muss sich einfach mal wieder ein bisschen frei machen. Das wünsche ich unserem Land, das wünsche ich mir für die Zeit der Fußball-WM und ja, machen Sie sich frei, also jetzt nicht von den Klamotten, sondern von bösen und trüben Gedanken. Genießen Sie die Fußball-WM. In 4 Tagen geht's los. Wir drücken dem Nationalteam natürlich alle Daumen,
1: die
0: wir haben, und wer mich kennt, weiß, ich habe eine Menge Daumen. Und zum Abschluss nochmal, ist es okay, Frage, komm, die nehmen wir noch mit.
1: Gerne.
0: Zum Thema Sommermärchen. Ist es okay, das Sommermärchen heute noch nostalgisch zu verklären, haben wir ja auch gemacht, obwohl die Stimmung im Land sich verändert hat?
1: Ich finde es okay. Ich finde, es gehört dazu. Und wir brauchen gute Erinnerungen, wir brauchen gute Vibes, wie man so schön sagt, Gefühle, Emotionen. Ich finde es nicht verkehrt, wenn wir uns darauf, daran festkrallen, weil ich eben hoffe, dass wir ein Stück dieser Emotionen mit in die Gegenwart und Zukunft nehmen.
0: Da bin ich voll dabei. Absolut okay. Die guten Gefühle und die Stimmungslatte von 2006 mal mitzunehmen, sie wieder
1: unbedingt ein
0: bisschen höher zu legen, dass wir alle mal ein bisschen mehr Freude haben. In diesem Sinne, da sind wir uns, glaube ich, einig.
1: Ne? Absolut.
0: 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Und jetzt The Cardigans, Love Fool, bei News, das Radio.

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1: Ich bin Tanja Wagner. Deutschland hat 55 Welterbestätten. Sie stehen heute im Mittelpunkt. Die Präsidentin der deutschen UNESCO-Kommission Böhmer ruft zum Schutz und Erhalt bedeutender Kulturstätten auf. Weltweit geraten Welterbestätten durch Kriege, Klimawandel und andere Gefährdungen immer stärker unter Druck, sagte Böhmer anlässlich des UNESCO-Welterbetags der deutschen Presseagentur. Weltweit gibt es mehr als 1200 Welterbestätten. In Deutschland gehören das Wattenmeer, der Kölner Dom und das Augsburger Wassermanagement-System dazu. Frauen und Männer sollen für gleiche Arbeit das gleiche Gehalt bekommen. Dabei sollen neue EU-Regeln helfen. Aber Deutschland hat die Regeln zur Lohntransparenz nicht umgesetzt und verstößt damit ab morgen gegen EU-Recht.
2: Deutschland hat auch schon angekündigt, dass die Regeln in den nächsten Monaten angepasst werden sollen. Mit möglichst wenig Bürokratie. Was sich dann ändern soll? Bewerber sollen früh die Info bekommen, was das Einstiegsgehalt ist. Wer schon einen Job hat, soll erfahren können, was die Kollegen im Durchschnitt verdienen. Gruppiert nach Geschlecht, also nicht nach einzelnen Menschen. So sollen zum Beispiel Frauen erkennen, wenn Männer mit gleichen Aufgaben mehr verdienen. Und größere Arbeitgeber müssen künftig regelmäßig berichten, wie die Entgeltlücke zwischen Frauen und Männern ist. Ann-Christin Wenzel, Brüssel.
1: Eine wichtige Stromleitung am Atomkraftwerk Saporischschja in der Ukraine funktioniert wieder. Nach 15 Stunden Stromausfall sei die externe Versorgung von Europas größtem Kernkraftwerk wiederhergestellt worden, teilte die internationale Atomenergiebehörde auf der Plattform X mit. Zuvor musste die Anlage laut IAEA zur Kühlung ihrer 6 abgeschalteten Reaktoren auf Notstrom-Dieselgeneratoren zurückgreifen. Die DFB-Elf hat nach der erfolgreichen WM-Generalprobe heute frei. Die Spieler können den freien Sonntag in Chicago verbummeln oder das Trainingszentrum der Bulls Basketballstars besichtigen. Trainer Nagelsmann will dagegen den 2:1-Sieg über die USA analysieren und seinen Flugzeugschnupfen in den Griff bekommen.
3: Ja, ich finde es einen perfekten Test für uns von den Witterungsbedingungen vom Gegner, die emotional spielen. Ich finde, wir hatten eine sehr gute Anfangsphase wieder. Die ersten 15 Minuten waren wieder sehr, sehr gut. Ich finde, da müssen wir einfach mal auch ein Tor draus machen aus so einer Überlegenheit. Dann wird es offener. Ja, insgesamt bin ich zufrieden. Wir haben jetzt 9-mal in Folge gewonnen. Das musst du auch erstmal machen.
1: Morgen fliegt die Mannschaft weiter in ihr WM-Quartier.
0: Soweit das Neueste. 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
1: Zum Wetter, die aktuelle Vorhersage des Deutschen Wetterdienstes. Heute ziehen vor allem im Norden viele Wolken durch mit immer wieder Schauern und auch kurzen Gewittern. Richtung Süden wechseln sich Sonne und Wolken ab. Bei Werten um 18 Grad im Nordwesten und bis zu 26 Grad im Südosten. Der Wochenstart eher durchwachsen, anfangs noch oft sonnig und trocken, später von Westen her immer mehr Regenwolken. Auch Gewitter sind möglich. 25 bis 28 Grad.
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1: Heute lautet unser Thema: Die deutsche Hauptstadt bleibt eine Zumutung. Berlin wird zum Slum, Berlin wird zu Chicago. Gemeint ist jenes Chicago, in dem sich kriminelle Banden Schießereien lieferten. Gemeint sind jene Slums, in denen unangenehme Gerüche von Verwahrlosung künden. Noch ist Berlin kein Slum und noch ein wenig entfernt vom Chicago der 1920er und 1990er Jahre. Aber Berlin macht Fortschritte. Fortschritte im Schlechten. Berlin sendet an immer mehr Stellen Signale des Niedergangs. So formuliert es ein Hotelier, der sein Hotel auch deswegen schließen wird. Die Zustände weisen über Berlin hinaus. Ein Land, das solche Zustände in seiner Hauptstadt toleriert, will keine Zukunft haben. Einem Berliner Hotelier ist jetzt der Kragen geplatzt. Er macht sein Hotel Zirkus dicht. Es lohne nicht mehr. Zum einen sei der Eigentümer nicht bereit gewesen, das Anwesen zu sanieren. Zum anderen aber werde Berlin immer unattraktiver für internationale Gäste. Hotelier Andreas Becker nennt die Gründe der Berliner Zeitung. Ich zitiere: Wenn Touristen hier ankommen, senden die Straßen Signale des Niedergangs aus. Unsere Gäste spiegeln permanent uns wider, dass sie die Stadt als dreckig wahrnehmen. Und wir haben eine spürbare Vermüllung und ein wachsendes Problem mit Obdachlosigkeit im öffentlichen Raum, sagt der Hotelier Andreas Becker. Er ergänzt: In Asien werden Sauberkeit und eine strenge Drogenpolitik extrem geschätzt. Da schrecken die Berliner Zustände schlichtweg ab. Viele Gäste kommen mit einer Vorstellung von deutscher Sauberkeit und Regelkonformität und erleben hier das Gegenteil. Ich meine, so ist es. Berlin 2026 hat nichts zu tun mit dem Image, auf das Deutschland jahrzehntelang stolz war. Berlin ist eine stattgewordene Zumutung, ein Königreich des Schmutzes auf einem Kontinent der Gefahr. Die Zustände stinken zum Himmel. Der Spaziergang wird zum Hindernislauf zwischen Müll und Abfall, vorbei an Obdachlosen, Drogenabhängigen, Kriminellen. Selbst im Rundfunk Berlin-Brandenburg fiel die Dystopie auf. In einer Reportage mit dem Titel »Müll überall – Kampf gegen den Dreck« kommt kein einziger Politiker zum Wort, wohl aber ehrenamtlich tätige Bürger, die privat tun, woran die Politik scheitert. Sie räumen auf.
2: Aber es bleibt natürlich nicht nur bei Kippen. Die Ehrenamtlichen sammeln alles ein. In Absprache mit der BSR wird der Müll zur Abholung an die Straße gestellt. Bei jeder Aktion wird gezählt, wie viele Säcke zusammenkommen und das Ganze bewertet.
3: Wir haben unser eigenes System, um die Aufräumaktionen zu bewerten, wie schlimm es ist. Und wir messen alles in Neuköllns. Wie viel Neuköllns hat dieses Cleanup? Heute sind wir bei 2 von 10 Neuköllns. Alles sehr entspannt, nicht viel Müll, noch keine Spritzen.
1: Wir messen alles in Neuköllns. Die Gründerin der Initiative Sauber, die Russin Valeria, hat Humor. Neukölln ist offenbar der Goldstandard für Vermüllung. Wir messen alles in Neuköllns. Berlins regierender Bürgermeister sieht das anders. Kai Wegner lobt die Arbeit der Sonderkontrolleinheit Müll in Neukölln.
4: Wir wollen, dass Berlin sauberer ist und deswegen leiten wir Maßnahmen ein, wie zum Beispiel die Erhöhung des Gebührenkataloges, vieles, vieles mehr. Wir stärken die BSR. Wir wollen, dass unsere Stadt sauberer wird. Und Neukölln geht hier einen ganz tollen Weg.
1: Wegner ist offenbar der Name einer fernen Galaxie. Kai Wegner redet Missstände schön. Kai Wegner will wiedergewählt werden und wird es vermutlich nicht. Er hat seine beiden größten Wahlversprechen nicht eingelöst. Weder sauberer noch sicherer wurde die Hauptstadt unter dem Christdemokraten. Stattdessen lauten einige Berliner Schlagzeilen aus allerjüngster Vergangenheit so. Etwa aus dem März. Schüsse in Kreuzberg, Mordanschlag auf libanesisches Clanmitglied. 38-jähriger Mann in Schöneberg angeschossen. 23-jähriger im Stadtteil Wilmersdorf angeschossen. April dann, Machetenattacke in Neukölln. 2 Männer schwer verletzt. Frauen in S-Bahn belästigt, Helfer verprügelt, rund 10 Männer verdächtig. Junger Mann stirbt bei Messeangriff. Und schließlich im Mai 2 Männer in Neukölln angeschossen. 25 Jahre alter Türke in Kreuzberg, durch Schüsse schwer verletzt. Messerstecherei am Volkspark Wilmersdorf, Messerattacke in Neukölln. Sie ahnen es, die Liste ist unvollständig. Berlin ist zum Hotspot geworden für asoziale, gestrandete, entwurzelte und Kriminelle. Wegner wollte etwas daran ändern, tat es aber nicht. Eine kommende rot-dunkelrot-grüne Stadtregierung wird die Verwahrlosung vollenden. Für Berlin gilt einstweilen das berühmte Motto am Tor zur Hölle. Die ihr eintretet, lasset alle Hoffnung fahren. Das war Kissler Kompakt, der erste Kommentar des Tages, Ausgabe 299. Nur selber denken macht schlau.
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1: Die Union begreift einfach nicht, dass sie es hier mit einem beinharten Gegner zu tun hat, dem das Land scheißegal ist. Sie wollen in dem Verteilungskampf einfach ihren Claim abstecken und der Sozialstaat darf einfach nicht abgeschmolzen werden. Egal, ob es der Wirtschaft schadet oder nicht. Sie gehen da rein mit voller Besitzstandswahrung und die Union versucht dann durch freundliches und mildes Auftreten die andere Seite gnädig zu stimmen, weil sie einfach völlig verkennt, dass sie es dort mit Klassenkämpfern zu tun hat.
2: Ralf, da redest du in deinem jugendlichen Leichtsinn vom Gaga-Katalog. Aber wir müssen mal ganz ehrlich sein, wie viele scheinbare Gaga-Vorschläge sind denn wahr geworden? Hätte mir vor 10 Jahren jemand gesagt, dass wir jährlich das Geschlecht wechseln können, bald hätte ich gesagt, du bist ja wahnsinnig. Das ist ja völlig Gaga. Aber gut, das nur so am Rande.
1: Das ist ja. Das Versagen der Bürgerlichen, muss man immer ganz sagen. Also, dass Ideologen ideologische Sachen machen, das kann ich denen nicht übel nehmen, aber dass die anderen es zulassen, dass sie kein Gegengewicht bilden und dass sie nicht alles in Bewegung setzen, um ein Gegengewicht zu bilden, das kann man ihnen schon vorwerfen.
2: Wir kommen zu den weiteren Fakten. Vom Koalitionspartner gibt es große Unterstützung für die DGB. So sagte Wiebke Esther, stellvertretende Fraktionsvorsitzende der SPD, Folgendes, ich zitiere. Wir begrüßen das heute vom Deutschen Gewerkschaftsbund vorgestellte Steuerkonzept. Die SPD und die Gewerkschaften ziehen hier an einem Strang. Es muss gerechter zugehen in unserem Land. Das war das Zitat. Und nun eine Information, die Sie bei News Live exklusiv live erfahren. Nach unseren Informationen hat sich der Deutsche Gewerkschaftsbund hinter den Kulissen darauf verständigt, mit der Arbeitgeberseite keinerlei Positionen abzustimmen und gemeinsam im Kanzleramt einbringen zu wollen. Daraus kann man ja im Grunde ablesen, ja, was die Arbeitnehmervertreter von den Arbeitgebern halten. Daraus kann man auch ablesen, wie verhärtet die Fronten sind und dass da gefühlt im Grunde man sich kaum aufeinander zubewegen wird.
3: Wir haben hier ein fettgefressenes, beamtenartiges Milieu, das, wie Ralf es sagt, eine Art Besitzstandswahrung mit aller Gewalt versucht und dabei nicht erkennt, dass sie dieses Land in den Ruinen Besitzstandswahren. Sie glauben, etwas zu verteidigen, was verteidigungswürdig ist, was aber alles kaputt macht. Frau Fahimi wurde mit 96% gewählt, hat also eine riesen Rückendeckung aus dieser Betriebsratselite, die ja mit dem einfachen Arbeiter fast gar nichts mehr zu tun hat. Ich meine, die Mitgliederzahl des DGB ist auch in den letzten Jahrzehnten gewaltig eingebrochen von mal zweistelligen Millionen auf jetzt noch 5,4 Millionen. Nur mal so am Rande. Aber sie haben auch ein Selbstbewusstsein, weil sie auch in der Öffentlichkeit von im Durchschnitt eher linken Medien getragen werden, die nicht müde werden, jeden Tag davon zu berichten, wie viele Reiche es denn gäbe und wie ungerecht alles sei und dass die Armutsgefährdungsquote steige, was alles durchaus so kritisierende ideologische Konstrukte sind, die man da aufdröseln könnte, wie so eine Armutsquote überhaupt entsteht und wie unsinnig die eigentlich ist oder was auch Migration dazu beiträgt, dass wir eigentlich aus der Armut rauswachsen, aber immer wieder mit Armutsmenschen auffüllen und sie uns dann wundern, dass die Armut mehr wird. Das nur am Rand. Also man merkt einfach, da schließt sich eine linke Klassenkämpfergruppe. Die SPD legt den Arm über die Schulter und macht mit, bewegt sich weg von der Union. Und der Bundeskanzler ist so naiv und blauäugig und lädt freundlich zum Kaffee und Kuchen ins Kanzleramt ein und glaubt, dass da in 5 Tagen, am 10. Juni, irgendwie etwas in Richtung Einigung passieren könnte, während, wir haben es exklusiv aufgedeckt, Frau Fahimi mit dem Arbeitgeberpräsidenten rein gar nichts gemeinsam besprechen und beschließen möchte. Und auch Bärbel Baas als SPD-Chefin ja sagt, wir wissen ja, wo die Gegner stehen, die wir bekämpfen müssen, nämlich da drüben bei den Arbeitgebern, weil sie ein bisschen gekichert haben, als Frau Baas nicht wusste, dass diejenigen, die Beiträge zahlen, auch gleichzeitig diejenigen sind, die Steuern zahlen. Und man dann so ein bisschen als Unternehmer gesagt hat, naja, das sind dieselben Menschen, die sie da gerade versuchen auszuquetschen, Frau Baas.
1: Wohlstand ist übrigens kein Naturgesetz. Das ist genau das Problem, was wir intellektuell in diesem Meinungskampf hier sehen. Die einen sagen, wir müssen etwas tun, damit die Quellen nicht versiegen. Und die anderen sagen, wenn die Quellen versiegen, dann nehmen wir dir deinen Wassereimer weg, dann haben wir wieder Wasser. Ja. Diesen Widerspruch kann man nicht auflösen. Das Problem daran ist, dass wir ja von Anfang an gesagt haben, lieber Friedrich Merz, bist du dir sicher, dass mit der SPD die Reformen, die das Land braucht, wirklich umzusetzen sind. Und Friedrich Merz hat seit seinem Amtsantritt nichts anderes getan, als immer wieder zu appellieren, wir brauchen, wir müssen und diese Bundesregierung muss gar nichts, zumindest der SPD-Teil muss nicht das, was die Union will. Und diesen Widerspruch kann man nicht auflösen. Und wir haben jetzt ganze Phasen von Stillstand hinter uns. Anfang des Jahres erstmal die Parteitage abwarten, dann die Landtagswahlen abwarten. Dann hieß es 16 Wochen bis zur Sommerpause. Und dann, jetzt hat aber der Kanzler gesagt, auch dann wird es keine Ergebnisse werden geben. Das Problem ist, dass die Zeit verstreicht und der Wohlstand ausläuft mit jedem Tag, wo es jeden Tag neue Hiobsbotschaften aus der Wirtschaft gibt.
2: Sagt unser Politikchef Ralf Schuler. Rote Linien sind das Thema. Rote Linien definiert Frank Wernicke, Chef der Vereinten Dienstleistungsgewerkschaft Verdi. Der sagte dem Handelsblatt, dass er bei Einschränkungen des Streikrechts oder des Kündigungsschutzes keinen Spaß versteht. Und wörtlich, ich zitiere, absolute No-Gos sind auch eine Erhöhung des Renteneintrittsalters, eine Absenkung des Rentenniveaus und eine Verlängerung der täglichen Höchstarbeitszeit allein per Direktionsrecht der Arbeitgeber. Zitat Ende. Ja, im Grunde, wenn man das hier alles hören, was wir bisher besprochen haben, braucht man doch fast gar nicht mehr verhandeln. Ich meine, das ist doch aussichtslos.
3: Ja, ich stelle mir gerade vor, der Andreas bei Frauentausch, der rumschreit und sagt, es bleibt ja alles so, wie es ist. Das ist im Grunde genommen die Aussage. Mal einen Aspekt rausgenommen, nämlich den Kündigungsschutz. Linke sagen gerne, in Deutschland kann man nur Milliardär werden, indem man erbt. Das ist sogar statistisch weitgehend richtig, aber das Problem liegt nicht daran, dass Menschen erben, sondern dass niemand, fast niemand, Milliardär wird durch eine geniale Geschäftsidee, die man groß machen kann. Wie in Deutschland, wir entwickeln in der Grundlagenforschung gigantisch großartige Dinge. Beispielsweise MP3 und Bluetooth sind, glaube ich, beides deutsche Grundlagenforschungsentwicklungen, die dann in den USA von Unternehmen gigantisch groß gemacht worden sind und mit Milliarden und riesengroße Konzerne entstanden sind. Das Problem ist, in Deutschland ist die Entwicklung eines neuen Unternehmens sehr teuer, weil man, wenn man sich gute Leute einstellen möchte, Ingenieure oder Techniker oder KI-Experten, wie auch immer, es ist sehr teuer, die wieder zu entlassen, wenn das Projekt scheitert. Und diese Risikoabwägung sagen Menschen, alles klar, coole Idee, aber wir gehen in die USA, da kann ich die Leute von heute auf morgen rausschmeißen. Klingt hart, wir reden aber von absoluten Fachkräften, die gut bezahlt werden. Wir reden von einem Risikoinvestment, wo man halt bemisst, was passiert, wenn wir scheitern. Und wenn wir diese Risikokultur von probieren und scheitern nicht einführen und auch in einem Kündigungsrecht implementieren, zumindest für die Top-Leute sozusagen, dann wird es diese Entwicklungen und diese großen Unternehmen und diese neuen Milliardäre auf Basis von neuen Ideen und geilen Entwicklungen und Produkten, die Menschen nachfragen werden, obwohl sie noch gar nicht wissen, dass sie diese Nachfrage in sich tragen. Ja. Beispiel iPhone. Wird es auf deutschem Boden nicht geben, wenn sich Leute wie der Herr Wernicke mit, nein, das bleibt ja alles, wie es ist, gegen alle und jede Form von Dynamisierung und Innovationskraft und Risikobereitschaft und einfach nach vorne wollen, wehren.
2: Genau, und das ist das, was diese Leute offensichtlich nicht erkennen. Leute, die große Vermögen oder große Firmen aufbauen, die gehen ins Risiko. Die gehen einfach schlichtweg ins Risiko. Und in so einer Stimmung hier im Land will einfach keiner mehr ins Risiko gehen. Und Stimmung ist jetzt auch das Thema. Die Stimmung ist ja alles andere als positiv bei der Union. Kanzler Merz, wir haben es ja im Einspieler eingangs bereits gesehen und gehört, rudert bei den Erwartungen auch schon zurück. Und Parteigeneralsekretär Carsten Lindemann, da ist die positive Energie gänzlich gefühlt abhanden gekommen. Und weil er auch Vizepräsident des gerade frisch aufgestiegenen SC Paderborn ist, wurde er gefragt, ob er nicht lieber Profifußballer hätte werden sollen. Hier seine Antwort.
4: Es hat nicht gereicht. Es hat nur höchstens bis zur Kreisliga gereicht. Ich habe zwar dann einen Trainerschein gemacht, habe die Jugend ein paar Jahre trainiert, aber es hat einfach nicht sollen sein. Ich war ja dann in der Wirtschaft, bin dann in die Politik gegangen, habe das eigentlich nie geplant. Hab mir doch auch insgesamt ein bisschen leichter vorgestellt, das gebe ich zu. Diese ganzen Runden, wo man immer redet und manchmal aus Langeweile die Brötchen isst und es geht noch bei mir, das tut manchmal weh, anstatt zu entscheiden. Aber das ist Politik, das ist Demokratie und daran musste ich mich gewöhnen.
2: Sie haben es gehört, für den Profifußball hat es nicht gereicht und Politik ist hart, weil man in Sitzungsrunden sitzt, sich mit Brötchen vollstopft und am Ende nichts passiert. Ja, lieber Ralf, was will Lindemann mit so einer Aussage bewirken? Und wenn man den Mann sich mal ganz genau anschaut, da sehen wir Resignation in den Augen, da sehen wir vielleicht auch Enttäuschung in den Augen, aber du bist ja unser Politikchef, was siehst du?
1: Aber man erwirbt eine hohe Kompetenz, gerade auch bei der Auswahl dieser Brötchen. Also zum Beispiel Schinken, ganz vorsichtig, der zieht manchmal Fäden und dann sitzt man da in so einer Runde und dann muss man gucken, wie man dieses Schinken, also ganz schlimme Schicksale, die sich dazu tragen. Nein, Lindemann ist eine ehrliche Haut, muss man sagen. Man merkt das übrigens auch an dieser Antwort. Jeder abgeschliffene Politiker würde sagen, selbstverständlich bin ich aus Berufung in die Politik gegangen. Und wenn er jetzt hier sagt, ja, für Fußball hat es nicht gereicht, dann klingt das also so ein bisschen gut. Ich wäre gern Fußballer geworden, jetzt muss ich Politiker machen. Also so meint er das nicht, aber es ist zumindest wirklich ein ehrlicher Reflex und der kommt bei ihm öfter mal durch. Das Problem ist schlichtweg, ich bin kein Fußballexperte, aber Paderborn ist aufgestiegen, oder? Also er hat da so ein bisschen, gerade in der in Hinsicht hat er eine Glückssträhne in der Union und in der Politik hat das gerade nicht. Und das ist genau das Problem, was wir im Augenblick haben. Normalerweise sollten diese zähen Verhandlungsrunden eigentlich die Ausnahme sein und sollten eben nicht sich über Jahre hinziehen, ohne dass Ergebnisse dabei rauskommen. Also in der Regel sitzt du ja zusammen, um irgendwelche Beschlüsse zu fassen. Und das ist im Augenblick nicht. Und die Anzahl der verspeisten Brötchen wächst exponentiell im Vergleich.
2: Zum Schluss dir mal auch Schinken, egal.
1: Im Vergleich zu dem Output, der politisch hinten rauskommt. Und da muss man jetzt kein Mitleid haben, aber ein Riesenproblem ist das natürlich.
3: Aber bei Salami muss man auch aufpassen, diese Fettstückchen zwischen den Zähnen. Nein, wie auch sagen.
1: Wir haben gar nicht so viele Konferenzen bei uns.
3: Carsten Linnemann war ja derjenige, der die Grundwertekommission der CDU mit angeführt hat, als Parteigeneralsekretär, als Manager der Partei sozusagen. Und man hatte da so eine Aufbruchstimmung vor der Wahl und vor dem Wahlkampf gemerkt. Und so, wir haben jetzt wieder uns weg von Angela Merkel bewegt, diese neue Grundsätze und geil und nach vorne seinen Podcast einfach mal machen. Da geht er auch neue Wege und macht eine Tour als Parteipolitiker und macht so was Social-Media-artiges und ist da irgendwie unterwegs und ist auch dynamischer Typ und jung und trotz Brötchen schlank und geht morgens joggen und Fußball engagiert und so weiter. Und selbst diesen dynamischen jungen Kerl, der irgendwie aus Überzeugung zu handeln scheint, hat die Lust einfach verlassen, wie diese Figuren, die aufgepustet werden und die dann immer so zusammensacken. Nur er ist beim Zusammensacken irgendwie so ein bisschen hängen geblieben. Was ist das denn für eine Aussage? Wir sitzen da und essen Brötchen und es kommt nichts mehr raus und es tut weh und ich weiß auch nicht, was ich machen soll. Ich will gar nicht wissen, wie, wenn ein dynamischer Kerl wie Carsten Linnemann schon so redet, wie dann die in der vierten Reihe.
2: Ich wollte gerade anschauen. Ralf, ganz kurz noch, ist vielleicht Carsten Lindemann, du beschreibst ihn als sehr ambitionierten Politiker, im Grunde auch symptomatisch vielleicht für eine Klasse von Politikern, die hochgradig ambitioniert in die Politik starten mit hehren Zielen und dann irgendwann merken, auch ich bin jetzt eingenordet, funktioniert nicht so, wie ich es mir gedacht habe. Wie bitte? Wie?
3: Mal Philipp Amthor jetzt hier.
2: Nee, ganz kurz noch. Also ich glaube, da ist er nicht ganz alleine, oder?
1: Ja, also wenn es sagen wir mal, einen hohen Prozentsatz von Leuten gäbe, die mit solchen Ambitionen in die Politik gehen, dann wäre das schon ganz gut. Es gibt auch andere Karrieren, um es mal ganz vorsichtig auszudrücken. Wir wollen jetzt aber hier nicht auf die Tränendrüse für Politiker drücken. Es gibt Menschen im Land, die müssen einfach arbeiten und da stehen nicht mal Brötchen.
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1: Ich bin Tanja Wagner. Bis zur Sommerpause will die schwarz-rote Koalition grundlegende Reformen auf den Weg bringen. Auch die Rente ist Thema. Der Deutsche Gewerkschaftsbund sei dafür, dass es eine verpflichtende betriebliche Alterssicherung für alle gibt, sagte die Vorsitzende Fahimi dem Redaktionsnetzwerk Deutschland. Diese Altersversorgung müsse zusätzlich zur gesetzlichen Rente kommen. Wie sie im Detail bezahlt werden soll, ließ Fahimi offen. Klar sei aber, die betriebliche Altersvorsorge dürfe nicht einseitig zulasten der Arbeitnehmer gehen. Die späten Anstoßzeiten der bevorstehenden Fußball-WM dämpfen das Geschäft von Kneipen und Biergärten. Nach einer Auswertung des Instituts der deutschen Wirtschaft machen sie deshalb weniger Umsatz.
2: Mit gut 67 Millionen Euro an zusätzlichen Einnahmen kann die deutsche Gastronomie durch die WM rechnen, heißt es vom DIW. Würden alle Spiele um 19 Uhr statt teilweise mitten in der Nacht beginnen, wären es 103 Millionen. Wegen der späten Anstoßzeiten schauen vermutlich mehr Fans zu Hause am Fernseher anstatt in Kneipen oder Bars. Davon geht auch der Deutsche Brauerbund aus und das trotz gelockerter Lärmschutzregeln. Julian Degler, Berlin.
1: Deutschland, Frankreich und Großbritannien wollen die stockenden Bemühungen um ein Ende des Ukraine-Kriegs wieder in Gang bringen. Kanzler Merz, Präsident Macron und Premierminister Starmer treffen sich am Abend mit dem ukrainischen Präsidenten Zelensky in London, um die Chancen für neue Verhandlungen mit Russland auszuloten. Putin hatte zuletzt ein Treffen mit Zelensky abgelehnt. Die meisten Menschen sind offenbar deutlich kooperativer als gedacht. Das zeigt eine neue Studie der Universitäten Bonn und Frankfurt. Demnach unterschätzen viele die Hilfsbereitschaft ihrer Mitmenschen. Besonders stark ist dieser Effekt in Deutschland.
3: Für die Studie sollten die Teilnehmer einschätzen, wie sich ein völlig fremder Mensch entscheiden würde. Dabei lagen viele daneben. Sie trauten anderen deutlich weniger Gemeinsinn zu, als tatsächlich vorhanden war. Weltweit waren knapp 7 von 10 Menschen bereit, für ein gemeinsames Ziel auf eigenes Geld zu verzichten. Viele hatten aber nur mit etwa jedem zweiten gerechnet. Das ist laut den Forschern ein Problem, denn wer andere als egoistischer hält, als sie sind, macht es am Ende schwerer, gemeinsam etwas zu erreichen. Zoe Tassovali, Redaktion.
0: Soweit das Neueste. 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
1: Zum Wetter. Die aktuelle Vorhersage des Deutschen Wetterdienstes. Heute ziehen vor allem im Norden viele Wolken durch mit immer wieder Schauern und auch kurzen Gewittern. Richtung Süden wechseln sich Sonne und Wolken ab. Bei Werten um 18 Grad im Nordwesten und bis zu 26 Grad im Südosten. Der Wochenstart eher durchwachsen, anfangs noch oft sonnig und trocken, später von Westen her immer mehr Regenwolken. Auch Gewitter sind möglich. 25 bis 28 Grad.
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2: Sind Ausländerinnen und Ausländer krimineller als Deutsche? Besonders in rechtspopulistischen Kreisen wird das gerne mal so hingestellt. Als Grundlage dient dann meistens die polizeiliche Kriminalstatistik. Und die zeigt, die Zahl der nicht-deutschen Tatverdächtigen ist bei einigen Straftaten gestiegen. Daraus schließen dann viele, wegen der Herkunft oder Nationalität werde eine Person eher kriminell. Aber ist es das, was die PKS aussagt? Die Antwort ist, ganz so einfach ist es nicht. ExpertInnen warnen immer wieder vor falschen Schlüssen. Herkunftsunabhängig begehen laut KriminologInnen vor allem junge Männer Straftaten. Und weil der Anteil an jungen Männern bei den nicht-deutschen Tatverdächtigen relativ hoch sei, spiegelt sich das auch in der Statistik wider. Auch psychische Probleme, soziale Ungleichheit oder finanzielle Sorgen könnten damit reinspielen. Nicht-Deutsche seien häufig davon betroffen, zum Beispiel weil einige von ihnen vor Krieg oder Folter geflohen sind. All diese Faktoren und mehr müssen laut KritikerInnen neben der Herkunft immer mit beachtet werden, damit keine falschen Schlüsse gezogen werden.
3: Da bleibt nicht mehr viel Interpretationsspielraum. Die Tagesschau versucht eindeutig, ihr, wie gesagt, linksprogressives Narrativ aufrechtzuerhalten. Sind Ausländer krimineller als Deutsche? Generell keine Ahnung, aber darum geht's auch nicht. Was für eine bekloppte Fragestellung. Immerhin sprechen wir bei der PKS über Deutschland und da spricht die BKA-Statistik nun mal eine eindeutige Sprache. Und dass das immer irgendwie mit Ausreden beiseite geschoben wird, das ist symptomatisch. Ja, natürlich gibt es Gründe für Kriminalität, aber das ändert doch nichts an den Tatsachen an sich. Und Leute, die das kritisieren oder die Wahrheit aussprechen, tun das nicht, weil sie Rechtspopulisten sind, jedenfalls nicht in der Regel, sondern weil sie sich Sorgen machen. Das Rechts zu framen ist einfach so lame, ich kann es nicht anders sagen. Und deshalb, wenn ich das hier höre...
4: Die Deutsche Bahn hat diesen Slogan, der jetzt riesengroß im

0: Berliner Hauptbahnhof hängt, morgens um 6 schon wissen, was einem abends um 8 verschwiegen wird, abgelehnt. Wir haben diesen Slogan geschaltet und die Deutsche Bahn hat gesagt, ich weiß nicht, ob es exakt das Wort war, aber sinngemäß, der ist zu polemisch. Das dürft ihr nicht als Werbeslogan sagen.
1: Dann muss ich die Deutsche Bahn fragen, ist es wirklich nur Polemik oder steckt in der Aussage nicht doch ein ordentliches Stück Wahrheit? Kann die Frage ja mal an euch weitergeben, schreibt's mir in die Kommentare. 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
1: Nichtsdestotrotz dreht die linke Bubble durch. Auch die Taz ist erwartbar nicht so richtig einverstanden mit der ganzen Kiste. Ich möchte euch aber einen Abschnitt aus einem Taz-Artikel vorlesen dazu, weil er exakt den Punkt oder einen Punkt anspricht, den diejenigen oft ignorieren, die der BVG jetzt hier eine persönliche Verantwortung unterstellen. Ich lese. Auf Taz-Nachfrage schickte die BVG am Dienstag ein vorgefertigtes Statement, mit dem die Verkehrsbetriebe bereits in den vergangenen Tagen auf Kritik von Fahrgästen reagiert hatten. Werbung ist nicht gleichzusetzen mit der Haltung der BVG, heißt es darin. Wir stellen Flächen zur Verfügung, wir sind nicht Absender der dort beworbenen Inhalte. Die Werbeflächen würden durch vertraglich gebundene Partner vermarktet. So, das kann einem nicht gefallen. Vollkommen in Ordnung. Aber es ist halt trotzdem die Wahrheit. Die BVG agiert hier nämlich, könnte man sagen, als Vermieter, aber das operative Geschäft wird halt outgesourced. Das heißt, dass die Vermarktung externe Agenturen übernehmen, die sich natürlich nicht nach irgendwelchen moralischen oder ideologischen Parametern richten, sondern die in erster Linie mal die Auslastungsquote interessiert. Und davon abgesehen, die BVG könnte übrigens auch nicht einfach willkürlich filtern, welche Werbung sie für gut hält und welche nicht. Die muss sich da auch an rechtliche Leitplanken und, ja, ob es euch gefällt oder nicht, das Neutralitätsgebot halten. Wenn die BVG jetzt anfangen würde, ihre eigene Moral als Filter für Werbeflächen zu nutzen, dann könnte man ihr vollkommen zu Recht Zensur vorwerfen. Die BVG kann nicht einfach den öffentlichen Raum nach eigenem Gutdünken ideologisch gestalten. Ist doch ganz klar. Man muss damit klarkommen, dass im Rahmen der öffentlichen Infrastruktur auch Dinge stattfinden, die man persönlich unerträglich findet. Das ist halt so ein bisschen der Preis für einen freien Diskursraum, den wir ja eigentlich alle wollen, oder? Und ja, auch in der Werbung. Damit eine Werbekampagne abgelehnt werden kann, darf, muss, übrigens, müssen strafrechtlich relevante Kriterien erfüllt sein. Das wären dann so Sachen wie Volksverhetzung oder Aufrufe zu Gewalt oder Verfassungsfeindlichkeit. Aber politische Meinung, auch wenn sie gesellschaftlich kontrovers ist oder meinetwegen sogar polemisch, auch wenn Peter und Heike sie unerträglich finden, das ist alles durch die Meinungsfreiheit Artikel 5 im Grundgesetz gedeckt. Und deshalb ist die Deutsche Bahn damit übrigens auch nicht durchgekommen.
0: Daraufhin hat unser großartiger Anwalt und Kämpfer für die Meinungsfreiheit, kaufen Sie sein Buch, Der Staat gegen Steinhöfel, hat unser großartiger Anwalt Joachim Steinhöfel der Deutschen Bahn mal einen sehr, sehr knackigen Brief geschrieben und sie daran erinnert, dass sie ja zu 100% ein Staatskonzern sind und damit möglicherweise an das gebunden sind, was wir gerade zum 77. Mal festlich begehen, das sogenannte Grundgesetz und die darin enthaltenen Grundrechte. Die Deutsche Bahn, das muss man sich mal vorstellen, kein Staatskonzern, ein Politkonzern. Die Deutsche Bahn wollte darüber entscheiden, was wir als Werbeslogan zeigen dürfen.
1: Also, ihr müsst News nicht mögen. Ihr dürft den Ton, den Stil, die Inhalte, meinetwegen auch das Farbkonzept aus tiefster Seele ablehnen und kritisieren. Man kann meine Kollegen und mich auch gerne als Journalismus-Simulanten bezeichnen, wie es die DJU getan hat. Ist alles komplett in Ordnung. Ist ein freies Land und auch das ist von der Meinungsfreiheit Artikel 5 Grundgesetz gedeckt. Nichts Nichtsdestotrotz müssen wir auch über die dem zugrunde liegende Logik sprechen, weil wenn wir anfangen, Werbung im öffentlichen Raum politisch zu sortieren, dann ist das doch schon wieder eine Absage an die Meinungsvielfalt und deren Umsetzung. Und wir leben gerade in einer Zeit, Achtung, wichtig, in der durch das Internet sowieso jegliche Informationsmonopole gesprengt wurden. Es gibt ein Überangebot an Meinungen, an Richtungen und so weiter. Und die Frage ist überhaupt nicht, ob die Menschen verantwortungsbewusst und mündig genug sind, um selber zu denken und sich eine Meinung zu bilden. Wir haben überhaupt keine andere Wahl mehr, als das schlicht vorauszusetzen.
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2: Verfassungsschutzskandal in Sachsen-Anhalt wurde jetzt erneut erklärt, warum die AfD rechtsextrem ist. Das Unglaubliche an dieser Begründung, wenn man um Kinder trauert, die von illegalen Migranten ermordet wurden, dann ist man auch rechtsextrem.
3: In der Argumentation des Verfassungsschutzes werden Aussagen von AfD-Politikern beispielhaft als Beleg für sogenannte fremdenfeindliche Agitation angeführt. In einem Beitrag auf Facebook schrieb AfD-Mann Oliver Kirchner: Lasst uns die ermordeten Kinder, die diese illegale und unkontrollierte Zuwanderung durch die Altparteien zu verantworten hat, niemals vergessen. Es kann jeden in Deutschland treffen, immer und überall. Bei News Live sprechen wir mit Michael Kürat. Seine Tochter Anne-Marie und deren Freund Danny wurden am 23.01.2023 in einem Nahverkehrszug bei Brockstedt in Schleswig-Holstein von einem illegalen, mehrfach vorbestraften und ausreisepflichtigen Palästinenser erstochen. Er ist erschüttert über die verdrehte Unterstellung, er wäre rechtsextrem, weil er um die Kinder trauert. Statement-Chefredakteurin Birgit Kelle platzt der Kragen bei solch politischem Ausschlachten dieser Mordfälle. Sie fordert die Abschaffung des Verfassungsschutzes. Eltern, die um ihre von Migranten getöteten Kinder trauern, sind rechtsextrem? Darüber diskutieren wir jetzt bei News Live.
2: Und bevor wir in das Thema einsteigen, möchten wir an dieser Stelle Michael Kürat bei uns begrüßen. Schönen guten Morgen, Herr Kürat.
4: Hallo, guten Morgen.
2: Und vielen Dank, dass Sie sich die Zeit nehmen. Herr Kürat, wir sehen hier eingeblendet Ihre Reaktion auf X und möchten die gerne zu Gehör bringen. Ich zitiere an dieser Stelle. Sehr geehrte Damen und Herren des Verfassungsschutzes Sachsen-Anhalt, Sie stufen mich allen Ernstes als verfassungsfeindlich ein, weil ich meiner am 23.01.2023 in Brockstedt ermordeten 17-jährigen Tochter Anne-Marie gedenke, die durch einen illegal im Land befindlichen, mehrfach vorbestraften, ausreisepflichtigen Palästinenser mit 26 Messerstichen in einem Nahverkehrszug niedergemetzelt wurde? Schämen Sie sich nicht, einmal ansatzweise unzähligen, verwaisten Eltern so etwas an den Kopf zu werfen? Haben Sie nicht einmal mehr einen winzigen Funken Anstand, Empathie und Mitgefühl? Das waren Ihre Worte. Ja, sie fühlen sich kriminalisiert und werfen dem Inlandsgeheimdienst pathologische Ideologie vor. Was, Herr Kürat, was genau meinen Sie damit?
4: Also ich muss dazu sagen, es war gestern ein sehr erlebnisreicher Tag und mich haben über den Tag hinweg viele, viele verwaiste Eltern angerufen, die ganz hysterisch sagten, du, wir gelten jetzt als rechtsextrem. Und ich habe es im ersten Mal gar nicht verstanden und habe mich dann durch die Links mal durchgeklickt und tauchte dann auf dieses Zitat. Allerdings nicht das Komplette, was sie vorher von Birgit oder was vorher eingeblendet worden ist, sondern auch ein Zitat von Birgit Kelle, wo es nur um den ersten Absatz ging, dass wir um die ermordeten Kinder trauern, die aufgrund einer verfehlten Migrationspolitik ihr Leben lassen mussten und dass es jeden treffen kann. Daraufhin habe ich diesen Post verfasst, allerdings auch ein bisschen vielleicht, für mich war es eigentlich so mehr aus meinem Gedankengang als Frage an den Verfassungsschutz gestellt, gemeint gewesen, als dass ich jetzt persönlich vom Verfassungsschutz verfolgt werde. So war es nicht gedacht, auch nicht so gemeint. Im Nachgang, wenn ich es lese, habe ich es natürlich ein bisschen missverständlich verfasst. Das war nicht meine Absicht, das tut mir leid, aber es bleibt nichtsdestotrotz die Grundfrage dahingehend, wie kann es sein, dass jemand als verfassungsfeindlich oder rechtsextrem eingestuft wird, weil er sich um ermordete Kinder kümmert und die Warnung ausspricht, dass es jederzeit überall treffen kann. Das ist ja nichts anderes, als wir als verwaiste Eltern auch jederzeit sagen und auch immer wieder wiederholen. Das ist der Kernpunkt dieser Aussage. Und Dahingehend war eigentlich das Ganze mehr so ein bisschen als Frage gerichtet, wie gesagt, nicht besonders klug formuliert, aber doch als Frage dahingehend gerichtet an den Verfassungsschutz. Sind wir jetzt als Eltern auch oder rechtsextrem, weil wir um unsere Kinder trauern und die Menschen warnen, dass es jeden treffen kann? Das war eigentlich der Hintergrund des Ganzen.
2: Genau, das müssen wir noch mal kurz herausarbeiten. Nicht Sie selbst wurden als rechtsextrem gebrandet, sondern Sie beziehen sich auf einen Post, und den werden wir noch zu Gehör bringen, ein AfD-Politiker, nämlich gewisse Aussagen trifft, die dann herangezogen werden, um diese Einstufung zu untermauern. Darum geht es im Kern.
5: Der Punkt ist ja der.
4: So ist es, ja.
5: Hallo Herr Kürath, guten Morgen. Der Punkt
4: Hallo,
5: ist ja der.
4: Morgen.
5: Der Verfassungsschutz sammelt Zitate und in seinen Augen Belege, um dann die Oppositionspartei AfD in Sachsen-Anhalt, wo bald eine Wahl ansteht, die erst dann Umfragen ist, als rechtsextremistischen Verdachtsfall oder eben gesichert rechtsextremistisch zu bewerten. Und da werden dann Zitate aufgeführt, unter anderem wie das, was Herr Kürath zitiert hat, wo sinngemäß gesagt wird, jeden kann es treffen, dass Menschen, die gar nicht im Land sein dürfen, irgendwie Gewalttaten begehen, teilweise Menschen ermorden und dann Eltern verwaist zurückbleiben. Und natürlich lesen sich dann Menschen durch, wie belegen die denn, dass die rechtsextrem sein sollen? Und wenn dann ganz normale Sätze drinstehen, dieser Satz, den Michael Kürath auf inzwischen eine besonders politische Art und Weise auch Eltern vertritt, oder eben Sätze, die ich auch schon mal gehört habe am Nachbartisch beim Fußballgucken vom Günni, den ich niemals als bösen Menschen einschätzen würde, dann identifiziert man sich irgendwann mit diesen vermeintlichen Belegen und sagt, wenn dieser Satz, der hier gerade jetzt zum Vorwurf gemacht wird, der könnte ja auch von mir stammen. Den habe ich sogar schon gesagt in der Kneipe, den habe ich bei Social Media schon geschrieben, meiner Frau schon gesagt. Bin ich jetzt selbst auch zu beobachten? Das ist ja die Botschaft, die Herr Kürath hier senden wollte.
2: Genau.
5: Und immer mehr Menschen schauen sich diese Berichte der Verfassungsschutzbehörden an, lesen, naja, das ist jetzt vielleicht ein bisschen deutlich ausgedrückt, aber sinngemäß würde ich das genauso sagen. Und bin ich jetzt irgendwie auch ein Rechtsextremist? So, das ist der Punkt, der damit gemeint ist. Und das ist ja das große Problem, was ja auch die Glaubwürdigkeit und das Vertrauen in diese Behörden immer weiter erodieren lässt.
2: Und das ist nämlich der Punkt, schön, dass du das auch nochmal gesagt hast. Es ist ja faktisch ein Schlag ins Gesicht, natürlich von Ihnen, Herr Kürath, und von vielen Eltern, die ein ähnliches Schicksal teilen, dass sie sich natürlich dadurch angesprochen fühlen, verletzt fühlen, ist absolut nachvollziehbar. Und sehen wir uns die Passage aus dem Verfassungsschutzbericht 2025 des Landes Sachsen-Anhalt jetzt einmal an. Auf Seite 26 steht hier Folgendes, ich zitiere. Führende Funktions- und Mandatsträger der AfD Sachsen-Anhalt sind im Berichtszeitraum erneut mit fremdenfeindlichen Aussagen in Erscheinung getreten. Die Migranten und als fremd wahrgenommene Menschen aufgrund der ihnen zugeschriebenen Gruppenzugehörigkeit pauschal abwerten. Insbesondere Migranten aus muslimisch geprägten Ländern werden in diesen Aussagen zu einer Gefahr, zu einer existenziellen Gefahr stilisiert. Als Beleg werden Aussagen, Social-Media-Einträge von AfD-Politikern aufgeführt. Auch ein Eintrag, und dazu kommen wir jetzt, von Oliver Kirchner. Er ist Co-Vorsitzender der AfD-Landesfraktion. In einem Eintrag auf Facebook schrieb er am 6. September 2025 Folgendes, ich zitiere. Lasst uns die ermordeten Kinder, die diese illegale und unkontrollierte Zuwanderung durch die Altparteien zu verantworten hat, niemals vergessen. Es kann jeden in Deutschland treffen, immer und überall. Also das ist das Zitat, was hier beanstandet wird. Das ist das Zitat, was unter anderem herangezogen wird, um eine Hochstufung als rechtsextremistische Partei durch den Verfassungsschutz im Grunde zu begründen. Und das hat sie dazu gebracht, sich natürlich angesprochen zu fühlen und natürlich verletzt zu fühlen, wie viele andere Eltern in diesem Land im Grunde auch. Und man kann es nachvollziehen. Welche Emotionen hat denn diese Begründung bei Ihnen konkret ausgelöst, als Sie das denn gelesen bzw. zugetragen bekommen haben?
4: Ich war natürlich im ersten Moment erstmal etwas geschockt und auch überwältigt, dass also so eine, wie Sie sich schon sagten, alltägliche Aussage dazu ausreicht, als rechtsextrem eingestuft zu werden. Nichtsdestotrotz, das ist der Punkt, ich bin keiner Partei angehörig, ich werde es auch niemals. Für mich traf es dort auch nur als Gefühl, dass jemandem, einem Menschen, Unrecht angetan wird. Da ging es auch nicht um irgendwelche parteipolitischen Dinge. Auf der anderen Seite, wir sind mit sehr, sehr, sehr vielen Opfern vernetzt und wir haben ja auch die Trauerwache Deutschland gegründet, wo wir aufzeigen, welche Folgen, die unkontrollierte Migration haben kann, wie viele Kinder es getroffen hat. Und wir zeigen auf der Trauerwache Deutschland ja nicht nur Kinder mit europäischer Herkunft, es trifft ja inzwischen alle und es trifft ja auch Menschen, die hierher gekommen sind, in dem Gefühl der Sicherheit hier leben zu können. Und die Bundesregierung ist nicht in der Lage, unsere Kinder zu schützen. Und noch einmal, das Ehrlichste, was wir als Erwachsene jemals zu sehen und zu hören bekommen, ist das ehrliche Lachen eines Kindes. Bei dem spielt es keine Rolle, welche Hautfarbe es hat, welche Herkunft, welche Sprache, welchen Glauben und erst recht keine politischen Befindlichkeiten. Es geht um das ehrliche Lachen. Und es ist auch unser Anliegen in der Trauerwache Deutschland, dass die Kinder dieses Landes unter allen Umständen geschützt werden. Und das ist Aufgabe des Staates und danach verlangen wir.
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1: Ich bin Dirk Zeitler. Der Deutsche Gewerkschaftsbund will die Betriebsrente vorantreiben. Etwa 20 Millionen Menschen in Deutschland hätten keine betriebliche Altersvorsorge, weil sie in Unternehmen ohne Tarifbindung tätig seien, kritisierte DGB-Chefin Fahimi im Redaktionsnetzwerk Deutschland.
2: Die Gewerkschaften wollen das gemeinsam mit den Arbeitgebern für alle Beschäftigten regeln. Konkrete Vorschläge will DGB-Chefin Fahimi Ende des Monats vorlegen. Eins ist für sie aber sicher, die Kosten dürften nicht allein die Arbeitnehmer tragen. In vielen anderen europäischen Ländern zahlen Arbeitgeber laut Fahimi sogar mehr in die Altersvorsorge ein als ihre Beschäftigten. Die Debatte kommt zu einer Zeit, in der die Bundesregierung an einer großen Rentenreform arbeitet. Sozialverbände und auch die Opposition fordern dabei mehr Tempo. Zoeta Sovali, Nachrichtenredaktion.
1: Papst Leo hat in der spanischen Hauptstadt eine Messe unter freiem Himmel zelebriert, an der nach offiziellen Angaben rund 1,2 Millionen Menschen teilgenommen haben. Es war die bisher größte Menschenmenge bei einer Messe Leos, seit der US-Amerikaner im Mai vergangenen Jahres zum Papst gewählt wurde. Die Polizei in Madrid musste schließlich wegen des Andrangs die Zugänge sperren, wie spanische Medien berichten. Die Verhandlungen über ein Ende des Ukraine-Krieges liegen auf Eis. Um das weitere Vorgehen zu besprechen, kommen am Abend Bundeskanzler Merz, Frankreichs Präsident Macron und der britische Regierungschef Starmer mit dem ukrainischen Präsidenten Zelensky in London zusammen.
3: Russlands Präsident Putin soll sich Verhandlungen mit der Ukraine langfristig nicht entziehen können. Darauf setzt man nicht nur im Berliner Kanzleramt, sondern auch in anderen europäischen Regierungszentralen. Einen Vorstoß Zelenskys für Gespräche mit Russland hatte Putin zunächst abgelehnt. Um eine neue diplomatische Initiative wird sich nun in der Downing Street bemüht. Der britische Premier Starmer will mit Merz, Macron und Zelensky eine inhaltliche Linie für mögliche Verhandlungen klären. Aus London, Patricia Bartos.
1: Zum Sport. Der deutsche Tennisspieler Alexander Zverev will sich im Finale der French Open, Spielbeginn 15 Uhr, seinen Traum vom ersten Grand-Slam-Titel erfüllen. Der 29-Jährige tritt gegen den Italiener Flavio Cobolli an und ist in dem Finalduell der Favorit.
0: Soweit das Neueste. 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
1: Zum Wetter, die aktuelle Vorhersage des Deutschen Wetterdienstes. Vor allem im Norden viele Regenwolken, auch kurze Gewitter sind dabei, Richtung Süden etwas mehr Sonne. Die Temperaturen liegen zwischen 18 Grad im Nordwesten und bis zu 26 Grad im Südosten. Zum Start in die Woche wechselhafter, anfangs noch Sonne und trocken, später ziehen von Westen her immer mehr Wolken auf, später dann teils kräftige Gewitter, 25 bis 28 Grad maximal.
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2: Ich habe heute einen Gast bei mir, der im Herbst eine Landtagswahl zumindest bestreiten oder, wenn möglich,

0: gewinnen will. Herzlich willkommen, Daniel Peters, Spitzenkandidat der CDU in Mecklenburg-Vorpommern.
1: Hallo, grüße Sie.
0: Jetzt ist im politischen Berlin spürbar, dass die Union Rücksicht auf die SPD nimmt. Also immer, wenn es um irgendwelche heiklen Reformprojekte geht, dann ist davon die Rede, ja, warten wir mal das Gesamtpaket ab, während die SPD-Seite eigentlich relativ munter ihre Maximalforderungen in den Raum stellt. Und die Union, hat man den Eindruck, nimmt immer Rücksicht auf die SPD und versucht da nicht zu konfrontativ unterwegs zu sein. Müssen Sie eigentlich auch nett sein zu Frau Schwesig?
1: Also ich bin eigentlich nicht dafür bekannt, dass ich da ein Blatt vor den Mund nehme. Ich teile das. Wir dürfen, ich habe auch nicht verstanden, dass man zum Beispiel die Arbeitsministerin Bärbel Baas mit der Aussage, dass es keine Einwanderung in die sozialen Sicherungssysteme gäbe, hat so laufen lassen. Also man muss ja nur Kommunalpolitiker in allen Regionen Deutschlands fragen, die werden einem schon erzählen, wie die Situation ist und wie die Wahrheit aussieht. Und da hätte ich mir schon gewünscht, dass es eine Richtigstellung aus den Kreisen der Union gegeben hätte, ja.
0: Also einmal diese Aussage von Frau Baas, es gibt keine Zuwanderung in die Sozialsysteme, ist natürlich interessant. Wir haben die Hälfte der Bürgergeldempfänger mit ausländischem Pass. Also die sind einfach da. Das sind schlichtweg Fakten. Jetzt hat sie vor kurzem noch gesagt, ja, wir brauchen nicht nur Fachkräfte, sondern Migration soll auch das Land bunter machen und irgendwie von Einheitsgrau, Einheitsbraun gesprochen. Das hat ja inzwischen schon Methode. Also es hat mit Bullshit angefangen, es hat mit einer Frontstellung gegen Arbeitgeber ist es weitergegangen. Die Politik des Kanzlers hat sie als zynisch und menschenverachtend betrachtet. Also ist die eigentlich als Ministerin noch haltbar?
1: Schwer. Also ich glaube, dass sie nicht mehr ministrabel ist. Es reiht sich ein in der Kette von skandalösen Aussagen. Und ich finde die jüngste Aussage mit dem Einheitsgrau und Einheitsbraun, das ist ja eine Unterstellung, dass die Deutschen subtil rassistisch seien. Und das müssen wir klar von uns weisen. Und ich finde, wer sozusagen auch in den letzten Jahren und Jahrzehnten eine verfehlte Migrationspolitik mitverantwortet hat und eigentlich auch die Folgen dessen gesehen hat und auch weiß, ich glaube, die Frau Baas kommt ja aus Duisburg, wenn ich mich recht entsinne. Also ich meine, wir können ja mal durch Duisburg gemeinsam schlendern. Ich glaube, die Folgen einer verfehlten Migrationspolitik kann man in ihrer Heimat sehr gut in Augenschein nehmen. Und deswegen ist es doch richtig, dass die Bundesregierung vor allem allen voran dank Alexander Dobrindt hier eine Migrationswende eingeleitet hat. Und das macht sich ja auch bezahlt. Die Zahlen der Asylbewerber, die zu uns kommen, sind deutlich gesunken. Das ist ein erster wichtiger Schritt. Und deswegen kann ich diese Aussage von Bärbel Baas überhaupt nicht nachvollziehen, vor allem mit der Unterstellung, die Deutschen seien irgendwie latent rassistisch. Und ich glaube, man muss eben Migrationspolitik ehrlich betrachten und dass da in den letzten Jahren gravierende Fehler begangen wurden und die sind zu Recht begonnen worden zu korrigieren.
0: Kritische Kommentare aus der Bundesregierung habe ich da allerdings sehr wenig vernommen gegenüber Frau Baas. Also offensichtlich gibt es da auch Berührungsängste.
1: Ich hoffe zumindest, dass man das intern klarstellt. Aber ich bin im Moment im Zweifel, ob Frau Baas dann diese Kritik annimmt. Und nochmal, ich halte sie für kaum noch ministrabel. Das reiht sich ein in eine Kette von Aussagen, die einfach ja, diese Koalition nicht beieinander hält, sondern im Gegenteil, wie ich schon eingangs sagte, das scheint mir auch so ein bisschen Opposition in der Regierung zu sein. Das ist aber völlig unangemessen und sie agiert hier sehr schräg.
0: Lassen Sie uns noch auf ein paar politische Punkte in Mecklenburg-Vorpommern gucken. Ja. Wie gesagt, habe ich vor einiger Zeit mit Herrn Holm gesprochen und der hat mir zum Thema Windkraftausbau Folgendes gesagt.
2: Ja, sind wir komplett dagegen. Es bilden sich bei uns immer mehr Bürgerinitiativen, die auch sagen, jetzt reicht es aber endlich. Nur es wird ja weitergetrieben. Ja, also wir haben im Bundestag jetzt auch gerade ein Gesetz, ich bin ja wirtschaftspolitischer Sprecher, und ein Gesetz eingebracht, einen Entwurf, der das Flächenenergiebedarfsgesetz wieder abschaffen soll. Weil wir meinen, wir können keine 2% der Landesflächen mit den Dingen zupflastern. Wir haben in Mecklenburg-Vorpommern über 2000 mittlerweile schon. Es werden nach den Berechnungen bis zu 5000 werden bis 2032. Es wird also keinen Ort mehr geben in Mecklenburg-Vorpommern, wo man nicht irgendwo am Horizonten so ein Windungetüm sieht, die jetzt über 300 Meter auch schon sind, die größten, neuesten.
0: Hat er recht?
1: Nein, hat er nicht. Also auch wir als CDU sind in den letzten Jahren beim Thema Windkraft sehr kritisch gewesen. Wir haben dieses Flächenziel, was Herr Holm anspricht, seitens des Bundes, ist 2,1% Flächenziel. Also 2,1% der Landesfläche müssten noch zusätzlich für das Thema Windkraft an Land genutzt werden. Da haben wir uns auch klar dagegen gestellt. Wir haben immer gesagt, also dieses Flächenziel ist überdimensioniert und man sollte eher darüber diskutieren, wie viel Leistung wir an erneuerbaren Energien noch brauchen. Aber die AfD, und das macht eben den Unterschied aus, die AfD ist komplett gegen erneuerbare Energien, gegen Windkraft. Und das würde bedeuten, dass Mecklenburg-Vorpommern einen erheblichen wirtschaftlichen Schaden erleidet. Also wenn ich bei mir in Rostock aus dem Fenster schaue, dann schaue ich zu einem großen Unternehmen mit weit über 1000 Industriearbeitsplätzen, die genau hier auch ihr Geschäftsfeld gefunden haben und Windkraftanlagen herstellen. Und deswegen, das Thema erneuerbare Energien ist auch eng mit Mecklenburg-Vorpommern verbunden. Man muss das Thema Windkraft so gestalten, dass es für die Menschen erträglich ist. Deswegen plädieren wir für eine gute Bürgerbeteiligung, dass diejenigen, die sozusagen im Nahbereich von diesen Anlagen wohnen, eben auch beteiligt werden. Seit Jahren eine Forderung von uns. Die Landesregierung hat jetzt ein Gesetz gemacht. Allerdings aus unserer Sicht ungenügend, weil es viele Schlupflöcher lässt. Aber ich glaube, man muss das mit den Menschen gestalten. Und ich halte es für schräg zu sagen, man muss die erneuerbaren Energien komplett ausbremsen. Das würde unserer wirtschaftlichen Entwicklung im Land nicht gut tun. Die AfD plädiert ja irgendwie für Atomkraft. So, ich habe die auch schon mehrfach gefragt, wie soll das denn sein? Wollen wir denn an der Ostseeküste, die vom Tourismus lebt und geprägt wird, wollen wir da Atommeiler hinstellen? Ich weiß nicht, ob das auf die Akzeptanz der Bürgerinnen und Bürger stoßen wird. Ja.
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2: Morgens um 6 schon wissen, was einem abends um 8 verschwiegen wird. Das ist unser Werbeslogan und der bringt die linke Berliner Szene gerade also richtig auf die Zinne. Auf Bussen und Bahnhöfen kleben Newsplakate. Sie sind mit Sicherheit schon begegnet, wenn Sie hier in Berlin ansässig sind. Und unsere linken Freunde tun alles, um unsere Sichtbarkeit zu verhindern und machen durch ihre Gegenaktionen unsere Werbekampagne erst richtig erfolgreich.
3: News wirbt und wirkt. Seit wenigen Tagen läuft in Berlin und Magdeburg eine Werbekampagne von News. Vor allem ein in den charakteristischen News-Farben gestalteter Doppeldeckerbus der Berliner Verkehrsbetriebe sorgt für eine Empörungswelle, die in den linken Kreisen mittlerweile unerwartete Züge annimmt. Für Teile der linken Öffentlichkeit ist News-Werbung eine unerträgliche Grenzüberschreitung. Die Kampagnenorganisation Compact mietete sogar einen Kleintransporter mit LED-Tafeln, der den Bussen folgt, um ehrliche Werbung als Antwort auf die Desinformationskampagne von News zu präsentieren. Mit solchen Aktionen haben wir unsere Ziele erreicht. Die Leute reden darüber, regen sich auf und machen ungewollt noch mehr Werbung. Darüber sprechen wir jetzt bei News Live.
2: Einfach wundervoll.
4: Also das muss man jetzt vielleicht einmal nochmal kurz erklären. Unsere verrückten sozialistischen Freunde von Compact haben ihr ganzes Geld zusammengekratzt, um einen Newsbus-Begleitbus zu erstellen, der neben dem Newsbus herfährt und versucht, die Werbebotschaft auf dem Newsbus zu verdecken. Den Bus hier und da auch vielleicht mal abzudrängen und dafür zu sorgen, dass die Menschen das nicht sehen wollen. Ich weiß nicht,
2: Julius, wir haben das Video jetzt vorliegen. Ja. Julian, Entschuldigung.
5: News hat sich gedacht, lass mal unsere Hetze direkt auf den ganzen Bus kleben. Und die BVG war so, ja, kein Problem. Aber wie immer nimmt's News auch bei seiner Werbung mit der Wahrheit nicht ganz so genau. Und deshalb haben wir gedacht, wir organisieren mal einen eigenen Truck und fahren den Fake-News-Bus mit ehrlicher Werbung hinterher. Damit alle wissen, bei News gibt's keine seriösen Nachrichten, sondern Desinformation und Hetze.
4: Ja. So, also das ist der Bus, der jetzt neben dem Bus herfährt. Das hat es in der ganzen deutschen Werbegeschichte noch nicht gegeben.
6: Das war eine ehrliche Sensation.
4: Ja, daran sieht man, wie verrückt diese Linken sind. Wie sehr sie getrieben sind von ihren totalitären Instinkten. Nein, da muss jetzt ein Verdeckungsbus herfahren. Hier in Berlin, der Stadt der Berliner Mauer, gibt es ja das Springer-Hochhaus. Und da liefen obendrauf, zu Zeiten der Teilung, immer Nachrichten aus dem Freien Westen, wie am Times Square, auf so einem Laufband. Und da hat die DDR dann gesagt, wir ertragen diese freien Nachrichten nicht mehr. Und hat auf der Leipziger Straße dann eine Hochhaussiedlung gebaut, die so gestellt war, dass sie großen Teilen Ostberlins den Blick auf die freien Nachrichten am Springer-Hochhaus verstellen sollten. Daran erinnert mich ein bisschen die Geisteshaltung, die wir da jetzt am Werk sehen. Und genau in diesem Bus sitzt Julius, wie wir jetzt gelernt haben, wer den Bus unverstellt sehen möchte, sollte früh aufstehen, denn so früh steht man nicht auf in dem Milieu. Da ist man vermutlich erst, wenn man erstmal ausgeschlafen, sich umgedreht hat, ich sag mal 11 Uhr, Julius, du bist da ja jetzt gerade unterwegs. Kommt da jetzt eine Haltestelle, dass man unseren Zuschauern und
7: Zuschauern... Das machen wir jetzt.
4: So, also die Haltestelle ist gleich da. Julius Böhm ist im Newsbus, in diesem, wie man im linken Milieu sagt, hoch umstrittenen Newsbus. Problematisch, der muss eingeordnet werden.
7: Das Ganze hier. So, das Wunderbare mal schon aus.
4: Oh, sieht das geil aus.
7: Wow. Einmal rumzugehen.
4: Fantastisch, Julius. Fantastisch. Geh mal schnell auf die andere Seite, ohne überfahren zu werden, weil du bist ja auch auf dem Bus. Versuch's.
7: Das schaffen wir nicht mehr.
4: Jetzt fährt er weg.
7: Kann man noch sehen.
4: Da fährt der Bus weg. Und da hinten sehen wir...
7: Und Pauline.
4: Und da bin ich drauf. So. Und das hält natürlich einfach kein linkes Gemüt aus. Ne? Ein Bus, da ist Ralf drauf, da ist Pauline drauf, da bin ich drauf, da ist Julius drauf. Das hat die einfach so getriggert und wir können es jetzt hier auch exklusiv enthüllen. Das war das Ziel. Das war das Ziel. Wir haben uns tatsächlich taktisch und strategisch zusammengesetzt und haben überlegt, wie kriegen wir am meisten Werbewirkung fürs Geld? Werbung ist ja wahnsinnig teuer. Und wir haben überlegt, schalten wir die Minute vor der Tagesschau? Ja, 30 Sekunden in dieser Minute vor. Unfassbar teuer. Und irgendwann kam einer unserer begnadeten Berater und Begleiter auf die Idee, lasst uns doch einfach diese Form von Werbung machen in Berlin, dort, wo es den Linken am heiligsten ist. Und jetzt kommen wir zur BVG. Die BVG ist ja ein Staatsbetrieb. Und die BVG hat, lieber Julius, ja ein heiliges Werbefenster. Und dieses heilige Werbefenster beginnt am 1. Juni für die Eigenvermarktung. beginnt am 1. Juni im sogenannten Pride Month und führt dann hin auf den großen weltanschaulich-ideologischen Höhepunkt des Jahres, das ist der Christopher Street Day in Berlin. Und da wird die BVG nicht müde, nochmal ihre politischen Botschaften und für was sie nicht alles stehen, für Vielfalt, für Diversity. Wir fahren jeden, was ich großartig finde. Also ich würde auch Menschen fahren in meinem persönlichen Auto, nicht steuerfinanziert, egal wen sie lieben. Mir ist das vollkommen wurscht. Ja. Aber es ist für die Berliner BVG einfach die Hochzeit der Werbung. Und genau in dieses Fenster sind wir jetzt reingeplatzt mit dieser Werbung. Und jetzt wendet sich der linke Hass, dieser linke Totalitarismus, Julius, ja tatsächlich gegen die BVG. Und die BVG steht einfach, ja, kurz davor, komplett gecancelt zu werden von diesen Leuten, oder?
7: Ja, die BVG hat es in vergangenen Jahren geschafft, mit klugem Marketing aus ihrem sehr, sehr schlechten, schmuddeligen, vollgepissten und vollgekotzten Produkt und zu späten Produkt irgendwie einen Kult herzustellen. Das ist ja ganz niedlich, dass in Berlin alles schief geht. Und gleichzeitig auch noch den linken Zeitgeist übernommen mit Regenbogenflaggen. Hier sind teilweise die Treppen zu den U-Bahnen hoch und runter regenbogenbeflaggt. Das Logo wird regenbogenbeflaggt. Der Slogan heißt, weil wir dich lieben. Jemand, der seine Kunden und Mitfahrenden so behandelt wie die BVG, die Berliner armen Menschen, die jeden Morgen zur Arbeit fahren müssen, kann niemanden lieben. Aber genau dieser Zeitgeist, dieses wir sind auf der Seite von Vielfalt, von all diesen, ich nenne es immer Bullshit-Wörtern oder Worten aus dem Bullshit-Bingo, die man da aufzählen kann, Diversity und dieses ganze Zeug, statt einfach nur von A nach B pünktlich zu fahren, fliegt jetzt der BVG um die Ohren, weil diese Werbekampagne als die BVG quasi als Absender betrachtet, wie es natürlich Käse ist. Die BVG fährt Werbeflächen durch die Gegend, die vermarktet, um ein bisschen Geld zu verdienen. Aber nein, dieses Milieu versteht das nicht und denkt, die BVG wirbt gerade für die bösen Buben, die gegen die ganzen Dinge stehen, die die BVG vorgibt, zu glauben. Vielfalt, Diversity, Antidiskriminierung, wie die ganzen Dinge heißen. Und deswegen läuft gerade ein gewaltiger Shitstorm. Die BVG, die auch am Christopher Street Day aktiv ist mit eigenem Wagen oder Bus, soll ausgeladen werden. Sie sollen zu Hause bleiben, fordern die Leute in den Kommentarspalten. Und ich kann da nur alle linken Freunde, die gerade zuschauen oder nachher um 11 Uhr dann real live zuschauen, empfehlen, nochmal den Fall von Barbara Streisand sich anzugucken. Genau das war das Ziel, genau das hat funktioniert und es wird auch weiter funktionieren.
4: Und das Interessante ist ja das Weltbild, das sich hier wieder mal offenbart. Das ist ja ein Weltbild, was wir bei News sehr oft thematisieren. Dieses Milieu glaubt, dass der Staat, die BVG ist einfach der Staat, ist ein Staatskonzern, dass der Staat entscheiden sollte, was man auf ein Plakat schreiben sollte. Das ist für die auch vollkommen selbstverständlich.
6: Nur also, das Richtige natürlich.
4: Nur das Richtige. Also die regen sich nicht so sehr auf über News. Die regen sich viel mehr auf über den Staat, der seiner Pflicht, der linke Staat, der seiner Pflicht zur Zensur nicht nachkommt. Das verstehen diese Linken. Die sagen, ja, aber Moment mal, das ist doch Aufgabe des Staates, falsche Ansichten zu verhindern, zu unterdrücken, zu überwachen, wegzulassen mit staatlich oder zwangsgebühren finanzierten Medien. Das ist doch eure Aufgabe. Dafür haben wir doch den Staat, dass der Staat reguliert, was man noch sagen darf. Wieso tut der Staat das nicht? Und es ist auch sehr lustig zu sehen, wie die BVG darauf reagiert. Die BVG versucht dann immer wieder verzweifelt in so Instagram-Stories zu erklären, dass sie halt nicht bestimmen dürfen. Man liest immer so ein bisschen raus, wir würden es ja gerne bestimmen. Ja? Aber sie müssen dann halt doch offenbaren, wir dürfen halt nicht bestimmen, was Menschen sagen, auch wenn sie sich oder ihre Werbeplakate sich in unserem Bus befinden. Nur weil ich den Bus fahre, darf ich in der Demokratie nicht sagen, was im Bus gesagt werden darf. Das Lustige ist, dass dieses Milieu, Julius hat das ja gerade sehr überspitzt, mit zwei Zustandsbeschreibungen der BVG dargestellt. Es gibt bei diesen ganzen Abteilungen in diesem Milieu kein wirkliches Problem mit den sonstigen Zuständen. Also ich sag mal, vor dem blitzenden Messer, ja, oder dem sexuellen Übergriff in der BVG hat dieses Milieu jetzt keine große Sorge. Wenn er durch Migranten geschieht, was meistens der Fall ist, wenn es denn geschieht, wird es auch gerne verschwiegen und ausgelassen. Aber vor Worten. Vor Worten haben sie große Angst und diese Angst hat inzwischen in Berlin auch wirklich die große Politik erreicht. Hier ist ihr Wahlkampf. Es geht darum, wer regiert die Stadt ab September. Wird es Kai Wegner bleiben? Ich glaube eher nicht. Oder wird es ein rot-rot-grünes Bündnis sein? Und auch unsere grünen Freunde sind sehr, sehr, sehr, sehr wütend über diese News-Werbung.
6: Und, naja, ein Problem haben sie schon genau, mit Ticketkontrolle zum Beispiel. Ja, das ist eine unziemliche Drangsalierung. Ich würde aber auch zur Ehrenrettung der BVG sagen, es gibt inzwischen Busfahrer, die die Türen nicht mehr zumachen, wenn du angerannt kommst. Also da ein bisschen was hat sich auch getan.
2: Also zwei Sachen. Die BVG erlebt hier das Phänomen der Kontaktschuld und es ist in der Politik angekommen. Da kommen wir jetzt zu den Grünen. Auch Grünen-Spitzenkandidat Werner Graf äußert sich jetzt zu der News-Werbung auf öffentlichen Flächen. Der Bürgermeisterkandidat findet klare Worte zum Thema private Firma auf den städtischen Werbeflächen. Hören Sie selbst.
8: Warum dich jucken sollte, was auf Bus und Bahn der BVG steht. Weil ein Bus uns voranbringen und nicht spalten sollte. Die BVG muss ein Ort sein ohne Rassismus, ohne Hetze, ohne Diskriminierung. Die BVG ist ein landeseigenes Unternehmen. Dort sollte keine Werbung draufstehen für ein privates Propagandablättchen eines rechten Multimillionärs, der ständig Hass und Hetze verbreitet. Wenn also nun Ende des Jahres die Werbeflächen neu vergeben werden, dann müssen diese auch klare Regeln haben. Menschen- und demokratiefeindliche Werbung darf keinen Platz auf Berlins Straßen haben. Öffentliche Infrastruktur darf nicht für Hetze und Spaltung genutzt werden.
2: Dieser Mann lebt offenbar auf der dunklen Seite des Mondes. Also klare Regeln für die Neuvergabe von Werbeflächen. Sie haben es gerade gehört. Dann dürfen wir wohl keine Anzeigen mehr schalten, wenn es nach Werner Graf geht. Nur noch das politisch, das sozial Erwünschte natürlich auch auf Werbeflächen.
6: Wäscht Ariel wirklich rein statt sauber? Also da müsste man eigentlich auch einen Gegendarstellungsbus daneben stellen. Und ich bin auch nicht sicher, ob Kitschimea Reizdarm wirklich das hält, was es verspricht. Also man sollte da wirklich vorsichtig sein. Es ist einfach ein bisschen albern. Es hetzt auch niemand. Also wenn mein Gesicht da drauf ist, dann ist die Botschaft nicht Hetze. Dann stehe ich da einfach nur. Also das ist schon ganz eigentümlich, was er sich da so zurechtgebastelt hat. Ich verstehe auch nicht so genau, was er jetzt für eine Auswahl treffen möchte, wer dann da noch werben darf. Greenpeace und UNICEF?
2: Die Auswahl dürfte ja wohl klar sein.
6: Oder die Grünen.
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1: Ich bin Dirk Zeitler. Die Verhandlungen über ein Ende des Ukraine-Krieges liegen auf Eis. Um das weitere Vorgehen zu besprechen, kommen am Abend Bundeskanzler Merz, Frankreichs Präsident Macron und der britische Regierungschef Starmer mit dem ukrainischen Präsidenten Zelensky in London zusammen.
2: Russlands Präsident Putin soll sich Verhandlungen mit der Ukraine langfristig nicht entziehen können. Darauf setzt man nicht nur im Berliner Kanzleramt, sondern auch in anderen europäischen Regierungszentralen. Einen Vorstoß Zelenskys für Gespräche mit Russland hatte Putin zunächst abgelehnt. Um eine neue diplomatische Initiative wird sich nun in der Downing Street bemüht. Der britische Premier Starmer will mit Merz, Macron und Zelensky eine inhaltliche Linie für mögliche Verhandlungen klären. Aus London, Patricia Bartos.
1: Bis zur Sommerpause will die schwarz-rote Koalition grundlegende Reformen auf den Weg bringen. Auch die Rente ist Thema. Der Deutsche Gewerkschaftsbund spricht sich für eine Betriebsrente für alle Arbeitnehmer aus. Der DGB sei dafür, dass es eine verpflichtende betriebliche Alterssicherung für alle gibt, und zwar mit den Gewerkschaften als Tarifvertragsparteien, sagte die Vorsitzende Fahimi dem Redaktionsnetzwerk Deutschland. Diese Altersversorgung müsse zusätzlich zur gesetzlichen Rente kommen. Wie wirkt sich die Cannabis-Legalisierung auf die Verkehrssicherheit aus? Um das künftig besser beurteilen zu können, sollen schwere Verkehrsunfälle unter Cannabis-Einfluss genauer erfasst werden. Das sieht ein Gesetzentwurf des Bundesverkehrsministeriums vor.
3: Bislang lässt sich nur schwer nachvollziehen, welche Rolle Cannabis bei schweren Unfällen tatsächlich spielt. Künftig sollen deshalb THC-Werte aus Polizeikontrollen systematisch in die Unfallstatistik einfließen. So wollen Forscher und Behörden besser verstehen, wer unter Cannabis-Einfluss verunglückt und wo Aufklärung nötig ist. Erfasst werden sollen Unfälle mit Verletzten oder Toten sowie schwere Unfälle mit hohem Sachschaden. Zoe Tassovali, Nachrichtenredaktion.
1: Papst Leo hat in der spanischen Hauptstadt Madrid eine Messe unter freiem Himmel zelebriert, an der nach offiziellen Angaben rund 1,2 Millionen Menschen teilgenommen haben. Es war bisher die größte Menschenmenge bei einer Messe Leos, seit der US-Amerikaner im Mai vergangenen Jahres zum Papst gewählt wurde. Die Polizei musste wegen des Andrangs schließlich die Zugänge sperren.
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1: Zum Wetter, die aktuelle Vorhersage des Deutschen Wetterdienstes. Vor allem im Norden viele Regenwolken, auch kurze Gewitter sind dabei, Richtung Süden etwas mehr Sonne. Die Temperaturen liegen zwischen 18 Grad im Nordwesten und bis zu 26 Grad im Südosten. Zum Start in die Woche wechselhafter, anfangs noch Sonne und trocken, später ziehen von Westen her immer mehr Wolken auf, später dann teils kräftige Gewitter, 25 bis 28 Grad maximal.
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2: In ihrer Angst vor Rechenschaft und der Beschämung durch die Geschichte bleibt den Mächtigen schlicht nichts anderes mehr übrig als dieser aussichtslose Kampf gegen die Worte der Bürger. Sie wissen ja, dass nichts gestimmt hat. Es hat nichts gestimmt und es hat nicht gestimmt, dass zum Beispiel Atomkraft schlecht ist für die Umwelt. Es hat nicht gestimmt, dass Wind und Sonne keine Rechnung schicken. Nicht teurer als eine Kugel Eis hat nicht gestimmt. Das ganze Wort- und Denkgebilde Energiewende, es hat nicht gestimmt, sondern sich als planwirtschaftliches Monstrum entpuppt. Es kommen keine Fachkräfte, das hat leider nicht gestimmt. Sie zahlen nicht unsere Renten, auch das hat nicht gestimmt. Sie waren nicht wertvoller als Gold, es hat nicht gestimmt. Und sie gehen auch nicht zurück, das hat nicht gestimmt. Dass Islamisierung und Unterwerfung nicht stattfinden, eine Islamisierung findet nicht statt, hat nicht gestimmt. Dass Kinder besonders ansteckend sind, hat nicht gestimmt. Nein, die Regierung plant keine Lockdowns. Hat nicht gestimmt. Nebenwirkungsfrei. Hat nicht gestimmt. Niemals würde man versuchen, uns eine Impfpflicht aufzuzwingen. Hat nicht gestimmt. Nein, das Virus kommt nicht aus dem Labor, sondern aus einer Fledermaussuppe. Es hat nicht gestimmt. Das grüne Wirtschaftswunder, es hat nicht gestimmt. Und auch die Wirtschaftswende von Friedrich Merz hat nicht gestimmt. Die Welt würde uns schon noch beneiden um all unsere Windparks und erneuerbaren Energien. Es hat nicht gestimmt. Die Horrorprognosen beim Klima als nicht plausibel zurückgenommen haben also nicht

0: nicht gestimmt. Millionen Deutsche sollen deportiert werden. Es hat nicht gestimmt. Die öffentlich-rechtlichen Medien berichten ausgewogen. Es stimmt einfach nicht. 551 Fragen zum NGO-Komplex stellen. Am Ende hat es nicht gestimmt. Der Schattenstaat, den man nicht sieht, dieser tiefe Staat, den gibt es gar nicht. Behaupten Sie das nicht? Das hat nicht gestimmt. Nein, nein, die Mächtigen wollen das deutsche Volk nicht ganz bewusst mit illegaler Migration durchmischen. Hat wohl nicht gestimmt, wenn man der deutschen Arbeitsministerin zuhört. Nie wieder. Hat nicht gestimmt. In Deutschland ist kein Platz für Antisemitismus. Hat nie gestimmt und stimmt täglich weniger. Keine neuen Schulden. Hat nicht gestimmt. Die Politik muss zuerst bei sich selbst sparen. Hat leider nicht gestimmt. Senkung der Stromsteuer für alle. Hat nicht gestimmt. Die Wachstumsprognosen haben nicht gestimmt. Seit wir denken können, hören wir alle miteinander von der großen Entbürokratisierung. Gestimmt hat es nie. Der G20-Gipfel in Hamburg werde wie ein Hafengeburtstag. Das hat nicht gestimmt. Der sogenannte Bauturbo hat nicht gestimmt. 400.000 neue Wohnungen pro Jahr haben nicht gestimmt. Dass man uns Klimageld auszahlt, nachdem man die Energie künstlich mit der verrückten CO2-Steuer verteuert, es hat nicht gestimmt. Ein ganzer Haushalt der Bundesregierung hat nicht gestimmt. Die Billionenschulden fließen in zusätzliche Investitionen für unser Land. Das hat nicht gestimmt. Die Grenzen werden am ersten Tag im Amt geschlossen. Auch das, Sie ahnen es, hat nicht gestimmt. Links ist vorbei, hat nicht gestimmt. Und der Herbst der Reformen hat auch nicht gestimmt. Bis heute wissen wir nicht mal, ob das letzte Wahlergebnis gestimmt hat, weil der Bundestag sich weigert, einfach nochmal nachzuzählen. Der Sozialstaat ist kein Pull-Faktor. Das stimmt natürlich nicht. Niemand wandert in die Sozialsysteme ein. Auch das stimmt nicht. China ist unser freundlicher Partner der Zukunft. Eine katastrophale Fehlannahme, die nie gestimmt hat. Putin ist auch nicht unser Freund und Verbündeter. Das hat ebenfalls nicht gestimmt. Aber, das muss man sagen, es war nicht Putin, der Nord Stream gesprengt hat, wollte man uns erzählen. Aber auch das hat nicht gestimmt. Das Verbrennerverbot wird Innovationen schaffen. Das hat wohl nicht gestimmt. Wir werden Stahlwerke mit Windmühlen betreiben. Hat nicht gestimmt. Die ganze Welt steigt aus den Fossilen aus, hat nie gestimmt und wird auf Jahrzehnte noch nicht stimmen. Die Rente ist sicher, hat nicht gestimmt. Die Würde des Menschen ist unantastbar, hat durch bittere Corona-Jahre nicht gestimmt. Transfrauen sind Frauen, hat nie gestimmt, ist aber Gesetz in Deutschland. Der Familiennachzug ist ausgesetzt. Stimmt natürlich nicht. Donald Trump wird Amerika in eine Diktatur verwandeln, hat nicht gestimmt. Das heilige Versprechen des Schengen-Vertrages, die europäischen Außengrenzen zu schützen und zu bewachen und Europas Identität als Abendland zu bewahren, es stimmt seit 3 Jahrzehnten nicht. Die EU als ewiges Wohlstandsprojekt ist auf dem sichersten Weg schon bald so nicht mehr zu stimmen. Es gibt keinen Rassismus gegen Weiße, hat nicht gestimmt. Unsere Soldaten bringen die Demokratie nach Afghanistan, hat nicht gestimmt. Und natürlich hat nicht gestimmt, dass wir den Menschen vertrauen können, die uns all das eingeredet haben. Was, ja was, so fragen wir, hat denn nun eigentlich gestimmt in den letzten 10 Jahren? Und die bittere Antwort, meine Antwort lautet, so gut wie nichts. Unser Land und unser Leben stehen auf wankenden Lügenmärchen. Genau deswegen ist das Wort Desinformation zum großen Überführer unserer Zeit geworden, wo immer uns dieses Wort begegnet. Desinformation sollten wir es zurückschlagen. Dieses Wort Desinformation ist nichts anderes als der verzweifelte Versuch der Mächtigen, sich selbst und ihr verschenktes Jahrzehnt vor den Geschichtsbüchern zu retten. Ein Jahrzehnt, in dem nichts gestimmt hat. Das Wort Desinformation soll der Sargdeckel aus Beton auf der Meinungsfreiheit sein. Ein Mann wurde verurteilt, weil er den Bundeskanzler Lügenfritz nannte. 30 Tagessätze. Rechtskräftig. Für ein Wort. Während 10 Jahre der Lügen straffrei blieben. Desinformation, das nannte man früher die Zensur.
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2: Hinein geht's ins nächste Thema und da geht's um den Steuerärger für den Grünen-Chef Felix Banaschak. Denn der hat zugegeben, dass er vergessen hat, seine Angaben zur Zweitwohnung beim Finanzamt in Berlin zu aktualisieren. Ist das glaubhaft? Darüber sprechen wir jetzt bei News Live.
3: Gegen Felix Banaschak ermittelt die Staatsanwaltschaft. Der Grünen-Chef hatte vergessen, Angaben zu seiner Zweitwohnung beim Finanzamt Berlin zu melden. Banaschak besitzt Wohnungen in Berlin und seinem Wahlkreis und Geburtsort Duisburg. Offenbar hatte er seit 2022 zu wenig Zweitwohnsitzsteuer gezahlt. Die Berliner Staatsanwaltschaft wollte sich dazu, mit Verweis auf das Steuergeheimnis, nicht äußern. Banaschak postete dazu auf Instagram in eigener Sache: Wer öffentliche Verantwortung trägt, muss die eigenen Angelegenheiten in Ordnung halten. Das habe ich nicht ausreichend getan und bedauere diesen Fehler ausdrücklich. Der Grünen-Vorsitzende sichert zu, die ausstehenden Beiträge unverzüglich nachzuzahlen, sobald die Nachforderungen festgesetzt sind. Ein Grünen-Chef, der immer wieder Steuererhöhungen fordert und selbst vergesslich und säumig beim Finanzamt ist? Die Doppelmoral des Steuermanns. Darüber diskutieren wir jetzt bei News Live.
2: Ach, der Steuermann. Den Namen wird er jetzt nicht mehr so schnell los. Auf seinem Instagram-Account postete der Grünen-Co-Vorsitzende Folgendes. Wir sehen es hier eingeblendet und ich zitiere es auch gerne. Nach mehreren Umzügen innerhalb Berlins habe ich versäumt, die Zweitwohnsteuermeldungen zu aktualisieren. Dadurch habe ich seit 2022 zu wenig Zweitwohnsitzsteuer entsprechend der Miete der früheren Wohnung abgeführt. Die Staatsanwaltschaft ermittelt deshalb in dieser Sache, Zitat Ende. Und da muss man gleich mal korrigieren, denn die Staatsanwaltschaft ermittelt nicht in dieser Sache, sondern die Staatsanwaltschaft ermittelt gegen Felix Banaschak. Und die Frage gerne an unser Politikchef, wie glaubhaft ist denn diese Ups-Aussage vom Herrn Banaschak, ist halt passiert und jetzt geht's bitte weiter.
4: Ja, ich bin ein bisschen erstaunt, weil ich es eigentlich so kenne, dass wenn man umzieht und sich ganz legal und ordentlich ummeldet, dann bekommt man vom Finanzamt die Aufforderung, die Zweitwohnsteuer zu bezahlen. Man kann das eigentlich gar nicht versäumen oder man muss auch beim Finanzamt da nichts nachmelden. Eigentlich sind die Meldebehörden und die Finanzämter so vernetzt, dass man automatisch die Aufforderung bekommt. Das merkt im Übrigen jeder, der in einer Großstadt wohnt und ein Häuschen draußen auf dem Land hat. In der Regel haben sich heute alle Kommunen die Unsitte angewöhnt, Zweitwohnungssteuer zu erheben und man kann dann bloß entscheiden, wo man sie bezahlt, entweder auf dem Land oder in der jeweiligen Stadt. Und in der Regel entkommst du dem nicht, weil die Finanzämter so vernetzt sind. Ich kann mir nicht ganz erklären, wie das funktioniert. Interessanterweise haben Grüne immer wieder ein Problem mit solchen Geschichten. Es gab vor Jahren Anton Hofreiter, der ein bisschen mit der Steuer über Kreuz lag. Auch Cem Özdemir hatte mal Probleme mit Sponsoren und ähnlichen Sachen. Man muss ja auch nicht kleinlich sein, nur ich finde es immer interessant, dass bei solchen Gelegenheiten dann die große Moral rausgezogen wird und wer öffentliche Verantwortung übernimmt, der muss noch sauberer sein. Und nee, alle müssen vernünftig sich an die Gesetze halten und eben auch die Grünen. Und also ich bin da ein bisschen erstaunt, um es mal vorsichtig auszudrücken.
2: Und ich meine, Jürgen, wer jemals mit dem Finanzamt mal ein bisschen näher was zu tun hatte, der weiß ganz genau in solchen Angelegenheiten, da sagt das Finanzamt, Unwissenheit schützt vor Strafe nicht. Schön, ja, dass Sie es nicht wussten oder Sie es versäumt haben, ja, aber Sie haben es.
5: Ne? Wir wissen ja auch gar nicht, ob es Unwissenheit ist.
2: Was auch
5: ist.
2: Immer.
5: Das wissen wir gar nicht. Das ist ja die Behauptung
2: oder Versäumnis, was?
5: Ja. Das ist ja erstmal die Behauptung von Felix Banaschak, den ich da für schwerst unglaubwürdig halte, weil jemand, der ständig Steuererhöhungen fordert und das ganze Land auch noch im klassenkämpferischen Ton ermahnt, mehr Steuern zu zahlen und dann am Ende selber ein Ermittlungsverfahren wegen Steuerhinterziehung am Hals hat, der ist für mich erstmal zutiefst unglaubwürdig. Deswegen, was weiß ich, ob Felix Banaschak das wirklich vergessen hat, das ist seine Behauptung. Glaubwürdig ist sie nicht. Was macht es noch weniger glaubwürdig? Seine weiteren Behauptungen oder Formulierungen in diesem Statement. Man muss ja immer darauf achten, überflüssige Worte, wir sagen sie oft, überflüssige Worte sind verdächtig. Felix Banaschak schreibt in seiner Erklärung, selbstverständlich werde ich alles unverzüglich nachzahlen. Ja, ach nee, Natürlich wird das unverzüglich nachzahlen, weil sonst wird er ja gepfändet und sonst macht er sich noch strafbarer und sonst wird er verurteilt wegen Steuerhinterziehung. Und dann sagt er auch, ich kooperiere vollumfänglich bei der Klärung und habe alle erforderlichen Angaben und Unterlagen unverzüglich über meinen Rechtsanwalt nachgemacht. Das ist aber nett, dass der Herr Grünen-Vorsitzende mit der Staatsanwaltschaft kooperiert, die gegen ihn wegen Steuerhinterziehung ermittelt. Ich muss sagen, diese Geschichte macht mich wirklich zornig, nicht wütend, sondern zornig. Der Zorn ist ja zielgerichtet, die Wut streut, der Zorn ist zielgerichtet. Es macht mich wirklich zornig auf dieses ganze verlogene, bigotte, heuchlerische Grünen-Milieu, die ihre ganze Politik nur mit Moralismus und Belehrung betreiben, die nur durch die Welt gehen und den Leuten erklären, wie gesagt, immer im klassenkämpferischen Ton, wer sich wie zu benehmen, wer sich wer zu verhalten, wer was zu bezahlen hat, wer noch mehr geschröpft werden soll. Und dann kommt dieser Lümmel aus Duisburg, der, das muss man ja auch sagen, in seinem Leben noch nie gearbeitet hat. Ich habe es mir gestern extra nochmal angeguckt. Bachelor of Arts, Felix Banaschak kann nichts, was irgendjemand auf der Welt braucht. Der hat in seinem Leben noch nie gearbeitet. Das muss man erstmal schaffen, Steuern zu hinterziehen, ohne jemals gearbeitet zu haben. Dann wird's aber noch interessanter. Felix Banaschak verdient ja um und bei, was sind's, 200.000 Euro im Jahr als Bundestagsabgeordneter, den, Klammer auf, niemand wollte in seinem Wahlkreis. Felix Banaschak hat was geholt in seinem Wahlkreis? 6,9%. Nur die FDP war mit 2, irgendwas noch schlechter. Niemand in Duisburg hat gesagt, der Felix, der soll für uns nach Berlin gehen. Listenkandidat. Niemand wollte Felix Banaschak. Dafür bekommt er jetzt 200.000 Euro vom Steuerzahler im Jahr. Und jetzt wird's noch interessanter. Seine Miete bestreitet er ja, zumindest anteilig, aus Geld, das er nicht mal versteuern muss.
4: Der steuerfreien Aufwandspauschale.
5: Aus der steuerfreien Aufwandspauschale. Was passiert bei solchen Leuten? Felix Banaschak will ja in seinem Wahlkreis keiner sehen. Den hat ja keiner gewählt. Da sagt ja keiner, wo ist eigentlich der Felix? Der muss mal wieder nach Duisburg kommen. Der steht doch für uns, der kämpft und will den Felix mal wieder sehen. Wenn ihn keiner gewählt hat, wird das ja wohl kaum einer sagen. Das ist bei all diesen Grünlistenversagern so. Ja, die braucht gar keiner in seinem Wahlkreis, weil es hat ihn ja niemand gewählt. So, das führt dazu, dass die alle das süße linke Partyleben in Berlin genießen. Die verbringen viel mehr Zeit hier als in ihrem Wahlkreis. Deswegen ist die schickere Wohnung, ich weiß nicht, wie das bei Felix Banaschak ist, aber die schickere, größere Wohnung befindet sich meistens hier in einem der einschlägigen Stadtteile, die sich die meisten Leute, die ehrlich arbeiten, gar nicht mehr leisten können. Ja, Friedrichshain, Mitte, Prenzlauer Berg, Hohe Decken, Stuck und so weiter und so fort. Finanziert, wie gesagt, von dieser steuerfreien Aufwandspauschale 5.500 Euro. Felix Banaschak schafft es also, ohne je gearbeitet zu haben und ohne auf sein Einkommen überhaupt Steuern zahlen zu müssen, damit dann auch noch Steuern zu hinterziehen. Und was macht Felix Banaschak dann in der ganzen Zeit, die er in Berlin verbringt? Er erzählt dem Schuler, er erzählt dem Purocker und er erzählt dem Reichelt, dass sie jetzt bitte mal mehr Steuern zahlen müssen. Ich habe es mir angeguckt. Felix Banaschak hat in den letzten paar Wochen 4 Steuererhöhungen gefordert. Übergewinnsteuer für die Kriegsgewinnler, ja, die sich da an der Straße von Hormus bereichern. Erbschaftssteuer, höhere Einkommenssteuer und auch noch Reichensteuer. 4 Steuererhöhungen hat dieser Mann gefordert. Und man muss ja davon ausgehen, dass er das gefordert hat, während er wusste, dass gegen ihn wegen Steuerhinterziehung ermittelt wird. Es tut mir leid, das ist doch alles. Und dann wundern sich diese Leute, ja, bitte delegitimieren Sie den Staat nicht. Das sind die Spitzen unseres Staates, das sind die Spitzen des Parteienstaates. Der steht an der Spitze einer Partei, die ja die Gesellschaft umbauen will, die uns darüber belehren will, wie wir zu sein haben, was wir zu zahlen, was wir für ihr süßes Leben zu zahlen haben. In diesem Fonds für klimaneutrale Transformation, da sind 100 Milliarden Euro drin. Das haben uns die Grünen eingebrockt, dieses Monstrum. Da haben die uns 100 Milliarden Euro weggenommen, einfach um ihre komische sozialistische Ideologie durchzupauken. Dafür zahlen wir 100 Milliarden Euro. Und dann zahle ich dem Banaschak 5.000 Euro im Monat, steuerfrei, und davon hinterzieht er dann Steuern. Es tut mir leid. Was soll ich denn da noch an Vertrauen in den Parteienstaat haben?
2: Und das entscheidende Wort haben wir bereits herausgearbeitet. Es heißt Doppelmoral. Felix Banaschak hat sich ja immer wieder, Julian hat es ja angesprochen, für Steuererhöhungen ausgesprochen. Ich wiederhole es gerne nochmal. Übergewinnsteuer, Vermögenssteuer, höhere Reichensteuer. Konnte gar nicht genug sein, was alles erhöht wird. Und das wollen wir uns jetzt bitte mal anhören.
6: Wenn man möchte, dass neues Vertrauen entsteht, dann muss man sagen, hier müssen jetzt alle anpacken. Und bei Friedrich Merz hört man, alle müssen den Gürtel enger schnallen, außer die, die eigentlich ganz gut über die letzten Jahre gekommen sind.
7: Das eine ist, dass wir dafür sorgen wollen, dass die wirklich richtig viel haben, also Milliardäre insbesondere, auch dazu beitragen, einen Teil ihres Vermögens der Gemeinschaft zur Verfügung zu stellen. Es gibt eine internationale Initiative für eine globale Milliardärsteuer. Der soll sich Deutschland nach unserer Vorstellung anschließen. Es gibt ganz schön viele Gerechtigkeitslücken im Steuersystem. Ich gehe davon aus, dass Sie vermutlich, wenn Sie, also ich werde keine Wohnung und kein Haus erben, gibt es in meiner Familie nicht. Andere erben vielleicht ein oder zwei Wohnungen und also bezahlen da ganz schön viel Steuern. Na, ich bin dafür, dass man mindestens, also wir haben ein ganz konkretes Maßnahmenbündel, was man machen müsste, um bestimmte Gerechtigkeitslücken zu schließen. Also wenn Sie 3 Wohnungen erben, dann bezahlen Sie Erbschaftssteuer darauf. Wenn Sie 300 Wohnungen erben, dann sind Sie davon befreit. Da kann mir niemand sagen, dass das sozusagen Leistungsgerechtigkeit ist, sondern das ist das Ergebnis erfolgreicher Interessenvertretung. Und ja, an solchen Stellen muss man rein.
2: Wir haben es gehört. Ein Grünen-Chef, der sich als Steuermann aufspielt und immer wieder Steuererhöhungen fordert und selbst vergesslich beim Finanzamt und säumig ist, angeblich vergesslich.
5: Und von Leistungsgerechtigkeit und Gerechtigkeit. Ja, und, genau, und ist es denn leistungsgerecht, dass Felix Banaschak 200.000 Euro im Jahr bekommt und einen fetten Teil davon steuerfrei? Also, mal ganz kurz gerechnet. Sagen wir mal 5.000, um es einfach zu machen. 5.000 Euro steuerfrei. Ja, sind im Jahr 60.000 Euro. 60.000 steuerfreie Euro. Dafür, und der ist verheiratet und hat ein Kind. Das heißt, ich weiß nicht, ob die Frau arbeitet, Steuerklasse 3 und 5 oder irgendwie sowas. Ja? Dafür muss ein normaler Mensch, was sind es, 90, 100.000 Euro in der Steuerklasse, 90 bis 100.000 Euro verdienen, um nur das zu haben, was Felix Banaschak steuerfrei vom Steuerzahler bekommt. Dafür muss, nur das, und da kommt dann ja noch die Diät, die versteuert wird, die kommt ja auch noch dazu. Und dann läuft Felix Banaschak rum und sagt, wir müssen Gerechtigkeitslücken schließen, indem wir mehr Steuern bezahlen. Ich würde vorschlagen, wir schließen erstmal die große Gerechtigkeitslücke, dass Felix Banaschak seine Steuern bezahlt.
2: Definitiv.
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1: Ich bin Dirk Zeitler. Der Deutsche Gewerkschaftsbund will die Betriebsrente vorantreiben. Etwa 20 Millionen Menschen in Deutschland hätten keine betriebliche Altersvorsorge, weil sie in Unternehmen ohne Tarifbindung tätig seien, kritisierte die GB-Chefin Fahimi im Redaktionsnetzwerk Deutschland.
2: Die Gewerkschaften wollen das gemeinsam mit den Arbeitgebern für alle Beschäftigten regeln. Konkrete Vorschläge will DGB-Chefin Fahimi Ende des Monats vorlegen. Eins ist für sie aber sicher, die Kosten dürften nicht allein die Arbeitnehmer tragen. In vielen anderen europäischen Ländern zahlen Arbeitgeber laut Fahimi sogar mehr in die Altersvorsorge ein als ihre Beschäftigten. Die Debatte kommt zu einer Zeit, in der die Bundesregierung an einer großen Rentenreform arbeitet. Sozialverbände und auch die Opposition fordern dabei mehr Tempo. Zoe Tassovali, Nachrichtenredaktion.
1: Die Verhandlungen über ein Ende des Ukraine-Kriegs liegen auf Eis. Um das weitere Vorgehen zu besprechen, kommen am Abend Bundeskanzler Merz, Frankreichs Präsident Macron und der britische Regierungschef Starmer mit dem ukrainischen Präsidenten Zelensky in London zusammen.
3: Russlands Präsident Putin soll sich Verhandlungen mit der Ukraine langfristig nicht entziehen können. Darauf setzt man nicht nur im Berliner Kanzleramt, sondern auch in anderen europäischen Regierungszentralen. Einen Vorstoß Zelenskys für Gespräche mit Russland hatte Putin zunächst abgelehnt. Um eine neue diplomatische Initiative wird sich nun in der Downing Street bemüht. Der britische Premier Starmer will mit Merz, Macron und Zelensky eine inhaltliche Linie für mögliche Verhandlungen klären. Aus London, Patricia Bartos.
1: Israels Armee hat trotz der eigentlich verkündeten Waffenruhe die Vororte der libanesischen Hauptstadt Beirut angegriffen. Die Armee habe Terroristenhauptquartiere als Reaktion auf den Beschuss Israels durch die Hisbollah angegriffen, teilte Ministerpräsident Netanyahu mit. Videos von Augenzeugen zeigten dichte Rauchwolken in den als Dahiya bekannten Vororten von Beirut, die als Hochburg der Hisbollah gelten, aber auch dicht bewohnt sind. Die Bereitschaft zur Kooperation mit Fremden, auch zum eigenen Nachteil, ist einer Studie zufolge weltweit stark ausgeprägt. Dabei unterschätzen die meisten aber den Kooperationswillen ihrer Mitmenschen, wie die im Fachmagazin Science veröffentlichte Studie eines Bonn-Frankfurter Forschungsteams zeigt. Besonders ausgeprägt ist dieses Phänomen demnach in Deutschland. Gleichzeitig sind Deutsche besonders pessimistisch, was andere angeht.
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1: Zum Wetter, die aktuelle Vorhersage des Deutschen Wetterdienstes. Vor allem im Norden viele Regenwolken, auch kurze Gewitter sind dabei, Richtung Süden etwas mehr Sonne. Die Temperaturen liegen zwischen 18 Grad im Nordwesten und bis zu 26 Grad im Südosten. Zum Start in die Woche wechselhafter, anfangs noch Sonne und trocken, später ziehen von Westen her immer mehr Wolken auf, später dann teils kräftige Gewitter, 25 bis 28 Grad maximal.
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1: Heute lautet unser Thema: Das zweite deutsche Fernsehen bleibt sich treu. Für das ZDF sind Probleme im Stadtbild vor allem gefühlte Probleme. Das war der Tenor einer Sonderausgabe des Morgenmagazins. Angekündigt war ein MoMA vor Ort zur Frage, wie kann Sicherheit zu einer Gemeinschaftsaufgabe der Stadtgesellschaft werden? Die Gespräche mit einem grünen Oberbürgermeister, einem sozialdemokratischen Ministerpräsidenten, einem regierungsfreundlichen Landeskorrespondenten und einer regierungsnahen Polizeipräsidentin lassen sich in einem Satz zusammenfassen. Sicherheit sei ein soziales Problem und habe mit der Herkunft der Tatverdächtigen nichts zu tun. Mit dem zweiten sieht man's rosarot. Jedes Theaterstück beginnt mit der Wahl des Schauplatzes. So war es auch beim ZDF Morgenmagazin. Die Redaktion schwärmte in die niedersächsische Landeshauptstadt Hannover aus. Der dortige Oberbürgermeister heißt Belit Onay, besitzt einen deutschen und einen türkischen Pass und gehört den Grünen an. Der Ministerpräsident heißt Olaf Lies und ist Sozialdemokrat. Beide kamen zu Wort, die Opposition hingegen nicht. Die Politik war also ausschließlich durch die Regierungsseite vertreten. Die Versuchsanordnung ist bezeichnend. Ein Grüner und ein Sozialdemokrat durften sich als Macher mit Herz präsentieren. Ebenfalls im Sinn der Regierung argumentierte der ZDF-Landeskorrespondent für Niedersachsen, Herr Peter Kunz. Er setzte den Ton. Weniger mit der realen als mit der gefühlten Sicherheit gäbe es ein Problem. Und Lob für den Ministerpräsidenten hatte CDF-Mann Kunz auch parat.
2: Die Frage ist ja immer gefühlte Sicherheit und reale Sicherheit. Also man kann natürlich auch viel Huhu machen und sagen, ist nicht sicher. Und dann fühlen die Leute sich auch unsicherer. Es spielt eine große Rolle. Ich glaube aber in einer breiteren Form. Also Sicherheit ist nicht nur die Frage, kann ich vor die Tür gehen, ohne überfallen zu werden, sondern es ist auch soziale Sicherheit. Und ihr habt ja den Ministerpräsidenten auch hier heute Morgen noch zu Gast. Da gab es vorgestern eine Regierungserklärung hier in Niedersachsen, sicherer Leben in Niedersachsen. Das ist dann auch allumfassend gewesen. Und interessant fand ich den Satz, Sicherheit ist vor allen Dingen das Vertrauen in einen funktionierenden Staat.
1: Bitte kein Huhu machen, liebe Medien und Politiker. Den Bürgern bitte nicht einreden, in Deutschland gäbe es ein Sicherheitsproblem.

0: Nur, Herr Kunz, dass die polizeiliche Kriminalstatistik ebenfalls Huhu macht. Sexualdelikte und Messerattacken haben nämlich zugenommen. Und nicht-deutsche Tatverdächtige sind bei der Gewaltkriminalität mit 43% deutlich überrepräsentiert. Dennoch ist Ministerpräsident Olaf Lies fest entschlossen, weiter die Daumen zu drücken. Migration sei eine Chance, sagt der Sozialdemokrat.
1: Wir haben seit 2015, 16 viele Menschen, die zu uns gekommen sind. Natürlich hat es das Bild verändert. Aber das kann ich sozusagen als Chance sehen, weil es sind Menschen gekommen, die kann ich in Arbeit integrieren, die sind Teil unserer Gesellschaft geworden. Oder ich kann es reduzieren nur auf ein Unsicherheitsgefühl. Und das dürfen wir nicht machen. Und ich finde, das ist nicht differenziert genug passiert.
0: Man muss natürlich alles differenziert sehen. Fakt aber ist, jeder zweite Bürgergeldbezieher ist Ausländer und Asylmigration hat mit Fachkräftezuwanderung nichts zu tun. Darum ist es Herr Lies, der hier nicht differenziert. Auch der grüne OB von Hannover, Herr Ohnei, hat seinen eigenen Blick auf die von Friedrich Merz angestoßene Stadtbilddebatte. Diese habe nur der AfD genutzt.
2: Und wenn wir uns umschauen und sehen, dass gerade die AfD bei 30% liegt, wenn man mir die Frage stellt, ob die Debatte geholfen hat, würde ich deutlich sagen, nein.
0: Vielleicht ist es aber genau umgekehrt. Die Stadtbilddebatte hat der AfD nicht deshalb genutzt, weil der Kanzler sie anstieß, sondern deshalb, weil der Kanzler auf markige Worte keine Taten folgen ließ. Die bizarrste Aussage aber stammt von der Polizeipräsidentin der Polizeidirektion Hannover, Frau Gwendolin von der Osten. Sie verbat sich geradezu die Frage nach der Herkunft der Täter im öffentlichen Raum. So negiert sie die Fakten.
3: Ja, also ich sage immer, Gewalt ist vor allen Dingen jung und männlich. Und wir haben natürlich in der deutschen Bevölkerung auch einen überproportionalen Anteil an jungen migrantischen Männern. Also insofern ist die Statistik da vielleicht auch ein bisschen verschoben. Und ich würde gar nicht mal auf die Herkunft abstellen.
0: Gewalt ist vor allem jung und männlich. Unter den Tatverdächtigen im Bereich Gewaltkriminalität sind Frauen aus Irak, Bulgarien, Serbien, Syrien und Afghanistan stärker vertreten als deutsche Männer. Die Herkunft ist offenbar wichtiger als das Geschlecht. Und afghanische Tatverdächtige sind bei Sexualdelikten um über 900% überrepräsentiert, Syrer bei gefährlicher Körperverletzung um knapp 700%. Das müsste Frau von der Osten wissen. Das Fazit dieser rosa-roten Beschwichtigungsshow im ZDF zog Landeskorrespondent Kunz. Mehr Sicherheit gäbe es mit mehr Licht und wörtlich mehr Putzkolonnen. Und auch Migranten wollten Sicherheit.
4: Und interessant ist ja auch, dass gerade Migranten, wenn wir hier auch nicht wieder ein Schwarz-Weiß oder passt jetzt nicht ganz oder ein Plus-Minus aufmachen wollen, dass Migranten ein hohes Gefühl für Sicherheit haben, hohes Sicherheitsempfinden. Ich meine, die meisten Migranten kommen hierher, um in Deutschland Sicherheit zu finden.
0: Für den Korrespondenten Kunz sind Migranten offenbar in erster Linie Asylbewerber. Diese aber fänden Schutz bereits in deutlich näher gelegenen Staaten. Deutschland ist Wunschziel, weil das deutsche Sozialsystem wenig Wünsche offen lässt. Für eine solche Differenzierung war dann leider kein Platz im dreistündigen Morgenmagazin. Das, wie Friedrich Merz sagte, Problem im Stadtbild mag groß sein. Das Problem im ZDF mit der Wirklichkeit ist größer. Das war Kissler Kompakt, der erste Kommentar des Tages, Ausgabe 298. Nur selber denken macht schlau.
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2: Der Kanzler bekräftigte, es werde bei den Reformen dennoch keinen Big Bang geben.
3: Für grundlegende Zweifel an der Problemlösungsfähigkeit unserer Gesellschaft sehe ich überhaupt keinen Grund. Es gibt auch keinen Grund für Pessimismus und Schwarzmalerei über die Zukunft unseres Landes. Es liegen nicht die besten Jahre unseres Landes hinter uns, sondern es liegen sehr gute Jahre vor uns. In Ostdeutschland, in Westdeutschland, in der Bundesrepublik Deutschland insgesamt und in Europa. Wenn wir jetzt gemeinsam daran arbeiten, statt gegeneinander zu arbeiten. Und das heißt, dass wir die sehr deutschen Reflexe des Schlechtredens, dass wir auch die parteipolitischen Spielchen hinter uns lassen müssen. Und genauso das Hoffen auf einen großen Befreiungsschlag, auf den großen Tag, auf den großen Big Bang, der alle Probleme auf einmal löst, meine Damen und Herren, den wird es nicht geben.
2: Die deutschen Reflexe des Schlechtredens, mit solchen Formulierungen macht man sich nicht unbedingt Freunde. Aus der Union wurde, wir haben schon darüber berichtet, der 30.06. als sogenannter D-Day der Reform genannt. Ich meine, weiß Kanzler Merz, dass dieser Termin, Max, dass der einfach schlichtweg nicht mehr zu halten ist? Schon jetzt?
4: Ja, es hat doch niemand eine Sekunde an diesen Tag
2: geglaubt. Haben wir auch. Ja, logisch.
4: Also das ist doch jetzt auch das wievielte Mal, dass so etwas angekündigt wird, die großen Reformen und dann doch und dann kommen alle zusammen und dann einigen wir uns und jetzt muss aber und so weiter und so weiter und so weiter. Jeder weiß, dass es nicht kommt. Friedrich Merz selbst weiß es auch, deswegen bläst das ja jetzt schon ab. Das Einzige, was mich an Friedrich Merz noch wundert, muss ich sagen, ist, dass er überhaupt doch dahin geht und eine Rede hält, weil er ist ja so, wenn man so will, es ist ihm ja unmöglich, noch eigentlich etwas zu sagen, was nicht offensichtlich peinlich ist, ja, weil er könnte jetzt noch in die Öffentlichkeit kommen und mit diesen Reformen kommen. Wenn er das nicht kann, was will er denn reden? Was will er denn, die Deutschen sollen nicht so schwarz malen? Das, wie viel ja oft mal hat er das schon gesagt, was will er denn jetzt noch? Also das Einzige, was mich wirklich wundert, ist, ich an seiner Stelle, wenn ich so in der Ecke wäre, ich würde einfach schweigen. Warum hält er jeden Tag eine Rede? Hat ja Julian hier auch mal vor ein paar Tagen geschrieben, völlig richtig, wundert mich auch, er hält in einem irrsinnigen Tempo Reden, jeden Tag, immer wieder eine Rede nach der anderen, in der er nichts sagt und nichts zu sagen hat. Und deswegen frage ich mich, warum schweigt der Kanzler nicht einfach? Also das ist, muss ich sagen, jetzt das Einzige, was mich an dieser Rede überrascht.
2: Ja. In der Tat, da bin ich voll bei dir im Prinzip. Und wir spannen mal den Bogen vor gut einem Jahr. Ich glaube, im März war es oder April, da hat er dann gesagt, schon im Sommer wird es deutliche Verbesserungen geben. Sie werden eine deutliche Verbesserung spüren in der Wirtschaft. Die Stimmung im Land wird deutlich besser sein. Zu jetzt, den großen Big Bang wird es nicht geben.
5: Ja, also er ruft immer wieder Hoffnungen auf, die er dann selber abräumt. Man darf ihn jetzt ja nicht mehr Lügenfritze nennen. Also ich tue es natürlich auch nicht. Er ist unser geschätzter Kanzler. Er ist nicht der Lügenfritze. Nein, Lügenfritze ist er nicht. Also Lügenfritze nennen wir ihn nicht. Ich würde ihn niemals Lügenfritze nennen, weil er ist kein Lügenfritze. Aber vielleicht darf man ja noch den Peinlichkanzler nennen. Und das ist wirklich eine Disziplin, die er beherrscht. Was war denn eigentlich die Substanz dieses Vortrags in Bad Saarow? Ich habe mir natürlich auch genau und gesamt angehört vor der ostdeutschen Wirtschaft, die also wirklich mehr als nur ein Päcklein zu tragen hat mit dieser beknackten Energiepolitik und dieser ruinösen Standardpolitik, die unter der Ampel begonnen hat, die jetzt aber quasi fortgesetzt wird. Er hat gesagt, wir brauchen mehr Grundoptimismus. Ja, wir brauchen mehr Grundoptimismus. Also ihr seid doch schuld mit eurer schlechten Stimmung. Ihr seid doch schuld.
2: Der deutsche Reflex.
5: Der deutsche Reflex sagt, also schämt euch, ihr Deutschen. Wieder einmal der Oberlehrer, der also wie ein Außerirdischer zu den Deutschen spricht, ihr Deutschen mit eurem Reflex. Und die einzige Botschaft, die er ja hatte, er hat gesagt, ja, immer diese Hoffnung auf einen großen Urknall, auf einen Big Bang, an dem sich alles ändere. Eigentlich hat er ja gesagt, liebe Deutsche, lasst eigentlich alle Hoffnung fahren, weil viel besser wird es nicht. Er hat an der Oberfläche versucht zu sagen, ja, die besten Jahre liegen vor uns. Aber das ist nur wirklich die abgestandeste Phrase, die man überhaupt noch auftischen kann. Die besten Jahre liegen vor uns. Das sagt doch ein Verbandsligist, der mal in der Champions League gespielt hat. Der sagt auch, ja, die besten Jahre liegen noch vor uns, weil in 20 Jahren spielen wir besser als Real Madrid. Das ist alles nur noch Pustekuchen, das kann kein Mensch mehr ernst nehmen. Aber er stellt sich immer wieder hin mit der Haltung, Eigentlich ist das Problem, das Deutschland hat, die Miesepetrigkeit der Deutschen. Daran leidet Deutschland. Und das sagt er selber, obwohl er eigentlich der Obermiesepeter ist.
4: Ja, und man fragt sich auch, wie kann sich eigentlich ein Bundeskanzler hinstellen und sozusagen solche Billo-Stereotype, die ganze Zeit über die deutsche Bevölkerung, das sind ja so Kalendersprüche, wie man vielleicht im Ausland so deutschen Witze macht, die Deutschen sind so pünktlich und jetzt sind sie so miesepetrig. Also was will er uns damit sagen? Wem will er damit erreichen? Also ich finde, das Gegenteil ist ja auch richtig. Also die deutsche Gesellschaft ist die letzten 10 Jahre, als wir permanent mit existenziellen Krisen zu tun haben, als auch über mindestens mal 15 Jahre diese gesamte Reformdebatte komplett verschleppt wurde und es alles rausgehauen wurde von der Regierung Merkel, das Geld, was man eigentlich hätte sparen müssen, war geprägt von einem fast schon esoterischen Optimismus, ja, von einem wir machen die grüne Transformation, wir verschieben die Milliarden, es wird alles gut werden und so weiter, während alle es ja seit 15 Jahren sehen konnten, wie das Abrutschen beginnt der deutschen Wirtschaft in der Migrationspolitik, der Kontrollverlust auf den Straßen, all diese Probleme, die wir haben, über die redet man seit 10, 15 Jahren mindestens einmal. Ja? Und die wollte die deutsche Gesellschaft nicht wahrhaben, weil sie beseelt war von einem, uns wird es immer gut gehen, der demografische Wandel kann uns alles gar nichts anhaben. Ja? Es wird schon alles irgendwie gut gehen, wir hauen das Geld raus. So. Also das war doch das, wovon, wenn überhaupt, die deutsche Gesellschaft geprägt war. Und deswegen ist es doch absolut wünschenswert, dass wir jetzt mal zu einem Realismus zurückkehren und jetzt nicht der dritten Bundesregierung in Folge glauben, es wird schon alles irgendwie gut gehen. Das ist doch ein Zeichen von Erwachsenheit, ein Zeichen von Realismus. Und wo ich dann sogar sagen würde, das ist doch eine der wenigen positiven Eigenschaften, wenn überhaupt, der deutschen Seele, der Hang zum Realismus, ja, und nicht den Willen so sehr zu haben, die Welt zu beschönigen, was wir allerdings viel zu sehr gemacht haben. Aber ich weiß nicht, was der Bundeskanzler mit diesen billigen Kalendersprüchen den ganzen Tag will, dann die deutsche Bevölkerung noch so niederzumachen. Ja. Es ist wirklich unerklärlich.
5: Dieser Kanzler ist wirklich entkoppelt von der Wirklichkeit, ist nachher übrigens auch Thema bei Kissler Kompakt, die wirtschaftliche Lage in Deutschland mit Zahlen unterfüttert. Er muss die Zahlen ja auch kennen. Er weiß, dass in nahezu allen internationalen Vergleichen Deutschland auf einem Abstiegsplatz rangiert. Das weiß er. Investitionen des Auslands, Investitionsbereitschaft der deutschen Unternehmen, Insolvenzquote etc. pp. Können wir aufzählen bis morgen früh 5. Und dann stellt sich der Bundeskanzler vor den ostdeutschen Wirtschaftsvertretern in Bad Saare und sagt wörtlich, wie gesagt, ich habe es mir angehört, sagt, ja, das Problem ist, im Ausland ist das Glas immer halb voll und bei uns immer halb leer. Da kann ich nur sagen, mein lieber Herr Merz, Sie haben Deutschland nicht verstanden, Sie haben keine Antwort auf die Probleme in Deutschland, die Sie offenbar auch nur so aus dem Hörensagen mit den Augenwinkeln mitbekommen. Wenn das Glas in Deutschland halb voll ist, dann deshalb, weil Merz und seine Vorgängerregierung das Glas der Hoffnungen selber leer getrunken haben. Es ist ja fast nichts mehr drin. Ja. Wenn das Glas immer noch halb voll wäre, der Hoffnung und der Tat, würde ich sagen, ja wunderbar, aber es war nur ein Zehntel drin. Wir verfrühstücken gerade in unserer industrielle Basis und Friedrich Merz sagt in Ostdeutschland, ja meine Güte, halb voll ist das Glas doch noch, seid dankbar.
2: Ja, erinnert mich so ein bisschen, gerade diese Reden, diese an das Experiment mit dem Pavlovschen Hund. Kennst du vielleicht aus der Biologie? Wann immer das Glöckchen läutet, kam der Hund, weil er wusste, dann gibt's was zu fressen. Ne? Und hier wird ständig das Glöckchen geläutet, es gibt aber nichts. Irgendwann kommt der Hund nicht mehr, sagt, da gibt's ja eh nichts. Und man glaubt dem Glöckchen nicht mehr. Und genau so, das ist das Prinzip, was wir hier sukzessive natürlich auch erleben. Und die Frage ist natürlich, platzt das gesamte Reformpaket bereits ab 10. Juni? Da soll es ja einen entscheidenden Austausch mit den Sozialpartnern geben. Doch die Zeichen stehen schlichtweg auf Sturm. Die Gewerkschaften zeigen rote Linien auf, sprechen von Reformpaketen des Horrors und Pfiffe. Auf dem DGB-Kongress hat sich der Bundeskanzler, ja, was sich die verdient hat, ist die eine Frage, aber er hat sie mit Sicherheit noch im Ohr.
6: Und meine Damen und Herren, das alles ist keine Bösartigkeit von mir oder von der Bundesregierung. Ja, meine Damen und Herren, das ist Demografie und Mathematik. Und es übersteigt ganz einfach die Kräfte von 2 Beitragszahlern, wenn sie in Zukunft eine Person in der Rente finanzieren sollen.
2: Wir haben ja seinerzeit schon die Rede analysiert. Er ist ja auf Samtpfoten aufgetreten, aber es war klar, das war offensichtlich eben orchestriert, egal was er sagt, es wird diese Pfiffe geben. Und die Frage ist natürlich, sagt der Kanzler vielleicht aus Angst schon mal lieber vorher alles ab?
4: Ja, natürlich. Glaubst du? Wäre jedenfalls ratsam. Also es ist ja jetzt schon abgeblasen, glaube ich. Ich glaube, der Plan, dass es jetzt ernsthaft da noch diesen großen Reformwurf geben wird, der wird auch gar nicht mehr wirklich von den Beteiligten selbst so ganz geglaubt. Weil der Zeitplan ist zu eng, die Sommerpause kommt, dann kommen die Wahlen in Ostdeutschland diese Reform, also jedenfalls ernsthafte Reform in den politisch wirklich brisanten Fragen, ich meine, wir subsumieren auch immer viel unter das Wort Reform, die wird es nicht geben. Und da muss man nochmal ganz klar sein, dafür fehlt ganz, ganz, ganz viel. Ich meine, wir müssen mal überlegen, diese ganz einfachen Fragen der Demografie und der Rente, ja, die wissen wir ja seit, die wissen wir immer schon, das ist eine, wie er sagt, mathematische Frage. Ja, die, also ich hätte jetzt 20 Jahre Zeit gegeben, dort irgendwas zu machen. Und es wurde ja schon mal gemacht im Zuge der Agenda 2010, wurde ja rückabgewickelt unter Angela Merkel. So, also das heißt, wir hatten mindestens mal nach der Finanzkrise ein ganzes Jahrzehnt des Wohlstands noch einmal in Deutschland, wo die Staatsfinanzen voll und voll und voll waren, wo jede Bundesregierung mehr Geld verteilen konnte. In dieser Zeit ohne starke AfD, mit großen politischen Mehrheiten für die Union, in dieser Zeit ist es nicht gelungen, war kein politischer Wille da, bei all diesen Beteiligten irgendetwas zu machen wie die Reform. Und jetzt, wo die Babyboomer schon in Rente gehen, wo wir aber jetzt noch 20.000 Probleme obendrauf bekommen mit abschmierender Wirtschaft und so weiter. Jetzt meint man, wir machen Reformen. Nein, diese Parteien haben es nicht hingekriegt, diese Reformen zu machen, die letzten 20 Jahre. Und sie werden es jetzt ganz sicher auch nicht schaffen.
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1: Ich bin Doc Zeitler. Israels Armee hat trotz der eigentlich verkündeten Waffenruhe die Vororte der libanesischen Hauptstadt Beirut angegriffen. Die Armee habe Terroristenhauptquartiere als Reaktion auf den Beschuss Israels durch die Hisbollah angegriffen, teilte Ministerpräsident Netanyahu mit. Videos von Augenzeugen zeigten dichte Rauchwolken in den Astaiya bekannten Vororten von Beirut. Sie gelten als Hochburg der Hisbollah, sind aber auch dicht besiedelt. Der Deutsche Gewerkschaftsbund will die Betriebsrente vorantreiben. Etwa 20 Millionen Menschen in Deutschland hätten keine betriebliche Altersvorsorge, weil sie in Unternehmen ohne Tarifbindung tätig seien, kritisierte DGB-Chefin Fahimi im RND.
2: Bis zum Sommer will die Regierung eine große Rentenreform auf den Weg bringen. Grundlage sollen Vorschläge einer Rentenkommission sein, die tagt aber noch. Als wahrscheinlich gilt, dass die künftige Rente auf drei Säulen beruht. Auf der gesetzlichen Rente, einer zusätzlichen privaten Vorsorge und auf der betrieblichen Altersvorsorge. Laut DGB-Chefin Fahimi haben 20 Millionen Beschäftigte die aber nicht, meistens weil sie nicht nach Tarif bezahlt werden. Fahimi will nun ein Modell für alle und bekommt Unterstützung aus der SPD und auch vom Arbeitnehmerflügel der CDU. Ronny Tochau, Nachrichtenredaktion.
1: Wie wirkt sich die Cannabis-Legalisierung auf die Verkehrssicherheit aus? Um das künftig besser beurteilen zu können, sollen schwere Verkehrsunfälle unter Cannabis-Einfluss genauer erfasst werden. Das sieht ein Gesetzentwurf des Bundesverkehrsministeriums vor.
3: Bislang lässt sich nur schwer nachvollziehen, welche Rolle Cannabis bei schweren Unfällen tatsächlich spielt. Künftig sollen deshalb THC-Werte aus Polizeikontrollen systematisch in die Unfallstatistik einfließen. So wollen Forscher und Behörden besser verstehen, wer unter Cannabis-Einfluss verunglückt und wo Aufklärung nötig ist. Erfasst werden sollen Unfälle mit Verletzten oder Toten sowie schwere Unfälle mit hohem Sachschaden. Zoe Tassovali, Nachrichtenredaktion.
1: Nach mehreren Schüssen auf einen Imbiss in Köln hat die Polizei drei Tatverdächtige festgenommen. Bei diesen handelt es sich um Männer im Alter von 20, 22 und 51 Jahren, teilte die Polizei mit. Die Schüsse auf die Fensterfront des geschlossenen Imbisses seien in der Nacht im Stadtteil Höhenberg gemeldet worden. Zeuginnen und Zeugen hätten beobachtet, wie der Schütze danach in ein Auto gestiegen sei.
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1: Zum Wetter, die aktuelle Vorhersage des Deutschen Wetterdienstes. Vor allem im Norden viele Regenwolken, auch kurze Gewitter sind dabei, Richtung Süden etwas mehr Sonne. Die Temperaturen liegen zwischen 18 Grad im Nordwesten und bis zu 26 Grad im Südosten. Zum Start in die Woche wechselhafter, anfangs noch Sonne und trocken, später ziehen von Westen her immer mehr Wolken auf, später dann teils kräftige Gewitter, 25 bis 28 Grad maximal.
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2: Hysterie in Berlin. Die linke Bubble flippt mal wieder komplett aus, weil ein paar News-Werbeplakate ihre gar nicht mal so heile Welt stören. Warum NGOs und der öffentlich-rechtliche Rundfunk Angst vor der Wahrheit haben und warum ihr Kampf gegen alternative Medien der letzte Atemzug einer sterbenden Gatekeeper-Ära ist, das besprechen wir hier heute zusammen. Leute, Dinge, die euch nicht gefallen, werdet ihr nicht los, indem ihr sie einfach verbietet. Das ist ja mein persönlicher Key Sentence für diese Woche. In Berlin gab's oder gibt's schon wieder einen kompletten kleinen kollektiven Nervenzusammenbruch und zwar deshalb.
3: Sirius hat seine erste große Werbekampagne gestartet in den Zügen der Berliner Verkehrsgesellschaft und demnächst in zahlreichen Bahnhöfen auf City Lights in Berlin und Magdeburg. Kaum sind die ersten Plakate zu sehen, gibt es schon linke Reflexe und den ersten Hetzevorwurf.
2: Schockschwere News hat eine Werbekampagne gestartet. Und ich verstehe tatsächlich nicht, wo da das Problem liegt. Das ist nämlich komplett legitim. Um es in den Worten meines Kollegen Julius Böhm zu sagen.
4: Die BVG, also die Berliner Verkehrsgesellschaft, hat gerade einen riesigen Shitstorm an der Backe, weil sie unsere Werbung, die Werbung von News in ihren U-Bahnen schalten musste und die Gesichter, unsere Gesichter, aktuell auf einem riesengroßen BVG-Bus durch Berlin tuckern. Riesen Shitstorm in den sozialen Medien. Die BVG musste sich bei Instagram äußern, entschuldigt sich, dass sie dafür gar nichts kann und der externe Vermarkter das alles gemacht hat. Sogar die Jungs von Culture Candela beschweren sich darüber und wollen jetzt weniger mit den Mausis der BVG von A nach B fahren durch Berlin, weil das ja alles so gemein ist, dass man einfach mit einem freien Unternehmen frei und mit seinem eigenen Geld Werbung für seine eigenen Produkte machen darf, weil diejenigen, die die Demokratie verteidigen wollen, die Meinungsfreiheit gar nicht so toll finden, wenn diese Meinungsfreiheit irgendwie ihren persönlichen Kosmos und ihre Dinge, die sie richtig und falsch finden, betrifft. Wir haben einfach nur Werbung geschaltet, dafür bezahlt, alles in Ordnung, alles rechtens und trotzdem hat die BVG jetzt einen riesigen Shitstorm, weil die Bewahrer der Demokratie, also der Demokratie und der Meinungsfreiheit manchmal gar nicht so gut verstehen. Schade.
2: Aber wir sind natürlich nicht naiv und weil wir natürlich wissen, dass News ordentlich polarisiert, sind wir jetzt auch nicht wirklich überrascht davon, dass diese Werbekampagne einen kollektiven linken Meltdown zur Folge hat.
5: Fette Plakate in der U-Bahn und an Bahnhöfen. What the fuck eigentlich, liebe BVG?
2: Gerade bei der NGO Compact scheint der Meltdown komplett eskaliert zu sein. Die haben endlich mal wieder so richtig was zu tun gehabt.
6: News hat sich gedacht, lass mal unsere Hetze direkt auf den ganzen Bus kleben. Und die BVG war so, ja kein Problem. Aber wie immer nimmt's News auch bei seiner Werbung mit der Wahrheit nicht ganz so genau. Und deshalb haben wir gedacht, wir organisieren mal einen eigenen Truck und fahren den Fake News Bus mit ehrlicher Werbung hinterher. Damit alle wissen, bei News gibt's keine seriösen Nachrichten, sondern Desinformation und Hetze.
2: Auf ihrer Petitionsplattform WeAct haben die Mäuse mittlerweile tatsächlich auch schon über, ich glaube, 128.000 Unterschriften gesammelt. Also über 128.000 Menschen fordern die BVG dazu auf, News-Werbung zu stoppen. Und das hört sich dann so an. Ich lese vor. Die Berliner U-Bahn ist für viele BerlinerInnen alltäglich und unverzichtbar. Die BVG sollte sich dafür einsetzen, all diese Menschen sicher und diskriminierungsfrei an ihr Ziel zu bringen. Stattdessen toleriert sie seit kurzem Werbung.

0: für ein rechtes Hetzportal, Ausrufezeichen. News-Werbekampagne in der BVG macht das deutlich, denn hier heißt es unter anderem, morgens um 6 schon wissen, was einem abends um 8 verschwiegen wird. Gemeint ist die Tagesschau, die allabendlich um 8 Uhr im ersten deutschen Fernsehen präsentiert wird. News stellt damit implizit die Behauptung auf, dass öffentlich-rechtliche Medien wichtige Informationen bewusst zurückhalten würden und zeichnet das Bild einer Gesellschaft, in der BürgerInnen von staatlicher Seite regelmäßig und in voller Absicht desinformiert bzw. belogen werden. So, ausatmen. Also ich bin ja durchaus ein Fan von legitimer Kritik. Aber ausgerechnet der Punkt, dass die öffentlich-rechtlichen Medien regelmäßig desinformieren, ich glaube schon, dass das relativ viele Menschen so wahrnehmen.
1: Ja, denn es sind schon wieder sehr schwerwiegende Vorwürfe gegen Führungskräfte unseres Funkhauses veröffentlicht worden. Es geht wieder darum, dass sie Berichterstattung manipuliert haben sollen. Und das trifft uns als unabhängige Journalisten bis ins Mark.
0: Ob man das jetzt Desinformation nennen möchte oder einseitige Agendasetzung, ist eigentlich total egal. Aber nicht umsonst sind so viele Menschen komplett unzufrieden mit der Arbeit des ÖRR. Und natürlich ist nicht alles schlecht an ARD und ZDF. Und natürlich verbreiten die nicht nur Fake News. Das zu behaupten, wäre tatsächlich kompletter Schwachsinn. Aber es gibt nun mal Dinge, die sie bewusst auslassen, weil es ihrer linksprogressiven Ausrichtung, die ich Ihnen jetzt einfach mal kurz unterstellen möchte, nicht entsprechen würde. Zum Beispiel die Energiepolitik, bei der uns der Wohlstandsverlust als alternativlose Supertransformation verkauft wird, obwohl wir in Deutschland gerade unsere Industrie an die Wand fahren. Oder der ganze NGO-Komplex, wo ständig Experten beim ÖRR sitzen, die staatlich gefördert sind. Oder beim Thema Kriminalität, wo jede kulturelle Auffälligkeit mit Armut und struktureller Ungerechtigkeit entschuldigt wird, um unbequemen Wahrheiten aus dem Weg zu gehen und sich nicht mit Realitäten auseinandersetzen zu müssen, die vielleicht mal ein bisschen das eigene Weltbild ins Wanken bringen würden. Gerade bei diesem letzten Punkt versucht der öffentlich-rechtliche Rundfunk auf Biegen und Brechen, Leute, irgendwie ihr Narrativ zu erhalten. Und zwar so vehement, dass es halt einfach jedem auffällt.
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3: Dieses Gesetz, über das wir gerade sprechen, gefährdet nicht die Wettbewerbsfähigkeit der deutschen Wirtschaft. Es gefährdet die Existenz der deutschen Wirtschaft. Eine nicht mehr existente deutsche Wirtschaft ist ja per se nicht mehr wettbewerbsfähig. Das ist der Kern. Deswegen ist diese Sprache ja ein klitzekleiner Trippelschritt in die richtige Richtung, aber weit, weit, weit entfernt von dem, was es aus der Wirtschaft bräuchte. Die Wirtschaft ist mitverantwortlich für diesen ideologischen Irrweg der Energiewende und der grünen Klimapolitik, des grünen Sozialismus. Und diese Worte reichen nicht aus, um da wieder herauszukommen. Es gibt den schönen Satz, den ich mir ja ausdrücklich nicht zu eigen machen will, zumindest nicht gänzlich, damit niemand sagt, der Reichelt fordert hier irgendwie Gewalt. Aber es gibt den schönen Satz, in den Sozialismus kann man sich hineinwählen, heraus muss man sich schießen. Ja, das Wort schießen mache ich mir ausdrücklich nicht zu eigen, aber es braucht dann doch schon Worte, die so peitschen wie Schüsse, um aus dem Sozialismus wieder rauszukommen. Damit kommt man da ganz sicher nicht heraus. Wir reden im Moment in Deutschland ganz viel über Reformen, über notwendige Reformen. Wir müssen die Sozialreform und die Steuerreform. All diese Reformen, all die Reformpläne, die vielleicht auch schon irgendwo geschmiedet werden, die kann man allesamt in den Schredder werfen. Allesamt in den Schredder werfen. Ob ich auf weniger Einkommen jetzt ein bisschen weniger Steuern zahle, das bringt dir kein Wirtschaftswachstum. Ob ich auf Deindustrialisierung als Supermarktverkäuferin am Ende 2 Prozentpunkte weniger Steuern bringe, das bringt doch kein Wachstum. Das kann doch kein Mensch glauben. Ob ich in 30 Jahren die Rente ein bisschen in die oder in die Richtung bewege, das ist doch kein Wachstumsprogramm. All die Reformen, die wir sprechen, ist schon vollkommen falsche politische Prioritätensteuerung. Und selbst das ist ja schon umstritten. Aber warum sprechen im Moment über all diese Reformen, weil diese Regierung, und das ist die Verantwortung der CDU, die sich der Klimaideologie ergeben hat, weil diese Regierung nicht in der Lage ist, das Kernproblem zu packen. Nehmt diese ganze verdammte Klimaideologie inklusive Abkommen von Paris, Energiewende, nehmt alles, was ihr in den letzten 10 Jahren zum Thema Energie, Klimaideologie in der Tagesschau gehört habt und werft es alles auf den Strahlenmüll der Geschichte. Nur dort gehört es hin. Die DDR hat nach dem Zusammenbruch auch nicht gesagt, naja, wir wollen jetzt hier ein bisschen was anpassen am Sozialismus. Zusammengebrochen, weg, Weg in die freie soziale Marktwirtschaft. Es ist Sozialismus. Wer es nicht auf den Schrotthaufen wirft, geht im grünen Sozialismus unter. Und die CDU, die mal auf den Wahlplakaten stehen hatte, Freiheit oder Sozialismus, Wolfgang Herles hat es heute übersetzt, mit Vernunft oder Irrsinn, ist nicht mehr in der Lage zu sagen, Vernunft, wir wählen die Vernunft und wir wählen die Freiheit, sondern sie sagen, wir wollen innerhalb des Sozialismus ein paar Stellschrauben und hier nochmal nachsteuern. Man kann im Sozialismus nicht nachsteuern. Er führt immer in die Brotschlange, er führt immer in die Deindustrialisierung. Man kann dort nicht nachsteuern. Und wenn die CDU nicht erkennt, dass all ihre Reformbemühungen, Tag der Entscheidung, 1. Juli, Gesamtpaket, Steuerreform, Rentenreform, Sozialbeiträge, alles gut, alles schön, alles wichtig, wie Friedrich Merz sagen würde. Solange die Kilowattstunde zu teuer ist, kann ich mir das alles sparen. Die deutsche Frage, die deutsche Schicksalsfrage ist die Kilowattstunde. Und entweder befreit sich die CDU aus diesem Wahnsinn oder sie geht mitunter. Problem, sie reißt uns mit in den Abgrund.
4: Ein Satz vielleicht noch zu der Wirtschaft. Die spricht natürlich viel zu vorsichtig, aber hinter den Kulissen wird sie ja sehr viel deutlicher. Also wenn man mit ganz vielen Wirtschaftsvertretern spricht, dann denken die eigentlich viel radikaler und sprechen viel radikaler, trauen sich das nur nicht in der Öffentlichkeit. Und da würde ich sagen, setzt sich halt fort, was man seit einem Jahrzehnt sieht. Also viele Wirtschaftsvertreter haben sich zum Vorreiter dieser Klimapolitik und dieser selbstgewählten Deindustrialisierung gemacht. Sie haben diese Ideologie übernommen und sind damit auch mitverantwortlich. Und jetzt sind sie nicht bereit, dieses Bild in der Öffentlichkeit zu korrigieren und sich vielleicht auch bei manchen linken Medien damit unbeliebt zu machen. Ich glaube, dass wenn sich da mal ein paar vortrauen würden und klar sprechen würden, dass es dann irgendwann so einen Dammbruch gäbe, weil man ja auch als Presse nicht dauerhaft gegen die eigene Wirtschaft anschreiben kann. Also die faktische Kraft der Wirtschaft und auch die finanzielle Kraft, auf der das Land ja dann beruht, die gibt der Wirtschaft eben auch eine gewisse Macht. Und diese Macht müsste man eben nutzen, um wenigstens klar auszusprechen, wo die Probleme liegen und nicht nur hinter den Kulissen das zu tun.
3: Das stimmt, was Pauline sagt. Es tut aber ein bisschen so, als wäre die Wirtschaft homogen. Mhm. Die Wirtschaft besteht aus Unternehmen in Deutschland. Und das Problem ist, dass die Unternehmen sich angeschlossen bzw. sich selbst gleichgeschaltet haben. Enemy within the gates. All die deutschen Unternehmen von Stahlindustrie, Chemieindustrie, all das, was mal schön und vernünftig war, weite Teile dieser deutschen Wirtschaft haben sich die Verrückten, die Ideologen, ja in ihre eigenen Konzerne reingeholt. Unter Diversity, Equity and Inclusion haben die irgendwelche Soziologen, irgendwelche Leute, die haben keine Ingenieure mehr eingestellt. Die haben irgendwelche Fantasiestudiengänge mit Gender Studies und Klimaresilienz und das haben die sich reingeholt in ihre Marketingabteilung, in ihre HR-Abteilung. Die haben ihre Firmenlogos auf Flaggen umgestellt. Mach noch einen Regenbogen. Regenbogen heißt ja nicht gleiche Rechte für Schwule. Dafür würde ich sofort auf die Straße gehen. Dafür würde ich mich verprügeln lassen. Großartig, dass die Schwulen in der Christopher Street sich das gewagt haben. Ich würde jederzeit für sie in die Schlacht. Aber es geht bei der Regenbogenflagge nicht mehr darum, dass Homosexuelle dieselben Rechte haben. Es geht um Ideologie. Das ist eine Ideologieflagge. Die haben sich doch die Konzerne auf ihre Unternehmenslogos geschmiert. Oh, hier, wir hängen noch mal. Oh, guck mal, wir haben 8 Flaggen. Aber wir haben 10 Flaggen aufgehängt. Die haben sich diese ganzen Verrückten, diese ganzen Ideologen in ihre Abteilung geholt. Jetzt sitzen sie da auf einmal. Der CEO sagt, wir müssen mal ein All-Hands machen. Und zum All-Hands kommen aber keine Ingenieure mehr, die sagen, ich habe was erfunden, ich habe eine Idee, da können wir noch nachoptimieren, der Motor läuft noch, der schnurrt noch schneller. Da stehen auf einmal Leute mit blauen Fingernägeln, die sich nicht mal entscheiden können, was ihr Geschlecht ist, und sagen aber, du CEO musst das jetzt so und so machen. Und wenn du dem nicht folgst, und da sind die Nicht-Eigentümer, das ist das Problem, die Männer, die Eigentümer sind nicht das Problem. Die Manager sagen dann, oh, bevor ich jetzt die Leute gegen mich aufbringe, dann sage ich lieber auch, ich habe auch noch eine Fahne gehisst, hier ist mein Fähnchen, wedel, wedel, wedel. Ja, wir werden sicher auch Produktivität steigern. Die haben doch den ganzen Quatsch erzählt. Ja, wir steigern die Produktivität, indem wir noch vielfältiger werden. Lass uns noch mal was, 8 Afghanen reinholen, die auf Helferniveau einen Job suchen. Das ist doch der Zustand der deutschen Wirtschaft. Das Problem ist eben, die deutsche Wirtschaft ist in ganz zentralen Abteilungen, dort, wo die Öffentlichkeitsarbeit stattfindet, dort, wo das Image der Firma gemacht wird, haben die sich auch selbst gleichgeschaltet. Nicht durch Zwang, die sind mitmarschiert. Das ist das Problem. Und jetzt sagen einige, puh, wenn ich in die Bilanz gucke, dann bringen die blauhaarigen und blauen Fingernägel lackierten, die nasenringen Menschen in meiner Diversity, Equity, Inclusion Abteilung, die bringen irgendwie gar nicht so viel Ertrag, Vielfalt bringt doch gar nicht so viel Ertrag, wie ich gedacht habe. Und irgendwie läuft das Stahlwerk gar nicht mit der Windmühle. Und jetzt sitzen sie da und tippeln mit den Fingernägeln, wie komme ich da jetzt wieder raus? Sag ich jetzt was? Und das Problem ist ja, da hatten wir doch neulich hier, da sagt die von den Familienunternehmern, glaube ich, was, Verbands Vorsitzende, ja. Komm, wir laden da mal einen von der AfD, weil wir sprechen einfach mal mit dem. Die hätt's doch fast weggerissen. Die Blauhaarigen zeigen ja, dass sie durchaus in der Lage sind, den Preis zu extrahieren. Du willst ausbrechen aus der Ideologie? Nein, mein Freundchen. Du machst genau das, was deine HR-Abteilung, die auf einmal irgendwelche verrückten Assessment-Center machen. Wie vielfältig sind sie? Haben sie vielleicht nur ein Bein? Ja, haben sie noch einen Migrationshintergrund? Kreuzen sie mal an all ihre Opferrollen, sie wollen auch nicht zur Arbeit kommen, sie wollen nicht mal zum Vorstellungsgespräch zur Arbeit kommen, das wollen sie auch aus dem Homeoffice machen. Großartig, genau solche Leute suchen wir im Maschinenbau. Das haben die sich ja einreden lassen. So, und jetzt sitzen sie da mit den Leuten.
5: Jetzt sitzen sie da, Herr Herrle sitzt auch da.
6: Große Seuche dieser Gesellschaft. 100-mal schlimmer als Corona und alle anderen Viren. Die große Seuche dieser Gesellschaft, das ist nicht das jetzt so, heißt Konformismus.
5: Ja.
6: Aber warum hat diesmal...
5: Da salutiere ich vor dem
6: warum
5: Satz.
6: Warum hat diesmal der Konformismus so leicht die Schlacht gewonnen? Nicht den Krieg, aber die Schlacht. Warum? Weil man das Wort Sozialismus ersetzt hat durch Klima.
5: Ja.
6: Und damit hat man noch etwas anderes gemacht. Damit hat man das moralisiert. Das Wort Klima hat einen hohen moralischen Wert. Dass das Wort Sozialismus keinen hohen moralischen Wert hat, wissen zwar die Linken nicht, aber die Gesellschaft hat es gelernt. Dazu gab es zu lange Sozialismus, DDR, Sowjetunion und so weiter. Aber nein, in dem Moment, wo ich das umtaufe, nicht mehr Sozialismus, nicht mehr Obrigkeitsstaat sage, sondern Klima, Weltrettung, in dem Moment kriegt das Ganze eine moralische Überhöhung. Und die Leute merken gar nicht, ein guter Teil der Gesellschaft, inklusive des Managements, inklusive der Gewerkschaften, inklusive der Intelligenz, inklusive der Medien, merken gar nicht, worauf sie sich eingelassen haben.
3: Und die Wirtschaft, wenn ich, was ist die Wirtschaft? Nehmen wir mal VW. Ja, die VW ist die Wirtschaft in Deutschland. Es gibt ganz einfache Kontrollmechanismen. Solange der VW-CEO nicht nach Berlin fährt und sagt, Herr Bundeskanzler, entweder Sie schaffen diesen ganzen Schmott ab, Energieeffizienzgesetz, Verbrennerverbot, oder ich sperre hier nächstes Jahr alle Werke zu. Können Sie sich jetzt entscheiden? Schönen Tag noch. Und übrigens, letzte Anmerkung, Herr Bundeskanzler, Sie arbeiten für mich, nicht ich für Sie. Solange das nicht passiert, gibt es keinen Ausweg aus diesem Debakel. Und solange der Bundeskanzler nicht den Schneid hat, obwohl er es ja so denkt, Friedrich Merz, ich habe den so oft schon getroffen und gesprochen, kein Wort glaubt er von dieser ganzen Klimaideologie. Der ist ja klug genug, um zu wissen, dass das alles Fanatismus ist. Der behauptet das einfach zum eigenen Machterhalt. Solange der Bundeskanzler nicht den Schneid findet, die Worte von Wolfgang Herles auszusprechen, Klima ist Sozialismus, solange sind wir gefangen in der Ideologie. Und solange gibt es da auch mit einer Rentenreform kein Entkommen.
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1: Ich bin Dirk Zeitler. Der Deutsche Gewerkschaftsbund will die Betriebsrente vorantreiben. Etwa 20 Millionen Menschen in Deutschland hätten keine betriebliche Altersvorsorge, weil sie in Unternehmen ohne Tarifbindung tätig seien, kritisierte die DGB-Chefin Fahimi im Redaktionsnetzwerk Deutschland.
2: Konkrete Vorschläge will DGB-Chefin Fahimi Ende des Monats vorlegen. Eins ist für sie aber sicher, die Kosten dürften nicht allein die Arbeitnehmer tragen. In vielen anderen europäischen Ländern zahlen Arbeitgeber laut Fahimi sogar mehr in die Altersvorsorge ein als ihre Beschäftigten. Die Debatte kommt zu einer Zeit, in der die Bundesregierung an einer großen Rentenreform arbeitet. Zoe Tassovali, Nachrichtenredaktion.
1: Die Verhandlungen über ein Ende des Ukraine-Kriegs liegen auf Eis. Um das weitere Vorgehen zu besprechen, kommen am Abend Bundeskanzler Merz, Frankreichs Präsident Macron und der britische Regierungschef Starmer mit dem ukrainischen Präsidenten Zelensky in London zusammen.
3: Russlands Präsident Putin soll sich Verhandlungen mit der Ukraine langfristig nicht entziehen können. Darauf setzt man nicht nur im Berliner Kanzleramt, sondern auch in anderen europäischen Regierungszentralen. Einen Vorstoß Zelenskys für Gespräche mit Russland hatte Putin zunächst abgelehnt. Um eine neue diplomatische Initiative wird sich nun in der Downing Street bemüht. Der britische Premier Starmer will mit Merz, Macron und Zelensky eine inhaltliche Linie für mögliche Verhandlungen klären. Aus London, Patricia Bartos.
1: Israels Armee hat trotz der eigentlich verkündeten Waffenruhe die Vororte der libanesischen Hauptstadt Beirut angegriffen. Die Armee habe Terroristenhauptquartiere als Reaktion auf den Beschuss Israels durch die Hisbollah angegriffen, teilte Ministerpräsident Netanyahu mit. Videos von Augenzeugen zeigten dichte Rauchwolken in den als Dahiya bekannten Vororten, die als Hochburg der Hisbollah gelten. Schwere Verkehrsunfälle mit Einfluss von Cannabis am Steuer sollen bald in der amtlichen Statistik erfasst werden. Dies ermögliche eine Überprüfung der Auswirkungen auf die Verkehrssicherheit, heißt es in einem Gesetzentwurf des Bundesverkehrsministeriums. Hintergrund ist die seit 2024 geltende Legalisierung des Cannabiskonsums mit vielen Auflagen. Begleitend gibt es auch einen Grenzwert für Cannabis beim Autofahren, ähnlich wie die 0,5 Promille Grenze für Alkohol.
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1: Zum Wetter, die aktuelle Vorhersage des Deutschen Wetterdienstes. Heute Abend im Norden wolkig bis stark bewölkt und gebietsweise Schauer, vereinzelt auch kurze Gewitter. Nach Süden hin heiter bis wolkig und überwiegend trocken. In der Nacht geht die Bewölkung zurück und die Schauer klingen ab. Tiefsttemperaturen zwischen 13 und 6 Grad. Der Wochenstart dann eher durchwachsen, anfangs noch oft sonnig und trocken, später von Westen her immer mehr Wolken, später dann teils kräftige Gewitter. Mit bis zu 25 Grad in der Nordwesthälfte und 28 Grad in der Südosthälfte.
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2: Willkommen zu einer neuen Folge von Schuler, Fragen, was ist? Ich habe heute eine junge, erfolgreiche Schauspielerin aus Deutschland bei mir zu Gast, die auch Journalistin ist. Eine seltsame Kombination. Ich freue mich, Sarah Maria Sander zu Gast zu haben.
3: Vielen Dank für die Einladung.
2: Welche Rolle spielt denn Migration für Ihre Lage in Deutschland? Also ich habe immer so ein bisschen das Gefühl, der Zentralrat der Juden vermeidet die direkte Benennung von in eingewandertem Islamismus in Deutschland für den Antisemitismus. Es gab mal eine Kritik von Herrn Schuster an Angela Merkels Politik, die der dann auch umgehend wieder zurückgenommen hat.
3: Also ich traue mich, diese Dinge anzusprechen, weil ich denke, wenn wir daraus ein Tabu machen oder darüber nicht sprechen, machen wir das Problem nicht kleiner, sondern wir ignorieren es, bis das Problem so groß ist, dass wir keine andere Wahl haben, als darüber zu sprechen. Also ich denke, es ist extrem wichtig, darüber zu sprechen. Und es ist die Realität, dass ein Großteil des modernen Antisemitismus, der Bedrohung für Juden in Deutschland, aus einer arabischen, muslimisch geprägten Szene kommt. Das ist einfach Fakt. Das haben wir gesehen, sogar am 7. Oktober selbst, wo hier in Bezirken wie in Neukölln Süßigkeiten verteilt wurden, wo die Gräueltaten gefeiert wurden. Das haben wir immer wieder gesehen an den sogenannten Palästina-Protesten, wo sie eben sehr viele Muslime oder Araber beteiligt waren und auf Arabisch die Auslöschung Israels gefordert haben. Und das sehe ich persönlich an der Bedrohungslage, den Hassnachrichten, den Morddrohungen, die eben zum größten Teil von diesen Menschen kommen. Das ist einfach ein Fakt, das können wir nicht ignorieren. Das heißt nicht, dass jeder Einzelne so denkt. Das bedeutet das nicht. Aber was bringt es uns, darüber nicht zu sprechen, aus Angst, um Gottes Willen, dass wir irgendwie diesen Rassismusvorwurf dann bekommen? Wenn wir das ignorieren, wird es nur noch schlimmer. Und man muss ja einen Unterschied machen von Muslimen oder Arabern, die das nicht unterstützen, die einfach nur ein friedliches, demokratisches Zusammenleben wollen, aber eben auch von einem Großteil aus dieser Community, die sich radikalisiert hat und die eben diesen Hass verbreitet. Deswegen, ich bin ein sehr großer Befürworter, dass man sich traut, darüber zu sprechen, dass das nicht sofort in eine Schublade gedrängt wird, dass man da nicht sofort wie so einen Maulkorb bekommt. Wir müssen einfach als Gesellschaft, auch in der Politik, eine Sprache dafür finden, die wir leider, muss ich sagen, nicht gefunden haben. Und wir lassen uns auch sehr, sehr einschüchtern. Und ich merke, ich habe ja auch in Berlin hier teilweise diese hasserfüllten Demos begleitet, also aus journalistischer Sicht mit der Kamera. Und die Arroganz oder diese Dreistigkeit, mit denen diese Menschen auch der Polizei gegenübertreten und den Journalisten, das hat Ausmaße angenommen, die keine Grenzen mehr kennt. Also diese Menschen haben so ein Selbstbewusstsein, so eine Arroganz und so eine Dreistigkeit. Und wir lassen uns so einschüchtern davon, da ist

0: wirklich etwas komplett aus dem Gleichgewicht geraten.
1: Das scheint mir irgendwie auch so ein blinder Fleck in der deutschen Öffentlichkeit zu sein. Karl Lagerfeld hat ja mal gesagt, man kann nicht immer sonntags nie wieder rufen und dann Millionen Menschen, die Israel auslöschen wollen, ins Land lassen. Ist relativ verdruckst in der Öffentlichkeit nur diskutiert worden. Und man hat immer Angst, kollektiv jemanden zu verdammen. Also spart man sich lieber die Debatte. Was mich mal noch interessieren würde, ganz persönlich, wenn man als Kind jüdisch aufwächst in Deutschland, wann merkt man, dass man irgendwie anders ist oder dass man in einer Sonderrolle ist? Als vierjähriges Kind kommt man sich ja nicht anders vor. Da klettert man ja genauso auf Bäume wie alle anderen. Also dringt das irgendwann ins Bewusstsein oder wie haben Sie das wahrgenommen?
0: Ich glaube, das ist sehr, sehr individuell, muss ich sagen, weil es kommt immer auch drauf an, oder ich glaube sogar, es kommt am meisten darauf an, in welchem Umfeld man groß wird in Deutschland. Also sei es in der Stadt, auf dem Land, wie ist die Gesellschaft in diesem Umfeld, wie nimmt sie das wahr, dass da eine jüdische Familie ist. Und das ist, glaube ich, sehr, sehr individuell. Ich hatte, muss ich sagen, doch sehr viel Glück sozusagen. Es gab immer wieder kleinere Vorfälle, aber in meiner Kindheit und Jugend war dieser Antisemitismus nicht so schlimm, sag ich mal so. Es gab immer wieder auch Vorfälle, vor allem in der Schule und so weiter, aber es hielt sich wirklich in Grenzen, aber das ist meine Erfahrung. Ich habe auch Freunde, die in meinem Alter sind, die vielleicht eher in der Großstadt auch aufgewachsen sind und die von ganz anderen Erfahrungen berichten, wo teilweise sie mir auch sagen, dass dieser Antisemitismus, der aus der arabischen Ecke kommt, auch teilweise damals schon spürbar war. Menschen, die dann eher in anderen Bundesländern aufwachsen, erzählen mir, dass das vielleicht eher aus einer rechtsradikaleren Ecke kommt. Also es kommt wirklich sehr, sehr drauf an, in welchem Umfeld man aufwächst. Was man aber immer gespürt, oder was ich immer gespürt habe, ist, dass bei vielen Deutschen so eine Art Berührungsängste sind oder dass man, wenn man jetzt einen neuen Menschen getroffen hat, als Kind, als Jugendlicher und er erfahren hat, man ist jüdisch, hat diese Verbindung, dass man wie, das wurde auch wie so ein Tabuthema behandelt. Also selbst das Wort irgendwie, du bist Jude, du bist Jüdin, das fiel sehr vielen Menschen schwer auszusprechen. Es war sehr, sehr schwer darüber zu sprechen, weil ich habe das Gefühl, dass die Menschen dann gleich das Gefühl haben, man will sie irgendwie angreifen, wegen der deutschen Vergangenheit und so weiter. Also es gab wirklich, man wusste nicht wirklich, wie man darüber spricht. Man hat sich irgendwie Mühe gegeben, da nicht auf den Schlips zu treten und so weiter. Wie gesagt, in meiner Wahrnehmung hat sich aber alles, und es tut mir leid, dass ich immer wieder bei diesem 7. Oktober spreche, aber ich denke wirklich, dass er für die Juden in Deutschland wirklich ein Moment war, der historisch ist, der alles wirklich für immer verändert hat. Spätestens da spürst du es überall und wie gesagt, diese Bedrohungslage ist da und Freunde, die jetzt schon Kinder haben, also jüdische Freunde, die Kinder haben, die bringen ihren Kindern bei, wenn sie nicht an eine jüdische Schule gehen, dass sie nicht sagen, dass sie Juden sind, dass sie ihnen erklären, wie man wegrennt oder wie man sich versteckt und so weiter und so fort. Also wir leben jetzt in einer Zeit, wo es, glaube ich, vor allem für jüdische Kinder sehr, sehr schwer, sehr, sehr schwer ist, sehr, sehr schwer. Und ich bin quasi in dem Sinne traurig zu sagen, dankbar, dass ich früher Kind war, in einer Zeit, wo es noch nicht so offensichtlich war.
1: Dem entnehme ich, dass es für Sie keine Option ist, das Jüdischsein irgendwie so im Alltag wegzuschummeln. Sie haben ja jetzt keinen Namen, den man das direkt anmerken würde. Wenn Sie jetzt keinen Davidstern umhecken hätten, würde man jetzt das nicht zwingend erkennen im Straßenbild.
0: Wissen Sie, alles, was ich tue, das tue ich, das klingt jetzt so ein bisschen idealistisch, aber ich glaube wirklich daran, nicht nur für mich, sondern wirklich es ist ein Versuch, auch den Juden in Deutschland in irgendeiner Weise zu helfen, weil wenn wir an den Punkt kommen, wo es besser ist für Juden in Deutschland, nicht zu zeigen, dass sie jüdisch sind, zu verstecken, dass sie jüdisch sind, dann, das ist fatal, weil dann befinden wir uns schnurstracks wieder in Richtung der 30er Jahre, wo wir eigentlich nie wieder hin wollten, weil es ist nicht die Lösung zu sagen, zeig einfach nicht, dass du jüdisch bist, versteck, dass du jüdisch bist und dann ist alles gut. An dem Punkt waren wir schon mal und das hat nie zu etwas Gutem geführt. Und ich denke, solange Juden hier in Deutschland sind und hier leben wollen, müssen sie in Freiheit leben, dürfen sie sich nicht verstecken müssen und dass wir an diesem Punkt sind und dass ein Großteil der Gesellschaft das nicht als Schock wahrnimmt und nicht als etwas wahrnimmt, was man unbedingt jetzt bekämpfen muss, das stimmt mich sehr, sehr nachdenklich. Weil selbstverständlich, das sagen auch viele Juden, wenn es nicht mehr auszuhalten ist, gehen wir nach Israel. Diese Möglichkeit gibt es. Diese Möglichkeit hatten die Juden während der Shoah, während des Holocaust ja nicht. Jetzt gibt es Israel. Aber die Frage ist, müssen sie nach Israel, weil sie es hier nicht mehr aushalten, weil das zu bedrohlich ist für ihr Leben? Oder gehen sie nach Israel, weil sie das möchten? Das ist ein sehr, sehr großer Unterschied. Und dafür kämpfe ich. Und für mich, wenn sie fragen, gibt es überhaupt keine Option, quasi das zu verstecken? Das, also für, ich könnte das nicht mit meinem Gewissen oder mit meiner Einstellung, könnte ich das nicht vereinbaren.
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2: Bundeskanzler Friedrich Merz drohen seine großen Reformankündigungen wieder einmal, muss man leider sagen, um die Ohren zu fliegen. Die mächtigen Gewerkschaften legen rote Linien fest, die eine Einigung zwischen Union und SPD in sehr, sehr weite Ferne rücken lassen. Vor allem, weil die SPD zu den Gewerkschaften hält und nicht zu ihrem Koalitionspartner CDU.
3: Am 30. Juni sollten sie kommen. Die großen Reformen bei Krankenkasse, Pflege und Rente. Das hatte die Bundesregierung nach mehreren gescheiterten Gipfeltreffen angekündigt. Doch bisher gibt es vor allem eines: Streit zwischen Union und SPD. Und nun gesellen sich auch noch große Gewerkschaften dazu, um Forderungen aufzustellen. Verdi und auch der Deutsche Gewerkschaftsbund haben rote Linien markiert und radikale Forderungen aufgestellt, die politisch weit links von der SPD zu verorten sind. Ein Treffen im Kanzleramt am 10. Juni hätte eigentlich mehr Einigkeit bewirken sollen. Das Gegenteil ist jedoch zu erwarten, denn seit wenigen Stunden ist klar, die SPD hält eher zu den Gewerkschaften als zu ihrem Regierungspartner CDU. Das scheint auch der Bundeskanzler zu wissen, denn er bremst die Erwartungen an den nächsten Koalitionsausschuss, der bisher noch als Tag der Entscheidungen beschrieben worden ist.
4: Das Hoffen auf einen großen Befreiungsschlag, auf den großen Tag, auf den großen Big Bang, der alle Probleme auf einmal löst, meine Damen und Herren, den wird es nicht geben.
3: Fliegen dem Kanzler seine Reformversprechen erneut um die Ohren und vielleicht sogar die ganze Regierungskoalition? Jetzt unser Thema bei News Live.
2: Wir sprechen drüber. Es sind nur noch 5 Tage bis zum Gipfel im Kanzleramt. Dann treffen Koalitionsspitzen und Gewerkschaften aufeinander. Ja, und wie es scheint, hat sich auch die SPD an die Seite der Gewerkschaften und gegen die CDU gestellt. Schauen wir uns mal diesen Zeitplan, über den wir jetzt sprechen wollen, genauer an. Und den gehen wir zusammen durch mit unserem lieben Kollegen Julius Böhm.
5: Ja, wir haben alle noch die Erinnerung an die Villa Borsig am Rande Berlins, Treffen am Wochenende, Koalitionsgipfel, dann am Montagmorgen Pressekonferenz, ein Papier vorgestellt worden. Es gibt eine Einigung bei der Krankenkasse, es gibt eine Einigung mit Blick auf den Zeitplan für die Rente und zum 01.01.2027 nicht nur geplant, sondern eingeführt wird die Einkommensteuerreform mit Senkungen für mittlere und kleine Einkommen. Ohne Details, ohne de facto Einigungen, eine große deutsche Tageszeitung, deren Namen ich jetzt nicht nenne, titelte das Reformtrippel, Ausrufezeichen, und in der Folge gab es dann, wie leider Gottes immer dieser Regierung, Streit, Streit und noch mehr Streit, was zum zweiten Gipfel geführt hat. 12.05., nächster Koalitionsgipfel, da gab es dann gar keine Einigung mehr, da wurde nur besprochen und ohne Einigung kam man dann raus. Dann wurde eine sogenannte geleakte SMS veröffentlicht, die leider auf der Absenderseite gescreenshottet wurde von Jens Spahn, nämlich der Seite, wo man selbst seine eigene Nachricht abfotografiert, aber das nur am Rande, wo dann drin steht, naja, bei dem Gipfel gab es jetzt nichts, aber wir haben einen neuen Gipfel ausgemacht, und zwar, schauen wir ans Ende des Zeitstrahls, den 30.06., da gibt es den nächsten Koalitionsgipfel, aber davor, am 10.06., treffen wir uns im Kanzleramt mit den Gewerkschaften, mit den Arbeitgebern, und dann gibt es einen großen runden Tisch und dann klären wir das alles. Und dann am 30.06. respektive 1.07., den hat nämlich jetzt der Herr Lindemann zum 1.07. erklärt, ist der sogenannte die Sitzung der Entscheidung, der Tag der Entscheidung, so wurde es in Hintergründen der Union kommuniziert. Wir entwickeln uns also vom Reformtrippel in der Villa Borsig zum Tag der Entscheidung 12 Wochen später, und jetzt in 5 Tagen kommt dann dieser Gewerkschaftsgipfel, der in seiner Anbahnung und den Verlautbarungen der Gewerkschaften zeigt, wir sind von der Einigung viel, viel, viel weiter weg als bisher gedacht. Die Gewerkschaften stellen gigantische rote Linien und Maximal- und No-Go-Forderungen auf und werden flankiert von der SPD, die das Ganze auch noch gut findet. Das heißt, Einigung, ich glaube da nicht so richtig dran, wir sind eher weiter auseinander als vorher.
2: Ja, wir werden die wichtigsten, die krassesten Forderungen gleich nochmal zu Gehör bringen, aber im Grunde reiht sich das doch ein in sämtliche Versprechungen dieser Koalition, die sich früher oder später hier auch im aktuellen Fall schlichtweg in Luft auflösen und, oder respektive wie so ein Soufflé in sich zusammenfallen.
6: Das ist genau das Problem. Ich habe mich deshalb ein bisschen gewundert über die Ansage von Friedrich Merz, es wird diesen Tag der Entscheidung, es wird diesen Big Bang nicht geben, weil das eigentlich zum Kerninstrumentarium von Friedrich Merz selbst gehört. Also sein Politikverständnis ist das Simulieren von Handlungsfähigkeit durch besonders martialische Datensetzung. Also wir erinnern uns im Wahlkampf nach dem Anschlag von Aschaffenburg. Ich werde am ersten Tag im Amt im Wege der Richtlinienkompetenz Grenzen, was weiß ich, da kann man 5-Punkte-Plan. Also er hatte sich da deutlich inspirieren lassen von Donald Trump, der dort am ersten Amtstag Dekrete unterschrieben hat. Dann jetzt, als man sich nicht einigen konnte, diese Zeitplan, am 1.1.2027 wird es die Einkommenssteuerreform geben. Das heißt, Friedrich Merz hat, wenn es keine inhaltliche Einigung gibt, die Politikmethode selbst perfektioniert. Die Idee oder die Simulation von Handlungen dadurch zu erzeugen, dass er bestimmte Daten setzt. Und jetzt tut er so, als wäre es völlig absurd, liebe Freundinnen und Freunde, dass man solche Daten setzt und da irgendwie eine große Entscheidung erwartet. Das heißt, was tut er da? Also will er damit sagen, wir beschließen halt irgendwas, muss man halt mal gucken. Also er selbst hat diesen Befreiungsschlag-Moment bis zur Sommerpause immer wieder thematisiert. Er hat immer wieder die großen Reformen beschworen und jetzt sammelt er sie einfach ein. Also als ob diejenigen ja bekloppt seien, die glauben, also man könnte jetzt hier irgendwas entscheiden. Er müsste sich dann selbst mal entscheiden, welche Botschaft er eigentlich senden will. Beschließen wir erstmal irgendwas und wurschteln weiter? Oder möchte er signalisieren, wir haben verstanden, jetzt kommt die Entscheidung? Und Julius hat es schon gesagt, wenn man sich das Vorfeld anguckt, wie sich die Gewerkschaften und die SPD geradezu festrammeln, in der Sprache des alten konventionellen Krieges hätte man gesagt, verschanzen, in Schützengräben verschanzen, dann ist die Wahrscheinlichkeit, dass irgendetwas Relevantes, was den Konjunkturstandort Deutschland nach vorne bringt, dabei rauskommt, ist sehr, sehr gering.
2: Und was den Graben unter anderem so tief macht, dazu kommen wir jetzt denn pünktlich zum Vorgipfel im Kanzleramt, kommen jetzt die Gewerkschaften mit allerlei knallhart Forderungen um die Ecke. Zum Beispiel der Deutsche Gewerkschaftsbund mit gleich 16 Forderungen an der Zahl. Und wir haben die krassesten 5 für Sie mal herausgesucht. Der Spitzensteuersatz soll auf 49% ansteigen, von wohlgemerkt heute aktuell 42%. Und das ab einem Einkommen von 87.000 Euro. Die sogenannte Reichensteuer bzw. der Reichensteuersatz soll von 45% auf 52% springen und das schon ab 140.000 Euro. Dazu soll die Vermögenssteuer zurückkehren. Die Erbschaftssteuer soll gerechter werden, so heißt es, also steigen. Und auch die Körperschaftssteuer auf Unternehmensgewinne soll rauf. Und das alles ist ja gefühlt im Grunde ja Kassengift doch für die Wirtschaft. Das alles sind doch Signale, Negativstandortsignale auch.
5: Weil ja der eine oder andere behauptet, wir bei News, wir seien immer so miesepetrig, wir würden immer alle schlecht reden, zitiere ich jetzt das Handelsblatt, wahrscheinlich die, korrigiert mich, seriöseste und wie soll ich sagen, wissenhafteste Zeitung beim Thema Wirtschaft und Finanzen, die es in Deutschland gibt. Und da kommentiert der Kollege Martin Greive, ich zitiere, das Steuerkonzept des DGB ist der ultimative Standortkiller. Hohe Spitzensteuersatz, Vermögensabgabe, höhere Unternehmenssteuern. Der DGB verabschiedet sich aus jeder seriösen Debatte und sagt der Regierung den Kampf an. Und ich kann da an der Stelle wenig hinzufügen, außer das nochmal so ein bisschen zu erklären. Also der normale, gut ausgebildete Arbeiter in der Industrie mit ein bisschen Berufserfahrung, der liegt in diesem Bereich da, bei diesen 87.000 Euro, will damit seine Familie ernähren, springt einfach mal in der Besteuerung für die nächste Gehaltserhöhung von 42% auf 49% hoch. Also wenn es zum Chef geht und sagt, Chef, ich arbeite hier viel, ich würde noch mal ein bisschen mehr Verantwortung übernehmen, wie sieht es denn aus mit einer Gehaltserhöhung, sagt der Chef, alles klar, 500 Euro im Monat und dann sagt der Staat, 250 Euro, her damit. Da wird sich der Kollege überlegen, tue ich mir die Mehrarbeit und den Stress und die Verantwortung an für das bisschen Geld? Was hat meine Familie davon? Was können wir uns leisten? Einmal mit allen 3 Kindern essen gehen, dann war es das. Mache ich nicht. Und das macht dieses Gefühl von, ich streng mich an und bekomme dafür auch was kaputt in Deutschland. Nächster Punkt, die Reichensteuer. Die Reichensteuer bei 140.000 Euro. Als ob jemand, der 140.000 Euro verdient, reich sei und dann 52% mehr für den nächsten Euro bezahlen muss. Beim Thema Vermögen, die wollen nicht nur eine Vermögensteuer einführen, also eine regelmäßige Abgabe auf Besitz, sondern auch eine einmalige Abgabe nochmal, um noch so eine große Spritze ins System zu stecken, um mit dann wahrscheinlich, ich vermute jetzt mal, um Kindergärten zu sanieren, Schulen zu sanieren und Brücken und Straßen zu bauen. Dasselbe Versprechen, das die SPD schon bei den größten Schulden aller Zeiten abgegeben hat und nachweislich, wie mehrere Institute belegen, mindestens mal so um die Hälfte der Rekordschulden in irgendwelche Haushaltslöcher stopft, um eben nicht sparen zu müssen als Politik. Also wir sehen, der DGB geht weit, weit noch links von der SPD. macht die Lücke zwischen SPD und Union größer, denn die SPD stellt sich in Form von Wiebke Esther, die stellvertretende Fraktionschefin für das Themengebiet Haushalt und Sozialpolitik, hinter den DGB und sagt, toll, zu begrüßen, gute Vorschläge, wir als SPD finden das gar nicht so schlecht, was der DGB da macht, obwohl man sich sehr, sehr, sehr weit entfernt vom Koalitionspartner.
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1: Ich bin Dirk Zeitler. Der ukrainische Präsident Zelensky beschuldigt Russland, gezielt ein Lager für abgebrannte Brennelemente in der Sperrzone des stillgelegten Atomkraftwerks Tschernobyl angegriffen zu haben. Er spricht von einem besonders hinterhältigen Angriff.
2: Zwar gäbe es keine Überschreitung der Strahlengrenzwerte, sagte Zelensky, aber Russland habe einmal mehr die Grenze zur Unverschämtheit überschritten. Zelensky will den neuerlichen Zwischenfall in der Tschernobyl-Zone heute auch beim Ukraine-Treffen unter anderem mit Kanzler Merz in London ansprechen. Dass Anlagen für die nukleare Sicherheit im russischen Angriffskrieg getroffen werden, kommt in das immer wieder vor. Auch die Führung hier in Moskau wirft Kiew fast täglich vor, das von den Russen besetzte Atomkraftwerk Saporischschja anzugreifen. Aus Moskau, Ulf Mauder.
1: Der Deutsche Gewerkschaftsbund will die Betriebsrente vorantreiben. Etwa 20 Millionen Menschen in Deutschland hätten keine betriebliche Altersvorsorge, weil sie in Unternehmen ohne Tarifbindung tätig seien, kritisierte DGB-Chefin Fahimi im Redaktionsnetzwerk Deutschland.
3: Konkrete Vorschläge will DGB-Chefin Fahimi Ende des Monats vorlegen. Eins ist für sie aber sicher, die Kosten dürften nicht allein die Arbeitnehmer tragen. In vielen anderen europäischen Ländern zahlen Arbeitgeber laut Fahimi sogar mehr in die Altersvorsorge ein als ihre Beschäftigten. Die Debatte kommt zu einer Zeit, in der die Bundesregierung an einer großen Rentenreform arbeitet. Zoeta Sovali, Nachrichtenredaktion.
1: Schwere Verkehrsunfälle mit Einfluss von Cannabis am Steuer sollen bald in der amtlichen Statistik erfasst werden. Dies ermögliche eine Überprüfung der Auswirkungen auf die Verkehrssicherheit, heißt es in einem Gesetzentwurf des Bundesverkehrsministeriums. Hintergrund ist die seit 2024 geltende Legalisierung des Cannabiskonsums mit vielen Auflagen. Begleitet gibt es auch einen Grenzwert für Cannabis beim Autofahren, ähnlich wie die 0,5 Promille-Grenze für Alkohol. Der neue Formel-1-Fürst Kimi Antonelli hat beim Klassiker von Monaco seinen 5. Grand Prix-Sieg in Serie erobert und hängt seine WM-Rivalen immer weiter ab. Für Lewis Hamilton im Ferrari und Red Bull-Pilot Isaac Hadjar blieben die Plätze 2 und 3.
0: Soweit das Neueste. 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
1: Zum Wetter, die aktuelle Vorhersage des Deutschen Wetterdienstes. Heute Abend im Norden wolkig bis stark bewölkt und gebietsweise Schauer, vereinzelt auch kurze Gewitter. Nach Süden hin heiter bis wolkig und überwiegend trocken. In der Nacht geht die Bewölkung zurück und die Schauer klingen ab. Tiefstemperaturen zwischen 13 und 6 Grad. Der Wochenstart dann eher durchwachsen, anfangs oft noch sonnig und trocken, später von Westen her immer mehr Wolken. Und dann teils auch kräftige Gewitter. Höchstwerte 20 bis 29 Grad.
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1: Heute lautet unser Thema: Der ökonomische Absturz gewinnt an Fahrt. Der wirtschaftliche Niedergang in Deutschland sorgt für Rekorde. Die Fakten sind unumstößlich. Die Bundesrepublik droht, ihre ökonomische Basis zu verlieren und damit den Sozialstaat, den gesellschaftlichen Frieden und die Akzeptanz der parlamentarischen Demokratie. Diese Auswirkungen sind in all ihrer Wucht längst nicht überall angekommen. Weder in der Politik noch in den meisten Medien wird die Lage so behandelt, wie es nötig wäre. Die Wirtschaftsnation Deutschland liegt auf der Intensivstation. Ohne einschneidende Maßnahmen droht der Zusammenbruch. Deutschland braucht eine Rosskur der Vernunft. Stattdessen herrschen Gesundbeter und Illusionisten. Die deutsche Wirtschaft stagniert seit 6 Jahren. Seit 2020 wächst das Bruttoinlandsprodukt kaum noch oder geht sogar zurück. Im internationalen Vergleich fällt die Bundesrepublik immer weiter zurück. Unter den Kanzlern Merkel, Scholz und Merz wurde oder wird der Abschwung organisiert. Alle drei haben ihren Anteil am deutschen Niedergang. Das Ergebnis ist eine besonders bedrückende Zahl. Sie lautet 140. So viele Industriebetriebe gehen momentan pro Monat pleite. 140 Insolvenzen im Monat. Jeden Tag werden also knapp 5 Industriebetriebe zahlungsunfähig. Etwa alle 5 Stunden wird der Insolvenzverwalter in den Betrieb gerufen. In den vergangenen 6 Monaten waren davon über 30.000 Arbeitnehmer betroffen. Das bedeutet einen Anstieg um mehr als 50% gegenüber dem Vor-Corona-Niveau. Das ergab eine Sonderauswertung des Leibniz-Instituts für Wirtschaftsforschung Halle, über die zuerst die Wirtschaftswoche berichtete. Die Industrie zieht sich aus Deutschland zurück. Die Pleitewelle fegt wie ein Tornado durch das Land. Sie ist die größte seit 2 Jahrzehnten. Der Metall- und Maschinenbau ist am meisten betroffen. Die Wirtschaftswoche schreibt: Der Verlust von Industriearbeitsplätzen wiegt besonders schwer, weil er sich ökonomisch kaum durch einen Beschäftigungsanstieg in anderen Bereichen ausgleichen lässt. Theoretisch weiß auch der Bundeskanzler, dass die wirtschaftliche Hütte brennt. Es fehlt, wie oft bei Friedrich Merz, an der praktischen Konsequenz. Schon vor 8 Monaten klang der Kanzler ganz entschlossen, aber ach, er klang nur so. Am 24. September 2025 vor dem Deutschen Bundestag.
2: Nun, meine Damen und Herren, dass unsere Volkswirtschaft wieder floriert, dafür müssen wir ziemlich viel tun. Und ich habe in den letzten Tagen, ich will das hier auch offen sagen, ich habe in den letzten Tagen eine Vielzahl von Gesprächen geführt mit Betriebsräten, mit Gewerkschaften, mit Arbeitgeberverbänden, mit Industrieverbänden, mit dem Handwerk. Sie alle sind tief besorgt um die Zukunftsaussichten ihrer Unternehmen. Sie sind tief besorgt um die Zukunftsaussichten ihrer Arbeitsplätze. Und deshalb müssen wir handeln, wir müssen es schnell tun und wir müssen es bald tun.
1: Die tiefen Sorgen der Unternehmer sind in den vergangenen 8 Monaten gewachsen. Die Zahlen wurden schlechter, die Aussichten noch trüber. Merz und seine Stolper-Regierung haben weder schnell noch bald gehandelt. Merz hat wieder einmal nur den dicken Max markiert. Die rote Laterne gehört zur Standardbeleuchtung im Kanzleramt. Ausländische Investoren meiden Deutschland und als amerikanischer Bundesstaat wäre die Bundesrepublik ein Armenhaus. Diesen Rang hat in den USA Mississippi inne. Dort wird pro Kopf eine Wirtschaftsleistung von $55.000 erzielt. Kein Bundesstaat ist

0: schwächer. Deutschland liegt nur knapp vor Mississippi, rangierte also, wie die FAZ berichtete, auf Rang 49 unter 50 amerikanischen Bundesstaaten. Das ist wieder die Bilanz eines Absteigers. Deutschland ist ein erschlafftes Land geworden. So sagt es der Volkswirt Holger Schmieding. Um im Sprachbild zu bleiben, die wahren Schluffis sitzen auf den Regierungsbänken. Sei es im Bund, sei es in den Ländern. Dort gähnt der ökonomische Abgrund sie an und Merz und Co. gähnen zurück. Mit der Wirtschaftsnation steht nichts weniger auf dem Spiel als die gesamte Bundesrepublik. Wer Deutschland retten will, muss es aus dem Klammergriff der linken Besitzstandswahrer und Umverteilungsfetischisten befreien. Es ist 30 Sekunden vor 12. Das war Kissler Kompakt, der erste Kommentar des Tages, Ausgabe 297. Nur selber denken macht schlau.
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1: Der Unmut in der Union über Friedrich Merz steigt. Ja, seine eigenen Leute haben von den vielen Chaosreden, der schlechten Kommunikation und all den leeren Versprechungen langsam schlichtweg genug. Auch von der UN gibt es eine Klatsche für den Kanzler. Trotz seiner Versprechen gibt es keinen Sitz für Deutschland.
2: Selbst in höchsten Unionskreisen heißt es mittlerweile, der Kanzler redet zu viel, zu unüberlegt und immer das Gleiche.
3: Tektonische Verschiebung.
4: Der geradezu tektonischen Verschiebungen.
5: Tektonische Verschiebungen.
6: Die tektonischen Verschiebungen, die wir zurzeit auf der Welt erleben.
2: Außerdem hält Friedrich Merz im Vergleich zu Ex-Kanzlerin Merkel im Durchschnitt fast doppelt so viele Reden. Hinzu kommen zahlreiche Auftritte, bei denen er sich den Fragen des Publikums stellt und sich fast immer planlos verplappert.
6: Ich versuche in meinen Antworten immer die notwendige Differenzierung auch vorzunehmen. Versuche immer die notwendige Differenzierung vorzunehmen und hoffe, dass das richtig verstanden wird.
2: Ob er immer verstanden wird, darüber gehen die Meinungen des Kanzlers, seiner Berater und der Partei weit auseinander. Die CDU ist sauer auf ihren Vorsitzenden, Quasselkanzler Friedrich Merz. Besonders schwer wiegt auch die Klatsche für Deutschland im UN-Sicherheitsrat. Darüber reden wir jetzt bei News Live.
1: Ja, und schauen wir uns gleich mal zu Beginn den Quasselkanzler in Aktion an.
6: Hören wir doch mal auf, so lamoyant und so wehleidig zu sein in diesem Land.
7: Und ich sage das wirklich ohne jede Lamoyanz.
6: Pessimismus und Lamoyanz.
7: Lamoyanz.
6: Lamoyanz.
7: Ohne jede Lamoyanz. Diese Sätze klingen fast wie ein Kommentar zur aktuellen geopolitischen und geoökonomischen Lage.
6: Geopolitische Entwicklungen.
7: Großen geopolitischen und geoökonomischen Fragen.
6: Und geoökonomische Verwerfungen.
7: Sie ist es geoökonomisch.
6: Geopolitische, geoökonomische.
7: Schwierigsten geoökonomischen Bedingungen.
6: Sehen Sie mal nur die Schweiz, die im Durchschnitt fast 200 Arbeitsstunden im Jahr mehr leistet als in Deutschland.
8: 200 Stunden weniger als die Schweizer.
9: 200 Stunden weniger zu arbeiten.
7: 200 Stunden im Jahr.
6: Dass wir wahrscheinlich erst in einigen Jahren die ganze Dimension verstehen.
7: Erst in einigen Jahren.
6: In einigen Jahren aus der Rückschau.
7: Wir werden wahrscheinlich erst aus der Rückschau wirklich verstehen.
6: Aus der Rückschau.
7: Dass wir möglicherweise erst in einigen Jahren die Dimension der Veränderung richtig einordnen können.
6: Tektonische Verschiebungen der politischen und ökonomischen Machtzentren auf der Welt.
7: Geradezu tektonische Verschiebungen.
6: Der geradezu tektonischen Verschiebungen.
5: Tektonische Verschiebungen.
6: Die tektonischen Verschiebungen.
8: Tektonischen Verschiebung.
9: Die sind tektonischen Verschiebungen.
1: Hören Sie mal auf, so lamoyant zu sein. Geoökonomisch. Tektonische Verschiebungen. Wir werden wahrscheinlich erst in einigen Jahren. Also Merz redet ja nicht nur viel, er wiederholt sich auch ständig. Ja, die Frage ist natürlich, ist das Strategie, frei nach dem Motto Erfolg durch Redundanz, die Kunst der Wiederholung oder das schlichtweg kommunikative Minderbegabtheit, Ralf, als großer Beobachter des politischen Berlins. Wie deutest du das?
10: Also wenn man Politikerreden länger verfolgt, dann bleibt es nicht aus, dass bestimmte Satzbausteine, bestimmte Absätze einfach verschoben werden von einem Anlass zum anderen. Das wäre jetzt sozusagen strafmildernd, kann man das schon anführen. Wir sehen allerdings bei Friedrich Merz im Prinzip das Peter-Prinzip bei der Arbeit. Also der Aufstieg bis zur maximalen Inkompetenz. Das tut mir wirklich leid, das auch zu sagen, weil ja viele Menschen und vor allen Dingen die eigene Partei ein hohes Maß an Vertrauen und an Hoffnung auf Friedrich Merz projiziert haben. Und Friedrich Merz ist brillant als Rhetoriker, diese Reden mit den entscheidenden Pausen sind ein ganz großer Punkt seines Erfolges. Die Worte stehen einfach im Saal, liebe Freundinnen und Freunde, und fallen nach hinten langsam ab in der Tonlage und haben ein Wahnsinnsgewicht. Inhaltlich ist das Problem bei Friedrich Merz, solange er sich an anderen abarbeiten kann, ist das wunderbar. Im Wahlkampf ist er brillant. Er hat immer einen Gegner, er weiß, worauf er sich fokussiert, er weiß, was der Saal will. Und das ist immer auf dem Punkt. Du bist hinterher überzeugt, er ist derjenige, der am besten das artikuliert, was du im Auditorium erwartest. Das Problem ist, wenn du aufgestiegen bist und du sitzt sozusagen auf dem Olymp obendrauf, dann ist ringsrum nichts mehr. Dann lebst du aus dir selbst, dann bist du derjenige, der seinen eigenen Kurs halten muss, der wirklich wissen muss, wo es lang geht. Und da wird es dann einfach schwierig, wenn du vor jedem Auditorium das sagst, was die hören wollen. Und du sitzt dann eben als Kanzler vor sehr unterschiedlichen Publikumsen.
11: Publika?
10: Oh, ja, also vielen Leuten.
11: Ja.
10: Liebe Freundinnen und Freunde, und dann wird es einfach schwierig. Und dann kommt das so zustande. Das ist ein Effekt, den man immer stärker sieht, je länger er im Amt ist. Und dass er eben so viele Reden hält, führt eben dazu, dass er sich wirklich zum Teil selbst widerspricht und im Wochenrhythmus das Gegenteil von dem behauptet, was er vorher gesagt hat. Also für mich ist hier ganz klar eine rote Linie. Und zwei Tage später sagt er, also lassen Sie uns doch aufhören, rote Linien zu ziehen. Und dann ist es natürlich irgendwie schwierig, die Autorität zu erhalten.
1: Ja, nun ist aber die deutsche Sprache, lieber Julian, doch so reichhaltig. Ja, da gibt es doch genügend Möglichkeiten, ich sag mal, die Botschaften auch mit einer gewissen Varianz rüberzubringen, anstatt häufig, ich sag's mal so, die gleichen Textbausteine zu verwenden.
11: Es gibt keine Botschaften mehr. Das ist das zentrale Problem von Friedrich Merz. Er hält Reden, ohne noch irgendetwas von Substanz sagen zu können. Entweder wiederholt er sich oder er widerspricht sich, manchmal auch beides gleichzeitig. Das ist die rhetorische Lage von Friedrich Merz, die, das muss man so klar sagen, seine Partei derzeit komplett zur Verzweiflung und das Land in den Niedergang treibt. Ich möchte mal ganz kurz aus einer der zahlreichen WhatsApp-Gruppen aus der Union zitieren, zu denen wir ja prächtigen Zugang haben, weil uns daraus immer wieder Dinge geschickt werden. Hier handelt es sich um eine sehr hochrangige WhatsApp-Gruppe, in der sich unter anderem auch ein CDU-Ministerpräsident befindet. Friedrich muss mal begreifen, dass er jetzt Bundeskanzler ist. Er sollte nicht alle zwei Tage, sondern höchstens alle zwei Wochen eine Rede halten. Ganz klare, schnöde Einschätzung dort aus dem Herzen der Union. Von nichts sind diese Leute im Moment mehr genervt als von diesen ständigen, zahlreichen Reden des Bundeskanzlers, in denen er einfach gar nichts mehr sagt, weil er ja nichts zu verkünden hat. Eine der wichtigsten politischen Regeln ist, wenn ich nichts zu sagen habe, dann sollte ich, und wenn ich keine Botschaft habe, dann sollte ich vielleicht einfach nicht sagen, weil ich sonst zwangsweise mich einfach in diesem Nichts verzetteln werde. Und darin ist Friedrich Merz ein absoluter Meister geworden, sich im Nichts zu verzetteln und das mit dröhnenden und immer historisch anmutenden Worten. Drunter macht das ja nicht. Also es gibt keine Veränderung, sondern es gibt nur tektonische Veränderung. Tektonische Veränderung ist ja das, was zu einem Erdbeben führt. Ja, also Fukushima, Achtung, war kein Strahlenunfall, sondern eine Erdbebenkatastrophe. Das war tektonisch. Es gibt auch nicht die Wirtschaft, die deutsche Wirtschaft, die Volkswirtschaft, unsere Wirtschaft. Es gibt nur die Geoökonomie. Unter Geo, was immer heißt ja die ganze Welt, ja, die Zusammenhänge der ganzen Welt, unter Geoökonomie und Geopolitik geht gar nichts bei Friedrich Merz. Und genau dieses vollkommen bedeutungslose Gedröhne ist das, wovon man in der CDU maximal genervt ist. Wir kommen ja noch zu der statistischen Auswertung, wie oft Friedrich Merz Reden hält. Was seiner Partei inzwischen aber noch mehr Angst macht als seine gefürchteten Reden, die er ja immerhin noch vom Manuskript oder vom Teleprompter ablesen kann, sind die Auftritte quasi im 1:1. Das Schreckensformat der CDU lautet inzwischen: Friedrich Merz beantwortet Fragen aus dem Publikum. Denn in diesem unkontrollierten Szenario, besonders wenn mal jemand eine kritische Frage hat, aber auch wenn keiner eine kritische Frage hat, kann man sich absolut sicher sein, dass Friedrich Merz es sich mit mindestens einer oft sehr großen Bevölkerungsgruppe verscherzt. Krebskranke, Kleinkinder, vollkommen egal. Wann immer Friedrich Merz die Möglichkeit findet, sich frei mit den Menschen im Lande zu unterhalten, vor laufenden Kameras und mit Mikrofon, wird er sich danach mit großen mindestens einer großen Bevölkerungsgruppe verscherzt haben.
1: Da haben wir ja noch Beispiel.
11: Ehrenamt, es ist vollkommen egal. Friedrich Merz schafft das jedes Mal. Und die große Kritik inzwischen wendet sich natürlich in einem oft auch kleinmütigen Apparat wie der CDU. Einerseits natürlich an Friedrich Merz, aber den kann man jetzt nicht so leicht austauschen. Die große Kritik innerhalb der CDU, das hören wir da aus hochrangigen Kreisen, wendet sich inzwischen ganz massiv an den Regierungssprecher Stefan Cornelius, braver Mann des Papierzeitalters, außenpolitischer Korrespondent bei der Süddeutschen Zeitung, für den eine Geschichte nur erscheint, wenn sie auf Papier erscheint. Der teilt mit Friedrich Merz die Leidenschaft der großen Linien, die Außenpolitik, die Geopolitik, möglicherweise auch die Geoökonomie, was auch immer das bedeuten soll. Ich glaube nicht mal mehr Friedrich Merz weiß genau, was diese Geoökonomie ist, was er damit selber eigentlich meint. Es klingt nur einfach nach der großen Linie, genau wie Friedrich Merz, dass segensreiche Wirken und Wesen seiner Politik ja nur in den Geschichtsbüchern vermutet. Friedrich Merz sagt ja, das haben wir eben gehört in diesem wunderschönen Zusammenschnitt, all das, was im Moment geschieht und entschieden wird, das werden wir erst in Jahren, vielleicht Jahrzehnten überhaupt abschätzen können. Das ist natürlich auch ein gewisser Selbstschutzmechanismus. Wenn man heute noch nicht so ganz sieht, wie brillant das ist, was sich alles macht, wartet nur 10, 15, 20 Jahre, dann werdet ihr es schon sehen. Oft spricht er inzwischen über Kinder und Enkel. Ja, also die Erwachsenen, die traditionellen, auch CDU-Wähler, 60, 65, 70 Jahre, die werden es möglicherweise gar nicht mehr miterleben, wenn sich die ganze Kraft der Politik von Friedrich Merz über dem Land ausbreiten wird. In der CDU ist man fest entschlossen, irgendwie diesen Regierungssprecher loszuwerden, weil man an dieser Stelle jemanden braucht, der den Schneid hat und die Durchsetzungskraft, Friedrich Merz nicht zu sagen, brillant, Herr Bundeskanzler, brillant, was Sie da heute wieder aufgeschrieben und gesagt haben, sondern, Herr Bundeskanzler, wir machen ab heute kein Q&A, kein Frage-Antwort mehr mit dem Publikum. Sie können das nicht. Es ist gefährlich für Sie. Sollten Sie da anderer Meinung sein, suchen Sie sich einen neuen Regierungssprecher.
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1: Ich bin Dirk Zeitler. Landtagswahlen gibt es in Deutschland gefühlt jedes Jahr, oft auch mehrere. Das kann politische Entscheidungen behindern, wenn Politiker ständig im Wahlkampfmodus sind. Ein Vorschlag von Bundestagsvizepräsident Nuripur von den Grünen, alle Landtagswahlen auf einen einheitlichen Tag zu legen, stößt allerdings jetzt auf deutliche Kritik der Ministerpräsidenten.
2: Die Politik ist gefangen in einem ewigen Wahlkampf, findet Bundestagsvizepräsident Nuripur. Deshalb will er alle Landtagswahlen auf einen Tag legen. Mehrere Ministerpräsidenten aus Thüringen, dem Saarland, aus Rheinland-Pfalz und Sachsen sagen dazu allerdings nein. Sie fürchten, dass die Landtagswahlen so zu einer Großabstimmung über die Politik der Bundesregierung werden. Das dränge Landespolitik in den Hintergrund. Außerdem fürchten manche Ministerpräsidenten, dass sich die Mehrheiten zwischen den Ländern angleichen würden. Das könne das Gleichgewicht zwischen Bund und Ländern beeinträchtigen. Ronny Thorau, Nachrichtenredaktion.
1: US-Präsident Trump bestreitet, versprochen zu haben, keine neuen Kriege zu beginnen. Warum hätte ich sonst das stärkste Militär der Welt aufgebaut, fragte er im Gespräch mit dem US-Sender NBC News. Zugleich erklärte er, dass der Iran-Krieg kein endloser Krieg sei. Wir machen das nun seit 3 Monaten und ein Großteil davon fand in Form einer ziemlich guten Waffenruhe statt, sagte Trump. Er beteuerte erneut, dass der Konflikt kurz vor dem Ende stehe, obwohl es keine sichtbaren Fortschritte in den Verhandlungen gibt. Wie wirkt sich die Cannabis-Legalisierung auf die Verkehrssicherheit aus? Um das künftig besser beurteilen zu können, sollen schwere Verkehrsunfälle unter Cannabis-Einfluss genauer erfasst werden. Das sieht ein Gesetzentwurf des Bundesverkehrsministeriums vor.
3: Bislang lässt sich nur schwer nachvollziehen, welche Rolle Cannabis bei schweren Unfällen tatsächlich spielt. Künftig sollen deshalb THC-Werte aus Polizeikontrollen systematisch in die Unfallstatistik einfließen. So wollen Forscher und Behörden besser verstehen, wer unter Cannabis-Einfluss verunglückt und wo Aufklärung nötig ist. Erfasst werden sollen Unfälle mit Verletzten oder Toten sowie schwere Unfälle mit hohem Sachschaden. Zoe Tassovali, Nachrichtenredaktion.
1: Zum Sport. Kimi Antonelli hat beim Klassiker von Monaco seinen 5. Grand Prix-Sieg in der Formel 1 erobert und hängt seine WM-Rivalen immer weiter ab. Isaac Hadjar blieben die Plätze 2 und 3.
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1: Zum Wetter, die aktuelle Vorhersage des Deutschen Wetterdienstes. Heute Abend im Norden wolkig bis stark bewölkt und gebietsweise Schauer, vereinzelt auch kurze Gewitter. Nach Süden hin heiter bis wolkig und überwiegend trocken. In der Nacht geht die Bewölkung zurück und die Schauer klingen ab. Tiefsttemperaturen zwischen 13 und 6 Grad. Der Wochenstart dann eher durchwachsen, anfangs oft noch sonnig und trocken, später von Westen her immer mehr Wolken. Und dann teils auch kräftige Gewitter. Höchstwerte 20 bis 29 Grad.
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2: Mal war es zutreffend, was Merz gesagt hat, mal frei erfunden. Manches war vollkommen falsch, anderes völlig richtig. Aber immer war es vor allem eines: unkontrolliert und undurchdacht. Kommunikation aber ist Kontrolle. Kontrolle der Botschaft. Die besten Politiker schaffen es, spontan emotional zu wirken, während sie komplett kontrolliert sind und wie herausragende Schauspieler scheinbar spontan aussprechen, was sie sich vorher mühsam erarbeitet und aufgeschrieben haben. Kontrolliert sind und wie herausragende Schauspieler scheinbar spontan aussprechen, was sie sich vorher mühsam erarbeitet und aufgeschrieben haben. Bei Friedrich Merz ist es umgekehrt. Er wirkt unwirsch, unbeherrscht.

0: Friedrich Merz alles zur AfD gesagt hat, ist ein rhetorisches Schleudertrauma. Mit Landräten und Bürgermeistern der AfD müsse man doch zusammenarbeiten. Dann nein, man dürfe auch auf kommunaler Ebene nicht mit der AfD arbeiten. Vollkommen missverstanden wurde ich da. Dann, ich gucke nicht nach links, ich gucke nicht nach rechts, ich gucke nur geradeaus. Aber es darf keine Zufallsmehrheit mit der AfD geben. Ich stelle zur Abstimmung, was ich für richtig halte, aber ich bedauere, dass die da zugestimmt haben. Brandmauer? Sie werden gemerkt haben, dass das nicht meine Wortwahl ist, aber wir sind die Brandmauer, meine Damen und Herren. Und natürlich, links ist vorbei, aber ich habe mich abschließend entschieden, politische Mehrheiten nur noch mit der SPD zu suchen. Nun aber hat Friedrich Merz kommunikativ vollends die Nerven verloren. Das sage nicht nur ich, das sagen Journalisten von Table Media bis zur FAZ. Hier ist Table Media Chefredakteurin Helene Bubrowski.
1: Und also das Gerücht trug sich bis nach Berlin rein. Viele Journalisten haben Geschichten drüber geschrieben und dann passierte wirklich was Spektakuläres. Friedrich Merz hat, man kann es glaube ich so sagen, die Nerven verloren. Jedenfalls hat er heute Zitate aus dem Kanzleramt freigegeben, verlauten lassen, wo er wirklich sehr drastisch wird und von einer, von einen wüsten Behauptungen, also ein interessantes Wortspiel für den Kanzler. Und also im Grunde genommen nicht der Heinrich Wüst unmittelbar, aber doch der Entourage vorwarf.
2: Der Kanzler hat noch Humor, das finde ich
1: ja,
2: gut, das
1: gefällt ja, mir. Vorwarf zu zündeln, ihm unterstellte, im Grunde mit den Mitteln der AfD zu arbeiten und so weiter. Also wirklich ein spektakulärer Vorgang.
2: Wie, Moment, wer würde damit arbeiten? Henrik Wüst würde
1: im Grunde das System destabilisieren und Methoden an den Tag legen, die eigentlich mit denen der AfD vergleichbar sein. Also wirklich ein ziemlich erstaunlicher Vorgang.
0: Die FAZ kommentiert den Auftritt von Helene Bubrowski wie folgt. Wer dazu neigt, die Nerven zu verlieren, beendet damit jede Diskussion über seine Eignung im Amte. Die Urkraft eines Sprachbilds, er ist dem Amte nicht gewachsen, nervlich nicht und darum gar nicht, denn nichts geht ohne Nerven. So viel Naturalismus muss sein. Es war deshalb nicht weniger als ein Todesstoß, als Helene Bubrowski, Co-Chefredakteurin von Table Briefings bei Markus Lanz, sagte, Friedrich Merz hat die Nerven verloren. Lanz sinnierte dennoch beziehungsreich nach. Die Nerven verloren, dabei ohne Worte den Umstand auskostend, dass unter diesem Psychobefund noch etwas liegt, das politische K.O.-Argument. Weiter schreibt die FAZ, wieder hatte Merz unbeherrschte Reaktion Verstärkerfunktion für Spekulationen, die wie auf den Teppichboden fallende Asche cool ausgetreten werden sollten, dort aber den Flächenbrand erzeugten. Noch nicht mal ignorieren. Wer erzählt Friedrich Merz von Helmut Kohls politischer Überlebensformel? Friedrich Merz hat die Nerven verloren, nachdem sie in der Union angezweifelt haben, dass er der Bundeskanzler ist, obwohl er doch in nahezu jeder Rede extra betont, dass er der Bundeskanzler ist. Merz hat seine Leute losgeschickt und verkünden lassen, dass Kritik am großen Vorsitzenden das ganze System, ja die Handlungsfähigkeit des Parlaments gefährde und das Land in Brand setzen könnte. Das bewegt sich ungefähr auf dem Souveränitätsniveau von Erich Honecker oder von einem 14-jährigen Mädchen nach 8 Stunden auf Instagram. In der CDU, wo jeder weiß, dass dieses finale Kommunikationsdebakel von Merz persönlich angeordnet wurde, sagt man dem Kanzler nun offen im Fernsehen, dass man ihn, nun ja, nicht für den hellsten hält. Hier ist der Genosse Günther aus Kiel.
3: Naja, in so einer Situation fragt man sich ja auch immer selbst, wie kann man sozusagen so eine Debatte auch öffentlich dann zum Stillstand bringen und eine Debatte, die gar nicht geführt wird. Das heißt, es steht überall da und jeder fragt sich ja auch, wenn man sich nun auch noch zu sowas äußert, dann gibt's die nächste Runde, die gedreht wird. Ich fand es schon auch nicht hilfreich, dass zwischendurch dann gesagt wurde, angeblich wäre aus dem Umfeld von Merz auch zu solchen Spekulationen Stellung bezogen worden. Ich kann mir beim besten Willen nicht vorstellen, dass es wirklich jemanden gibt, der so unklug ist, damit auch eine Debatte weiter am Laufen zu halten. Und von daher, glaube ich, muss man manchmal das dann auch einfach ein bisschen ertragen und denken, konzentriert euch bitte wieder auf etwas anderes. Denn sowas führt natürlich auch weiterhin zu schwindendem Vertrauen. Denn ich glaube, alles, was die Menschen im Land wollen, ist mit Sicherheit keine Debatte über einen Kanzler, sondern darüber, wie jetzt vernünftige Reformen auch in unserem Land gemacht werden.
0: Ich kann mir beim besten Willen nicht vorstellen, dass es jemanden gibt, der so unklug ist, sagt der Genosse Günther über

0: seinen Parteivorsitzenden und Bundeskanzler Friedrich Merz. Für so unklug kennt der Volksmund ein sehr einfaches, knappes Wort, das wir hier gar nicht mehr aussprechen müssen. Es ist nicht bloß die AfD, die Friedrich Merz als Bundeskanzler für ungeeignet hält. Sie haben es gesehen, es ist inzwischen die CDU.
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2: Ist die Bild-Zeitung plötzlich auf AfD-Kuschelkurs? Wenn man sich ja in den vergangenen Tagen die Berichte und Kommentare durchliest, könnte man zumindest meinen, da bahnt sich etwas an zwischen den beiden.
3: Lange berichtete die Bild fast ausschließlich kritisch über die AfD. Nun wirkt es aber so, als habe es einen Kurswechsel gegeben. Innerhalb weniger Tage schlägt die größte Boulevardzeitung auffällig neutrale bis wohlwollende Töne gegenüber der größten Oppositionspartei an. In zwei Kommentaren stellen sowohl die Vizechefin Lina Nickel als auch die Chefredakteurin Marion Horn den Sinn der Brandmauer in Frage. Und gestern prangt dann die AfD-Vorsitzende Alice Weidel sogar mit einem großen Foto gleich auf der Titelseite der gedruckten Zeitung. Was steckt hinter der offensichtlich AfD-freundlicheren Berichterstattung der Bild-Zeitung? Darum geht es jetzt bei News Live.
2: Ja, und das ist die Titelseite der Bild von gestern. Alice Weidel, freundlich, fröhlich im Duett mit Sarah Wagenknecht. Sie sehen es auch auf unserer wunderbaren Videowand hier. Und der Titel der Story, Weidel und Wagenknecht, geheimer Pakt zur Macht, Fragezeichen, links und rechts gemeinsam auf dem Titel. Ja, ich meine, solche Botschaft hat es bei der Bild vorne vermutlich noch nie so gegeben. Ja, wie wirkt dieses Foto auf dich, Max, wenn du es dir mal hier so betrachtest, auf unserer wunderbaren LED-Wand?
4: Ja, gut, also das ist eine klassische Bild-Zeitungsinszenierung. Da wird jetzt die AfD, denke ich, normalisiert. Das ist auch folgerichtig bei den Wahlergebnissen, die sie hat, auch sich damit auseinanderzusetzen. Und dieses Szenario, über das sie da schreiben, das ist auch hochbrisant. Ich muss sozusagen zur Vollständigkeit sagen, dass dieser Artikel ja auf einem Interview basiert, das Frau Wagenknecht bei uns gegeben hat. Wir werden da ja auch zitiert. Und in der Tat geht es da um dieses Szenario auch in Sachsen-Anhalt, was extrem spannend werden könnte, weil auch ohne absolute Mehrheit der AfD, wenn das BSW reinkommt, da möglicherweise die Brandmauer fallen könnte. Wie auch immer das ausgeht, will ich mich gar nicht einmischen. Aber natürlich, diese Normalisierung der AfD ist, glaube ich, auch medial in Gang. Wenn man immer wieder liest und mehr liest, dann kommt es schon zu einer neuen Auseinandersetzung mit dieser Partei. Und das ist, kann man immer sagen, Opportunismus, ja, im Angesicht der Stärke der AfD. Aber gut, ich meine, unsere Gesellschaft funktioniert auch zu einem gewissen Teil nur dank Opportunismus, würde ich sagen.
5: Schöne These vom Kollegen Max. Was ich natürlich sehr auffällig fand, wie gesagt, die Schlagzeile, ob es einen geheimen Pakt gibt. Bisher, es wurde eigentlich danach so ein bisschen dementiert von Seiten des BSW. Sie haben gesagt, ja, wir wollen ja einen unabhängigen Ministerpräsidenten, also keine Brandmauer, aber einen von der AfD würden wir auch nicht wählen. Auch Frau Mohamed hat sich jetzt nochmal so geäußert. Aber sei es drum, die Spekulation ist in der Welt oder beziehungsweise in der Bild und bei Apollo. Was ich sehr interessant finde, und da merkt man genau, wie sich doch hier wirklich ja tektonische Machtplatten verschieben. Die auflagenstärkste Zeitung, Bild, muss natürlich zur Kenntnis nehmen, die beliebteste Partei, die mit Abstand beliebteste Partei in Deutschland ist momentan die AfD. Und wenn man als Bild-Zeitung populär sein will, dann kann ich nicht ständig auf die beliebteste Partei draufschlagen, weil da bin ich ja automatisch ein bisschen weniger populär. Ne? Wenn ich sage, eine 30%-Partei ist also des Teufels, dann habe ich ein Problem, vielleicht auch beim Kiosk und vor allem im Osten.
2: 15, 16 Millionen Wähler ungefähr.
5: So schaut's aus, so schaut's aus. Das ist die Zahl, das ist schon eine Masse, genau. Und entscheidend finde ich eben an diesem Text, aber da gibt es auch andere Texte, dass die Bild-Zeitung in immer mehr Texten jedes Adjektiv weglässt bei der AfD. Es steht nicht einmal dabei die Rechte. Früher stand dabei die Rechtsextreme, die Rechtspopulistische oder viele Journalistenkollegen schreiben immer noch dazu, wenn es um die AfD beispielsweise in Sachsen-Anhalt geht, ja, die vom Landesverfassungsschutz als gesichert rechtsextremistisch eingestufte oder die vom Landesamt für Verfassungsschutz sowieso kritisiert oder es werden einzelne Persönlichkeiten genannt und heißt dann, ja, dieser ist aber bei der XY Veranstaltung schon einmal mitgelaufen. Das heißt, lange, lange Zeit war es in nahezu allen Medien Usus, wenn du über die AfD schreibst, musst du wirklich also den Leser richtig, aber richtig eng an der Leine führen und musst in jedem Absatz noch sagen, ist aber schlimm die AfD. Okay, wählen, wählen viele, aber ist ganz schlimm. Verfassungsschutz hat was dagegen, die CDU hat was dagegen, viele Künstler und Medienschaffende haben was dagegen und vermutlich hat auch noch, nee, mit Sicherheit hat auch noch Luisa Neubauer was dagegen.
2: Immer schön
5: das musste immer rein. Ja. Also schön großer Konkord von Warnung oder wann ist zwischendrin waren so 2-3 sachliche Texte. Und dieser große Warnungskonkord, der ist nun weg. Da hat man sich freigeschwommen an weiten Teilen des Journalismus, zumindest hier auch bei der Bild-Zeitung. Ich beobachte es in Teilen auch bei anderen Regionalmedien, dass man sagt, also wir können den Leuten nicht immer wieder sozusagen mit der Latte hinterherkommen und sagen, ist aber ganz, ganz schlimm. Wir vertrauen hier einerseits auf die Mündigkeit der Bürger und müssen einfach zur Kenntnis geben, es gibt sowas wie Fakten, die Normalitäten schaffen, und eine Partei, die 30% der Deutschen nahezu für sich begeistert, die hat zumindest ein Anrecht darauf, neutral und sachlich behandelt zu werden.
2: Also hier bewegt sich was, nicht nur im Parteienspektrum, auch bei den Medien, insbesondere hier bei der Bild im Speziellen, tut sich was, und das sind ja alles hochgradige Profis. Sowas passiert nicht aus Zufall, das macht man natürlich ganz bewusst, und wir vergleichen gerne mal. Nicht lange ist es ja her, da schrieb die Bild-Zeitung noch Sätze wie, zitiere, die AfD-Brandmauer ist gescheitert, aber sie muss bleiben, oder sie titelte mit solchen Geschichten, das ist der miese Weideltrick, oder AfD, auswandern wegen der Rechten ist keine Option. Oder das hier, Alice Weidel und ihre gefährliche Umarmung. Ja, das ist der bisherige Tenor in der Berichterstattung, den sehen wir hier auch nochmal eingeblendet auf unserer wunderbaren LED-Wand. Doch plötzlich, da weht ein anderer Wind durch die Zeitung. Auch in 2 kürzlich erschienenen Kommentaren schlägt die Bild nämlich einen ganz anderen Ton an als bisher. Die Chefredakteurin Marion Horn schreibt zum Beispiel, ich zitiere, wann begreifen die endlich, dass die Brandmauer nur die AfD schützt? Zitat Ende. In dem Text spricht sich die Dame explizit gegen das Festhalten an der Brandmauer aus. Ein weiteres Zitat. Die eigentliche Gefahr ist eine Regierung, die einfach nicht begreift, wie ernst die Lage ist. Brandmauer hoch, Problem gelöst, zieht nicht mehr. Brandmauer ersetzt keine Politik. Deutschland braucht keinen weiteren Warnhinweis. Deutschland braucht endlich einen Befreiungsschlag bei Rente, Steuern, Arbeit, Bürokratie, nicht irgendwann, jetzt. Punkt und Zitat Ende. Also diese Klarheit kommt doch dann schon so ein bisschen überraschend, gerade wenn wir den Wandel auch sehen. Ne?
4: Ja, also es gibt da einen medialen Wandel, der ist natürlich auch...
2: Und die Einsicht ist ja nicht verkehrt. Ja. Wir brauchen es jetzt.
4: Nein, absolut. Ich meine, es ist ja auch wirklich einfach die Macht des Faktischen, die Zahlen, die Umfragen, die das ja auch einfach zeigen, ja... Man kommt daran nicht mehr vorbei, an dieser Frage der Brandmauern. Also ich würde ja auch wirklich, also ich hänge ja sehr stark auch der These an, dass das in weiten Teilen auch völlig klar ist mit der Brandmauer, dass das nicht gehen wird. Ja, das ist ja jetzt im Wesentlichen sowas wie ein Trägheitseffekt. Das ist noch nicht passiert. Ja, aber es gibt ja kaum eine strategische Alternative mehr zum Ende der Brandmauer. Und insofern ist es gerade bei Medien, die natürlich noch agiler sind als Parteien, denke ich, absolut zwingend, dass da auch eine neue Analyse zumindest erst, also man muss das ja gar nicht kommentieren, man kann das ja auch finden, wie man will, aber einfach die Analyse, dass es so ist, das ist ja einfach nur eine Feststellung der wirklich sich aufzwingenden Realität, auch einfach der Umfragen. Und da ist es richtig, meine, der Anspruch der Bild ist ja, denke ich, so von ihrer Geschichte her auch immer, das ganze Volk zu erreichen und das ganze Volk auch in gewisser Hinsicht so zu repräsentieren. Das ist ja so dieser Bild-Duktus, wir, das Volk, so spricht und schreibt ja die Bild immer mit dem, ja, die gesamte Bevölkerung in gewisser Hinsicht, also überparteilich breit, steht ja auch im Slogan, zu erreichen. Ja, das ist eigentlich so der Anspruch der Bild. Kann man darüber sprechen, ob das noch so zeitgemäß ist, ob das noch geht heutzutage überhaupt, aber es ist aus Bild-Sicht, denke ich, absolut zwingend, da zumindest eine Öffnung zu erreichen, denn wenn 30% der Deutschen AfD wählen, wird es auch den einen oder anderen Bild-Leser geben, vermute ich mal.
2: Du hast ja das Wort Opportunismus so ein bisschen ins Spiel gebracht. Was ist es denn? Ist es mehr Einsicht oder ist es mehr Opportunismus oder eine Mischung aus beidem? Ich meine, man spürt ja, dass der Wind sich dreht. Und du kannst dich diesen drehenden Wind ja nicht dauerhaft verschließen und 15, 16 Millionen Menschen in der medialen Berichterstattung stigmatisieren oder ausgrenzen.
5: Es ist ein Fügen ins Unvermeidliche. Man muss ja die Tatsachen zur Kenntnis nehmen. Und wenn Menschen aus Überzeugung oder weil sie verzweifelt sind, ihre Stimme bei dieser Partei abgeben, dann muss man sich mit diesen Menschen auseinandersetzen. Und eine Boulevardzeitung, eine populäre Zeitung, würde ihren Job ganz, ganz schlecht machen, wenn sie die Menschen im Land nicht mehr verstehen würde, wenn sie die Stimmung im Land nicht mehr verstehen würde. Und die Stimmung im Land ist einfach, dieses Land hat die Nase voll von Friedrich Merz. Und weite Teile in diesem Land haben auch die Nase voll von dieser etablierten Politik, die uns genau diese Probleme eingebrockt hat, die zu lösen sind und zu dumm sind und zu unfähig. Der entscheidende Satz eben von Frau Marion Horn war gewissermaßen auch so eine redaktionsinterne Dienstanweisung, möchte ich mal sagen. Das stand hier drin, in diesem Kommentar eben in der Mitte. Deutschland braucht keinen weiteren Warnhinweis. Das heißt natürlich auch, wir brauchen auch keine Zeitung, die Warnhinweise verteilt an die Leser, an die Konsumenten der Medien. Damit ist ja ein sehr schönes Bild aufgerufen von Frau Marion Horn. Wenn der Wähler einer Demokratie seine Stimme abgeht, dann geht er nicht an einen Zigarettenautomaten und geht einem gefährlichen Laster nach. Wir wissen ja, wo gibt es Warnhinweise auf Zigaretten? Da steht dann drauf, Rauchen kann tödlich werden. Und leider haben wir manchmal den Eindruck, dass politische Kommunikation nach der Art von Warnhinweisen auf Zigarettenschachteln erfolgt. Zigarettenschachteln sind dann also völlig verqualmte Lungen drauf. Man soll also der Die Lust am Glimmstängel soll einem durch das Hinweisen auf das gesundheitlich bedenkliche Auswirkungen vom Rauchen vergällt werden. Und genau diese Warnhinweise haben Einzug gehalten in die Politik. Wähl nicht diese Partei. Wir haben ständig jetzt auch gestern wieder Leitartikel im Spiegel. Wie können wir die Demokratie retten vor ihren Demokratiefeinden? Damit war die AfD gemeint. Das ist genauso ein Warnhinweistext. Also lieber Bürger, sei nicht so dumm, jemanden zu wählen, der dir Demokratie verspricht, es aber gar nicht liefert. Also nach dem Motto, sei nicht so dumm, deine Wahlentscheidung unabhängig von uns wohlmeinenden Journalisten zu treffen. Und das sagt von Marion Horn, die Zeit der Warnhinweise muss vorbei sein. Da würde ich sagen, die Zeit des betreuenden Journalismus müsste vorbei sein.
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1: Ich bin Dirk Zeitler. US-Präsident Trump bestreitet, versprochen zu haben, keine neuen Kriege zu beginnen. Warum hätte ich sonst das stärkste Militär der Welt aufgebaut, fragte er im Gespräch mit dem US-Sender NBC News. Zugleich erklärte er, dass der Iran-Krieg kein endloser Krieg sei. Trump beteuerte erneut, dass der Konflikt kurz vor dem Ende stehe, obwohl es keine sichtbaren Fortschritte in den Verhandlungen gibt. Landtagswahlen gibt es in Deutschland gefühlt jedes Jahr, oft auch mehrere. Das kann politische Entscheidungen behindern, wenn Politiker ständig im Wahlkampfmodus sind. Ein Vorschlag von Bundestagsvizepräsident Nuripur von den Grünen, alle Landtagswahlen auf einen einheitlichen Tag zu legen, stößt allerdings jetzt auf deutliche Kritik der Ministerpräsidenten.
2: Die Politik ist gefangen in einem ewigen Wahlkampf, findet Bundestagsvizepräsident Nuripur. Deshalb will er alle Landtagswahlen auf einen Tag legen. Mehrere Ministerpräsidenten aus Thüringen, dem Saarland, aus Rheinland-Pfalz und Sachsen sagen dazu allerdings nein. Sie fürchten, dass die Landtagswahlen so zu einer Großabstimmung über die Politik der Bundesregierung werden. Das dränge Landespolitik in den Hintergrund. Außerdem fürchten manche Ministerpräsidenten, dass sich die Mehrheiten zwischen den Ländern angleichen würden. Das könne das Gleichgewicht zwischen Bund und Ländern beeinträchtigen. Ronny Thorau, Nachrichtenredaktion.
1: Der CDU-Kandidat Markus Hoffmann hat die Oberbürgermeisterwahl in Aue Bad Schlemmer im Erzgebirge gegen den Kandidaten der rechtsextremen Freien Sachsen in der Stichwahl gewonnen. Das gab die Stadt bekannt. Stefan Hartung hatte im ersten Wahlgang noch die Nase vorn. Der 37-Jährige war jahrelang Funktionär der NPD, heute die Heimat. Zum Sport. Tennisspieler Alexander Zverev hat das Finale der French Open gewonnen. Der 29-Jährige setzte sich in Paris gegen den Italiener Flavio Cobolli in 5 Sätzen durch. Zverev holte damit den ersten Grand-Slam-Titel seiner Karriere.
3: Mit diesem Sieg gehört Alexander Zverev endlich zu den ganz Großen in der Tenniswelt. Der letzte Deutsche, dem im Einzel ein Sieg bei einem Grand-Slam-Turnier gelungen ist, war Boris Becker. 30 Jahre ist das inzwischen her. Für Zverev ist auch ein kleiner Fluch gebrochen. Seine 3 Grand-Slam-Finals vorher hat er alle verloren. Diesmal in Paris hat er auch davon profitiert, dass der Weltranglisten-Erste Jannik Sinner früh ausgeschieden ist und der Sieger der vergangenen beiden Jahre Carlos Alcaraz verletzt fehlte. Jan-Henner Reitze, Sportredaktion.
0: Soweit das Neueste. 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
1: Zum Wetter, die aktuelle Vorhersage des Deutschen Wetterdienstes. Heute Abend im Norden wolkig bis stark bewölkt und gebietsweise Schauer, vereinzelt auch kurze Gewitter. Nach Süden hin heiter bis wolkig und überwiegend trocken. In der Nacht geht die Bewölkung zurück und die Schauer klingen ab. Tiefsttemperaturen zwischen 13 und 6 Grad. Der Wochenstart dann eher durchwachsen, anfangs oft noch sonnig und trocken, später von Westen her immer mehr Wolken. Und dann teils auch kräftige Gewitter. Höchstwerte 20 bis 29 Grad.
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1: Ich bin Tine Klimach. Der Iran hat erneut Raketen auf Israel abgefeuert. Am späten Abend meldeten Staatsmedien der Islamischen Republik zwei Raketensalven auf Israel. Die israelischen Streitkräfte identifizierten nach eigenen Angaben Raketen, die aus dem Iran auf Israel abgefeuert wurden. Abwehrsysteme seien im Einsatz, um die Bedrohung abzufangen, teilte das israelische Militär mit. US-Präsident Trump bestreitet, versprochen zu haben, keine neuen Kriege zu beginnen. Warum habe er sonst das stärkste Militär der Welt aufgebaut, fragte er in einem Gespräch mit dem US-Sender NBC News. In früheren Aussagen hatte Trump anders geklungen.
2: Noch im Wahlkampf hatte Trump sich ganz klar gegen neue Kriege ausgesprochen. Das war 2024 ein zentrales Motto seiner Kampagne. Mit seinem Antikriegsversprechen wollte er weder für sich gewinnen. Schon mehrfach hatte Trump behauptet, er sei seit langem der erste Präsident, der keine neuen Kriege begonnen habe. Stattdessen werde er Kriege beenden. Wie das mit dem Iran-Krieg und der US-Offensive in Venezuela zusammenpasst, ist unklar. Aus Washington, Karin Mischke.
1: Im Erzgebirge hat ein CDU-Mann die Oberbürgermeisterwahl gegen einen rechtsextremen Kandidaten gewonnen. Der CDU-Kandidat Markus Hoffmann gewann in Auerbad Schlemmer gegen den Kandidaten der rechtsextremen Freien Sachsen. Hoffmann bekam im zweiten Wahlgang über 5000 Stimmen. Sein Gegenkandidat rund 500 Stimmen weniger, wie die Stadt bekannt gab. Stefan Hartung hatte im ersten Wahlgang noch die Nase vorn. Der 37-Jährige war jahrelang Funktionär der NPD. Er ist Mitglied des Stadtrates und des Kreistags. Zum Sport. Tennisspieler Alexander Zverev hat das Finale der French Open gewonnen. Der 29-Jährige setzte sich in Paris gegen den Italiener Flavio Cobolli in 5 Sätzen durch. Nach seinem Sieg war auf Eurosport zu sehen, wie Zverev sich als erstes bei seinem Team bedankte.
3: An mein Team, ich möchte da allen danken, weil wir haben so viel durchgestanden. Verletzungen, Herzschmerz, Niederlagen, wir waren Verlierer auch in wichtigsten Momenten, aber jetzt ist es ein Happy End. Wir sind Grand Slam Gewinner und das ist alles, was zählt.
1: Der Hamburger Alexander Zverev holte damit den ersten Grand Slam Titel seiner Karriere.
0: Soweit das Neueste. 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
1: Das Wetter, die aktuelle Vorhersage des Deutschen Wetterdienstes. In der Nacht geht die Bewölkung zurück und die Schauer klingen ab, mit Tiefsttemperaturen zwischen 13 und 6 Grad. Tagsüber häufig Sonne und nur locker bewölkt und es bleibt trocken. Im Tagesverlauf im Westen immer mehr Wolken und ab dem Nachmittag Schauer und einzelne Gewitter, vor allem im Südwesten. Chancen auf viel Sonne hat vor allem der Osten und Südosten. Höchstwerte 20 bis 29 Grad.
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1: Ich bin Tine Klimach. Der Iran hat Israel am Abend angegriffen, zum ersten Mal nach 2 Monaten. Die abgefeuerten Raketen sind von der Luftabwehr abgefangen worden, meldete das israelische Militär. Die Raketentrümmer sollen im Norden Israels eingeschlagen sein. Es gab zunächst keine Angaben zu Verletzten. Israel will nach Medienberichten hart auf die iranischen Raketenangriffe reagieren. Der ukrainische Präsident Zelensky beschuldigt Russland gezielt, ein Lager für abgebrannte Brennelemente in der Sperrzone des stillgelegten Atomkraftwerks Tschernobyl angegriffen zu haben. Er spricht von einem besonders hinterhältigen Angriff. Das teilte er bei Telegram mit.
2: Zwar gäbe es keine Überschreitung der Strahlengrenzwerte, sagte Zelensky, aber Russland habe einmal mehr die Grenze zur Unverschämtheit überschritten. Zelensky will den neuerlichen Zwischenfall in der Tschernobyl-Zone heute auch beim Ukraine-Treffen, unter anderem mit Kanzler Merkel, in London ansprechen. Dass Anlagen für die nukleare Sicherheit im russischen Angriffskrieg getroffen werden, kommt in das immer wieder vor. Auch die Führung hier in Moskau wirft Kiew fast täglich vor, das von den Russen besetzte Atomkraftwerk Saporischschja anzugreifen. Aus Moskau, Ulf Mauder.
1: Am Flughafen München ist der Betrieb eingestellt worden. Der Tower am Flughafen München wurde aufgrund von Brandgeruch evakuiert, schreibt der Flughafen auf seiner Webseite. Die Bundespolizei sagte der deutschen Presseagentur, es gebe eine bislang unklare Lage. Die Feuerwehr prüfe die Situation. Es handle sich nicht um einen Brand, es würden keine Flammen herausschlagen. Der Flugbetrieb sei zum Teil eingestellt. Zum Sport. Bei den French Open hat Tennisspieler Alexander Zverev das Finale gewonnen. Der 29-jährige Hamburger setzte sich in Paris gegen den Italiener Flavio Cobolli in 5 Sätzen durch. Zverev holte damit den ersten Grand-Slam-Titel in seiner Karriere.
3: Mit diesem Sieg gehört Alexander Zverev endlich zu den ganz Großen in der Tenniswelt. Der letzte Deutsche, dem im Einzel ein Sieg bei einem Grand-Slam-Turnier gelungen ist, war Boris Becker. 30 Jahre ist das inzwischen her. Für Zverev ist auch ein kleiner Fluch gebrochen. Seine 3 Grand-Slam-Finals vorher hat er alle verloren. Diesmal in Paris hat er auch davon profitiert, dass der Weltranglisten-Erste Jannik Sinner früh ausgeschieden ist und der Sieger der vergangenen beiden Jahre Carlos Alcaraz verletzt fehlte. Jan-Henner Reitze, Sportredaktion.
1: Auch Bundeskanzler Friedrich Merz gratulierte. Was für ein außergewöhnlicher Erfolg, schrieb Merz bei X.
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1: Das Wetter, die aktuelle Vorhersage des Deutschen Wetterdienstes. In der Nacht geht die Bewölkung zurück und die Schauer klingen ab, mit Tiefsttemperaturen zwischen 13 und 6 Grad. Tagsüber häufig Sonne und nur locker bewölkt und es bleibt trocken. Im Tagesverlauf im Westen immer mehr Wolken und ab dem Nachmittag Schauer und einzelne Gewitter, vor allem im Südwesten. Chancen auf viel Sonne hat vor allem der Osten und Südosten. Höchstwerte 20 bis 29 Grad.
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1: Ich bin Tine Klimach. Nach den neuesten Raketenangriffen des Irans auf Israel will US-Präsident Trump den israelischen Ministerpräsidenten Netanyahu auffordern, auf Vergeltungsschläge zu verzichten. Trump habe ein entsprechendes Telefonat mit Netanyahu angekündigt. Das berichtete ein Reporter des Nachrichtenportals Axios auf X. Am späten Abend feuerte der Iran mehrere Raketensalven auf Israel. Laut dem israelischen Militär wurden alle Raketen der ersten Wellen abgefangen. Gleichzeitig habe man weitere Raketenangriffe identifiziert. Die Luftabwehr sei im Einsatz. Der Deutsche Gewerkschaftsbund will die Betriebsrente vorantreiben. Etwa 20 Millionen Menschen in Deutschland hätten keine betriebliche Altersvorsorge, weil sie in Unternehmen ohne Tarifbindung tätig seien, kritisierte DGB-Chefin Fahimi im Redaktionsnetzwerk Deutschland.
2: Die Gewerkschaften wollen das gemeinsam mit den Arbeitgebern für alle Beschäftigten regeln. Konkrete Vorschläge will DGB-Chefin Fahimi Ende des Monats vorlegen. Eins ist für sie aber sicher, die Kosten dürften nicht allein die Arbeitnehmer tragen. In vielen anderen europäischen Ländern zahlen Arbeitgeber laut Fahimi sogar mehr in die Altersvorsorge ein als ihre Beschäftigten. Die Debatte kommt zu einer Zeit, in der die Bundesregierung an einer großen Rentenreform arbeitet. Sozialverbände und auch die Opposition fordern dabei mehr Tempo. Zoe Tassovali, Redaktion.
1: Nach dem tödlichen Einsturz eines Hauses im sächsischen Görlitz sind zwei mutmaßliche Metalldiebe festgenommen worden. Sie stehen im Verdacht, die Rohrleitungen im Gebäude beschädigt oder manipuliert zu haben, teilten Polizei und Staatsanwaltschaft am Abend mit. Zwei Männer aus Polen und Afghanistan sollen auf der Suche nach Diebesgut in dem Haus gewesen sein. Die Männer sitzen bereits wegen anderer Vorwürfe in Untersuchungshaft. Bisher war vermutet worden, dass eine Gasexplosion das Unglück verursacht hat. Dabei sind drei Menschen ums Leben gekommen. Zum Sport. Tennisspieler Alexander Zverev hat das Finale der French Open gewonnen. Der 29-Jährige setzte sich in Paris gegen den Italiener Flavio Cobolli in 5 Sätzen durch. Zverev holte damit den ersten Grand-Slam-Titel seiner Karriere. Für ihn ein langer Weg. 3-mal war er schon im Finale gescheitert, doch diesmal nicht.
3: Finally, it's a happy end.
1: Wie er nach dem Sieg sagte. Auch Bundeskanzler Friedrich Merz meldete sich via X zu Wort. Herzlichen Glückwunsch zum großartigen Sieg. Diese starke Leistung begeistert ein ganzes Land, schrieb er.
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1: Das Wetter, die aktuelle Vorhersage des Deutschen Wetterdienstes. In der Nacht geht die Bewölkung zurück und die Schauer klingen ab, mit Tiefsttemperaturen zwischen 13 und 6 Grad. Tagsüber häufig Sonne und nur locker bewölkt und es bleibt trocken. Im Tagesverlauf im Westen immer mehr Wolken und ab dem Nachmittag Schauer und einzelne Gewitter, vor allem im Südwesten. Chancen auf viel Sonne hat vor allem der Osten und Südosten. Höchstwerte 20 bis 29 Grad.
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1: Ich bin Tine Klimach. US-Präsident Trump bestreitet, versprochen zu haben, keine neuen Kriege zu beginnen. Warum habe er sonst das stärkste Militär der Welt aufgebaut, fragte er in einem Gespräch mit dem US-Sender NBC News. In früheren Aussagen hatte Trump anders geklungen.
2: Noch im Wahlkampf hatte Trump sich ganz klar gegen neue Kriege ausgesprochen. Das war 2024 ein zentrales Motto seiner Kampagne. Mit seinem Antikriegsversprechen wollte er weder für sich gewinnen. Schon mehrfach hatte Trump behauptet, er sei seit langem der erste Präsident, der keine neuen Kriege begonnen habe. Stattdessen werde er Kriege beenden. Wie das mit dem Iran-Krieg und der US-Offensive in Venezuela zusammenpasst, ist unklar. Aus Washington, Karin Mischke.
1: US-Präsident Trump scheint zumindest im Iran-Krieg deeskalieren zu wollen. Nach den neuesten Raketenangriffen des Irans auf Israel will US-Präsident Trump den israelischen Ministerpräsidenten Netanyahu auffordern, auf Vergeltungsschläge zu verzichten. Trump habe ein entsprechendes Telefonat mit Netanyahu angekündigt. Das berichtete ein Reporter des Nachrichtenportals Axios auf X. Am späten Abend feuerte der Iran mehrere Raketensalven auf Israel. Laut dem israelischen Militär wurden alle Raketen der ersten Wellen abgefangen. Die Luftabwehr sei im Einsatz. Wie wirkt sich die Cannabis-Legalisierung auf die Verkehrssicherheit aus? Um das künftig besser beurteilen zu können, sollen schwere Verkehrsunfälle unter Cannabis-Einfluss genauer erfasst werden. Das sieht ein Gesetzentwurf des Bundesverkehrsministeriums vor.
3: Bislang lässt sich nur schwer nachvollziehen, welche Rolle Cannabis bei schweren Unfällen tatsächlich spielt. Künftig sollen deshalb THC-Werte aus Polizeikontrollen systematisch in die Unfallstatistik einfließen. So wollen Forscher und Behörden besser verstehen, wer unter Cannabis-Einfluss verunglückt und wo Aufklärung nötig ist. Erfasst werden sollen Unfälle mit Verletzten oder Toten sowie schwere Unfälle mit hohem Sachschaden. Kommende Woche berät auch der Bundestag darüber. Zoe Tassovali, Redaktion.
1: Am Münchner Flughafen wurde im Tower Feueralarm ausgelöst. Nun ist klar, der Auslöser ist ein defektes Bauteil gewesen. Es gehörte zu der Lüftungsanlage und wurde dann ausgetauscht, wie ein Sprecher des Flughafens am späten Abend sagte. Nun könne der Tower wieder ohne Einschränkungen arbeiten. Etwa 2 Stunden lang wurde wegen des Brandgeruchs der Flugverkehr gestoppt. Der Münchner Flughafen wollte nun möglichst viele Flüge noch bis in die Nacht hinein abfertigen.
0: Soweit das Neueste. 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
1: Das Wetter, die aktuelle Vorhersage des Deutschen Wetterdienstes. In der Nacht geht die Bewölkung zurück und die Schauer klingen ab, mit Tiefsttemperaturen zwischen 13 und 6 Grad. Tagsüber häufig Sonne und nur locker bewölkt und es bleibt trocken. Im Tagesverlauf im Westen immer mehr Wolken und ab dem Nachmittag Schauer und einzelne Gewitter, vor allem im Südwesten. Chancen auf viel Sonne hat vor allem der Osten und Südosten. Höchstwerte 20 bis 29 Grad.
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